Ja, wie bereits erwähnt, von den Kirchenvätern, besonders Johannes Chrysostomus und auch andere Heiligen, sie geben Zeugnis auch aus der Tradition der Kirche für die Teilnahme und Gegenwart der heiligen Engel an der Liturgie. Das kommt auch besonders schön im Ritus der Ostkirche zum Ausdruck. Dieser Ritus macht die Gläubigen im Eingangsgebet darauf aufmerksam und sagt: Lass mit unserem Einzug einen Einzug heiliger Engel geschehen, mit Liturgen mit uns, mit Verherrlicher deiner Güte, denn dir gebührt alle Herrlichkeit und Ehre. Auch die heilige Hildegard von Bingen hatte eine Schau bei der heiligen Messe, die sie folgendermaßen schildert. Sie sagt, als nun der Priester mit den heiligen Gewändern bekleidet zur Feier der göttlichen Geheimnisse an den Altar trat, fiel plötzlich heller Lichtglanz vom Himmel. Engel stiegen herab und Licht umflutete den Altar. Das blieb so, bis sich nach Vollendung des heiligen Opfers der Priester entfernte. Auch der große Kirchenlehrer, der heilige Augustinus, sagt, die Engel stehen beim Altar und dienen dem Priester, wenn er die heilige Messe feiert. Oder der heilige Seraphim von Sarov berichtet von seiner Diakonatszeit. In meiner Freude, die zu dieser Zeit nichts trübte, vergaß ich auf alles in der Welt. Die Zeit, die ich am Altar des Herrn verbrachte, war nur Helligkeit und Licht. Zuweilen sah ich Engel zu Seiten der Priester und Diakone ihren Dienst verrichten. Ich konnte auch ihren Gesang hören und eine überirdische Musik, der nichts auf dieser Welt gleichkommt. An einem Gründonnerstag feierte er die heilige Messe mit seinem Mitbruder, dem Pater Pachomius. Und plötzlich sah er vom Himmel ein strahlendes Licht herabfallen und in diesem Licht erschien ihm der Herr Jesus Christus als Menschensohn von Engeln und Erzengeln, von Seraphim und Cherubim, wie von einem Bienenschwarm, wie er es in seiner Lebensbeschreibung später selbst beschreibt, umgeben. Und Christus erhob seine Arme und segnete uns, die wir am Altar dienten, und das ganze Volk, so endet er. Der heilige Sergius von Radonesch, er feierte eines Tages die heilige Messe. Und Isaak, ein frommer Mann, sah während der Liturgie eine schöne, glänzende Gestalt an seiner Seite. Er glaubte zuerst, es sei ein Begleiter des Fürsten Wladimir, der an diesen Tagen im Kloster zu Besuch war. Und nach der heiligen Messe fragte er den heiligen Sergius, wer dieser Mann sei, der gleich nach der heiligen Messe wieder verschwunden war. Und Sergius antwortete, wenn Gott euch das offenbart hat, kann ich es verheimlichen. Der, den ihr gesehen habt, ist ein Engel Gottes. Und ich, Unwürdiger, diente durch Gottes Ratschluss nicht nur heute, sondern immer mit ihm. Doch solange ich lebe, erzählt es niemandem. Der demütige heilige Sergius von Radonesch. Eine sehr nüchterne Überlegung dazu stellt der Theologe Michael Müller in seinem Werk über das heilige Messopfer dar. Wir lesen ja im Evangelium nach Lukas, dass der Erzengel Gabriel dem Priester Zacharias erschien, als er im Tempel von Jerusalem das Rauchopfer darbrachte. Und da sagte der Engel zu ihm, fürchte dich nicht, Zacharias, dein Gebet ist erhört worden, deine Frau Elisabeth wird dir einen Sohn gebären, dem sollst du den Namen Johannes geben. Oder im Buch der Richter lesen wir, dass ein Engel dem Manoach erschien, ihm einen Sohn versprach und seinem Opfer beiwohnte. Als die Flamme vom Altar zum Himmel aufstieg, stieg der Engel des Herrn in der Flamme des Altares empor. Es ist Richter 13,12. Und im selben Buch lesen wir, dass ein Engel ebenso anwesend war, als Gideon Gott ein Opfer darbrachte. Dort heißt es, der Engel des Herrn streckte den Stab aus, den er in der Hand hatte, und berührte mit seiner Spitze das Fleisch und die Brote, da stieg Feuer von dem Felsblock auf und verzehrte das Fleisch und die Brote. Oder denkt mir auch an Abraham, der dabei war, auf Befehl Gottes seinen Sohn Isaak zu opfern.
Auch dort war ein Engel gegenwärtig, der Abraham davon abhielt, seinen Sohn Isaak zu töten. Er kam ihm mit einem Widder zu Hilfe, der an der Stelle des Sohnes geopfert werden sollte. Und der Theologe Michael Müller zieht daraus folgende Konsequenz. Er sagt, wenn Gott damals seine Engel gesandt hat, damit sie bei jenem Opfern gegenwärtig seien, wie das Opfer der Heiligen Messe nur vorgebildet haben, dann können wir sicher sein, dass er sie sendet, um dem Priester am Altar beizustehen, damit er das heilige Opfer mit Andacht und Hingabe feiere und dem Volk, damit es die Messe mit der nötigen Ehrfurcht und Bewunderung mitfeiert. Schon der heilige Papst Gregor der Große kam im 4. Jahrhundert zur selben Feststellung. Er sagte, wer von den Gläubigen möchte daran zweifeln, dass gerade in der Opferstunde auf die Stimme des Priesters hin die Himmel sich auftun, dass bei diesem Geheimnis die Chöre der Engel zugegen sind, dass oben und unten sich verbinden, dass Himmel und Erde sich vereinigt, Sichtbares und Unsichtbares eins wird.

Wir haben jetzt einige Zeugnisse gehört aus der lebendigen Tradition der Kirche, von den Kirchenvätern, von Heiligen, die einstimmig sagen, wie die heiligen Engel an der Liturgie, an der irdischen Liturgie teilnehmen, dass die irdische Liturgie nur ein Abbild der himmlischen ist. Wir wollen uns jetzt ganz konkret mit der Messliturgie beschäftigen und uns fragen, wie die heiligen Engel gerade auch bei der heiligen Messe gegenwärtig sind. Die heilige Messe, die Eucharistiefeier, ist ja der Höhepunkt der christlichen Liturgie und sie betrifft uns persönlich jeden Sonntag, vielleicht jeden Tag, und dann kann uns diese Betrachtung vielleicht auch im praktischen Sinne helfen, dass wir uns der Gegenwart der heiligen Engel in der heiligen Messe immer mehr bewusst werden. Wenn wir nun im Folgenden die Gegenwart der heiligen Engel in der heiligen Messe genauer zu verstehen versuchen, wollen wir einfach dem Ritus der Messe selbst folgen. Und dadurch erhalten wir dann hoffentlich, wahrscheinlich, sicher ein klareres Bild davon, wie die Engel uns bei diesem heiligen und großen Geschehen begleiten. Gleich am Beginn der heiligen Messe im Bußakt begegnen wir den heiligen Engeln. Im Schuldbekenntnis bekennen wir Gott, dem Allmächtigen und allen Brüdern und Schwestern, dass wir Gutes unterlassen und Böses getan haben. Und selbst wenn die Rubriken der heiligen Messe auch andere Formen des Bußaktes erlauben, ihre Intention wird immer dieser ältesten Form des Bußritus, des Schuldbekenntnisses entsprechen. Das ausführlichere Schuldbekenntnis, das vor der Liturgiereform des römischen Ritus bis zum Konzil gebetet wurde, nennt in der ersten Hälfte des Gebetes, also unter den Adressaten der Anklage, auch ausdrücklich einen Engel, nämlich den heiligen Erzengel Michael. Wir sind heute für die soziale Dimension unseres Verhaltens sensibler geworden. Ist es aber berechtigt, unter den von unseren Sünden Betroffenen auch die heiligen Engel zu sehen? Pater Cipriano Vagaccini, eine Autorität auf dem liturgischen Fachgebiet der Liturgie, lässt in seiner Arbeit über den theologischen Sinn der Liturgie keinen Zweifel daran. Er erklärt, die Sünde zerbricht die Einheit der Beziehungen nicht nur zwischen dem Menschen und Gott, sondern auch zwischen dem Menschen und dem Engel. Wenn deshalb die Taufe unsere Versöhnung mit Gott bedeutet, dann ist sie auch unsere Versöhnung mit den Engeln. Und jener Augenblick, in dem wir effektiv ihre Mitbürger werden, Glieder der Kirche und vorherbestimmte Bürger des himmlischen Jerusalem. So dürfen wir uns bei unserem Schuldbekenntnis auch innerlich bewusst sein und uns direkt an die heiligen Engel innerlich wenden und allen voran an unseren heiligen Schutzengel wenden und auch ihn um Vergebung bitten für unsere Sünden, wo wir auch gegen ihn gefehlt haben. Wenn wir dem Engel Liebe schuldig sind, dann können wir uns auch ihm gegenüber verfehlen, sei es durch mangelnde Ehrfurcht und Aufmerksamkeit, wie es im Buch Exodus so schön zum Ausdruck kommt. Sei es aber auch durch fehlende Liebe, die sich nach den Worten des Herrn im Gehorsam zeigt. Wenn wir der Stimme des Gewissens, die auch die Stimme des heiligen Engels ist, nicht folgen, sie ignorieren. Auch wir selbst sind für unseren Schutzengel wie ein von Gott anvertrauter Schatz, der ihm nicht gleichgültig ist. Ihm liegt an unserem Seelenheil und an unserem ewigen Glück vielleicht mehr als uns selbst. Und dennoch achtet er immer unsere Freiheit, dennoch wird er sie nicht unberührt lassen, wenn wir sündigen. Im zweiten Teil des Schuldbekenntnisses, bei der Bitte um die Fürsprache, werden außer der seligen Jungfrau Maria alle Engel und Heiligen zusätzlich zu den Brüdern und Schwestern angerufen. Das Entscheidendste ist freilich die Vergebung durch Gott. Deshalb folgt auf die Anklage die Bitte an die selige Jungfrau Maria, alle Engel und Heiligen und euch, Brüder und Schwestern, für mich zu beten bei Gott, unserem Herrn. Hier werden die heiligen Engel ausdrücklich erwähnt, weil sie wie die Heiligen unsere Fürsprecher sind.
Wir denken an die heiligen Engel oft mehr als die Gesandten Gottes. Doch sie sind auch unsere Fürsprecher. Die Engel umgeben uns mit ihrer Hut und Fürbitte, so schreibt der Katechismus. Ja, der heilige Engel, er brennt vor Eifer für Gott. Er ist immer auch der Verteidiger der Würde und der Rechte Gottes. Für jede Sünde wird er vom Menschen Rechenschaft und Buße verlangen. Er ist nicht nur Zeuge der Herrlichkeit Gottes, sondern auch von jeder Sünde, die wir begehen. Und dennoch wird uns unser Schutzengel, der uns liebt, nie anklagen und verurteilen, wie es der gestürzte Engel tut, der neidische Teufel, sondern er wird uns immer zur Umkehr und zur Besserung ermuntern. Der heilige Schutzengel ist unser Fürsprecher bei Gott. Er setzt sich für uns ein bei Gott. Er wird uns auch zum Empfang des Bußsakramentes ermuntern. All das kommt in diesem ersten Teil der Heiligen Messe im Bußakt, im Schuldbekenntnis zum Ausdruck und wir sehen, wie sehr auch hier wir dem Heiligen Engel begegnen können. Das Gloria, der Lobgesang der Engel, folgt nach der Vergebungsbitte. Man kann sagen, das Vertrauen wächst, wenn nach dem Bußakt die Freude der Engel aufstrahlt. Ihr Lobgesang bei der Geburt Christi, das Ehre sei Gott in der Höhe, klingt im Lobpreis der Kirche weiter. Und zu diesem Lobpreis lädt die Kirche genau in diesem Moment ein, weil die Botschaft des Engels an die Hirten den demütigen und den reuevollen Menschen gegolten hat. Fürchtet euch nicht, denn ich verkünde euch eine große Freude, heute ist euch der Retter geboren. Das Gloria nach der Heiligen Messe, das Gloria der Heiligen Messe nach dem Schuldbekenntnis, Verzeihung, ist die Botschaft der Engel vom Himmel, die Botschaft, die sagt, euch ist eure Schuld vergeben. Auch dem heiligen Josef hat ein Engel erklärt über Jesus, er wird sein Volk von seinen Sünden befreien. Das ist das Gloria, die frohe Botschaft, die die Engel verkünden, die Vergebung der Sünden. Wenn wir nun im Bußakt demütig um Verzeihung bitten, dann stellt Gott sozusagen die ursprüngliche Ordnung wieder her. Er eint nicht nur den Menschen mit Gott, sondern auch die Engel mit den Menschen. Und wir wissen, an besonderen Festtagen wie an Weihnachten oder Ostern, an denen gerade dieses Geheimnis der Versöhnung, das Geheimnis der Erlösung besonders gefeiert wird, untermalt die Kirche diese Verkündigung des Gloria mit besonders hellem, strahlendem Licht und feierlichem Glockenklang, sodass es gewissermaßen klingt, als wäre das große himmlische Heer anwesend und hörbar, das auf dem Feld von Bethlehem zum ersten Mal mit diesen Worten Gott lobte. Nach dem Bußakt und dem Gloria folgt der Wortgottesdienst mit den Lesungen, der Verkündigung des Evangeliums und dem Glaubensbekenntnis gewissermaßen als Abschluss. Und diese erneuerte Freundschaft mit den heiligen Engeln im Bußakt, im Gloria, hilft uns, das Wort Gottes besser zu verstehen. Denn die Engel sind ja auch besondere Diener und Mittler des Wortes Gottes. Sie sind nicht nur da bei der Welterschaffung und im Laufe der ganzen Heilsgeschichte, sie künden von ferne und von nahe das Heil an, das Wort Gottes. Die Engel sind es auch, die evangelisieren, indem sie eben die frohe Botschaft der Menschwerdung und der Auferstehung Christi verkünden. Es ist interessant, dass der Priester vor der Verkündigung des Evangeliums ein stilles Gebet spricht. Ein Gebet, das auch erinnert an den Propheten Jesaja, der vor der Verkündigung, vor der Berufung, das Wort Gottes zu verkünden, von einem Engel gereinigt wurde mit einer glühenden Kohle. Es gibt dieses längere Gebet, das der Priester spricht, dass auch er mit reinem Herzen, mit reinem Mund das Wort Gottes verkünden kann. Für die Gläubigen gibt es kein eigenes Gebet, so fruchtbar dies

Gleichnis von Nicea Konstantinopel verdeutlicht, der sichtbaren und der unsichtbaren Welt. Unter anderen Bedeutungen bezeichnet das Wort Himmel, so erklärt es der Katechismus der Kirche, den Ort der geistigen Geschöpfe, der Engel, die Gott umgeben. Als rein geistige Geschöpfe überragen sie alle sichtbaren Geschöpfe an Vollkommenheit und gehören nicht der sichtbaren Welt an, sind aber in ihr gegenwärtig und tätig, so Johannes Paul II. Wenn wir glauben, wenn wir wirklich von Herzen glauben, dann ist dieses Bekenntnis für uns mehr als nur die Aussage einer Wahrheit, einer Glaubenswahrheit. Wir öffnen uns dabei für diese machtvollen und großen Geister, für die heiligen Engel und eröffnen auch den heiligen Engeln Wege zu uns.

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1: Mit dem Glaubensbekenntnis endet der Wortgottesdienst und es folgt die Gabenbereitung und die Opferung. Und dann wendet sich der Priester wieder dem Volk zu mit den Worten «Der Herr sei mit euch» und er lädt das Volk ein «Erhebet die Herzen», worauf das Volk antwortet «Wir haben sie beim Herrn». Was das aber wirklich bedeutet, nämlich dass wir uns vom irdischen Leben und von der Welt losgelöst haben, dass wir tatsächlich gegen den Himmel zu aufgebrochen sind und gewissermaßen durch die Welt der Engel höher und höher zum Himmel und zu Gott emporsteigen sollen, dessen werden wir uns erst durch die feierliche Beschreibung Gottes und seines vielfältigen Reiches in der Präfation bewusst. Und schließlich dann, wenn wir die Worte hören, dich loben die Engel und Erzengel, die Cherubim und Seraphim, wie aus einem Mund preisen sie dich Tag und Tag und singen auf ewig das Lob deiner Herrlichkeit. Oder in einer anderen Präfation heißt es am Ende, die Himmel und die himmlischen Kräfte und die seligen Seraphim feiern dich jubelnd im Chore. Mit ihrem Lobgesang lass auch unsere Stimmen sich vereinen und voll Ehrfurcht rufen, heilig, heilig, heilig, Gott, Herr aller Mächte und Gewalten, erfüllt sind Himmel und Erde von deiner Herrlichkeit. Wir haben in den heutigen Musikeinspielungen schon einige Male das Heilig gehört, das dreimal Heilig. Es ist eigentlich eine liturgische Anrufung, ein Lob Gottes, die sich auf die Anrufung der Seraphim im Buch Jesaja 6,3 zurückführen lässt. Dort heißt es, Seraphim standen über ihm, über Gott, jeder hatte 6 Flügeln. Sie riefen einander zu, heilig, heilig, heilig ist der Herr der Heere, von seiner Herrlichkeit ist die ganze Erde erfüllt. Und auch im Buch der geheimen Offenbarung des Johannes lesen wir von diesem Lobpreis der Engel. Heiliger Johannes schreibt, jedes der 4 Lebewesen hatte 6 Flügel, außen und innen voller Augen. Sie ruhen nicht bei Tag und Nacht und rufen, heilig, heilig, heilig ist der Herr, der Gott, der Herrscher über die ganze Schöpfung. Er war und er ist und er kommt. Dieses Heilig ist kaum und doch am ehesten zu vergleichen mit dem Blick von einem hohen Gebirgsgipfel hinaus, hinauf in den wolkenlosen Himmel und über die geradezu unbegrenzte Weite der Schöpfung um und unter uns. Die Liturgie hilft dem Menschen durch das Gebet schnell aus der geschöpflichen Enge seines Begreifens hinaus in die Unendlichkeit Gottes und zugleich auch zur konkreten persönlichen Begegnung mit ihm. Die vielfältige Liebe, die die Kirche in den Präfationen besingt, wird in den nächsten Augenblicken der Feier in ihrer höchsten Form Gegenwart und Wirklichkeit, nämlich dann, wenn Christus im Priester sagt, das ist mein Leib, das ist mein Blut, das für euch vergossen wird. Im ersten Hochgebet nach der heiligen Wandlung spricht der Priester auch ein Gebet, das Supplices Derogamus. Dort heißt es, wir bitten dich, allmächtiger Gott, dein heiliger Engel, trage diese Opfergabe auf deinen himmlischen Altar vor deine göttliche Herrlichkeit. Es ist eine Bitte an Gott, dass die heiligen Engel dieses Opfer vor Gott, vor Gottes Angesicht bringen mögen. Man denkt dabei unweigerlich an die Stelle aus der geheimen Offenbarung des Johannes, der in einer Vision sieht, wie aus der Hand des Engels der Weihrauch mit den Gebeten der Heiligen zu Gott emporstieg. In diesem Gebet drückt sich das ganze Vertrauen der Kirche aus, dass Gott seinen heiligen Engeln immer Zugang zu sich gewährt. Sie sind die Treuen, die Zuverlässigen, die gehorsamen Mittler. Nicht nur von Gott zum Menschen, sondern auch von den Menschen zu Gott hindurch, die heiligen Engel eben. Sie tragen das Gebet, das Opfer unserer Lippen, wie es im Buch Hosea heißt, und auch die ganze Hingabe unseres Lebens hin zu Gott. Auch im Gebet des Herrn, im Vater Unser, finden wir den indirekten Bezug auf die heiligen Engel. Wir beten ja, dein Wille geschehe wie im Himmel, so auf Erden. Was ist hier mit Himmel gemeint? Der Katechismus erklärt dazu, in der Heiligen Schrift bezeichnet das Wortpaar Himmel und Erde alles, was existiert, die gesamte Schöpfung. Es gibt auch das Band an, das innerhalb der Schöpfung Himmel und Erde zugleich vereint und unterscheidet. Die Erde, das ist die Welt der Menschen. Der Himmel ist der eigentliche Ort Gottes. Er ist ja unser Vater im Himmel. Und folglich auch den Himmel, der die endzeitliche Herrlichkeit ist. Und schließlich, so der Katechismus, bezeichnet das Wort Himmel den Ort der geistigen Geschöpfe, der Engel, die Gott umgeben. Der heilige Thomas von Aquin sagt in seiner Erklärung zum Vater Unser, der Wille Gottes ist ja schon erfüllt an den heiligen Engeln und an den Heiligen im himmlischen Vaterland, weil sie Gott schauen, erkennen. Um dieses also flehen wir, wenn wir beten, dein Wille geschehe an uns auf Erden wie an den heiligen Engeln und an den Heiligen im Himmel. Es geht also um den vorbildlichen Gehorsam der heiligen Engel im Himmel, die dem Willen Gottes bis ins Kleinste entsprechen. Und diese Bitte im Vater Unser soll unsere Sehnsucht nach der Einheit mit Gott ausdrücken. Sie soll uns auch immer wieder an den Gehorsam, an die Liebe der heiligen Engel erinnern. Die Sehnsucht, dass sein Wille geschehe. Und schließlich kommen wir zum Kommunionritus. Der heilige Bernhard von Clairvaux sagt, wenn Jesus in uns mit seinem Leib gegenwärtig ist, dann umgeben uns die Engel wie eine heilige Wache. Nach der heiligen Kommunion halten die Engel gewissermaßen Tabernakelwache um unser Herz. Deshalb sind auch diese Augenblicke nach der heiligen Kommunion so wertvoll und sollten wirklich mit inniger Anbetung gefüllt werden. Die heilige Kommunion ist etwas so Großes und Erhabenes, ein Geheimnis der Liebe Gottes, die wir mit unserem Verstand gar nicht erfassen können. Kein Geschöpf kann diese Liebe Gottes ausschöpfen und begreifen, wir können sie nur staunend anbeten. Ich glaube, das war auch der Grund, warum Papst Pius X. Einmal gesagt hat, wenn die Engel uns beneiden könnten, was sie natürlich nicht können, sie sind schon in der Vollkommenheit, aber wenn sie uns beneiden könnten, so würden sie uns um die heilige Kommunion beneiden, um dieses Einswerden mit Christus. Die heilige Schwester Faustine Kowalska hat einmal sehr schön über die heiligste Eucharistie bzw. über das eucharistische Herz Jesu geschrieben. Wir stehen ja jetzt im Herz-Jesu-Monat. Sie hat geschrieben oder hat das Bild vom barmherzigen Jesu beschrieben und sagt, zwei Quellen entspringen in Gestalt von strahlendem Herzen Jesu. Nicht für Engel, Cherubim und Seraphim, sondern zur Rettung des sündigen Menschen. Nicht den Engeln ist dieses große, dieses größte Gut der Kirche geschenkt, sondern den Menschen. Und die heiligen Engel wollen uns dabei helfen, dass wir dieses große Gut, die heilige Eucharistie, die uns geschenkt ist, immer mehr schätzen, mit Ehrfurcht und Dankbarkeit empfangen. Unsere Betrachtung der Gegenwart der heiligen Engel in der Liturgie und besonders in der heiligen Messe hat gezeigt, dass in die Nähe der heiligen Engel kommt, wer sich Gott naht in der Liturgie. Und ebenso können wir sagen, wer sich in die Nähe der heiligen Engel begibt, findet in die Nähe Gottes. Und schließlich soll noch bemerkt werden, so fest die heiligen Engel den Menschen während der heiligen Messe auch begleiten, so leicht können wir sie und haben wir sie vielleicht bisher auch schon übersehen, weil sie eben zur unsichtbaren Schöpfung gehören. Und ebenso leicht können wir aber auch die ganze Feier der heiligen Messe, die ganze Liturgie an uns vorbeigehen lassen, weil auch das eigentliche Geheimnis der heiligen Messe nur im Zeichen sichtbar wird. Greifen wir jetzt zum Schluss, überzeugter vielleicht als zu Beginn, auf ein Wort des heiligen Benedikt zurück über das heilige Messopfer. Er sagt, denken wir immer daran, wie wir uns in der Gegenwart Gottes und seiner heiligen Engel benehmen und verhalten sollen.

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Wir beten um Ehrfurcht vor der Schöpfung und jetzt besonders um Regen. Wir beten zum heiligen Isidor, der Bauer war. Im Namen des Vaters und des Sohnes und des Heiligen Geistes. Amen. Durch die Fürsprache des heiligen Isidor bitten wir unseren Herrn um ausreichenden Regen und günstiges Wetter für unsere Ernten, Weiden und Gärten, sowie für unsere Bäche und Stauseen zur Versorgung unserer landwirtschaftlichen Bedürfnisse. Guter heiliger Isidor, bitte für uns. O Gott, indem wir leben, uns bewegen und unser Wesen haben, schenke uns genug Regen, damit wir, wenn wir mit dem versorgt werden, was uns in diesem jetzigen Leben trägt, mit größerer Zuversicht suchen können, was uns für die Ewigkeit erhält. Durch Jesus Christus, unseren Herrn. Amen. Im Namen des Vaters und des Sohnes und des Heiligen Geistes. Amen.

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1: Wir beten den Barmherzigkeitsrosenkranz. Im Namen des Vaters und des Sohnes und des Heiligen Geistes. Amen. Vater unser im Himmel, geheiligt werde dein Name, dein Reich komme, dein Wille geschehe, wie im Himmel, so auf Erden. Unser tägliches Brot gib uns heute und vergib uns unsere Schuld, wie auch wir vergeben unseren Schuldigern. Und führe uns nicht in Versuchung, sondern erlöse uns von dem Bösen. Amen. Gegrüßet seist du, Maria, voll der Gnade. Der Herr ist mit dir. Du bist gebenedeit unter den Frauen und gebenedeit ist die Frucht deines Leibes, Jesus. Heilige Maria, Mutter Gottes, bitte für uns Sünder, jetzt und in der Stunde unseres Todes. Amen. Ich glaube an Gott, den Vater, den Allmächtigen, den Schöpfer des Himmels und der Erde, und an Jesus Christus, seinen eingeborenen Sohn, unseren Herrn, empfangen durch den Heiligen Geist, geboren von der Jungfrau Maria, gelitten unter Pontius Pilatus, gekreuzigt, gestorben und begraben, hinabgestiegen in das Reich des Todes, am dritten Tage auferstanden von den Toten, aufgefahren in den Himmel, er sitzt zur Rechten Gottes, des allmächtigen Vaters. Von dort wird er kommen, zu richten die Lebenden und die Toten. Ich glaube an den Heiligen Geist, die heilige katholische Kirche, Gemeinschaft der Heiligen, Vergebung der Sünden, die Auferstehung der Toten und das ewige Leben. Amen. Ewiger Vater, ich opfere dir auf, den Leib und das Blut, die Seele und die Gottheit deines über alles geliebten Sohnes, unseres Herrn Jesus Christus, zur Sühne für unsere Sünden und für die Sünden der ganzen Welt. Durch sein schmerzhaftes Leiden
2: hab Erbarmen mit uns und mit der ganzen Welt.
1: Durch sein schmerzhaftes Leiden
2: hab Erbarmen mit uns und mit der ganzen Welt.
1: Durch sein schmerzhaftes Leiden
2: hab Erbarmen mit uns und mit der ganzen Welt.
1: Durch sein schmerzhaftes Leiden
2: hab Erbarmen mit uns und mit der ganzen Welt.
1: Durch sein schmerzhaftes Leiden
2: hab Erbarmen mit uns und mit der ganzen Welt.
1: Durch sein schmerzhaftes Leiden
2: hab Erbarmen mit uns und mit der ganzen Welt.
1: Durch sein schmerzhaftes Leiden
2: hab Erbarmen mit uns und mit der ganzen Welt.
1: Durch sein schmerzhaftes Leiden
2: hab Erbarmen mit uns und mit der ganzen Welt.
1: Durch sein schmerzhaftes Leiden
2: hab Erbarmen mit uns und mit der ganzen Welt.
1: Durch sein schmerzhaftes Leiden
2: hab Erbarmen mit uns und mit der ganzen Welt.
1: Ewiger Vater, ich opfere dir auf den Leib und das Blut, die Seele und die Gottheit deines über alles geliebten Sohnes, unseres Herrn Jesus Christus, zur Sühne für unsere Sünden und für die Sünden der ganzen Welt. Durch sein schmerzhaftes Leiden
2: hab Erbarmen mit uns und mit der ganzen Welt.
1: Durch sein schmerzhaftes Leiden
2: hab Erbarmen mit uns und mit der ganzen Welt.
1: Durch sein schmerzhaftes Leiden
2: hab Erbarmen mit uns und mit der ganzen Welt.
1: Durch sein schmerzhaftes Leiden
2: hab Erbarmen mit uns und mit der ganzen Welt.
1: durch sein schmerzhaftes Leiden,
2: hab Erbarmen mit uns und mit der ganzen Welt.
1: Durch sein schmerzhaftes Leiden,
2: hab Erbarmen mit uns und mit der ganzen Welt.
1: Durch sein schmerzhaftes Leiden,
2: hab Erbarmen mit uns und mit der ganzen Welt.
1: Durch sein schmerzhaftes Leiden,
2: hab Erbarmen mit uns und mit der ganzen Welt.
1: Durch sein schmerzhaftes Leiden,
2: hab Erbarmen mit uns und mit der ganzen Welt.
1: Durch sein schmerzhaftes Leiden,
2: hab Erbarmen mit uns und mit der ganzen Welt.
1: Ewiger Vater, ich opfere dir auf den Leib und das Blut, die Seele und die Gottheit deines über alles geliebten Sohnes, unseres Herrn Jesus Christus, zur Sühne für unsere Sünden und für die Sünden der ganzen Welt. Durch sein schmerzhaftes Leiden,
2: hab Erbarmen mit uns und mit der ganzen Welt.
1: Durch sein schmerzhaftes Leiden,
2: hab Erbarmen mit uns und mit der ganzen Welt.
1: Durch sein schmerzhaftes Leiden,
2: hab Erbarmen mit uns und mit der ganzen Welt.
1: Durch sein schmerzhaftes Leiden,
2: hab Erbarmen mit uns und mit der ganzen Welt.
1: Durch sein schmerzhaftes Leiden,
2: hab Erbarmen mit uns und mit der ganzen Welt.
1: Durch sein schmerzhaftes Leiden,
2: hab Erbarmen mit uns und mit der ganzen Welt.
1: Durch sein schmerzhaftes Leiden,
2: hab Erbarmen mit uns und mit der ganzen Welt.
1: Durch sein schmerzhaftes Leiden,
2: hab Erbarmen mit uns und mit der ganzen Welt.
1: Durch sein schmerzhaftes Leiden,
2: hab Erbarmen mit uns und mit der ganzen Welt.
1: Durch sein schmerzhaftes Leiden,
2: hab Erbarmen mit uns und mit der ganzen Welt.
1: Ewiger Vater, ich opfere dir auf den Leib und das Blut, die Seele und die Gottheit deines über alles geliebten Sohnes, unseres Herrn Jesus Christus, zur Sühne für unsere Sünden und für die Sünden der ganzen Welt. Durch sein schmerzhaftes Leiden,
2: hab Erbarmen mit uns und mit der ganzen Welt.
1: Durch sein schmerzhaftes Leiden,
2: hab Erbarmen mit uns und mit der ganzen Welt.
1: Durch sein schmerzhaftes Leiden,
2: hab Erbarmen mit uns und mit der ganzen Welt.
1: Durch sein schmerzhaftes Leiden,
2: hab Erbarmen mit uns und mit der ganzen Welt.
1: Durch sein schmerzhaftes Leiden,
2: hab Erbarmen mit uns und mit der ganzen Welt.
1: Durch sein schmerzhaftes Leiden,
2: hab Erbarmen mit uns und mit der ganzen Welt.
1: Durch sein schmerzhaftes Leiden,
2: hab Erbarmen mit uns und mit der ganzen Welt.
1: Durch sein schmerzhaftes Leiden,
2: hab Erbarmen mit uns und mit der ganzen Welt.
1: Durch sein schmerzhaftes Leiden,
2: hab Erbarmen mit uns und mit der ganzen Welt.
1: Durch sein schmerzhaftes Leiden,
2: hab Erbarmen mit uns und mit der ganzen Welt.
1: Ewiger Vater, ich opfere dir auf den Leib und das Blut, die Seele und die Gottheit deines über alles geliebten Sohnes, unseres Herrn Jesus Christus, zur Sühne für unsere Sünden und für die Sünden der ganzen Welt. Durch sein schmerzhaftes Leiden,
2: hab Erbarmen mit uns und mit der ganzen Welt.
1: Durch sein schmerzhaftes Leiden,
2: hab Erbarmen mit uns und mit der ganzen Welt.
1: Durch sein schmerzhaftes Leiden,
2: hab Erbarmen mit uns und mit der ganzen Welt.
1: Durch sein schmerzhaftes Leiden,
2: hab Erbarmen mit uns und mit der ganzen Welt.
1: Durch sein schmerzhaftes Leiden,
2: hab Erbarmen mit uns und mit der ganzen Welt.
1: Durch sein schmerzhaftes Leiden,
2: hab Erbarmen mit uns und mit der ganzen Welt.
1: Durch sein schmerzhaftes Leiden,
2: hab Erbarmen mit uns und mit der ganzen Welt.
1: durch sein schmerzhaftes Leiden.
2: Hab Erbarmen mit uns und mit der ganzen Welt.
1: Durch sein schmerzhaftes Leiden.
2: Hab Erbarmen mit uns und mit der ganzen Welt.
1: Durch sein schmerzhaftes Leiden.
2: Hab Erbarmen mit uns und mit der ganzen Welt.
1: Durch sein schmerzhaftes Leiden.
2: Hab Erbarmen mit uns und mit der ganzen Welt.
1: Heiliger Gott, heiliger starker Gott, heiliger unsterblicher Gott, hab Erbarmen mit uns und mit der ganzen Welt. Heiliger Gott, heiliger starker Gott, heiliger unsterblicher Gott, hab Erbarmen mit uns und mit der ganzen Welt. Heiliger Gott, heiliger starker Gott, heiliger unsterblicher Gott, hab Erbarmen mit uns und mit der ganzen Welt. Amen. O Blut und Wasser aus dem Herzen Jesu als Quelle der Barmherzigkeit für uns entströmt. Jesus, ich vertraue auf dich. O Blut und Wasser aus dem Herzen Jesu als Quelle der Barmherzigkeit für uns entströmt. Jesus, ich vertraue auf dich. O Blut und Wasser aus dem Herzen Jesu, als Quelle der Barmherzigkeit für uns entströmt, Jesus, ich vertraue auf dich.

0: Wir beten die sieben Vater unser. Es ist ein Gebet, das der göttliche Heiland, der heiligen Birgitta von Schweden offenbart hat. Papst Pius IX. Kannte diese Gebete und approbierte sie am 31. Mai 1862, indem er sie als der Wahrheit entsprechend und zum großen Nutzen für das Heil der Seelen erachtete. Nach dem Gebet hören Sie die Verheißungen von Jesus, die mit diesem Gebet verbunden sind. Wir beginnen unser Gebet im Zeichen des Kreuzes. Im Namen des Vaters und des Sohnes und des Heiligen Geistes. Amen. O Jesus, ich will jetzt siebenmal das Vaterunser beten, in Vereinigung mit jener Liebe, in welcher du dieses Gebet in deinem Herzen geheiligt und versüßt hast. Nimm es von meinen Lippen in dein göttliches Herz auf, verbessere und vervollkommene es so sehr, dass es der allerheiligsten Dreifaltigkeit so viel Ehre und Freude bereite, wie du ihr auf Erden mit diesem Gebet erwiesen hast. Und diese mögen überströmen auf deine heiligste Menschwerdung, zur Verherrlichung deiner heiligen Wunden und des kostbaren Blutes, das du daraus vergossen hast. Erstens, Beschneidung. Vater unser im Himmel, geheiligt werde dein Name, dein Reich komme, dein Wille geschehe, wie im Himmel, so auf Erden. Unser tägliches Brot gib uns heute und vergib uns unsere Schuld, wie auch wir vergeben unseren Schuldigern. Und führe uns nicht in Versuchung, sondern erlöse uns von dem Bösen. Gegrüßt seist du, Maria, voll der Gnade, der Herr ist mit dir, du bist gebenedeit unter den Frauen, und gebenedeit ist die Frucht deines Leibes, Jesus. Heilige Maria, Mutter Gottes, bitte für uns Sünder, jetzt und in der Stunde unseres Todes. Amen. Ewiger Vater, durch die unbefleckten Hände Mariens und das göttliche Herz Jesu opfere ich dir die ersten Wunden, die ersten Schmerzen und die erste Blutvergießung Jesu auf, zur Sühne für meine und aller Menschen Jugendsünden und zur Verhütung erster Todsünden, besonders in meiner Verwandtschaft.
1: Zweitens, Blutschweiß. Vater unser im Himmel, geheiligt werde dein Name, dein Reich komme, dein Wille geschehe, wie im Himmel so auf Erden. Unser tägliches Brot gib uns heute und vergib uns unsere Schuld, wie auch wir vergeben unseren Schuldigern, und führe uns nicht in Versuchung, sondern erlöse uns von dem Bösen. Gegrüßt seist du, Maria, voll der Gnade, der Herr ist mit dir, du bist gebenedeit unter den Frauen, und gebenedeit ist die Frucht deines Leibes, Jesus. Heilige Maria, Mutter Gottes, bitte für uns Sünder, jetzt und in der Stunde unseres Todes. Amen. Ewiger Vater, durch die unbefleckten Hände Mariens und das göttliche Herz Jesu opfere ich dir die furchtbaren Leiden des Herzens Jesu am Ölberg auf und jeden Tropfen seines Blutschweißes zur Sühne für meine und aller Menschen Sünden des Herzens, zur Verhütung solcher Sünden und für die Vermehrung der Gottes- und Nächstenliebe.
0: Drittens, Geißelung. Vater unser im Himmel, geheiligt werde dein Name, dein Reich komme, dein Wille geschehe, wie im Himmel, so auf Erden. Unser tägliches Brot gib uns heute und vergib uns unsere Schuld, wie auch wir vergeben unseren Schuldigern. Und führe uns nicht in Versuchung, sondern erlöse uns von dem Bösen. Gegrüßt seist du, Maria, voll der Gnade, der Herr ist mit dir, du bist gebenedeit unter den Frauen, und gebenedeit ist die Frucht deines Leibes, Jesus. Heilige Maria, Mutter Gottes, bitte für uns Sünder, jetzt und in der Stunde unseres Todes. Amen. Ewiger Vater, durch die unbefleckten Hände Mariens und das göttliche Herz Jesu opfere ich dir die vielen tausend Wunden, die grausamen Schmerzen und das kostbare Blut Jesu von der Geißelung auf, zur Sühne für meine und aller Menschen Sünden des Fleisches, zur Verhütung solcher Sünden und für die Bewahrung der Unschuld, besonders in meiner Verwandtschaft.
1: Viertens, Dornenkrönung. Vater unser im Himmel, geheiligt werde dein Name, dein Reich komme, dein Wille geschehe, wie im Himmel, so auf Erden. Unser tägliches Brot gib uns heute und vergib uns unsere Schuld, wie auch wir vergeben unseren Schuldigern, und führe uns nicht in Versuchung, sondern erlöse uns von dem Bösen. Gegrüßt seist du, Maria, voll der Gnade, der Herr ist mit dir. Du bist gebenedeit unter den Frauen, und gebenedeit ist die Frucht deines Leibes, Jesus. Heilige Maria, Mutter Gottes, bitte für uns Sünder, jetzt und in der Stunde unseres Todes. Amen. Ewiger Vater, durch die unbefleckten Hände Mariens und das göttliche Herz Jesu, opfere ich dir die Wunden, die Schmerzen und das kostbare Blut des heiligen Hauptes Jesu von der Dornenkrönung auf, zur Sühne für meine und aller Menschen Sünden des Geistes, zur Verhütung solcher Sünden und für die Ausbreitung des Königtums Christi auf Erden.
0: Fünftens, Kreuztragung. Vater unser im Himmel, geheiligt werde dein Name, dein Reich komme, dein Wille geschehe wie im Himmel, so auf Erden. Unser tägliches Brot gib uns heute und vergib uns unsere Schuld, wie auch wir vergeben unseren Schuldigern. Und führe uns nicht in Versuchung, sondern erlöse uns von dem Bösen. Gegrüßt seist du, Maria, voll der Gnade, der Herr ist mit dir, du bist gebenedeit unter den Frauen, und gebenedeit ist die Frucht deines Leibes, Jesus. Heilige Maria, Mutter Gottes, bitte für uns Sünder, jetzt und in der Stunde unseres Todes. Amen. Ewiger Vater, durch die unbefleckten Hände Mariens und das göttliche Herz Jesu, opfere ich dir die Leiden Jesu auf seinem Kreuzweg auf. Besonders seine heilige Schulterwunde und deren kostbares Blut, zur Sühne für meine und aller Menschen Auflehnung gegen das Kreuz und Murren gegen deine heiligen Anordnungen und alle anderen Zungensünden, zur Verhütung solcher Sünden und für wahre Kreuzesliebe.
1: Sechstens, Kreuzigung Jesu. Vater unser im Himmel, geheiligt werde dein Name, dein Reich komme, dein Wille geschehe, wie im Himmel, so auf Erden. Unser tägliches Brot gib uns heute und vergib uns unsere Schuld, wie auch wir vergeben unseren Schuldigern, und führe uns nicht in Versuchung, sondern erlöse uns von dem Bösen. Gegrüßt seist du, Maria, voll der Gnade, der Herr ist mit dir, du bist gebenedeit unter den Frauen, und gebenedeit ist die Frucht deines Leibes, Jesus. Heilige Maria, Mutter Gottes, bitte für uns Sünder, jetzt und in der Stunde unseres Todes. Amen. Ewiger Vater, durch die unbefleckten Hände Mariens und das göttliche Herz Jesu, opfere ich dir deinen göttlichen Sohn am Kreuze auf, seine Annagelung und seine Erhöhung, seine Wunden an Händen und Füßen und die drei Ströme seines heiligen Blutes, die sich daraus für uns ergossen, seine äußerste Armut, seinen vollkommenen Gehorsam, alle seine Körper- und Seelenqualen, seinen kostbaren Tod und dessen unblutige Erneuerung in allen heiligen Messen der Erde, zur Sühne aller Verletzungen der heiligen Ordensgelübde und Ordensregeln, zur Genugtuung für meine und der Welt Sünden, für die Kranken und Sterbenden, für heiligmäßige Priester und Laien, für die Anliegen des Heiligen Vaters zur Wiederherstellung der christlichen Familie, für Starkmut im Glauben, für unser Vaterland und die Einheit der Völker in Christus und seiner Kirche, sowie für die Diaspora.
0: Siebtens, Öffnung der heiligen Seite. Vater unser im Himmel, geheiligt werde dein Name, dein Reich komme, dein Wille geschehe wie im Himmel so auf Erden. Unser tägliches Brot gib uns heute und vergib uns unsere Schuld, wie auch wir vergeben unseren Schuldigern. Und führe uns nicht in Versuchung, sondern erlöse uns von dem Bösen. Gegrüßt seist du, Maria, voll der Gnade. Der Herr ist mit dir. Du bist gebenedeit unter den Frauen. Und gebenedeit ist die Frucht deines Leibes, Jesus. Heilige Maria, Mutter Gottes, bitte für uns Sünder, jetzt und in der Stunde unseres Todes. Amen.

des Heiligen Geistes. Amen. Der göttliche Heiland offenbarte der heiligen Birgitta noch zusätzliche folgende Verheißung. Wisset, dass ich denjenigen, welche 12 Jahre lang täglich 7 Vater Unser und Ave Maria zu Ehren meines kostbaren Blutes beten, große Gnaden erweisen werde. Erstens, sie kommen nicht ins Fegefeuer. Zweitens, ich werde sie in die Zahl der Märtyrer aufnehmen, wie wenn sie ihr Blut für den Glauben vergossen hätten. Drittens, ich werde 3 Seelen ihrer Anverwandten in der heiligmachenden Gnade erhalten, je nach ihrer Wahl. Viertens, die Seelen ihrer Verwandten bis ins 4. Glied werden der Hölle entgehen. Fünftens, sie werden einen Monat vor ihrem Tod davon in Kenntnis gesetzt. Sollten sie vor dieser Zeit sterben, so betrachte ich es als geschehen, das heißt, wie wenn sie diese Bedingungen erfüllt hätten. Papst Innozenz, der 10., bestätigte diese Offenbarung und fügte bei, dass die Seelen, die sie erfüllen, jeden Karfreitag eine Seele aus dem Fegefeuer befreien. 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

0: Liebe Zuhörer und Zuhörerinnen bis auf Radio Gloria. In der letzten Gebetsnacht hat der Vikar Michael Fendt uns in seiner Predigt an ein wunderbares Bild erinnert. Gott ist Licht. Das Licht, das uns in der Dunkelheit vom Leben leuchtet. Der heilige Johannes, der Evangelist, schreibt in seinem Johannesbrief: Gott ist Licht und keine Finsternis ist in ihm. Das Licht ist nicht wie eine Lampe, die einfach den Raum erhält. Nein, es ist ein Licht, das tief in unser Herz dringt, das uns Frieden und Zuversicht schenkt, selbst wenn wir im Alltag Schwierigkeiten erleben.
1: Der heilige Johannes, der Evangelist, schreibt in seinem Brief, im ersten Johannesbrief: Gott ist Licht und keine Finsternis ist in ihm. Dieses Licht ist nicht so wie diese Lampe da natürlich oder diese Lampe. Dieses Licht sehen wir erst, wenn wir gestorben sind, dann können wir erst Gott schauen. Aber gut, Gott ist Licht und keine Finsternis ist in ihm. Und die Heiligen, die sind wie sichtbar, die machen dieses Licht sichtbar. Okay? Dieses Licht ist eigentlich unsichtbar, weil wir können ja Gott nicht sehen, außer wenn wir dann gestorben sind. Aber wenn ich einen heiligen Franziskus oder einen heiligen Bruder Klaus oder einen heiligen Pater Pio sehe, dann machen sie mir dieses unsichtbare Licht, machen sie Gott sichtbar. Das ist wie wenn das Licht, der Strahl, trifft auf ein Prisma. Habt ihr schon mal gesehen, ein Prisma, so ein Dreieck oder so, aus Glas oder aus Kristall. Und dann kommt der Strahl und er fächert sich auf in allen Farben des Regenbogens, in allen Farben des Lichtes. Das heißt, all diese Farben, grün, gelb, blau, violett und so, die sind eigentlich alle zusammengefasst in diesem Licht. Und jeder dieser Strahl oder jeder dieser Farben, muss man sagen, das ist wie ein Heiliger. Er macht etwas, eine Art von diesem Licht sichtbar. Alle diese Farben kommen vom selben Licht. Und doch ist jede Farbe anders. Der Pater Pio ist ein anderer als der Johannes Paul II. Zum Beispiel. Und so hat jeder Gott wollte jedem Heiligen eine spezielle Farbe geben. Okay? Der heilige Franziskus von Assisi, den wir heute feiern, der hat auch ein Charakteristikum, eine Farbe. Und die Farbe des der heiligen Franziskus von Assisi

0: ist seine Armut. Seine Armut. Schaut mal in Laverna, wie er da am Schluss seines Lebens, da hoch oben, da an die Felskante geht steil, in diesem wunderschönen umbrischen Land geht's da steil die Felswand runter und dann hat er oben sein Bett gehabt. Wie war denn sein Bett? Das Bett war einfach eine Höhle und dort war ein Stein, eine Steinplatte und die Steinplatte war sein Bett. Und gestorben ist er nackt, nicht einmal mit der Kutte hat er angehabt. Gestorben ist er nackt mit den Wundmalen, die er am 17. September 1224 bekommen hat. Und was hat er gemacht, als er da so war, so reich und alles und sein Vater war Stoffhändler in Assisi. Und dann hat er die Kleider rausgezogen und gesagt, ich habe nur noch einen Vater, der im Himmel. Und dann musste der Bischof kommen mit dem Mantel, Bischofmantel, ihn, weil er nackt war, bekleiden. Und er hat gesagt, früher, in seinem Testament schreibt er, das, was mir zuerst bitter war, hat Gott süß gemacht. Nämlich, früher konnte ich keinen Aussätzigen sehen, ohne die Bitterkeit zu fühlen. Und nachher hat er ja mit den Aussätzigen gelebt. Und hat diese Bitterkeit nicht mehr gespürt. Also der Lichtstrahl, die Farbe vom heiligen Franziskus, könnte man sagen, das war seine Armut. Hingegen gibt es auch reiche Heilige. Zum Beispiel den König Heinrich, das war ein Reicher. Oder verschiedene andere Reiche. Das heißt, Gott will dich so heilig machen, wie du bist. Du kannst nicht die Mutter Teresa werden oder der Franz von Assisi. Du musst heilig werden, weil Gott mit dir einen speziellen Plan hat, der von Ewigkeit her nur für dich zugeschnitten ist. Weil Gott macht keine Fotokopien, sagt der Heilige, oder der bald Heilige Carlo Acutis. Keine Fotokopien. Jeder ist einzig. Gott ist genug reich, um jeden Einzelnen wunderbar zu schaffen. Und die Heilige Teresa von Avila sagt, ist ja auch eine riesige Heilige, meine Güte, die hat gesagt, Gott hat im Himmel für jeden ein einzigartiges Halleluja vorbereitet. Wir singen, ich singe, ich habe eher eine hohe Stimme, Tenorstimme, ich kann mich im Radio nicht hören, ist unmöglich. Aber ich werde mal ein Halleluja singen, das nur der Vicar-Fan singen kann. Und die Therese von Avila sagt, in unserem Leben müssen wir wie dieses Halleluja durch unser Leben einüben. Und wenn du ein anderes Halleluja singen willst, in einer anderen Stimme von einem anderen Menschen, sie sagt es sehr hart, dann musst du von Gott nichts mehr wollen. Weil dann willst du ein anderer sein. Aber Gott will das nicht. Gott will dich heilig machen, so wie du bist. So wie du bist, will er diesen Kristall, wir haben ja alle Ecken und Kanten, wir sind nicht Heilige. Kein Heiliger ist als Heiliger geboren. Und jeder Heilige hat eine Vergangenheit. Und wir alle aber haben auch eine Zukunft. Das heißt, jeder Heilige war nicht so heilig am Anfang. Aber er ist es heilig geworden. Und so will Gott wie diesen Kristall, der du bist, nehmen und dich schleifen. Das ist dann das Kreuz. Dich schleifen, weil der Kristall bei einem Diamanten, bei den größten Diamanten, der größte Diamant ist ja beim King Charles da in England, in seiner Krone. Der hat da sogar einen Namen, dieser Diamant kommt von Indien, aus dem 18. Jahrhundert, der ist, weiß auch nicht, riesig groß, so ein Diamant, 1000 Karat, ich weiß es auch nicht, könnt ihr mal googeln. Dieser Diamant, der größte Diamant, der es gibt, der ist riesig, aber das ist nur ein Siebtel vom ursprünglichen Diamanten. Das ist, die haben den gefunden, vielleicht so ein Klotz, aber das geht nicht, du kannst nicht so einen Klotz einbauen, weil es ist noch nicht rein und so. Da mussten sie alles abschleifen, jetzt ist nur noch ein Siebtel da. Aber das ist der reine Diamant. Und so will Gott dich heilig machen. So wie er den Franziskus von Assisi heilig gemacht hat, auf eine ganz spezielle Art und Weise. Aber macht es immer gleich. Er holt den Diamanten raus aus der Erde, schaut mal da unten in die Erde, das ist das Elend. Er holt es raus aus der Welt und er schleift diesen Diamanten mit dem Kreuz. Egal, wie dieses Kreuz ausschaut. Meine Tochter hat Leukämie zum Beispiel oder ich habe die Prüfung nicht bestanden oder ich weiß nicht, was mit meiner Zukunft ist. Egal, wie diese Kreuze ausschauen. Durch diese Kreuze schleift er den Diamanten. Und diese Kreuze tun ihm weh. Ach, das tut so weh, mein Gott. Aber am Schluss, wenn der Diamant schön ist, tut das Kreuz nicht mehr weh. Und das ist das Zeichen von allen Heiligen. Das kannst du durchgehen. Jeder Heilige ist anders, habe ich gesagt. Der Francisco ist anders als der... Ist einfach anders. Alle sind anders. Aber etwas haben sie gemeinsam. Nämlich, dass das, was ihnen bitter war, nämlich das Leiden, das Kreuz, auf eine geheimnisvolle Art und Weise süß geworden ist. Das kann der Mensch nicht machen. Also, der Mensch ist nicht geschaffen fürs Leiden, sondern fürs Glück Gottes. Aber es gibt keinen anderen Weg in den Himmel als durch das Kreuz. Sonst hätte ihn Jesus uns gezeigt. Aber es gibt's nicht. Aber weil der Mensch nicht, das Ziel ist nicht das Kreuz, sondern das Kreuz ist nur das Mittel, um in den Himmel zu kommen. Das Ziel ist der Himmel schön, da gibt's kein Leiden mehr. Aber ich muss durch das enge Tal, ich muss durch die Prüfung, ich muss durch das Leiden, ich muss durch die Selbstverleugnung, ich muss durch die Verdemütigung gehen, wenn ich dort in dieses Schöne kommen will. Und jeder Mensch merkt, eigentlich bin ich gemacht für das dort, für das Glück, für den Heiligen Geist. Aber der Heilige Geist ist ganz oben. Wir müssen unten beginnen. Wir sind da wie diese Leute mit unseren Krücken und Gebrechen. Und in dieser Welt, in Zürich, da seht ihr ja Zürich, mit den Kreuzen, das sind ja die Kreuze von Zürich. Hier sind wir und jetzt müssen wir langsam zu Maria kommen und dann am Schluss im Heiligen Geist, dort sind wir dann im Leben Gottes. Weil, wer ist der Heilige Geist? Ein Heiliger sagt, der Heilige Geist ist die Innenseite Gottes nach außen gedreht. Schön, oder? Der Heilige Geist ist Friede, Freude, Liebe, Freundlichkeit, Güte, Sanftmut, Selbstbeherrschung. All die Gaben, die Paulus aufzählt. Der Heilige Geist ist wie die Innenseite Gottes, die uns nach außen gekehrt ist. Das heißt, wenn ich einen Moment des Heiligen Geistes erleben darf, dann spüre ich schon den Himmel. Ich gehe auf, ich blühe auf, wie die Blume. Wenn die Blume die Sonne bekommt, musst du nicht fragen, willst du jetzt aufblühen? Nein, automatisch kommt Leben in die Blume und sie blüht auf. Und so ist es, wenn der Heilige Geist deine Seele berührt, sie blüht automatisch auf. Sie öffnet sich für Gott. Und sie kommt zu sich selber. Aber um den Heiligen Geist zu empfangen, der Heilige Geist wirkt immer im Verborgenen. In jeder Messe wirkt er. In jeder Messe wirkt der Heilige Geist. In jedem Beichtstuhl beim Vikar Ivan, wo jetzt Beichte ist, oder noch der andere, der Pfarrer von überall, alle, die jetzt Beichte hören, der Heilige Geist wirkt. Der nimmt dir die Sünden weg. Der Heilige Geist wirkt immer, aber er ist oft verborgen. Aber wenn ich ihn mal spüre, dann ist das ein Stück des Himmels. Aber um dorthin zu kommen, eben muss man da für diese Welt, muss die Welt nicht verlassen, sondern man muss das Weltliche verlassen. Das, was weltlich ist. Das, was weltlich ist, muss ich überwinden. Das heißt, mein Egoismus, die Selbstbezogenheit, die Genusssucht oder einfach das, was weltlich ist, muss ich immer mehr durch diese Kreuze verlassen und dann schaut mal, wie hoch Maria ist. Sie thront über der Erde und dann durch Maria langsam bekomme ich den Heiligen Geist, der immer schon da ist. Und dann, wenn ich den Heiligen Geist habe oder wenn der Heilige Geist einen Menschen vollendet hat, dann siehst du etwas, was menschlich unmöglich ist. Dann sagt nämlich dieser Heilige, das Kreuz ist mir süß geworden. Das Kreuz ist mir süß geworden. Deshalb diese eigenartige Aussage dann von den Heiligen, die sagen, lieber, wie die heilige Therese von Avila wiederum, lieber leiden oder sterben. Oder leiden aus Liebe oder sterben. Wir denken, nein, leiden will ich ja nicht. Ja, sind wir noch keine Heiligen. Aber kann ich nicht selber machen. Du musst einfach jeden Tag Zuflucht nehmen zu Maria und sagen, okay, du bist meine Chefin, du bist die Form Gottes und in dir kann ich einen schnellen Weg finden, um heilig zu werden. Der heilige Franziskus sagt, ich glaube so an Gott, wie ein Blinder an die Sonne. Nicht, weil er ihre Strahlen sieht, sondern weil er ihre Wärme spürt. Die Wärme der Strahlen. Das ist da wirklich ein schönes Bild. Ich glaube so an Gott wie ein Blinder an die Sonne, nicht weil er die Strahlen sieht, sondern weil er die Wärme spürt. Oder wir könnten für uns sagen, nicht weil wir Gott sehen, sondern weil wir seine Liebe spüren. Die Strahlen seiner Liebe. Amen.
1: Ein herzliches Dankeschön an Vikar Michael Fendt für seine bewegenden Worte über das Licht Gottes aus der letzten Gebetsnacht. Die Predigt hat uns tief berührt und erinnert uns daran, dass Gottes Licht immer in uns leuchtet.

Nie wieder Krieg. Dieses Gebet betete Papst Johannes Paul II. 1991 direkt vor dem Kriegsbeginn gegen den Irak. Wir beten mit ihm. Gott unserer Väter, groß und voll Erbarmen, Herr des Friedens und des Lebens, du Vater aller Menschen, du hegst Pläne des Friedens und nicht des Leides. Du verdammst die Kriege und brichst den Stolz der Gewalttäter. Du hast deinen Sohn Jesus gesandt, um den Menschen in nah und fern den Frieden zu verkünden, um die Menschen aller Rassen und Völker in einer einzigen Familie zu vereinen. Höre den einmütigen Aufschrei deiner Kinder. Höre auf die dringende Bitte der ganzen Menschheit. Nie wieder Krieg. Dieses Abenteuer, aus dem es kein Zurück mehr gibt. Nie wieder Krieg. Diese Spirale von Trauer und Gewalt. Eine Bedrohung für alle Geschöpfe. Im Himmel, zu Wasser und zu Land. In Gemeinschaft mit Maria, der Mutter Jesu, bitten wir dich nun, sprich zu den Herzen derer, die Verantwortung tragen für das Schicksal der Völker. Halt auf die Logik der Rache und Vergeltung. Ermögliche durch deinen Heiligen Geist neue Lösungen, großmütige und ehrenvolle Gesten des Friedens. Eröffne Räume des Dialogs und geduldigen Wartens, die fruchtbarer sind als überstürzte Kriegstermine. Gib unserer Zeit Tage des Friedens. Nie wieder Krieg. Gebet des heiligen Papstes Johannes Paul II.

Abendspaziergänge in die Welt der Musik. Zu unserem heutigen Abendspaziergang in die Welt der Musik begrüßt Sie, sehr verehrte Zuhörer, gerne am Mikrofon Simon Dach.

Wieder einmal greife ich auf die Reihe von Themen zurück, die dem Lob Gottes in der Musik gewidmet sind. Unser Vater Benedikt hat es in seiner ersten Enzyklika und danach auch immer wieder einmal betont, wie sehr die Verherrlichung und das Lob Gottes zu unserer Berufung als liebende Geschöpfe gehört. Cantare amantis est, sagt der heilige Augustinus, Liebende wollen sich als Singende äußern, also über die üblichen Mitteilungsweisen hinausgehen. Das ist auch der tiefere Sinn unseres Mottos, dass wir uns dieser besonderen Dimension der christlichen Gottesbeziehung noch mehr bewusst werden. Deshalb ist mein heutiges Thema die Beschäftigung mit einem Motiv aus dem Psalmen. Der 150. Psalm, das letzte Gotteslied im alttestamentlichen Buch der Psalmen, beginnt mit den Worten Halleluja, lobet den Herrn in seinem Heiligtum. In den 10 aufeinanderfolgenden Imperativen dieses Loblieds hören wir immer wieder Halleluja, lobet. Diese Reihung ist wie ein Gesang, eine Musik, die nicht aufzuhören scheinen. Das Lob Gottes wird gleichsam zum Atem der Seele, der keine Unterbrechung kennt. Der erste Ort, an dem der Lobgesang entfaltet wird, ist der des Heiligtums. Die Sprachgelehrten erklären, dass im hebräischen Original damit vom heiligen, reinen und transzendenten Ort gesprochen wird, an dem Gott wohnt. Die griechische Übersetzung der Septuaginta und die lateinische Übersetzung der Vulgata haben ziemlich frei, aber auch nicht ohne Grund, anstelle von Heiligtum gesagt, lobet den Herrn inmitten seiner Heiligen.

In unserem Gesangbuch hat dieser Psalm seinen Platz in den Laudes des Stundengebets als dritter Psalm. Verbunden ist er mit dem Kehrvers »Alles, was atmet, lobe den Herrn«, dem Schluss des Psalmlieds, wie wir ihn gerade so klangvoll in der doppelchörigen Vertonung von Heinrich Schütz aus seinen Psalmen Davids gehört haben. Der Psalm 150 ist eigentlich ein Hymnus und gehört zu den fünf Psalmen des sogenannten Schlusshallel. Diese Psalmen ab dem 146. sind eingerahmt durch den Halleluja-Ruf, das Lob den Herrn des Psalters, und beinhalten in ihren Worten das Lob Gottes, des Schöpfers und Retters Israel. Lobe den Herrn, meine Seele. Gut ist es, unserem Gott zu singen und ihn zu loben. Lobet den Herrn vom Himmel her. Singet dem Herrn ein neues Lied. Lobet Gott in seinem Heiligtum, in seiner mächtigen Feste. Halleluja. Der letzte, 150. Psalm bringt die Aufforderung Halleluja, lobt den Herrn, weitere 10 Male und mündet in die Aufforderung Alles, was atmet, lobe den Herrn. Alle Stimmen der Schöpfung sollen zusammenklingen in der Gemeinschaft des Lobpreises, in voller Harmonie ausgerichtet sein auf ihn, damit Gott alles in allem sei. Alleluia, laudate Dominum in sanctis eius, omnis spiritus, laudet Dominum.

Der Gedanke des kosmischen Lobpreises wird in unserem Psalm im ersten Teil gewissermaßen komprimiert ausgedrückt mit Metaphern, welche die alles übersteigende Größe Gottes zum Ausdruck bringen sollen und den Grund dafür nennen, warum der große Gott allen Lobes würdig ist. Lobt ihn für seine großen Taten, lobt ihn in seiner gewaltigen Größe oder wie auch übersetzt wird, lobt ihn nach der Fülle seiner Größe. Nicht nur im Psalm 150, dem krönenden Schlussstein im alttestamentlichen Buch der Preisungen, wie Martin Buber die Sammlung der Psalmen nennt, steht diese konkrete Aufforderung, alles in der Welt, jede lebendige Zelle soll Gott loben, denn im Lob Gottes erfüllt sich der Sinn der Welt. Der ganze Psalter ist durchklungen vom Halleluja der Psalmbeter. Es ist dies aber auch das letzte Wort im Buch der Lobgesänge des Herrn. Er hat ja nicht nur mit dem Menschen einen Bund geschlossen, sondern nach dem ersten Buch Mose mit allem Fleisch. Wenn dieser Bund erfüllt ist, dann wird alles, was Odem hat, den Herrn loben. In der Vision des Johannes im Buch der Offenbarung heißt es, und alle Geschöpfe im Himmel und auf der Erde, unter der Erde und auf dem Meer, alles, was in der Welt ist, hörte ich bekennen. Ihm, der auf dem Thron sitzt und dem Lamm, gebühren Lob und Ehre und Herrlichkeit und Kraft in alle Ewigkeit.

Wir hörten gerade den ersten Teil der Vertonung des Psalms 150 von Anton Bruckner, dem großen Kirchenmusiker und Symphoniker des ausgehenden 19. Jahrhunderts. Die Musik erinnert im Duktus an seine Komposition des Te Deum Laudamus, des großartigen altkirchlichen Lobgesangs auf den Herrscher des Alls, den Gott der Scharen, den ewigen Vater. Und dieser Text bringt ja in seinem Einleitungsteil im Grunde auch das zum Ausdruck, was der Psalm 150 mit seinen Worten vor uns ausgebreitet hat. Dich, Gott, loben wir, dich, Herr, preisen wir. Dir, dem ewigen Vater, huldigt das Erdenrund. Dir rufen alle Engel, die Himmel und Mächte insgesamt, die Cherubim und die Seraphim mit nie endender Stimme zu. Heilig, heilig, heilig, Herr Gott der Scharen, voll sind Himmel und Erde von deiner erhabenen Herrlichkeit.

wenden wir uns aber nach diesem Ausflug in die großartige Vision des Te Deum wieder den Bildern des 150. Psalms zu. Wir kommen ja nun in den liturgischen oder musikalischen Teil dieses Psalms, in dem die Gemeinde aufgefordert wird, Gott mit allen Instrumenten, die zur Verfügung stehen, ja mit allen vorhandenen Ausdrucksmöglichkeiten zu loben. Lobt Gott mit dem Schall der Hörner, mit Harfe und Zither, mit Flöten und Saitenspiel, mit Pauken und Zimbeln. Ja, lobt ihn mit dem Tanz, nicht nur der Töne und Klänge, sondern auch eures Körpers. Auch diese Einbeziehung aller künstlerischen Mittel in Gebet und Lob Gottes steht im Psalm 150 nicht einzig da. Im Psalm 81 heißt es zum Beispiel, Frohlocket Gott, der unsere Stärke ist, jauchzet dem Gott Jakobs. Hebt an mit Psalmen und lasst hören die Pauken, liebliche Zittern und Harfen. Blaset am Neumond die Posaune, am Vollmond zur Feier unseres Festes. Wenn wir die Luther-Übersetzung unseres 150. Psalms hören, wird das Bild des Musizierens zu Gottes Ehren

Zimbeln waren Bestandteil der Tempelmusik, antike Schlaginstrumente in Form zweier metallener Teller, vergleichbar mit Becken, die mit den Rändern, also anders als die Becken, aneinander geschlagen und zum Klingen gebracht werden. Da es die Zimbeln auch in Form einer Handpauke aus Metall gibt, ist nicht sicher, ob hier die aus Glockenbronze gegossenen Handscheiben gemeint waren oder kleine Päukchen. Jedenfalls geht es bei den genannten Instrumenten um das in der biblischen Zeit verwendete Instrumentarium der liturgischen Musik, also um eine höchstmögliche Steigerung der Intensität des Gotteslobs durch Klänge und den liturgischen Tempeltanz. Wir dürfen uns diese Mittel allerdings nicht in unserem Sinn als besonders eindrucks- und klangvoll vorstellen. Für die damaligen Menschen waren es aber aus dem Alltag herausweisende Ausdrucksmittel.

kehren wir nach diesem Klangeindruck aus Jerusalem in hebräischer Sprache wieder zurück zu Psalmvertonungen in der Musik aus unserer Kultur. Heinrich Schütz hat die in unserem Zusammenhang interessanten Texte über den Gebrauch von Instrumenten in den Psalmen 81, 98 und 150 für eine Komposition

in seinen Symphonie Sacrae zusammengestellt. Wir hören den Schluss dieser Vertonung über den Text Jubilate Deo in cordis et organo in tympane et coro. Lobt Gott mit Pfeifen und Saitenspiel, mit Pauken und dem Chor, singt und jubelt und spielt, so gut ihr könnt. Alleluja. Und gleich anschließend erklingt eine weitere Vertonung unseres Psalms aus den Sinfonie Sacrae von Schütz, die in besonders farbiger Weise den Text vertont.

Im ersten Teil unserer Betrachtung, verehrte Zuhörer, habe ich Ihnen aus dem Psalmwerk von Anton Bruckner nur den ersten Teil eingespielt. Ich möchte nun den zweiten Teil nachliefern, in dem ebenfalls von den Instrumenten die Rede ist, die zu Gottes Ehre erklingen sollen und die Bruckner zusammen mit dem Chor für seine Vertonung ja vollendet einsetzt. Für die Übertragung des hebräischen Urtextes gibt es natürlich eine Vielzahl von Übersetzungsvarianten. Unstrittig scheint zu sein, dass der Herr gelobt werden soll mit Posaunen, mit Pauken, mit Saitenspiel. Ein fragliches Wort, dessen Übersetzung dagegen offen ist, heißt bei Luther Harfe, bei Buber Schalmei. In fast jeder Übersetzung steht ein anderes Instrument, Flöten, Pfeifen, Zither kommen vor. Im Urtext steht Ugaf, was vermutlich ein Blasinstrument war. In den anderen Sprachen, die uns in diesem Zusammenhang begegnen, ist mit Rückgriff auf die lateinische Textfassung auch zum Beispiel von Stringed Instruments und Organs die Rede, also von Streichinstrumenten und Orgeln. Lassen wir die Originalbesetzung des biblischen Tempelorchesters offen und freuen wir uns an dem Orchesterklang, den Anton Bruckner zum Lobe Gottes aufbietet.

0: von der musikalischen Barockzeit und Romantik in unsere Tage. Der Musikdirektor von Cambridge College und Leiter der bekannten Cambridge Singers,
1: John Rutter,
0: Jahrgang 1945, hat eine klangvolle Vertonung des 150. Psalms geschrieben, die ich Ihnen abschließend zu Gehör bringen möchte. Lassen Sie mich dem folgenden Werk ein Gebet voranstellen, das den Inhalt des christlich gedeuteten Psalmtextes vom Psalm 150 aufnimmt. Ewiger Gott, wir loben dich und preisen dich, denn groß ist deine Herrlichkeit. Führe uns auf den Wegen dieser Zeit, bis alle Stimmen zusammenklingen. Wenn dann die ganze Schöpfung von der Verderbnis der Sünde und des Todes befreit ist, lass uns zusammen mit ihr dich verherrlichen in deinem Reich, im Heiligen Geist, durch Christus unseren Herrn. Amen.

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1: Liebe Hörerinnen und Hörer, Engel sind weit mehr als nur himmlische Boten. Sie stehen im Dienst Gottes, begleiten die Geschichte des Heiles und wirken nach dem Zeugnis der Heiligen Schrift an entscheidenden Momenten des göttlichen Erlösungsplans mit. Welche Bedeutung die Engel in der Heilsgeschichte und in der von Gott gewollten Heilsordnung haben, erläutert uns heute der Theologe und Dogmatiker Professor Dr. Dr. Ralf Weimann. Freuen Sie sich auf seinen Vortrag zum Thema Die Bedeutung der Engel in der Heilsgeschichte und Heilsordnung Gottes. Ich wünsche Ihnen interessante und besonders eine geistlich bereichernde Sendung.

0: Ich möchte Sie einladen, zu Beginn des Vortrags mit einem Gebet zu beginnen, in dem wir den Heiligen Geist anrufen. Im Namen des Vaters und des Sohnes und des Heiligen Geistes. Amen. Komm, Heiliger Geist, erfülle die Herzen deiner Gläubigen und entzünde in ihnen das Feuer deiner Liebe. Sende aus deinen Geist und alles wird neu geschaffen und du wirst das Angesicht der Erde erneuern. Lasset uns beten. Vater, du hast die Herzen deiner Gläubigen durch die Erleuchtung des Heiligen Geistes gelehrt. Gib, dass wir in diesem Geist erkennen, was recht ist und allezeit seinen Trost und seine Hilfe erfahren. Darum bitten wir durch Christus, unseren Herrn.
1: Amen.
0: Ehre sei dem Vater und dem Sohn und dem Heiligen Geist.
1: Wie im Anfang, so auch jetzt und alle Zeit und in Ewigkeit. Amen.
0: Heilige Maria, Mutter von Fatima, bitte für uns. Im Namen des Vaters und des Sohnes und des Heiligen Geistes. Amen. Amen. Das Thema, das mir gestellt wurde, lautet die Bedeutung der heiligen Engel in der Heilsgeschichte und Heilsordnung Gottes. Ich möchte mit einer kleinen Einleitung beginnen und die Problemskizze Ihnen vor Augen führen. Die Existenz der Engel wurde in der Geschichte wiederholt in Frage gestellt. Zur Zeit Jesu waren es die Sadduzäer, die ihre Existenz leugneten. Unter dem Einfluss des Rationalismus und einer vermeintlich aufgeklärten Gesellschaft wurden die Engel im letzten Jahrhundert in den Bereich des Irrationalen, des Mythischen und teilweise des Irrealen verbannt. Selbst von Theologen wurde das unsichtbare Wirken der Engel, ihre Gegenwart unter den Menschen, in Abrede gestellt. Nicht wenige verfielen dabei dem Irrtum, ihre Theorien auf der Grundlage der modernen Wissenschaft zu stellen, die dazu neigt, alles, was übernatürlich ist, was also über die Natur hinausgeht, auszuschließen. Doch die technischen Möglichkeiten erlauben weder das Vorhandensein von Engeln nachzuweisen, noch deren Existenz zu leugnen. Da Engel von der Wissenschaft jedoch nicht nachgewiesen werden können, wurde daraus fälschlicherweise auf deren Nichtvorhandensein geschlossen. Viele Theologen sind in der Folge der Versuchung erlegen, so sein zu wollen wie alle anderen. Auch sie, auch die Theologen, wollen gerne mal wissenschaftlich sein oder als wissenschaftlich gelten. Und so haben sie ihre Theorien konzipiert, die letztendlich oft zur Abschaffung von der Theologie geführt haben. Denn immer dann, wenn der Bezug zum Übernatürlichen wegfällt, dann ist es eigentlich keine Theologie mehr, um die es sich handelt. Je radikaler dieser Anspruch auf Wissenschaftlichkeit erhoben wurde, umso unwissenschaftlicher wurden die Thesen, zumal sie sich vom Glaubensfundament immer weiter entfernten. Das hat zu einer paradoxen Situation geführt. Denn in einer Zeit, in der das technische Wissen zunahm und immer noch zunimmt, hat das Glaubenswissen abgenommen. Das innere Verlangen jedoch des Menschen nach einer Überschreitung seiner selbst auf Gott hin kann von der Wissenschaft aber nicht gestillt werden. Es kann auch nicht gänzlich unterdrückt werden. Der heilige Augustinus hatte dies in dem tiefen Satz zum Ausdruck gebracht: Unruhig ist unser Herz, bis es Ruhe findet in dir. Wenn die Menschen nicht mehr von der Kirche und von der Theologie Antworten erhalten, suchen sie diese an anderer Stelle. So ist es zu erklären, dass heute Engel außerhalb der Theologie Hochkonjunktur haben. Scheint eigenartig. Wobei diese neuen Theorien über Engel nicht auf der Heiligen Schrift und Tradition der Kirche gründen, sondern ihre Grundlage meist in Esoterik, Magie und okkulten Vorstellungen haben. Engelseminare werden angeboten, durch die in Aussicht gestellt wird, auf eine höhere geistige Ebene zu gelangen. Selbst biblische Figuren wie der Erzengel Michael werden inzwischen von der Esoterik-Szene vereinnahmt. Sogenannte Engelmeditationen in Verbindung mit Schamanismus und anderen Praktiken sind weit verbreitet. Auf dem Markt werden inzwischen Erzengelöle, Engelamulette, Engelpendel, Engelkarten, Channeling und vieles andere angeboten. Diese wenigen Beispiele zeigen, wie sehr sich das alte Sprichwort bewahrheitet. Schwindet der Glaube, breitet sich der Aberglaube aus. Die Konsequenzen, die sich ergeben, sind für die Menschen oft schwerwiegend, wie die Sekteninfo von Nordrhein-Westfalen beispielsweise verdeutlicht. Nicht ohne Grund heißt es im Psalm 16, viele Schmerzen leidet, wer fremden Göttern folgt. Umso wichtiger ist es daher, die Bedeutung der heiligen Engel in der Heilsgeschichte und Heilsordnung Gottes ausgehend von Schrift und Tradition darzustellen. Auf diese Weise können gültige Maßstäbe aufgezeigt werden, die Orientierung bieten. Zugleich ermöglicht eine derartige Darstellung auch für das eigene Leben den Wert der heiligen Engel neu vielleicht zu entdecken oder besser zu verstehen. Wie Sie wissen, hat das Leben vieler großer Heiliger die Gegenwart der heiligen Engel bezeugt. So beispielsweise das Leben von Pater Pio oder dem Pfarrer von Ars. Aber auch die Botschaft von Fatima, die, wie wir gerade schon gehört haben, Papst Benedikt hat es auf seiner Reise nach Fatima gesagt, von großer Aktualität für die heutige Zeit ist untrennbar mit den Engeln verbunden. Daher soll im Folgenden die Bedeutung der heiligen Engel in der Heilsgeschichte und Heilsordnung Gottes ausgehend von der Heiligen Schrift dargelegt werden. Ein erster Punkt, Zeugnis der Heiligen Schrift. Zwei Sätze mögen mir gestattet sein zum Verständnis dessen, was die Heilige Schrift ist. Die Heilige Schrift ist, so sagt es das Zweite Vatikanische Konzil, das Wort Gottes. Das Wort Gottes, insofern sie die Heilige Schrift unter dem Anhauch des Heiligen Geistes schriftlich aufgezeichnet worden ist. Sie ist also nicht isoliert zu sehen, sondern untrennbar mit der heiligen Überlieferung und dem Lehramt der Kirche verknüpft. Gott selber ist der Urheber der Heiligen Schrift, so dass die Verfasser sicher, getreu und ohne Irrtum die Wahrheit lehren, die Gott um unser Heil willen in heiligen Schriften aufgezeichnet haben wollte. So hat es die dogmatische Konstitution De Verbum des Zweiten Vatikanischen Konzils formuliert. Dieses Grundverständnis ist notwendige Voraussetzung, um zu einem adäquaten Verständnis der geoffenbarten Wahrheiten zu gelangen, zu denen auch die Existenz der Engel gehört. Gleich zu Beginn sei auf eine Tatsache hingewiesen, die für das Thema von großer Bedeutung ist. In der Heiligen Schrift finden Engel sehr häufig Erwähnung. Sehr häufig. Dabei handelt es sich jedoch keineswegs um einen mythischen Glauben, der etwa von Jesus Christus abgeschafft und überholt worden wäre. Ganz im Gegenteil, und das ist interessant zu bemerken, treten Engel im Neuen Testament deutlich stärker in Erscheinung als im Alten Testament. Damit wird die Bedeutung der geistigen Wesen für die Heilsgeschichte unterstrichen und sie dauert an, bis zur Wiederkunft des Herrn am Ende der Zeit. Bevor jedoch darauf eingegangen werden soll, sind zunächst einige wichtige Aussagen der Heiligen Schrift über die Engel in Erinnerung zu rufen, die für die Heilsgeschichte von Bedeutung sind. Ein erster Untertitel, die Schöpfung der Engel. Die Engel sind nicht etwa die Erben der antiken olympischen Götter, so dass die Kirche etwa was erfunden hätte, sozusagen, was an die Stelle der alten Götter getreten wäre, sondern sie sind Geschöpfe Gottes. Sie sind von Gott aus dem Nichts geschaffen. Sie unterscheiden sich von uns Menschen dadurch, dass sie rein geistige Wesen sind, Species intelligibilis. Ihre Natur ist nicht wie bei uns aus Leib und Seele zusammengesetzt, sondern sie sind ein reiner Geist. Im Schöpfungsbericht der Heiligen Schrift ist nicht ausdrücklich erwähnt, in welcher Reihenfolge die Engel erschaffen wurden. Spätestens seit dem heiligen Augustinus wurden die Worte »Im Anfang schuf Gott Himmel und Erde« so interpretiert, dass darunter die Schöpfung der Engel zu zählen sei, deren Schöpfung mit der Erschaffung des Lichtes zusammenfällt. Dazu sagt der Kirchenvater, und hier zitiere ich ihn, »Indem nämlich Gott sprach, es werde Licht«, und das Licht entstand, sind die Engel. Wofern man mit Recht bei diesem Licht an ihre Erschaffung denkt, in der des ewigen Lichtes teilhaftig geworden, das nichts anderes ist als die unwandelbare Weisheit Gottes, durch die alles erschaffen worden ist und die wir den eingeborenen Sohn Gottes nennen. Sie sind also erleuchtet durch dasselbe Licht, durch das sie erschaffen worden. Licht geworden und werden als Tag bezeichnet aufgrund der Teilhabe am unwandelbaren Licht und Tag, durch das sie selbst und alle übrigen Wesen erschaffen sind. Denn das wahre Licht, das jeden Menschen erleuchtet, der in diese Welt kommt, es erleuchtet auch jenen reinen Engel, so dass er Licht ist, nicht in sich selbst, sondern in Gott. Das sind die tiefsinnigen Worte des heiligen Augustinus, der die Erschaffung der Engel anhand des ersten Buches des Alten Testamentes, das Buch Genesis, interpretiert. Und dieser Gedanke durchzieht das ganze Alte Testament. So heißt es im Psalm 103. Lobt den Herrn, ihr seine Engel, ihr starken Helden, die seine Befehle vollstrecken, seinen Worten gehorsam. Die Engel sind eingebunden in den Lobpreis Gottes. Sie sind Geschöpfe mit spezifischen Aufgaben, die auf das Lob Gottes und auf seine Anbetung ausgerichtet sind. Die Zahl der Engel ist unvorstellbar groß. So heißt es in der Offenbarung des Johannes und auch im Buch Daniel im 7. Kapitel, 10.000 mal 10.000. Und 1000 mal 1000. Also eine unendlich große oder unvorstellbar große Zahl an Engeln sind nach dem Zeugnis der Heiligen Schrift von Gott aus dem Nichts erschaffen worden. Durch die Tradition und das Lehramt der Kirche wurde die Lehre über die Engel beständig bekräftigt. Die Existenz der Engel, auch wenn der ein oder andere Theologe etwas anderes sagen sollte, ist eine Glaubenswahrheit. Schon 1215 hat das vierte Laterankonzil gegen die Irrlehren der Albigenser und Katharer definiert, dass der dreieinige Gott, der Schöpfer alles Sichtbaren und Unsichtbaren ist. Er schuf, so zitiere ich aus diesem Konzil, er schuf in seiner allmächtigen Kraft vom Anfang der Zeit an aus dem Nichts zugleich beide Schöpfungen, die geistige und die körperliche, nämlich die der Engel und die der Welt. Und danach die menschliche, die gewissermaßen zugleich aus Geist und Körper besteht. Mit dem Aufkommen des Rationalismus und der Ablehnung des Übernatürlichen wurde diese Aussage durch das erste Vatikanische Konzil noch einmal dogmatisch bestätigt. Dort heißt es, dass Gott aus völlig freiem Entschluss vom Anfang der Zeit an aus nichts zugleich beide Schöpfungen geschaffen hat, die geistige und die körperliche, nämlich die der Engel und die der Welt. Auch das Zweite Vatikanische Konzil sowie der Katechismus der katholischen Kirche bestätigen die Lehre der Engel. Kommen wir zu einem weiteren Unterpunkt, die Engel im Alten Testament. Die Existenz der heiligen Engel ist eine Glaubenswahrheit, die aber auch Konsequenzen mit sich bringt. Denn Sie können sich das vorstellen, wenn es Engel gibt, dann sind die nicht einfach nur so da, sondern das bedeutet dann etwas. Es bedeutet etwas für die Heilsordnung und es soll auch etwas bedeuten für unser Leben. Wenn es Engel gibt, und die gibt es, dann kommen ihnen auch Aufgaben zu, die sie wahrzunehmen haben. Und dabei sind sie immer gebunden an den Willen Gottes. Dies wird sehr deutlich in der Heiligen Schrift. Und zwei Beispiele aus dem Alten Testament können das verdeutlichen. Lot, der Neffe Abrahams, hatte sich von Abraham getrennt und in Sodom Wohnung genommen. Er wohnte, und das ist interessant und vielleicht auch immer aktuell, er wohnte in einer Stadt, die sich durch ihre Lebensweise weit von Gottes Gebot entfernt hatte. Und in diesem Moment treten Engel in Erscheinung, die mit Nachdruck auf die Missstände hinweisen, was sich die Bürger allerdings nicht gefallen lassen, sondern nun gegen die Engel vorgehen wollen. Sie umstellen das Haus des Lot. Die Engel nun handeln. Sie schlagen die Menge mit Blindheit und fordern Lot und seine Familie auf, die Stadt zu verlassen, um dem Strafgericht zu entgehen, das die Abwendung von Gottes Wegen auf Dauer mit sich bringt. Sie selber greifen ein, so wird beschrieben in der Heiligen Schrift, und helfen bei der Flucht. Die Engel werden wie Menschen, zwei Männer, in diesem Bericht aus dem Buch Genesis des 19. Kapitel, Vers 1 bis 29 beschrieben. Und dass sie wie Männer beschrieben werden, ist keineswegs eine mythische Beschreibung, sondern entspricht der spezifischen Mission von Engeln. Sie können gemäß dem göttlichen Willen sowohl einzelnen Menschen erscheinen und sie können dann auch Materie annehmen. Dies wird besonders deutlich in der Begebenheit, die im Buch Tobit beschrieben wird. Der Herr schickt den Erzengel Raphael zu Tobias, dem Sohn des Tobit, der sich durch ein gottesfürchtiges Leben auszeichnet und dadurch, so wird beschrieben, vor Gott Gehör findet. Der Engel wird nun zum sichtbaren Begleiter von Tobias, der nicht weiß, dass es sich um einen Engel handelt. Er wird zu seinem Reisebegleiter. Er schützt ihn vor Gefahren. Er ergreift sogar das Wort. Er lenkt alles so, wie es dem göttlichen Willen entspricht. Er sorgt dafür, dass der Dämon weicht. Er heilt von Krankheit. Und am Ende offenbart er sich als Raphael. Und hier zitiere ich die Heilige Schrift. Einer von den sieben heiligen Engeln, die das Gebet der Heiligen emportragen und mit ihm vor die Majestät des heiligen Gottes treten. Gehen wir etwas weiter. Machen wir einen Schritt auf das Neue Testament zu. Und betrachten wir kurz die Engel im Neuen Testament. Im Neuen Testament zeigt sich noch deutlicher, wie die Engel eine zentrale Rolle in der Heilsgeschichte einnehmen. Als Zacharias im Tempel das Rauchopfer darbringt, erscheint ihm ein Engel mit der Botschaft, dass seine Frau Elisabeth einen Sohn gebären werde. Er offenbart ihm sogar den Namen des Kindes und sagt, dass das Kind groß sein wird vor dem Herrn und vom Heiligen Geist erfüllt. Es wird mit der Kraft des Elia dem Herrn vorangehen. Der Erzengel Gabriel bringt sein Kommen mit dem Gebet des Zacharias in Verbindung, das wiederum vor Gott Erhörung gefunden hat. Als Zacharias den Worten des Engels nicht sofort Glauben schenkt, wird er mit Stummheit geschlagen. Das Kommen Johannes des Täufers wird durch einen Engel angekündigt, wie auch die Geburt des Erlösers selbst. Diese Begebenheit ist durch viele künstlerische Darstellungen im Laufe der Jahrhunderte abgebildet worden. Besonders die Gemälde von Fra Angelico haben da Berühmtheit erlangt. Der Engel Gabriel wird zu Maria gesandt, in die Stadt Nazareth. Der Engel begrüßt die Begnadete und verkündet ihr die frohe Botschaft. Maria hat bei Gott Gnade gefunden und er fügt dann hinzu, du wirst ein Kind empfangen, einen Sohn wirst du gebären, dem sollst du den Namen Jesus geben. Er wird groß sein und Sohn des Höchsten genannt werden. Die Gegenwart der heiligen Engel begleitet die heilige Familie. Josef erscheint ein Engel im Traum und teilt ihm seine göttliche Bestimmung mit, die sich durch Maria verwirklichen wird. Bei der Geburt Jesu Christi sind Engel zugegen. Die Engel verkünden den Hirten die frohe Botschaft. Von einem großen himmlischen Heer ist die Rede. In seinem Wirken fordert der Herr die Jünger zum furchtlosen Bekenntnis auf und sagt, ich sage euch, wer sich vor den Menschen zu mir bekennt, zu dem wird sich auch der Menschensohn vor den Engeln Gottes bekennen. Wer mich aber vor den Menschen verleugnet, der wird auch vor den Engeln Gottes verleugnet werden. Bei den Engeln Gottes herrscht, so heißt es, Freude über einen Sünder, der umkehrt. Während seiner Passion am Ölberg erscheint dem Herrn vom Himmel her ein Engel und gibt ihm neue Kraft. So berichtet das Lukas-Evangelium im 22. Kapitel, Vers 43. Nach seiner Gefangennahme greift Simon Petrus zum Schwert, um den Herrn zu verteidigen. Der Herr entgegnet ihm, glaubst du nicht, mein Vater würde mir sogleich mehr als 12 Legionen Engel schicken, wenn ich ihn darum bitte? Die Botschaft von der Auferstehung wird von Engeln verkündet, die den Stein vom Grab wegwälzen. Das Eingreifen der Engel verringert sich keineswegs nach der Himmelfahrt des Herrn, sondern setzt sich in der Kirche nun fort. Die Apostel werden, so wird verschiedentlich berichtet, beispielsweise im 5. Kapitel,

Dieses Buch entschleiert den geistigen Kampf am Ende der Zeit. So richtet sich der Engel an die Gemeinde in Laodicea und überbringt das Gottesurteil über die Mittelmäßigkeit der Gemeinde. Ich zitiere: Ich kenne deine Werke. Du bist weder kalt noch heiß. Wärest du doch kalt oder heiß. Weil du aber lau bist, weder heiß noch kalt, will ich dich aus meinem Mund ausspeien. Das Buch gewährt tiefe Einblicke in die unsichtbare Welt, in der die Engel vor dem Thron Gottes stehen und ihn anbeten, so beispielsweise im 7. Kapitel. Zugleich aber auf Erden den Willen Gottes kundtun. Es wird ein dramatischer Kampf zwischen Gut und Böse beschrieben, in dem Maria als Königin der Engel teilnimmt. Dort wird auch auf eine traurige Wirklichkeit hingewiesen, dass nämlich ein Drittel der Engel, dieser ungeheuer großen Zahl geistiger Wesen, in ihrer freien Entscheidung sich vom Geist der Rebellion gegen Gott und seine Gebote haben anstecken lassen und abgefallen sind und fortan die Welt verführen. In diesem Kampf, der sich immer mehr zuspitzt, kämpfen die Engel gegen den Bösen, gegen Satan und seine Engel. Es kommt den Engeln zu, so wird dort beschrieben, das Gericht Gottes anzukündigen und den Bewohnern der Erde ein ewiges Evangelium zu verkünden, so beispielsweise im 16. Kapitel. Und ihn kommt auch zu jene zu retten, die dem Herrn die Treue gehalten haben, während ähnlich wie in Sodom sich auf die anderen der Zorn Gottes ergießen wird. So wieder im 16. Kapitel der Offenbarung des Johannes. Die Engel Gottes werden den Schlüssel zur Unterwelt tragen und sie werden den Teufel fesseln, wie das 20. Kapitel der Offenbarung verrät. Noch viele andere Zeugnisse der Heiligen Schrift, die das Wirken der Engel in der Heilsgeschichte deutlich werden lassen, ließen sich anführen. Im Folgenden sollen nun einige wenige Eigenschaften der Engel in der Heilsgeschichte in etwas systematischer Form dargestellt werden, so wie sie in der Lehre der Kirche Eingang gefunden haben. Ein zweiter Punkt, eine systematische Darstellung über die Lehre der Engel. Die Engel sind, das wurde bereits gesagt, rein geistige Geschöpfe. Sie haben Willen und Verstand und sind personale, unsterbliche Wesen. Sie überragen alle sichtbaren Geschöpfe an Vollkommenheit. So wenigstens hat es der Katechismus beschrieben. Sie sind, wie bereits gesehen, Teil der unsichtbaren Schöpfung, also der Schöpfung, die wir nicht sehen, die aber dennoch real ist. Im Wort Engel, das sich etymologisch aus dem Griechischen vom Wort Angelus und aus dem Lateinischen Angelus ableitet und Bote bedeutet, wird das zusammengefasst, was nach biblischem Befund die Aufgabe der Engel ist. Sie stehen vor Gottes Thron und sind zugleich seine Boten. Ein erstes Unterkapitel, die Chöre der Engel. In der Heiligen Schrift werden 9 Chöre von Engeln genannt. Die Seraphim, Cherubim und Throne. Die Herrschaften, Gewalten und Fürsten. Die Mächte, Erzengel und Engel. All das findet sich in der Heiligen Schrift. Schon Gregor der Große, der heilige Augustinus und auch der Pseudo-Dionysius Areopagita entwickelten, beginnend im 4. Jahrhundert, eine Lehre von den Engeln, aus der auch die Gliederung in 9 Engelchöre stammt, die sich auf das Zeugnis der Heiligen Schrift stützt. Die verschiedenen Arten von Engeln sind den unterschiedlichen Aufgaben der Engel zuzuordnen. Die Seraphim, von Hebräisch Seraph, sind die von der Liebe zu Gott entflammten, so wird es beim Propheten Jesaja beschrieben. Sie beten also Gott an

werden gewöhnlich mit 6 Flügeln dargestellt, auch so in der Heiligen Schrift beschrieben. Nach dem Propheten Jesaja und der Offenbarung des Johannes rufen sie ununterbrochen: Heilig, heilig, heilig. Ein Ruf, der im Sanctus in die Liturgie Eingang gefunden hat, wo sich die Kirche des Himmels und der Erde im gemeinsamen göttlichen Lobgesang vereinen. Sie können sich das so richtig vorstellen, dass in diesem Moment, wenn wir dieses Heilig singen, dass dann der Himmel sich öffnet und die Kirche des Himmels und der Erde in eins werden. Die Cherubim werden mit 4 Flügeln dargestellt. Sie symbolisieren die 4 Elementargeister und können die Geschehnisse der Natur beeinflussen. In der Heiligen Schrift finden sie über 90 Mal Erwähnung. Ihnen kommt die Aufgabe zu, über das Heilige zu wachen. Sie werden auch im Buch Genesis mit einem Flammenschwert dargestellt, wo sie den Baum des Lebens bewachen. Die Throne dienen dem Thron Gottes und sind ein Aufleuchten der göttlichen Majestät. Sie finden Erwähnung im Brief an die Kolosser im 1. Kapitel. Thomas von Aquin hat die 3 Engelchöre der 2. Hierarchie nach biblischem Bericht in Herrschaften, Gewalten und Fürsten eingeteilt. Um ihre Aufgabe zu verdeutlichen, hat er sie mit Fürsten verglichen, die die Länder des Königs verwalten. So auch diese Engel. Sie sind Verwalter, also Fürsten Gottes, denen auch die Naturgesetze unterstellt sind. Zu der 3. Hierarchie zählen die Mächte, die Erzengel und die Engel. Sie alle sind für den Dienst am Menschen zuständig. Schon im Buch Exodus heißt es, und hier zitiere ich: Ich werde einen Engel schicken, der dir vorausgeht. Er soll dich auf dem Weg schützen und dich an den Ort bringen, den ich bestimmt habe. Achte auf ihn und hör auf seine Stimme. Widersetz dich ihm nicht, er würde es nicht ertragen. Wenn ihr euch auflehnt, er würde es nicht ertragen, wenn ihr euch auflehnt, denn in ihm ist mein Name gegenwärtig. Wenn du auf seine Stimme hörst und alles tust, was ich sage, dann werde ich der Feind deiner Feinde sein und alle in die Enge treiben, die dich bedrängen. Es ist die Lehre der Kirche, dass jedem Gläubigen ein Engel als Beschützer und Hirte zur Seite steht. Kommen wir in einem weiteren Unterkapitel kurz auf die Aufgaben der Engel zu sprechen. Und jetzt lohnt es sich wirklich aufzupassen, denn es ist sehr, sehr wertvoll zu wissen, welch Bereich den einzelnen Engeln zugeteilt ist. Gemäß ihrer Aufgaben spiegelt sich das Wirken der Engel in der Heilsgeschichte wider. Bis zur Wiederkunft Christi kommt die geheimnisvolle, mächtige Hilfe der Engel dem ganzen Leben der Kirche zugute. Ihre vielfältigen Aufgaben lassen sich wie folgt beschreiben. Eine erste und vielleicht die wichtigste Aufgabe der heiligen Engel besteht in der Anbetung Gottes. Die Anbetung Gottes. So heißt es im Hebräerbrief im 1. Kapitel Vers 6, alle Engel sollen sich vor ihm niederwerfen. Und es wird wiederholt beschrieben, auch in der Offenbarung des Johannes, dass die Engel Gott anbeten. Deswegen vereint sich die Kirche mit den Chören der Engel und Heiligen zur Anbetung. Sie können hier schon ersehnen, wie wichtig die Anbetung ist, die viele von Ihnen ja so oft praktizieren, weil wir uns hier eben in Gemeinschaft der heiligen Engel befinden, die das kontinuierlich tun, die Gott anbeten. Ein weiterer Aspekt. In seinen 6 Katechesen, Johannes Paul II. Hatte 6 Katechesen gehalten, damals in seinen Mittwochsaudienzen über die Engel, hat er Folgendes gesagt. Er sagte, dass der Schutz der Menschen und die Sorge um ihr Heil Aufgabe der guten Engel ist. Schutz der Menschen und die Sorge um ihr Heil, das ist Aufgabe der Engel. Die Engel schützen die ihnen Anempfohlenen. Dazu können sie auch, wenn Gott das entsprechend erlaubt, direkt eingreifen.
sowie die Begebenheit, die bereits geschildert wurde, des Erzengel Raphaels deutlich werden lässt. So auch die Kindheitsberichte Jesu. Engel schützen vor den Gefahren an Leib und Seele. Hier sehen Sie schon die Bedeutung auch des Schutzengels, dem gerade diese Aufgabe zukommt. Die Engel stärken. Sie stärkten den Herrn in der Todesangst, so wird's im Lukas-Evangelium im 22. Kapitel beschrieben. Sie wollen in jeder Prüfung uns zur Seite stehen und die Kraft des Herrn vermitteln, damit wir auch in der Prüfung Bestand haben können und unseren Weg weitergehen. Engel, so wird wiederholt beschrieben, eine weitere Aufgabe, retten aus der Hand der Feinde. Diese Erfahrung hatte Israel gemacht. Sie wird beschrieben im 2. Makkabäerbrief, im 10. Kapitel und auch im 11. Kapitel. Aber auch der Apostel Petrus hat diese Erfahrung gemacht, als er aus der Kerkerhaft befreit wurde, beispielsweise 12. Kapitel der Apostelgeschichte. Dies ist aber wie jedes Eingreifen der Engel abhängig vom Willen Gottes, dem allein sie dienen. Eine weitere Aufgabe der Engel. Engel verkünden die Botschaft vom ewigen Heil, damit sich der göttliche Heilsplan verwirklicht. Das ist beispielsweise auch in Fatima geschehen. Engel treten in Erscheinung bei den wichtigsten heilsgeschichtlichen Momenten, so bei der Menschwerdung Jesu Christi, so bei seiner Auferstehung. Engel sind hier gegenwärtig und sie verkünden die Botschaft vom ewigen Heil. Eine weitere Aufgabe, die den Engeln zukommt. Engel werden die Wiederkunft Christi ankündigen. Davon bezeugt die Apostelgeschichte bereits im 1. Kapitel, so auch das Evangelium nach Matthäus und Lukas. Sie werden den Herrn begleiten und ihm im Gericht dienen. Ein weiterer Aspekt. Engel heilen von Krankheiten. Hier wieder das Beispiel des Erzengel Raphaels, der zeigt, dass Tobit von seiner Augenkrankheit durch den Engel geheilt wurde. Eine weitere Aufgabe der heiligen Engel. Engel können Dämonen vertreiben. Sie können die Macht des Bösen brechen. Eine besondere Aufgabe in diesem Kampf kommt dem Erzengel Michael zu. So wird in der Offenbarung des Johannes im 12. Kapitel beschrieben. Aber auch durch die Medizin des Erzengel Raphaels, so berichtet die Heilige Schrift, weicht der Dämon von Sarah. Eine weitere Aufgabe. Engel gebieten Einhalt. So wie sie es bei Abraham taten. Als sie seine Hand, die er gegen seinen Sohn ausstreckte, um ihn als Opfer darzubringen, Einhalt geboten. Der Engel des Herrn rief zu Abraham, dass er seine Hand nicht gegen den Knaben ausstrecken sollte. Eine weitere Aufgabe. Engel vollstrecken auch die Strafgerichte Gottes. So wie sie in Sodom die Menschen mit Blindheit geschlagen haben oder wie es in der Offenbarung des Johannes beschrieben ist, am Ende der Zeit, beispielsweise durch den 6. Engel, einen Strafengel, so wird in diesem geheimnisvollen Buch berichtet, durch den ein Drittel der Menschheit hinweggerafft werden soll. Ein letzter Aspekt, den ich in diesem Kontext nennen möchte, Engel geleiten die Seelen der Verstorbenen vor Gottes Angesicht und sollten entsprechend besonders in der Todesstunde angerufen werden. Davon bezeugt beispielsweise das Buch Job im 33. Kapitel. Kommen wir nun zum Schluss. Die Bedeutung der Engel für diese Zeit und auch für das eigene Leben. Das auf der Heiligen Schrift gegründete Verständnis über die heiligen Engel verdeutlicht deren Bedeutung für die gegenwärtige Zeit. Die Kirche, so heißt es im Katechismus, verehrt die Engel, die der Kirche auf ihrem irdischen Pilgerweg beistehen und jeden Menschen beschützen. Diese Verehrung ist Ausdruck einer Gemeinschaft, die für die Kirche grundlegend ist und die sichtbare wie auch die unsichtbare Welt umfasst.
Teil der unsichtbaren Welt sind die Engel, die die Menschen lieben, sie beschützen und auch zum Guten mahnen. Ihnen kommt in der letzten Zeit eine besondere Wichtigkeit zu, wie die Botschaft von Fatima hervorhebt. Wenn nun bekannt ist, wie Engel wirken und dass sie uns von Gott auf dem Weg als Beistand anvertraut sind, dann wäre es töricht, ihre Hilfe nicht anzurufen oder sie zu ignorieren. Es geht nicht um Energien, um Engelkontakte oder andere esoterische Vorstellungen, sondern es geht um eine unsichtbare Wirklichkeit, die jedem Christen zur Seite gestellt ist. Es ist daher ratsam, täglich in einem Gebet sich dem heiligen Schutzengel anzuempfehlen und den Erzengel Michael anzurufen. Bei konkreten Anliegen, bei Anfechtungen, Gefahren, auch in der Sterbestunde, aber auch während gewöhnlicher Tätigkeiten empfiehlt es sich, die Gegenwart der unsichtbaren Begleiter zu erbitten, im Vertrauen, dass Gott durch sie wirkt. Wie die Heilige Schrift zeigt, erhört Gott das inständige Gebet. Der Beistand der Engel ist umso wichtiger, zumal wir, wie die Schrift sagt, nicht gegen Menschen aus Fleisch und Blut zu kämpfen haben, sondern gegen die Fürsten und Gewalten, gegen die Beherrscher dieser finsteren Welt, gegen die bösen Geister des himmlischen Bereiches. Auf diesen geistigen Kampf hat der heilige Johannes Paul II. In seiner Ansprache im Heiligtum des Erzengel Michael in Süditalien hingewiesen, als er sagte, ich zitiere, »Dieser Kampf gegen den Dämon ist auch heute aktuell, weil der Dämon noch immer lebt und in der Welt wirkt. Tatsächlich, das Böse, das sich in ihr findet, die Unordnung in der Gesellschaft, die Widersprüchlichkeit des Menschen, die innere Zerbrochenheit, deren Opfer er ist, sind nicht nur Folgen der Erbsünde, sondern auch des verheerenden und dunklen Wirken Satans, dieses hinterlistigen Feindes, des moralischen Gleichgewichtes des Menschen, den der heilige Paulus entschieden als den Gott dieser Welt bezeichnet. Wie tröstlich ist da die Zusage, von der der Psalm spricht. Da heißt es, dir begegnet kein Unheil, kein Unglück naht deinem Zelt, denn er befiehlt seinen Engeln, dich zu behüten auf all deinen Wegen. Sie tragen dich auf ihren Händen, damit dein Fuß nicht an einen Stein stößt. Du schreitest über Löwen und Nattern, trittst auf Löwen und Drachen. Weil er an mir hängt, will ich ihn retten. Ich will ihn schützen, denn er kennt meinen Namen. Wenn er mich anruft, dann will ich ihn erhören. Ich bin bei ihm in der Not, befreie ihn und bringe ihn zu Ehren. Die Engel sind Zeichen der Liebe Gottes. Ihre Aufgabe in der Heilsgeschichte ist von großer Bedeutung, auch in unserer Zeit. Sie sollten viel mehr angerufen werden. Vielen Dank für Ihre Aufmerksamkeit.

Die Bedeutung der Engel in der Heilsgeschichte und in der von Gott gewollten Heilsordnung hat uns soeben Professor Dr. Dr. Ralf Weimann in seinen Ausführungen erläutert. Ich danke Ihnen, dass Sie mit dieser Sendung verbunden waren, dabei Radio Gloria, und auch für Ihre weitere Unterstützung für den Sendebetrieb von Radio Gloria. Mögen die heiligen Engel Sie weiterhin auf Ihrem Lebensweg begleiten und vor allem seien Sie gesegnet mit dem reichen Segen Gottes. Alles Gute und Pürzi Gott.

0: Herzlich willkommen, liebe Zuhörerinnen und Zuhörer, zum Angelusgebet. Im Namen des Vaters und des Sohnes und des Heiligen Geistes. Amen. Der Engel des Herrn brachte Maria die Botschaft und sie empfing vom Heiligen Geist. Gegrüßet seist du, Maria, voll der Gnade, der Herr ist mit dir. Du bist gebenedeit unter den Frauen und gebenedeit ist die Frucht deines Leibes, Jesus. Heilige Maria, Mutter Gottes, bitte für uns Sünder, jetzt und in der Stunde unseres Todes. Amen. Maria sprach, siehe, ich bin die Magd des Herrn, mir geschehe nach deinem Wort. Gegrüßet seist du, Maria, voll der Gnade, der Herr ist mit dir. Du bist gebenedeit unter den Frauen, und gebenedeit ist die Frucht deines Leibes, Jesus. Heilige Maria, Mutter Gottes, bitte für uns Sünder, jetzt und in der Stunde unseres Todes. Amen. Und das Wort ist Fleisch geworden und hat unter uns gewohnt. Gegrüßet seist du, Maria, voll der Gnade, der Herr ist mit dir. Du bist gebenedeit unter den Frauen, und gebenedeit ist die Frucht deines Leibes, Jesus. Heilige Maria, Mutter Gottes, bitte für uns Sünder, jetzt und in der Stunde unseres Todes. Amen. Bitte für uns, heilige Gottesmutter, auf dass wir würdig werden der Verheißungen Christi. Lasset uns beten, allmächtige Gott, gieße deine Gnade in unsere Herzen ein. Durch die Botschaft des Engels haben wir die Menschwerdung Christi, deines Sohnes, erkannt. Führe uns durch sein Leiden und Kreuz zur Herrlichkeit der Auferstehung. Darum bitten wir durch Christus, unseren Herrn. Amen. Wir beten in den Anliegen des Heiligen Vaters. Vater unser im Himmel, geheiligt werde dein Name. Dein Reich komme, dein Wille geschehe, wie im Himmel so auch auf Erden. Unser tägliches Brot gib uns heute und vergib uns unsere Schuld, wie auch wir vergeben unseren Schuldigern, und führe uns nicht in Versuchung, sondern erlöse uns von dem Bösen. Amen. Gegrüßet seist du, Maria, voll der Gnade, der Herr ist mit dir. Du bist gebenedeit unter den Frauen, und gebenedeit ist die Frucht deines Leibes, Jesus. Heilige Maria, Mutter Gottes, bitte für uns Sünder, jetzt und in der Stunde unseres Todes. Amen. Ehre sei dem Vater und dem Sohn und dem Heiligen Geist, wie im Anfang, so auch jetzt und alle Zeit und in Ewigkeit. Amen. Im Namen des Vaters und des Sohnes und des Heiligen Geistes. Amen. Gelobt sei Jesus Christus in Ewigkeit. Amen.
1: Mit der Gottesmutter Maria im Gebet verbunden. Rosenkranz bei Radio Gloria. Aus dem Kloster Einsiedeln begrüßt Sie, liebe Zuhörerinnen und Zuhörer, zum freudenreichen Rosenkranz ganz herzlich Pater Cyril Bürgi und Ihre Andrea Marti. Wir beginnen mit dem Zeichen der Erlösung. Im Namen des Vaters und des Sohnes und des Heiligen Geistes. Amen. Ich glaube an Gott, den Vater, den Allmächtigen, den Schöpfer des Himmels und der Erde, und an Jesus Christus, seinen eingeborenen Sohn, unseren Herrn, empfangen durch den Heiligen Geist, geboren von der Jungfrau Maria, gelitten unter Pontius Pilatus, gekreuzigt, gestorben und begraben, hinabgestiegen in das Reich des Todes, am dritten Tage auferstanden von den Toten, aufgefahren in den Himmel, er sitzt zu Rechten Gottes, des allmächtigen Vaters. Von dort wird er kommen, zu richten die Lebenden und die Toten. Ich glaube an den Heiligen Geist, die heilige katholische Kirche, Gemeinschaft der Heiligen, Vergebung der Sünden, Auferstehung der Toten und das ewige Leben. Amen.
2: Vater unser im Himmel, geheiliget werde dein Name. Dein Reich komme, dein Wille geschehe, wie im Himmel, so auf Erden.
1: Unser tägliches Brot gib uns heute und vergib uns unsere Schuld, wie auch wir vergeben unseren Schuldigen. Und führe uns nicht in Versuchung, sondern erlöse uns von dem Bösen.
2: Gegrüßt seist du, Maria, voller Gnade, der Herr ist mit dir. Du bist gebenedeit unter den Frauen, und gebenedeit ist die Frucht deines Leibes, Jesus, der in uns den Glauben vermehre.
1: Heilige Maria, Mutter Gottes, bitte für uns Sünder, jetzt und in der Stunde unseres Todes. Amen.
2: Gegrüßt seist du, Maria, voll der Gnade, der Herr ist mit dir. Du bist gebenedeit unter den Frauen, und gebenedeit ist die Frucht deines Leibes, Jesus, der in uns die Hoffnung stärke.
1: Heilige Maria, Mutter Gottes, bitte für uns Sünder, jetzt und in der Stunde unseres Todes. Amen.
2: Gegrüßt seist du, Maria, voll der Gnade, der Herr ist mit dir. Du bist gebenedeit unter den Frauen, und gebenedeit ist die Frucht deines Leibes, Jesus, der in uns die Liebe entzünde.
1: Heilige Maria, Mutter Gottes, bitte für uns Sünder, jetzt und in der Stunde unseres Todes. Amen. O mein Jesus, verzeih uns unsere Sünden, bewahre uns vor dem Feuer der Hölle, führe alle Seelen in den Himmel, besonders jene, die deiner Barmherzigkeit am meisten bedürfen.
2: Vater unser im Himmel, geheiliget werde dein Name, dein Reich komme, dein Wille geschehe, wie im Himmel so auf Erden.
1: Unser tägliches Brot gib uns heute und vergib uns unsere Schuld, wie auch wir vergeben unseren Schuldigen. Und führe uns nicht in Versuchung, sondern erlöse uns von dem Bösen.
2: Gegrüßt seist du, Maria, voll der Gnade, der Herr ist mit dir. Du bist gebenedeit unter den Frauen, und gebenedeit ist die Frucht deines Leibes, Jesus, den du Jungfrau vom Heiligen Geist empfangen hast.
1: Heilige Maria, Mutter Gottes, bitte für uns Sünder, jetzt und in der Stunde unseres Todes. Amen.
2: Gegrüßt seist du, Maria, voll der Gnade, der Herr ist mit dir. Du bist gebenedeit unter den Frauen, und gebenedeit ist die Frucht deines Leibes, Jesus, den du Jungfrau vom Heiligen Geist empfangen hast.
1: Heilige Maria, Mutter Gottes, bitte für uns Sünder, jetzt und in der Stunde unseres Todes. Amen.
2: Gegrüßt seist du, Maria, voller Gnade, der Herr ist mit dir. Du bist gebenedeit unter den Frauen, und gebenedeit ist die Frucht deines Leibes, Jesus, den du Jungfrau vom Heiligen Geist empfangen hast.
1: Heilige Maria, Mutter Gottes, bitte für uns Sünder, jetzt und in der Stunde unseres Todes. Amen.
2: Gegrüßt seist du, Maria, voll der Gnade, der Herr ist mit dir. Du bist gebenedeit unter den Frauen, und gebenedeit ist die Frucht deines Leibes, Jesus, den du Jungfrau vom Heiligen Geist empfangen hast.
1: Heilige Maria, Mutter Gottes, bitte für uns Sünder, jetzt und in der Stunde unseres Todes. Amen.
2: Gegrüßt seist du, Maria, voll der Gnade, der Herr ist mit dir. Du bist gebenedeit unter den Frauen, und gebenedeit ist die Frucht deines Leibes, Jesus, den du Jungfrau vom Heiligen Geist empfangen hast.
1: Heilige Maria, Mutter Gottes, bitte für uns Sünder, jetzt und in der Stunde unseres Todes. Amen.
2: Gegrüßt seist du, Maria, voll der Gnade, der Herr ist mit dir. Du bist gebenedeit unter den Frauen, und gebenedeit ist die Frucht deines Leibes, Jesus, den du Jungfrau vom Heiligen Geist empfangen hast.
1: Heilige Maria, Mutter Gottes, bitte für uns Sünder, jetzt und in der Stunde unseres Todes. Amen.
2: Gegrüßt seist du, Maria, voll der Gnade, der Herr ist mit dir. Du bist gebenedeit unter den Frauen, und gebenedeit ist die Frucht deines Leibes, Jesus, den du Jungfrau vom Heiligen Geist empfangen hast.
1: Heilige Maria, Mutter Gottes, bitte für uns Sünder, jetzt und in der Stunde unseres Todes. Amen.
2: Gegrüßt seist du, Maria, voll der Gnade, der Herr ist mit dir. Du bist gebenedeit unter den Frauen, und gebenedeit ist die Frucht deines Leibes, Jesus, den du Jungfrau vom Heiligen Geist empfangen hast.
1: Heilige Maria, Mutter Gottes, bitte für uns Sünder, jetzt und in der Stunde unseres Todes. Amen.
2: Gegrüßt seist du, Maria, voll der Gnade, der Herr ist mit dir. Du bist gebenedeit unter den Frauen, und gebenedeit ist die Frucht deines Leibes, Jesus, den du Jungfrau vom Heiligen Geist empfangen hast.
1: Heilige Maria, Mutter Gottes, bitte für uns Sünder, jetzt und in der Stunde unseres Todes. Amen.
2: Gegrüßt seist du, Maria, voll der Gnade, der Herr ist mit dir. Du bist gebenedeit unter den Frauen. Und gebenedeit ist die Frucht deines Leibes, Jesus, den du Jungfrau vom Heiligen Geist empfangen hast.
1: Heilige Maria, Mutter Gottes, bitte für uns Sünder, jetzt und in der Stunde unseres Todes. Amen.
2: Ehre sei dem Vater und dem Sohn und dem Heiligen Geist.
1: Wie im Anfang, so auch jetzt und alle Zeit und in Ewigkeit. Amen.
2: O mein Jesus,
1: verzeih uns unsere Sünden, bewahre uns vor dem Feuer der Hölle, führe alle Seelen in den Himmel, besonders jene, die deiner Barmherzigkeit am meisten bedürfen. Vater unser im Himmel, geheiligt werde dein Name, dein Reich komme, dein Wille geschehe, wie im Himmel, so auf Erden.
2: Unser tägliches Brot gib uns heute und vergib uns unsere Schuld, wie auch wir vergeben unseren Schuldigen. Und führe uns nicht in Versuchung, sondern erlöse uns von dem Bösen.
1: Gegrüßet seist du, Maria, voll der Gnade. Der Herr ist mit dir. Du bist gebenedeit unter den Frauen. Und gebenedeit ist die Frucht deines Leibes, Jesus, den du, Jungfrau, zu Elisabeth getragen hast.
2: Heilige Maria, Mutter Gottes, bitte für uns Sünder, jetzt und in der Stunde unseres Todes. Amen.
1: Gegrüßet seist du, Maria, voll der Gnade. Der Herr ist mit dir. Du bist gebenedeit unter den Frauen. Und gebenedeit ist die Frucht deines Leibes, Jesus, den du, O Jungfrau, zu Elisabeth getragen hast.
2: Heilige Maria, Mutter Gottes, bitte für uns Sünder, jetzt und in der Stunde unseres Todes. Amen.
1: Gegrüßet seist du, Maria, voll der Gnade. Der Herr ist mit dir. Du bist gebenedeit unter den Frauen. Und gebenedeit ist die Frucht deines Leibes, Jesus, den du, O Jungfrau, zu Elisabeth getragen hast.
2: Heilige Maria, Mutter Gottes, bitte für uns Sünder, jetzt und in der Stunde unseres Todes. Amen.
1: Gegrüßet seist du, Maria, voll der Gnade. Der Herr ist mit dir. Du bist gebenedeit unter den Frauen. Und gebenedeit ist die Frucht deines Leibes, Jesus, den du, O Jungfrau, zu Elisabeth getragen hast.
2: Heilige Maria, Mutter Gottes, bitte für uns Sünder, jetzt und in der Stunde unseres Todes. Amen.
1: Gegrüßet seist du, Maria, voll der Gnade, der Herr ist mit dir. Du bist gebenedeit unter den Frauen, und gebenedeit ist die Frucht deines Leibes, Jesus, den du, O Jungfrau, zu Elisabeth getragen hast.
2: Heilige Maria, Mutter Gottes, bitte für uns Sünder, jetzt und in der Stunde unseres Todes. Amen.
1: Gegrüßet seist du, Maria, voll der Gnade, der Herr ist mit dir. Du bist gebenedeit unter den Frauen, und gebenedeit ist die Frucht deines Leibes, Jesus, den du, O Jungfrau, zu Elisabeth getragen hast.
2: Heilige Maria, Mutter Gottes, bitte für uns Sünder, jetzt und in der Stunde unseres Todes. Amen.
1: Gegrüßet seist du, Maria, voll der Gnade, der Herr ist mit dir. Du bist gebenedeit unter den Frauen, und gebenedeit ist die Frucht deines Leibes, Jesus, den du, O Jungfrau, zu Elisabeth getragen hast.
2: Heilige Maria, Mutter Gottes, bitte für uns Sünder, jetzt und in der Stunde unseres Todes. Amen.
1: Gegrüßet seist du, Maria, voll der Gnade, der Herr ist mit dir. Du bist gebenedeit unter den Frauen, und gebenedeit ist die Frucht deines Leibes, Jesus, den du, O Jungfrau, zu Elisabeth getragen hast.
2: Heilige Maria, Mutter Gottes, bitte für uns Sünder, jetzt und in der Stunde unseres Todes. Amen.
1: Gegrüßet seist du, Maria, voll der Gnade, der Herr ist mit dir. Du bist gebenedeit unter den Frauen, und gebenedeit ist die Frucht deines Leibes, Jesus, den du, O Jungfrau, zu Elisabeth getragen hast.
2: Heilige Maria, Mutter Gottes, bitte für uns Sünder, jetzt und in der Stunde unseres Todes. Amen.
1: Gegrüßet seist du, Maria, voll der Gnade, der Herr ist mit dir. Du bist gebenedeit unter den Frauen, und gebenedeit ist die Frucht deines Leibes, Jesus, den du, O Jungfrau, zu Elisabeth getragen hast.
2: Heilige Maria, Mutter Gottes, bitte für uns Sünder, jetzt und in der Stunde unseres Todes. Amen.
1: Ehre sei dem Vater und dem Sohn und dem Heiligen Geist.
2: Wie im Anfang, so auch jetzt und alle Zeit und in Ewigkeit. Amen.
1: O mein Jesus, verzeihe uns unsere Sünden, bewahre uns vor dem Feuer der Hölle, führe alle Seelen in den Himmel, besonders jene, die deiner Barmherzigkeit am meisten bedürfen.
2: Vater unser im Himmel, geheiliget werde dein Name, dein Reich komme, dein Wille geschehe, wie im Himmel so auf Erden.
1: Unser tägliches Brot gib uns heute und vergib uns unsere Schuld, wie auch wir vergeben unseren Schuldigen. Und führe uns nicht in Versuchung, sondern erlöse uns von dem Bösen.
2: Gegrüßt seist du, Maria, voll der Gnade, der Herr ist mit dir. Du bist gebenedeit unter den Frauen, und gebenedeit ist die Frucht deines Leibes, Jesus, den du Jungfrau geboren hast.
1: Heilige Maria, Mutter Gottes, bitte für uns Sünder, jetzt und in der Stunde unseres Todes. Amen.
2: Gegrüßt seist du, Maria, voll der Gnade, der Herr ist mit dir. Du bist gebenedeit unter den Frauen, und gebenedeit ist die Frucht deines Leibes, Jesus, den du Jungfrau geboren hast.
1: Heilige Maria, Mutter Gottes, bitte für uns Sünder, jetzt und in der Stunde unseres Todes. Amen.
2: Gegrüßt seist du, Maria, voll der Gnade, der Herr ist mit dir. Du bist gebenedeit unter den Frauen, und gebenedeit ist die Frucht deines Leibes, Jesus, den du Jungfrau geboren hast.
1: Heilige Maria, Mutter Gottes, bitte für uns Sünder, jetzt und in der Stunde unseres Todes. Amen.
2: Gegrüßt seist du, Maria, voll der Gnade, der Herr ist mit dir. Du bist gebenedeit unter den Frauen, und gebenedeit ist die Frucht deines Leibes, Jesus, den du Jungfrau geboren hast.
1: Heilige Maria, Mutter Gottes, bitte für uns Sünder, jetzt und in der Stunde unseres Todes. Amen.
2: Gegrüßt seist du, Maria, voll der Gnade, der Herr ist mit dir. Du bist gebenedeit unter den Frauen, und gebenedeit ist die Frucht deines Leibes, Jesus, den du Jungfrau geboren hast.
1: Heilige Maria, Mutter Gottes, bitte für uns Sünder, jetzt und in der Stunde unseres Todes. Amen.
2: Gegrüßt seist du, Maria, voll der Gnade, der Herr ist mit dir. Du bist gebenedeit unter den Frauen, und gebenedeit ist die Frucht deines Leibes, Jesus, den du Jungfrau geboren hast.
1: Heilige Maria, Mutter Gottes, bitte für uns Sünder, jetzt und in der Stunde unseres Todes. Amen.
2: Gegrüßt seist du, Maria, voll der Gnade, der Herr ist mit dir. Du bist gebenedeit unter den Frauen, und gebenedeit ist die Frucht deines Leibes, Jesus, den du Jungfrau geboren hast.
1: Heilige Maria, Mutter Gottes, bitte für uns Sünder, jetzt und in der Stunde unseres Todes. Amen.
2: Gegrüßt seist du, Maria, voll der Gnade, der Herr ist mit dir. Du bist gebenedeit unter den Frauen, und gebenedeit ist die Frucht deines Leibes, Jesus, den du Jungfrau geboren hast.
1: Heilige Maria, Mutter Gottes, bitte für uns Sünder, jetzt und in der Stunde unseres Todes. Amen.
2: Gegrüßt seist du, Maria, voll der Gnade, der Herr ist mit dir. Du bist gebenedeit unter den Frauen, und gebenedeit ist die Frucht deines Leibes, Jesus, den du Jungfrau geboren hast.
1: Heilige Maria, Mutter Gottes, bitte für uns Sünder, jetzt und in der Stunde unseres Todes. Amen.
2: Gegrüßt seist du, Maria, voll der Gnade, der Herr ist mit dir. Du bist gebenedeit unter den Frauen, und gebenedeit ist die Frucht deines Leibes, Jesus, den du Jungfrau geboren hast.
1: Heilige Maria, Mutter Gottes, bitte für uns Sünder, jetzt und in der Stunde unseres Todes. Amen.
2: Ehre sei dem Vater und dem Sohn und dem Heiligen Geist.
1: Wie im Anfang, so auch jetzt und alle Zeit und in Ewigkeit. Amen.
2: O mein Jesus,
1: verzeih uns unsere Sünden, bewahre uns vor dem Feuer der Hölle, führe alle Seelen in den Himmel, besonders jene, die deiner Barmherzigkeit am meisten bedürfen. Vater unser im Himmel, geheiligt werde dein Name, dein Reich komme, dein Wille geschehe, wie im Himmel, so auf Erden.
2: Unser tägliches Brot gib uns heute und vergib uns unsere Schuld, wie auch wir vergeben unseren Schuldigen. und führe uns nicht in Versuchung, sondern erlöse uns von dem Bösen.
1: Gegrüßet seist du, Maria, voll der Gnade. Der Herr ist mit dir. Du bist gebenedeit unter den Frauen und gebenedeit ist die Frucht deines Leibes, Jesus, den du, o Jungfrau, im Tempel aufgeopfert hast.
2: Heilige Maria, Mutter Gottes, bitte für uns Sünder, jetzt und in der Stunde unseres Todes. Amen.
1: Gegrüßet seist du, Maria, voll der Gnade. Der Herr ist mit dir. Du bist gebenedeit unter den Frauen und gebenedeit ist die Frucht deines Leibes, Jesus, den du, o Jungfrau, im Tempel aufgeopfert hast.
2: Heilige Maria, Mutter Gottes, bitte für uns Sünder, jetzt und in der Stunde unseres Todes. Amen.
1: Gegrüßet seist du, Maria, voll der Gnade. Der Herr ist mit dir. Du bist gebenedeit unter den Frauen und gebenedeit ist die Frucht deines Leibes, Jesus, den du, o Jungfrau, im Tempel aufgeopfert hast.
2: Heilige Maria, Mutter Gottes, bitte für uns Sünder, jetzt und in der Stunde unseres Todes. Amen.
1: Gegrüßet seist du, Maria, voll der Gnade, der Herr ist mit dir. Du bist gebenedeit unter den Frauen und gebenedeit ist die Frucht deines Leibes, Jesus, den du, o Jungfrau, im Tempel aufgeopfert hast.
2: Heilige Maria, Mutter Gottes, bitte für uns Sünder, jetzt und in der Stunde unseres Todes. Amen.
1: Gegrüßet seist du, Maria, voll der Gnade, der Herr ist mit dir. Du bist gebenedeit unter den Frauen und gebenedeit ist die Frucht deines Leibes, Jesus, den du, o Jungfrau, im Tempel aufgeopfert hast.
2: Heilige Maria, Mutter Gottes, bitte für uns Sünder, jetzt und in der Stunde unseres Todes. Amen.
1: Gegrüßet seist du, Maria, voll der Gnade, der Herr ist mit dir. Du bist gebenedeit unter den Frauen und gebenedeit ist die Frucht deines Leibes, Jesus, den du, o Jungfrau, im Tempel aufgeopfert hast.
2: Heilige Maria, Mutter Gottes, bitte für uns Sünder, jetzt und in der Stunde unseres Todes. Amen.
1: Gegrüßet seist du, Maria, voll der Gnade, der Herr ist mit dir. Du bist gebenedeit unter den Frauen und gebenedeit ist die Frucht deines Leibes, Jesus, den du, o Jungfrau, im Tempel aufgeopfert hast.
2: Heilige Maria, Mutter Gottes, bitte für uns Sünder, jetzt und in der Stunde unseres Todes. Amen.
1: Gegrüßet seist du, Maria, voll der Gnade, der Herr ist mit dir. Du bist gebenedeit unter den Frauen und gebenedeit ist die Frucht deines Leibes, Jesus, den du, o Jungfrau, im Tempel aufgeopfert hast.
2: Heilige Maria, Mutter Gottes, bitte für uns Sünder, jetzt und in der Stunde unseres Todes. Amen.
1: Gegrüßet seist du, Maria, voll der Gnade, der Herr ist mit dir. Du bist gebenedeit unter den Frauen und gebenedeit ist die Frucht deines Leibes, Jesus, den du, o Jungfrau, im Tempel aufgeopfert hast.
2: Heilige Maria, Mutter Gottes, bitte für uns Sünder, jetzt und in der Stunde unseres Todes. Amen.
1: Gegrüßet seist du, Maria, voll der Gnade, der Herr ist mit dir. Du bist gebenedeit unter den Frauen und gebenedeit ist die Frucht deines Leibes, Jesus, den du, o Jungfrau, im Tempel aufgeopfert hast.
2: Heilige Maria, Mutter Gottes, bitte für uns Sünder, jetzt und in der Stunde unseres Todes. Amen.
1: Ehre sei dem Vater und dem Sohn und dem Heiligen Geist.
2: Wie im Anfang, so auch jetzt und alle Zeit und in Ewigkeit. Amen.
1: O mein Jesus, verzeih uns unsere Sünden, bewahre uns vor dem Feuer der Hölle, führe alle Seelen in den Himmel, besonders jene, die deiner Barmherzigkeit am meisten bedürfen.
2: Vater unser im Himmel, geheiliget werde dein Name, dein Reich komme, dein Wille geschehe, wie im Himmel, so auf Erden.
1: Unser tägliches Brot gib uns heute und vergib uns unsere Schuld, wie auch wir vergeben unseren Schuldigen. Und führe uns nicht in Versuchung, sondern erlöse uns von dem Bösen.
2: Gegrüßt seist du, Maria, voll der Gnade, der Herr ist mit dir. Du bist gebenedeit unter den Frauen und gebenedeit ist die Frucht deines Leibes, Jesus, den du, Jungfrau, im Tempel wiedergefunden hast.
1: Heilige Maria, Mutter Gottes, bitte für uns Sünder, jetzt und in der Stunde unseres Todes. Amen.
2: Gegrüßt seist du, Maria, voll der Gnade, der Herr ist mit dir. Du bist gebenedeit unter den Frauen, und gebenedeit ist die Frucht deines Leibes, Jesus, den du Jungfrau im Tempel wiedergefunden hast.
1: Heilige Maria, Mutter Gottes, bitte für uns Sünder, jetzt und in der Stunde unseres Todes. Amen.
2: Gegrüßt seist du, Maria, voll der Gnade, der Herr ist mit dir. Du bist gebenedeit unter den Frauen, und gebenedeit ist die Frucht deines Leibes, Jesus, den du Jungfrau im Tempel wiedergefunden hast.
1: Heilige Maria, Mutter Gottes, bitte für uns Sünder, jetzt und in der Stunde unseres Todes. Amen.
2: Gegrüßt seist du, Maria, voll der Gnade, der Herr ist mit dir. Du bist gebenedeit unter den Frauen, und gebenedeit ist die Frucht deines Leibes, Jesus, den du Jungfrau im Tempel wiedergefunden hast.
1: Heilige Maria, Mutter Gottes, bitte für uns Sünder, jetzt und in der Stunde unseres Todes. Amen.
2: Gegrüßt seist du, Maria, voll der Gnade, der Herr ist mit dir. Du bist gebenedeit unter den Frauen, und gebenedeit ist die Frucht deines Leibes, Jesus, den du Jungfrau im Tempel wiedergefunden hast.
1: Heilige Maria, Mutter Gottes, bitte für uns Sünder, jetzt und in der Stunde unseres Todes. Amen.
2: Gegrüßt seist du, Maria, voll der Gnade, der Herr ist mit dir. Du bist gebenedeit unter den Frauen, und gebenedeit ist die Frucht deines Leibes, Jesus, den du Jungfrau im Tempel wiedergefunden hast.
1: Heilige Maria, Mutter Gottes, bitte für uns Sünder, jetzt und in der Stunde unseres Todes. Amen.
2: Gegrüßt seist du, Maria, voll der Gnade, der Herr ist mit dir. Du bist gebenedeit unter den Frauen, und gebenedeit ist die Frucht deines Leibes, Jesus, den du Jungfrau im Tempel wiedergefunden hast.
1: Heilige Maria, Mutter Gottes, bitte für uns Sünder, jetzt und in der Stunde unseres Todes. Amen.
2: Gegrüßt seist du, Maria, voll der Gnade, der Herr ist mit dir. Du bist gebenedeit unter den Frauen, und gebenedeit ist die Frucht deines Leibes, Jesus, den du Jungfrau im Tempel wiedergefunden hast.
1: Heilige Maria, Mutter Gottes, bitte für uns Sünder, jetzt und in der Stunde unseres Todes. Amen.
2: Gegrüßt seist du, Maria, voll der Gnade, der Herr ist mit dir. Du bist gebenedeit unter den Frauen, und gebenedeit ist die Frucht deines Leibes, Jesus, den du Jungfrau im Tempel wiedergefunden hast.
1: Heilige Maria, Mutter Gottes, bitte für uns Sünder, jetzt und in der Stunde unseres Todes. Amen.
2: Gegrüßt seist du, Maria, voll der Gnade, der Herr ist mit dir. Du bist gebenedeit unter den Frauen, und gebenedeit ist die Frucht deines Leibes, Jesus, den du Jungfrau im Tempel wiedergefunden hast.
1: Heilige Maria, Mutter Gottes, bitte für uns Sünder, jetzt und in der Stunde unseres Todes. Amen.
2: Ehre sei dem Vater und dem Sohn und dem Heiligen Geist.
1: Wie im Anfang, so auch jetzt und alle Zeit und in Ewigkeit. Amen. O mein Jesus, verzeihe uns unsere Sünden.

Liebe Hörerinnen und Hörer von Radio Gloria, jetzt wollen wir beten. Heute beten wir ganz besonders für unsere lieben Verstorbenen. Wir sind ihnen nahe durch unser Gebet. Im Namen des Vaters und des Sohnes und des Heiligen Geistes. Amen. In dir, Herr Jesus Christus, ist uns die Unsterblichkeit nicht nur zugesprochen, in dir als den menschgewordenen Sohn Gottes und als unserem Bruder ist sie uns geschenkt. Dein Wort gibt uns unbändige Hoffnung. Wer an mich glaubt, wird leben, auch wenn er gestorben ist. Johannes 11, 25. So sind also unsere Toten nicht tot. Sie sind in Gott und mit dir, Herr Jesus Christus, lebendig. Sicherlich, die letzte Vollendung wird ihnen erst in der künftigen Auferstehung zuteil. Aber sie sind nicht einfach ins Nichts gefallen, als sie starben, sondern sie leben, weil Gott sie lebendig erhält. Darum können wir unsere Verstorbenen gedenken, nicht nur im Sinn bloßer Erinnerung, sondern im Sinne des Naheseins. Und wir sind ihnen nahe durch unser Gebet. So bitte ich dich denn, wenn sie noch nicht zur seligen Gottesschau vollendet sind, Herr Jesus Christus, dann erbarme dich ihrer, sei ihnen Leuchte, Trost und Erquickung, bis sie für immer in deinem Lichte leben. Und du willst dich ihrer erbarmen, denn du bist ihr Erlöser, und die Heilige Schrift sagt von dir, dass du allezeit lebst, um für sie, die sich Gott nahen, fürbittend einzutreten. Hebräer 7, 21. Herr, gib ihnen die ewige Ruhe und das ewige Licht leuchte ihnen. Lass sie ruhen in Frieden. Amen. Gütiger Herr Jesus, schenke den Toten die ewige Ruhe. Maria, Mutter Gottes, Mutter der Barmherzigkeit, bitte für uns und alle, die im Frieden des Herrn verschieden sind. Und jetzt werden wir noch für die arme Seele es gegrüßt seist du Maria beten. Gegrüßt seist du Maria, voll der Gnade. Der Herr ist mit dir. Du bist gebenedeit unter den Frauen. Und gebenedeit ist die Frucht deines Leibes, Jesus. Heilige Maria, Mutter Gottes, bitte für uns Sünder, jetzt und in der Stunde unseres Todes. Amen. Im Namen des Vaters und des Sohnes und des Heiligen Geistes. Amen.

0: Sie hören jetzt aus dem Tagebuch von der Schweizer Heiligen, der Schwester Maria Bernarda Büttler. Das Buch hat herausgegeben, der emeritierte Pfarrer aus Keusch. Die Sprecherin ist Nicole Meru.
1: Ich erwähle dich auch heute wieder zu meinem Jagdhündlein. Nochmals in ihren alten Tagen kommt Maria Bernarda auf das Jagdhündlein zu sprechen, zu dem Jesus sie erwählt hat. Vor einigen Tagen vernahm ich in meinem Innern, so wie ich dich vor nahezu 40 Jahren im Gotteshaus Maria Hilf zu meinem Jagdhündlein erwählt habe, so erwähle ich dich auch heute wieder zu meinem Jagdhündlein, dass du fleißig nach vielem Wild spürest, damit ich täglich gute Jagden mache. Dies kannst du nicht erfassen, wie es bleibt dir verborgen. Ich verlange nur, dass du dich mir in allem ganz kindlich und demütig unterwirfst. So werde ich sorgen, dass dies alles geschieht nach meinen unerforschlichen Absichten, denn als allmächtiger Gott vermag ich alles. Dann berichtet Maria Bernarda noch kurz ihrem Seelenführer, wie sie sich zurzeit fühle. Ich fühle mich nie angetrieben, um Leiden zu bitten, denn ich hätte Furcht, dass, wenn große Leiden an mich kämen, ich dann nicht fest standhalten würde. Ich sage kurz zum lieben Jesus, hier bin ich, mach mit mir, was immer du willst. Schlage zu nach innen und außen, ganz nach deinem Willen und Wohlgefallen. Mit deiner Gnade werde ich fest herhalten. Heroischer geht es kaum mehr. Und wie könnte es anders sein, als dass Maria Bernarda in ihrem eigenen Leiden nicht mitfühlend an jene dächte, die noch schwerer leiden als sie oder noch einmal leiden werden. Schon längere Zeit, wenn ich um Erlösung, Befreiung der Seelen bete für die hingeschiedenen Päpste, Prälaten, Priester und Ordensseelen, muss ich immer beifügen, schenke, o glorwürdige, heiligste Dreieinigkeit, all jenen Seelen, die du von Ewigkeit auserwählt und bestimmt hast, dass sie am Ende der Zeiten Märtyrer und Märtyrinnen werden sollen, die ganze Fülle der Gnaden des Heiligen Geistes, durch deren Kraft sie mutig, standhaft, ja frohlockend Blut und Leben hingeben für den Glauben an Jesus Christus und so der streitenden Heiligen Mutterkirche die letzten und glorreichsten Triumphe bereiten. So leben die Zeugen Christi von heute und morgen von den Gebeten und Opfern der Heiligen, die ihnen vorausgegangen sind. Dass die Mauer so hoch gebaut werden soll, bedeutet, euer Vertrauen, Bitten, Flehen und Glauben muss so kraftvoll aus dem innersten Herzen zu Gottes Thron gelangen, dass es alles von dieser Barmherzigkeit zu erhoffen vermag, was nur immer der dreieinige Gott in seiner unerschöpflichen Barmherzigkeit zu geben bereit ist, jetzt, da noch die Zeit dafür da ist. Auf diese Weise wird die Macht des bösen Feindes in unglaublicher Weise geschwächt. Dass die Mauer so fest sein muss, weist wiederum darauf hin, wie stark und unerschütterlich dieses euer Vertrauen sein muss, um meiner Barmherzigkeit solch große Siege abzuringen.

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Herzlich willkommen bei Radio Gloria, heisst sie Claudia Baumler. Heute am Samstag, der 3. Oktober 2026. In der 26. Woche vom Jahresreis. Und Kirche denkt heute an heiligen Adalgott, Bischof von Chur. Schön, dass Sie das Radio eingeschaltet haben. Und miteinander schauen wir jetzt, was das Tagesprogramm für Sie bereit hat. Am 7. beten wir die Laudes, das Morgengebet der Kirche. Circa um 7:30 unser Morgengebet. Am 7:45 das Tagesevangelium. Am 8. katholisches Wochenblatt. Presseschau von swiss-kat.ch. Am 7:15 in der Schatzkiste hören wir das Radiolexikon mit Simon Dach. Zum Erntedankfest. Am 8:30 im Kalenderblatt der Heilige Ewald. Am 9. übertragen wir die Heilige Messe aus der Wallfahrtsbasilika Maria Bründlein bei Wemding. Wir übertragen über das KTV. Am 10. nachgefragt. Transitus des heiligen Franz von Assisi. Eine Sendung mit Bruder Johannes Maria Pfister. Am 11. Erzählung. Nimm und schreibe. Sie gehören aus den Tagebuchaufzeichnungen von der heiligen Maria Bernarda Büttler, aus dem Kapitel 3. Es kommt alles wieder in der ersten Frische. Am 4:12 ist Tagesevangelium. Am 12. grüßen wir unsere Mutter Gottes mit dem Angelusgebet. Am 4:12 katholisches Wochenblatt, Presseschau von swiss-kat.ch. Am 1 Musikmagazin mit Simon Dach. Erntedank. Am 2 Glaubensspiegel. Franziskus, ein zweiter Christus. Es redet zu uns Franziskanerpater Gottfried Ecker. Am 3 Gebetstund. Wir beten den Barmherzigkeitsrosenkranz und die 7 Vater Unser. Am 4 Radio Vatikan Nachrichtenmagazin. Am 4:30 im Glaubenskurs hören Sie eine beliebte Sendung in einer Wiederholung. 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Am 9. beten wir den Rosenkranz und am 9:45 komplett das Nachtgebet der Kirche. Ab der 10. bis am Morgen 6. ist das Nachtprogramm für Sie da. Sie gehören in den Holungen von Sendungen vom Tag, Gebet, viele kurze Gedanken dazwischen gestreut zu Ihrer Freude und Erbauung und Musik. Morgen feiern wir den 27. Sonntag im Jahreskreis. Ihnen allen einen frohen, reich gesegneten Sonntag. Es grüßt Sie herzlich, Ihres Radio Gloria Team. Ein Hinweis.

Ein Hinweis. 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Zu Ehren des seligen Kaiser Karl und seiner Gattin, der Dienerin Gottes, aus dem Haus Habsburg-Lothringen. Am Samstag, den 24. 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Es beginnt um 10 Uhr mit Rosenkranzgebet für den Weltfrieden. 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So auch die Zweiggruppe in der Schweiz. Nicht nur Mitglieder dieser Gebetsliga, sondern auch alle Verehrer des seligen Karl und der Dienerin Gottes Zita und alle Gläubigen, denen der Weltfriede ein Anliegen ist, sind herzlich eingeladen zu dieser Wallfahrt nach Rheinau im Kanton Zürich. Die ehemalige Benediktinerabtei auf der Rheininsel steht in historischen Beziehungen mit dem Erzhaus Österreich bzw. der Familie von Habsburg-Lothringen. Wir freuen uns, Abt Ludwig Ziegerer aus Mariastein als Ehrengast und Festzelebrant begrüßen zu dürfen, da er der Causa Karl und Zita sehr verbunden ist. 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

0: O Gott, komm mir zu Hilfe.
1: Herr, eile mir zu helfen.
0: Ehre sei dem Vater und dem Sohn und dem Heiligen Geist.
1: Wie im Anfang, so jetzt und alle Zeit und in Ewigkeit. Amen. Halleluja.
2: Die Nacht ist vergangen. Wir schauen erwartend den steigenden Tag und grüßen dich, Christus. Schon

0: Am Morgen verkünden wir, Herr, deine Huld und in den Nächten deine Treue. Wie schön ist es, dem Herrn zu danken, deinem Namen, du Höchster, zu singen,
1: am Morgen deine Huld zu verkünden und in den Nächten deine Treue.
0: Zur sehnseitigen Laute zur Harfe, zum Klang der Zither.
1: Denn du hast mich durch deine Taten froh gemacht. Herr, ich will jubeln über die Werke deiner Hände.
0: Wie groß sind deine Werke, o Herr, wie tief deine Gedanken.
1: Ein Mensch ohne Einsicht erkennt das nicht. Ein Tor kann es nicht verstehen.
0: Wenn auch die Frevler gedeihen und alle, die Unrecht tun, wachsen, so nur damit du sie für immer vernichtest.
1: Herr, du bist der Höchste. Du bleibst auf ewig.
0: Doch deine Feinde, Herr, wahrhaftig deine Feinde vergehen. Auseinandergetrieben werden alle, die Unrecht tun.
1: Du machtest mich stark wie einen Stier. Du salbtest mich mit frischem Öl.
0: Mein Auge blickt herab auf meine Verfolger, auf alle, die sich gegen mich erheben. Mein Ohr hört vom Geschick der Bösen.
1: Der Gerechte gedeiht wie die Palme. Er wächst wie die Zedern des Libanon.
0: Gepflanzt im Hause des Herrn, gedeihen sie in den Vorhöfen unseres Gottes.
1: Sie tragen Frucht noch im Alter und bleiben voll Saft und Frische.
0: Sie verkünden, gerecht ist der Herr. Mein Fels ist er, an ihm ist kein Unrecht.
1: Ehre sei dem Vater und dem Sohn und dem Heiligen Geist.
0: Wie im Anfang, so auch jetzt und alle Zeit und in Ewigkeit. Amen. Am Morgen verkünden wir, Herr, deine Huld und in den Nächten deine Treue. Preist die Größe unseres Gottes, denn er ist treu und gerecht. Hört zu, ihr Himmel, ich will reden. Die Erde lausche meinen Worten.
1: Meine Lehre wird strömen wie Regen. Meine Botschaft wird fallen wie Tau.
0: Wie Regentropfen auf das Gras und wie Tauperlen auf die Pflanzen.
1: Ich will den Namen des Herrn verkünden. Preis die Größe unseres Gottes.
0: Er heißt der Fels. Vollkommen ist, was er tut. Denn alle seine Wege sind recht.
1: Er ist ein unbeirrbar treuer Gott. Er ist gerecht und gerade.
0: Ein falsches, verdrehtes Geschlecht fiel von ihm ab. Verkrüppelte, die nicht mehr seine Söhne sind.
1: Ist das euer Dank an den Herrn? Du dummes, verblendetes Volk.
0: Ist er nicht dein Vater, dein Schöpfer? Hat er dich nicht geformt und hingestellt?
1: Denk an die Tage der Vergangenheit. Lerne aus den Jahren der Geschichte.
0: Frag deinen Vater, er wird es dir erzählen. Frag die Alten, sie werden es dir sagen.
1: Der Herr nahm sich sein Volk als Anteil. Jakob wurde sein Erbland.
0: Er fand ihn in der Steppe, in der Wüste, wo wildes Getier heult.
1: Er hüllte ihn ein, gab auf ihn Acht. Und hütete ihn wie seinen Augenstern.
0: Wie der Adler, der sein Nest beschützt und über seinen Jungen schwebt.
1: Der seine Schwingen ausbreitet, ein Junges ergreift und es flügelschlagend davonträgt.
0: Der Herr allein hat Jakob geleitet. Kein fremder Gott stand ihm zur Seite.
1: Ehre sei dem Vater und dem Sohn und dem Heiligen Geist.
0: Wie im Anfang, so auch jetzt und alle Zeit. Und in Ewigkeit. Amen. Preis die Größe unseres Gottes, denn er ist treu und gerecht. Wie gewaltig ist dein Name, o Herr, auf der ganzen Erde. Herr, unser Herrscher, wie gewaltig ist dein Name auf der ganzen Erde. Über den Himmel breitest du deine Hoheit aus.
1: Aus dem Mund der Kinder und Säuglinge schaffst du dir Lob, deinen Gegnern zum Trotz. Deine Feinde und Widersacher müssen verstummen.
0: Sehe ich den Himmel, das Werk deiner Finger, Mond und Sterne, die du befestigt.
1: Was ist der Mensch, dass du an ihn denkst? Des Menschenkind, dass du dich seiner annimmst?
0: Du hast ihn nur wenig geringer gemacht als Gott. Hast ihn mit Herrlichkeit und Ehre gekrönt.
1: Du hast ihn als Herrscher eingesetzt über das Werk deiner Hände. Hast ihm alles zu Füßen gelegt.
0: All die Schafe, Ziegen und Rinder. Und auch die wilden Tiere.
1: Die Vögel des Himmels und die Fische im Meer. Alles, was auf den Pfaden der Meere dahinzieht.
0: Herr, unser Herrscher, wie gewaltig ist dein Name auf der ganzen Erde.
1: Ehre sei dem Vater und dem Sohn und dem Heiligen Geist.
0: Wie im Anfang, so auch jetzt und alle Zeit. Und in Ewigkeit. Amen. Wie gewaltig ist dein Name, o Herr, auf der ganzen Erde.
2: Segnet eure Verfolger, segnet sie, verflucht sie nicht. Freut euch mit den Fröhlichen und weint mit den Weinenden. Seid untereinander eines Sinnes, strebt nicht hoch hinaus, sondern bleibt demütig. Jubeln soll dir Herr mein Mund, dir will ich singen und spielen.
3: Jubeln soll dir Herr mein Mund, dir will ich singen und spielen.
2: Von deiner Gerechtigkeit soll meine Zunge reden.
3: Dir will ich singen und spielen.
2: Ehre sei dem Vater und dem Sohn und dem Heiligen Geist.
3: Jubeln soll dir Herr mein Mund, dir will ich singen und spielen.
0: Herr, lenke unsere Schritte auf den Weg des Friedens.
4: Gepriesen sei der Herr, der Gott Israels.

Bitten. Er hat uns errettet vor unseren Feinden und aus der Hand aller, die uns hassen. Er hat das Erbarmen mit den Vätern an uns vollendet.

0: und unsere Schritte zu lenken auf dem Weg des Friedens. Ehre sei dem Vater und dem Sohn und dem Heiligen Geist, wie im Anfang, so auch jetzt und alle Zeit und in Ewigkeit. Amen.
1: Herr, lenke unsere Schritte auf den Weg des Friedens. Gepriesen sei unser Herr Jesus Christus, zu ihm lasst uns beten. Christus, hilf uns.
2: Christus, hilf uns.
1: Am Morgen dieses Tages gedenken wir deiner Auferstehung. Schenke uns heute die Freude deiner Erlösten.
2: Christus, hilf uns.
1: Hilf uns, dass wir von dir Zeugnis geben und mit dir den Vater loben.
2: Christus, hilf uns.
1: Lass uns in jedem Menschen dein Bild erkennen. Nimm unseren Dienst an den Brüdern entgegen.
2: Christus, hilf uns.
1: Du bist der wahre Weinstock und wir sind die Rebzweige. Gib, dass wir in dir bleiben und Frucht bringen.
2: Christus, hilf uns.
1: Vater unser im Himmel,
3: geheiligt werde dein Name, dein Reich komme, dein Wille geschehe, wie im Himmel, so auf Erden. Unser tägliches Brot gib uns heute und vergib uns unsere Schuld, wie auch wir vergeben unseren Schuldigern. Und führe uns nicht in Versuchung, sondern erlöse uns von dem Bösen.
1: Dich lobe, Herr, unser Mund, dich lobe unser Leben. Von dir kommt alles, was wir sind und haben. Sei gepriesen durch Jesus Christus, deinen Sohn, unseren Herrn und Gott, der in der Einheit des Heiligen Geistes mit dir lebt und herrscht in alle Ewigkeit.
2: Amen.
1: Der Herr segne uns, er bewahre uns vor Unheil und führe uns zum ewigen Leben.

Einen schönen guten Morgen Ihnen allen und herzlich willkommen bei Radio Gloria, heisst die Claudia Baumler. Gerade haben wir miteinander die Laudes, das Morgengebet von der Kirche gebetet. 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

der heilige Pate Pio. Erhebe dich denn, o Herr, und bestärke in deiner Gnade diejenigen, die du mir anvertraut hast. Lass sie nicht zu, dass einer aus der Herde ausbricht und sich verliere. O mein Gott, lass nicht zu, dass dein Erbe verloren gehe. Nachzulesen in Pate Pio Epistolario Band 3, Seite 1009.

Erinnere uns. Blicke in unsere Herzen. Nimm an unseren Eifer und unsere Hoffnungen. Hilf uns, die du voll der Gnade bist, in der Gnade zu leben, in der Gnade zu bleiben und wenn notwendig, zur Gnade des lebendigen Gottes zurückzufinden, die das höchste und übernatürliche Gut des Menschen ist. Bereite uns vor auf das Kommen deines Sohnes. Nimm uns an mit unseren täglichen Problemen, mit unseren Mängeln und Schwächen, mit unseren Krisen und dem persönlichen, familiären und sozialen Fehlverhalten. Lass nicht zu, dass uns der gute Wille abhanden kommt. Lass nicht zu, dass uns das ehrliche Gewissen und die Anständigkeit verloren gehen. Durch dein Gebet verschaffe uns Gerechtigkeit. Rette den Frieden auf der ganzen Welt. Amen. Im Namen des Vaters und des Sohnes und des Heiligen Geistes. Amen. Maria mit dem Kinderlieb, uns allen deinen Segen gib.

Pate Pio schreibt an die 25-jährige Anita Rodote. Sie wird die kleine Schneiderin oder die kleine Weise genannt. Pietrelcina, den 15. Juli 1915. Liebe Tochter Jesu, dein Herz möge immer der Tempel der allerheiligsten Dreifaltigkeit sein. Jesus vermehre in deinem Geist die Glut seiner Liebe und sei dir immer gewogen, wie allen Seelen, die er besonders liebt. Die allerseligste Jungfrau Maria schenke dir ihr holdes Lächeln bei allem, was dir im Leben geschieht, und ersetze dir überreich die fehlende leibliche Mutter. Dein guter Schutzengel möge immer über dich wachen. Er sei dein Führer auf dem rauen Weg des Lebens. Er bewahre dir immer Jesu Gnade. Er halte dich fest an seiner Hand, damit du mit dem Fuß nicht an irgendeinen Stein stößt. Er breite seine Flügel über dich zum Schutz gegen alle Verlockungen der Welt, des Teufels und des Fleisches. Halte diesen wohltätigen Engel hoch in Ehren, Anita. Wie tröstlich ist der Gedanke, dass ein Wesen bei uns ist, das uns von der Wiege bis zur Bahre nicht einen Augenblick verlässt, nicht einmal, wenn wir es wagen zu sündigen. Dieser himmlische Geist führt uns und beschützt uns wie ein Freund, wie ein Bruder. Außerdem ist es über alle Maßen tröstlich zu wissen, dass dieser Engel unablässig für uns betet und Gott alle guten Taten und Werke, die wir verrichten, und auch unsere Gedanken und Wünsche, sofern sie rein sind, aufopfert. Ach, vergiss zum Himmels Willen nicht diesen unsichtbaren Gefährten, der immer gegenwärtig ist, immer bereit, uns zuzuhören und mehr noch, uns zu trösten. Welch wunderbare Vertrautheit, welch selige Gesellschaft ist das, wenn wir das nur begreifen könnten. Halte ihn dir innerlich immer vor Augen. Erinnere dich oft an die Gegenwart dieses Engels. Danke ihm, bitte ihn, leiste ihm immer gute Gesellschaft. Öffne ihm dein Herz und vertraue ihm deinen Kummer an. Fürchte dich stets davor, seinen reinen Blick zu beleidigen. Das wisse und merke dir gut. Er ist so feinfühlig, so sensibel. Wende dich an ihn in den Stunden höchster Qual, und du wirst seine wohltuende Wirkung erfahren. Sag nie, dass du im Kampf gegen unsere Feinde allein wärst, dass du nicht eine Seele hättest, der du dich öffnen und anvertrauen könntest. Du würdest diesem Himmelsboten damit ein großes Unrecht tun. Wir hörten den Brief von Pate Pio an Anita Rodote vom 15. Juli 1915, gelesen aus Pate Pio Briefsammlung Band 3.

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Ganz herzlich willkommen, liebe Hörerinnen und Hörer, Radio Gore zur Evangeliumsbetrachtung. Der Text ist aus dem Lukas-Evangeliums, Kapitel 10, der Vers 17 bis 24. In jener Zeit kehrten die 72 zurück und berichteten voll Freude: Herr, sogar die Dämonen gehorchen uns, wenn wir deinen Namen aussprechen. Da sagte er zu ihnen: Ich sah den Satan wie einen Blitz vom Himmel fallen. Seht, ich habe euch die Vollmacht gegeben, auf Schlangen und Skorpione zu treten und die ganze Macht des Feindes zu überwinden. Nichts wird euch schaden können. Doch freut euch nicht darüber, dass euch die Geister gehorchen, sondern freut euch darüber, dass eure Namen im Himmel verzeichnet sind. In dieser Stunde rief Jesus, vom Heiligen Geist erfüllt, voll Freude aus: Ich preise dich, Vater, Herr des Himmels und der Erde, weil du all das den Weisen und Klugen verborgen, den Unmündigen aber offenbart hast. Ja, Vater, so hat es dir gefallen. Mir ist von meinem Vater alles übergeben worden. Niemand weiß, wer der Sohn ist, nur der Vater, und niemand weiß, wer der Vater ist, nur der Sohn, und der, dem es der Sohn offenbaren will. Jesus wandte sich an die Jünger und sagte zu ihnen allein: Selig sind die, deren Augen sehen, was ihr seht. Ich sage euch, viele Propheten und Könige wollten sehen, was ihr seht, und haben es nicht gesehen, und wollten hören, was ihr hört, und haben es nicht gehört. Evangelium unseres Herrn Jesus Christus. Lob sei dir, Christus.

Liebe Mitchristen, Jesus, er spricht hier von den Kleinen, von den Unmündigen, denen sich Gott offenbart. Und Jesus, er ist selber derjenige geworden, der klein geworden ist. Er ist ein kleines Kind geworden, hat sich ganz verdemütigt, ist auf diese Welt gekommen. Und in dieser Welt hat er nicht als der mächtige Große gelebt, sondern er ist mit Demut und Sanftmut durch dieses Leben gegangen, als jemand, der ganz klein ist, als jemand, der den letzten Platz einnimmt, als jemand, der dient und nicht bedient werden will. Und von Christus können wir Gott kennenlernen, wenn wir denselben Weg gehen wie er, wenn wir uns auch klein machen können, diesen kleinen, demütigen, sanftmütigen Weg gehen. Wir können sagen, dass Jesus schon unser Kreuz getragen hat. Und das haben schon so viele Menschen erlebt, dass wenn sie ihr Leiden mit dem Leiden von Christus verbinden, dass sie es dann nicht mehr alleine tragen, dass er mitträgt, dass im Leiden Christi auch ein Sinn für das eigene Leiden gewonnen werden kann. Jesus, er kann uns Ruhe verschaffen. Und das sehen wir ja immer wieder, dass Menschen, die nicht zu Jesus gehen, Menschen, die in vielen anderen Sachen Ruhe, Erholung, Erfrischung suchen für ihre Seele, für ihren Leib, dass sie es eigentlich nicht finden. Sie suchen, aber sie finden es nicht. Nur in Christus, in ihm, dem Sohn Gottes, er, der uns erneuern will, der uns erquicken will, der uns Ruhe verschaffen will, in ihm können wir es finden. Und so müssen wir uns fragen, wo suche ich diese Ruhe für meine Seele? Leider, so müssen wir immer wieder feststellen, gehen so viele Menschen zu Sachen, die ihnen nicht wirklich Ruhe, Erfrischung, Erquickung schenken können. So oft sucht man in der Gier, in den Begierden dieser Welt, wahre Erholung, wahre Erfrischung der Seele, und doch fühlt man sich dann oft eher schwerer als vorher, weil diese Sachen uns verunreinigen, uns von Gott wegziehen und unsere Seele irgendwie gefangen nehmen von der Gier. Wie kann ich also sicher sein, dass ich in Jesus Ruhe finde? Das einzige Mittel dazu ist der Gehorsam. Wenn ich ihm gehorsam bin, seine Wege gehe, dann bin ich auch in der Nähe von ihm. Der Gehorsam erzeigt mir immer und immer wieder, dass ich ganz neu bei Jesus bin. Und im Gehorsam erfahre ich auch immer wieder, dass Gott mir diese innere Ruhe, diesen inneren Frieden schenkt, dass so vieles dann von ihm mitgetragen wird in meinem Leben und ich auch viel mehr Mut habe, auch das Kreuz zu tragen, auch Schwieriges zu durchgehen und auch immer wieder diese Zuversicht, diese Hoffnung habe, ja Christus, du bist mit mir, dein Joch ist leicht, weil ich mein Joch zusammen mit dir tragen darf. Wir Menschen, wir sind für die Glückseligkeit geschaffen, die Glückseligkeit in Gott. Und so können wir diese wahre Glückseligkeit auch nur in Gott finden, in Christus finden und nicht in der Welt. Wollen wir also keine Zeit mehr verlieren, wollen wir zu Jesus gehen und bei ihm diese Erfrischung der Seele finden. Wir können uns heute fragen, glauben wir wirklich, dass Jesus unserer Seele Erleichterung geben kann? Nur er? Es braucht den Glauben an Christus, der uns hilft, immer wieder zu ihm zu gehen, auf vieles zu verzichten, was uns von ihm wegführen will. Und es ist auch der Glauben, der uns hilft, durch dieses Leben zu gehen, das Leben als etwas Kostbares, als etwas Wertvolles anzusehen, nämlich als eine Vorbereitung für die Ewigkeit, für die ewige Glückseligkeit. Wenn wir das Leben jetzt mit Christus tragen, dann dürfen wir in diese ewige Seligkeit eingehen. Aber wenn wir alles alleine versuchen, alles alleine machen wollen, eigene Wege gehen, dann verfehlen wir doch unser Ziel, die Ewigkeit, weil wir sie nicht schon jetzt gewählt haben. Wollen wir unsere Fähigkeiten und die Sachen, die unsere Welt uns bietet, nur in dem Sinn brauchen, dass sie uns helfen, Gott näher zu kommen, dass sie uns helfen, näher bei Christus zu sein. Alles so zu gebrauchen, wie Christus es uns gesagt hat, gezeigt hat. Er, der als sanftmütiger und demütiger Mensch durch diese Welt gegangen ist. Von ihm wollen wir lernen, nur eines im Herzen haben. Ich möchte den Willen des Vaters tun, möchte ihn lieben. Lernt von mir, denn ich bin demütig und sanftmütig von Herzen. Das sagt uns Jesus im heutigen Evangelium. Wollen wir klein werden,
heruntersteigen vom Schemel des Stolzes und wie Kinder Gottes durch dieses Leben gehen in der Gewissheit, dass Gott uns alles offenbaren wird, wenn wir diese demütige Haltung einnehmen, wie es die Mutter Gottes so schön vorgelebt hat. Sie hatte ein schweres Joch, aber ihr Joch wurde leicht, weil sie es mit Gott getragen hat. So viele Menschen wählen in ihrem Stolz das Weltliche, gehen eigene Wege, wollen auf nichts verzichten, wollen alles verkosten und dann merken sie immer mehr, wie sie Sklaven der Gier werden, Sklaven dieser Welt. Und das ist doch das schwere Joch, das sie zu tragen haben. Diese ständige Gier, die in ihnen bohrt, diese ständige Anstrengung, die sie auf sich nehmen müssen, um diese Gier zu stillen. Wollen wir in Christus frei werden, wollen wir in Christus erfahren, dass er jedes Joch leicht machen kann, weil er es mit uns getragen hat, weil er es mit uns tragen will, weil wir unser Kreuz mit seinem Kreuz verbinden dürfen. Der demütige Weg, es ist immer der gute Weg, denn der demütige Weg ist immer auch der Weg des Gehorsams und der Gehorsam wiederum ist der Weg des Glaubens, der Hingabe an Gott und an die Mitmenschen. Damit wir immer den Mut haben, diesen Weg zu gehen und so auch immer wieder diese Erfrischung, diese Ruhe in Christus finden dürfen, entdecken dürfen, möchte ich Ihnen den Segen geben. Der Herr sei mit euch und mit deinem Geiste. Es segne und behüte euch der allmächtige und barmherzige Gott, der Vater und der Sohn und der Heilige Geist. Amen.

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1: Es folgt die aktuelle Presseschau von swisscat.ch, dem unabhängigen katholischen Internetportal der Schweiz. Die Schwerpunkte der vergangenen Woche stellt Ihnen vor Rosemarie Scherer von der Redaktion swisscat.ch. Kirche Schweiz, Pray Schweiz. Rund um den 4. Oktober versammeln sich an verschiedenen Orten in der Schweiz Menschen zum gemeinsamen Rosenkranzgebet. Pray Schweiz ruft dazu auf, für unser Land und seine Menschen, für alle Völker der Welt, um Frieden und für die Heilige Mutter Kirche zu beten. Die konkrete Gestaltung des Gebets wird den einzelnen Orten überlassen. Es ist nicht unser Ziel, unsere Fürbittgebete konkreter zu gestalten, sondern wir übergeben alles unserer Mutter, denn sie weiß viel besser, wie sie unsere Gebete nutzen und einsetzen kann, schreiben die Organisatoren in ihrer Mitteilung. Die erste Veranstaltung dieser Art fand wohl im Oktober 2017 in Polen statt. Ein Jahr später kamen in verschiedenen Ländern, darunter England, Irland oder Malta, Menschen zum gemeinsamen Rosenkranz der Küste oder Rosenkranz an der Landesgrenze zusammen. Von den Teilnehmern erfuhren die Organisatoren von dieser Bewegung und übernahmen sie für die Schweiz. Den Namen Pray Schweiz erklären sie wie folgt. Wann immer wir bei einem sportlichen Anlass sind, werden unsere Sportler mit Hopp Schweiz angefeuert. Das sollte auch hier nun so sein. Ob Hopp Schweiz, Go Switzerland oder Pray Schweiz. Der Brauch des Rosenkranzmonats Oktober geht auf die Seeschlacht von Lepanto zurück. Am 7. Oktober 1571 standen sich in der Meerenge von Lepanto, Griechenland, die christlichen Mittelmeermächte und das Osmanische Reich gegenüber. In der über 5 Stunden dauernden Seeschlacht besiegte die Heilige Liga das als unbesiegbar geltende Osmanische Reich. Den unerwarteten Sieg schrieben die Christen dem Rosenkranzgebet zu. Denn Rosenkranzbruderschaften hatten während der Schlacht unablässig gebetet. Papst Pius V. ordnete deshalb an, diesen Tag zukünftig als Fest der seligen Jungfrau Maria vom Siege zu feiern, später in unserer lieben Frau von Rosenkranz umbenannt. Seitdem gilt der Oktober als Rosenkranzmonat. Auch wenn im Rosenkranz die Mutter Gottes angerufen wird, steht doch die Betrachtung des einen Erlösungsmysteriums der Menschwerdung, Passion und Auferstehung des Sohnes Gottes im Zentrum des Gebetes. Kommentar: Abstimmung zum assistierten Suizid. Nicht alles, was legal ist, ist auch legitim. Mit einem Stimmenverhältnis von 68,1 zu 31,9% nahm die Zürcher Stimmbevölkerung am vergangenen Sonntag eine Gesetzesvorlage an, welche sämtliche Alters- und Pflegeheime sowie Spitäler und Reha-Kliniken zur Duldung von assistierten Suiziden in ihrer Räumlichkeiten verpflichtet. Vergeblich hatte der Regierungsrat des Kantons Zürich gewarnt, dass Spitäler und Reha-Kliniken primär kurativ ausgerichtet sind, ihr Auftrag also darin besteht, die Gesundheit zu erhalten, wiederherzustellen und zu fördern. Noch schwerwiegender ist die Tatsache, dass mit der Neuregelung auch sämtliche Alters- und Pflegeheime in ihren Räumlichkeiten den assistierten Suizid zulassen müssen, selbst wenn sie diesen aus religiösen Gründen ablehnen und vom Staat keinerlei Subventionen erhalten. Mit diesem neuen Gesetz wird der in der Bundesverfassung garantierte Rechtsanspruch auf Gleichberechtigung verletzt. Denn die Neuregelung bedeutet nichts anderes, als dass jene, die den assistierten Suizid in Anspruch nehmen wollen, dies unterschiedslos in jedem Alters- und Pflegeheim tun können. Jene aber, die in Alters- und Pflegeheimen ohne assistierten Suizid ihren Lebensabend verbringen wollen, ein analoges Recht verweigert wird. Die bei dieser Abstimmung Unterlegenen tun gut daran, den Gang an das Bundesgericht ins Visier zu nehmen, meint unser Redaktionsleiter Niklas Herzog. Es wäre dies ein Testfall, wie es in unserem Land um die Achtung der Menschenrechte, sprich der Gleichberechtigung und der Glaubens- und Gewissensfreiheit bestellt ist. Das klare Abstimmungsergebnis ist nicht zuletzt auf die jahrzehntelange Propaganda der Suizidlobby zurückzuführen. Ein Blick in die Finanzen von Exit zeigt, wie mittlerweile die Suizidassistenz zum eigentlichen Business geworden ist. Gemäß Jahresbericht erwirtschaftete Exit im Jahr 2025 einen Gewinn von 5 Millionen Franken. Die Bilanz wies ein Immobilienvermögen von 9,7 Millionen Franken sowie ein Anlagevermögen von 40 Millionen Franken aus. Das Geschäft mit dem Tod boomt. Umso verdienstvoller ist es, dass Bischof Joseph Maria Bonnemann im Vorfeld der Abstimmung klar und unmissverständlich gegen diese lebensfeindliche Gesetzesvorlage Stellung bezogen hatte. Ebenso anerkennenswert, dass er sich auch nach dem negativen Ausgang dieser Abstimmung vorbehaltlos zu seiner Haltung bekannte. In seiner Stellungnahme vom 27. September hielt er fest, dass er diese Gesetzesvorlage aus tiefer Überzeugung abgelehnt hat. Zugleich fügt er hinzu, dass die menschliche Würde unantastbar bleibt, insbesondere die Würde des Menschen nicht davon abhängt, ob er gesund, leistungsfähig, autonom oder frei von Schmerzen ist. Sie ist unantastbar, sie muss unantastbar bleiben, gerade auch in Krankheit, Verzweiflung und am Ende des Lebens. Fast zugleich übte Papst Leo XIV. Während seiner Frankreichreise in Lourdes scharfe Kritik an Gesellschaften, die dazu neigen, den Blick abzuwenden oder die Augen vor der Würde des menschlichen Lebens zu verschließen. Die Versuchung, unter dem Vorwand falschen Mitleids das Leben zu beenden, muss gerade im Namen dieser unveräußerlichen Würde des Menschen entschieden widerstanden werden. Es ist unmöglich, das Herbeiführen des Todes als normal anzusehen. Was legal ist, ist nicht zwangsläufig auch sittlich erlaubt. Kirche Schweiz, Adventseinkehrtage des Freundeskreises Hans-Urs von Balthasar. Der Freundeskreis Hans-Urs von Balthasar ist ein loser Zusammenschluss theologisch interessierter Laien, Priester und Ordensleute, die jedes Jahr am ersten Adventswochenende die Adventseinkehrtage im Kloster Einsiedeln organisieren. Diese gehen zurück auf den großen Schweizer Theologen Hans-Urs von Balthasar, der sie 1950 ins Leben gerufen und über Jahrzehnte selbst gehalten hat. Dieses Jahr referiert Professorin Ursula Schumacher zum Thema «Im Raum der Gnade, auf Gottes Ruf hören, Freiheit und Freundschaft leben». Die Frage nach der Gnade führt hinein in die Herzmitte christlicher Existenz und zu einem Begriff, der trotz seiner großen Bedeutung oft recht unklar bleibt. Die Einkehrtage laden dazu ein, Gnade als Berufung, Gnade als Befreiung und Gnade als Freundschaft zu entdecken. Am Anfang steht die Berufung. Gott ruft jeden Menschen beim Namen, nicht nur für bestimmte Aufgaben, sondern zunächst und vor allem in eine Beziehung hinein. Daraus erwächst Freiheit. Sie erschöpft sich nicht in äußeren Wahlmöglichkeiten, sondern gründet in der inneren Bindung an Gott. Daraus erwächst eine Freundschaft mit Gott, die den Menschen trägt und verwandelt und zugleich zwischenmenschliche Beziehungen ermöglicht, die als geistliche Freundschaft neue Tiefe gewinnen, als Ausdruck einer Gemeinschaft, die in Gott ihren Ursprung und ihren tragenden Grund findet. Die Referentin der Adventseinkehrtage, Ursula Schumacher, ist 2022 Professorin für Dogmatik an der Theologischen Fakultät der Universität Luzern. Die Adventseinkehrtage finden am ersten Adventswochenende, 28. und 29. November, in Einsiedeln statt. Für die Vorträge ist keine Anmeldung erforderlich. Weltkirche, offener Brief an Franz von Assisi. Am 3. Oktober 1226 starb der heilige Franziskus in der Porziunkula-Kapelle unterhalb von Assisi. Die Kirche gedenkt seines 800. Todesjahres mit einem Jubiläumsjahr, das am 10. Januar 2027 endet. Der Franziskanerpater Gottfried Ecker wendet sich mit einem persönlichen Brief an seinen Ordensgründer. Die Kirche feiert dich als einer der bekanntesten Heiligen. Kaum ein Heiliger hat eine so breite Akzeptanz wie du. Die Umweltschützer erinnern sich an ihr Vorbild. Sozialreformen sehen in dir, dem Poverello, einen Prediger des Klassenkampfes. Aussteigern dient dein Vater-Sohn-Konflikt als Erklärung, als du aus der damaligen Gesellschaft ausbrachst. Viele verstehen dich als den unbeschwerten Spielmann Gottes und Wanderprediger, der sogar den Vögeln predigte und das Gespräch mit Bruder Wolf suchte. Leser des Time-Magazins haben dich 1998 sogar zum bedeutendsten Mann des vergangenen Jahrtausends gekürt. Und Pater Gottfried fragt, warum wird dir wohl eine solche Beliebtheit nachgesagt? Und gibt die Antwort, du hast in jeder Hinsicht ganz authentisch gelebt. Für mich bist du ein Mensch der Seligpreisung Jesu. Selig, die arm sind vor Gott. Du bist auf deinem Weg wirklich ganz arm geworden, als du dich nicht nur von deinem leiblichen Vater, vom materiellen Reichtum, von den Ritterträumen, ja von allem losgesagt hast, um nicht nur ein wenig, sondern ganz radikal dem armen, gekreuzigten und auferstandenen Jesus zu folgen. Seinen Namen hast du stets in deinem Mund gehabt. Selig die Barmherzigen! Du hattest wahrlich ein Herz für die Menschen am Rand, die Aussätzigen, die du nicht nur umarmtest, sondern ihnen auch unermüdlich dientest. Selig die Frieden stiften. Du versöhntest verschiedene zerstrittene Gruppen und Parteiungen, sogar den Bischof mit dem Bürgermeister von Assisi, die im Konflikt miteinander waren. Das alles konntest du mit einem freien Herzen tun, weil der Geist der Seligpreisungen Jesu dich dazu drängte. So sagst du in der 19. Ermahnung, das, was der Mensch vor Gott ist, das ist er und nicht mir. Damit sagtest du deinen Mitbrüdern, deinen Zeitgenossen und uns Heutigen, dass wir Menschen nichts ändern können mit Reichtum, Besitz, Ansehen und Macht und Intelligenz. Lieber Bruder Franziskus, lehre uns aus dem Geist der Seligpreisung Jesu zu leben. Danke, lieber Bruder Franziskus, für dein wunderbares Beispiel. Danke für dein Fürbittgebet für uns alle. Dein Bruder Gottfried. 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
4: Erntedankfest im Oktober.

0: allmächtiger Gott, du gibst uns in deiner Güte mehr, als wir verdienen, und Größeres, als wir erbitten.
1: Schon sehr lange Zeit wird in der katholischen Kirche das Erntedankfest gefeiert. Älteste Zeugnisse weisen bis in das 3. Jahrhundert zurück. Allerdings hat es nie eine Verpflichtung zur Feier dieses Festes und auch keinen einheitlichen Festtermin gegeben, da weltweit das Einbringen der Ernte witterungs- und Jahreszeiten bedingt terminlich nicht festlegbar ist.
0: Die Frucht der Erde und der menschlichen Arbeit, für die wir in jeder Eucharistiefeier danken, wird am Erntedanksonntag besonders in den Blick genommen. Das ist gut so, denn solange sich der Mensch als Teil einer göttlichen Schöpfung begreift, wird er auch das, was er erarbeitet, auf Gott zurückführen und danken. Am Erntedanksonntag ist eine dankbare Freude besonders angebracht, weil im Erntedankfest wir Gott für die Schöpfung und die Ernte unserer Arbeit danken. In vielen Gemeinden ist es üblich, den Altarraum der Kirche mit Erntegaben zu schmücken. Weizen- und Roggengarben, Kränze aus Blumen, Äpfel und vielerlei andere Früchte. Wir erinnern uns an die Schöpfermacht Gottes, die dem Menschen dies alles zum Nutzen übergab.
1: Damit können wir unsere Dankbarkeit Gott gegenüber ausdrücken, indem wir ihm seine Schöpfung und die vielen Dimensionen menschlicher Arbeit mit Dank, Lobpreis und Bitte ans Herz legen.

Der Eröffnungsvers des Sonntags. Deiner Macht ist das All unterworfen, Herr, und niemand kann sich dir widersetzen. Denn du hast Himmel und Erde gemacht und alles, was wir unter dem Himmel bestaunen. Du bist der Herr über alles. Mit ähnlichen Worten beginnt der erste Chor nach dem Vorspiel in dem Oratorium Paulus von Felix Mendelssohn. Herr, der du bist der Gott, der Himmel und Erde und das Meer gemacht hat. Und dann wird aus der Apostelgeschichte weiter zitiert. Doch jetzt, Herr, gib deinen Knechten die Kraft, mit allem Freimut dein Wort zu verkünden.

Josef Haydn, die Schöpfung, erzählt in der Schilderung der biblischen Schöpfungstage davon, wie Gott der Herr sprach: Es bringe die Erde Gras hervor, Kräuter, die Samen geben, und Obstbäume, die Früchte bringen, ihrer Art gemäß, die ihren Samen in sich selbst haben auf der Erde.

Ein Tag wie das Erntedankfest gibt uns besondere Gelegenheit, Gott dem Vater zu danken und seine Größe zu preisen, wie es in den Privationen gesungen wird, zugleich aber auch das Herz für andere zu öffnen, die unserer Liebe bedürfen. Lassen wir uns das gerade an diesem Tag der Danksagung für viel Empfangenes ins Herz singen. Brich dem Hungrigen dein Brot, du hast's auch empfangen.

Wenn der Dank im Mittelpunkt steht, dann sollten wir dies nicht nur im Blick auf Gott und seine Gaben tun. So wissen wir, dass die Landwirte und Bauern für uns alle arbeiten, nicht bloß durch die Produktion von Nahrungsmitteln, sondern durch die Pflege unserer Landschaft. Erntedankfest ist auch die Gelegenheit, bei der wir an alle Menschen, die in der Landwirtschaft tätig sind, dankbar denken können, allen, auch Weinbauern und Forstwirten. Wir danken den Menschen, die Jahr für Jahr und Tag für Tag unseren Lebensraum pflegen, die mit der ganzen Familie beteiligt sind, oft mit einem geringen Lohn und mit wenig Freizeit. Sie erfahren in Trockenheit und Hagel auch am direktesten, dass wir trotz unserer enormen Möglichkeiten nicht alles machen können. Aber dies gilt nicht nur für den Landwirt.

Wir bleiben Teil der Natur und der Schöpfung, selbst wenn wir in sie eingreifen. Und wahrscheinlich tut eine Rückbesinnung auf die Abhängigkeit von dieser Natur, in die wir immer wieder positiv und negativ eingreifen, gut. In Joseph Haydns Oratorium »Die Schöpfung« singt der Chor in Stellvertretung der Menschheit »Heil dir, o Gott, o Schöpfer, heil! Aus deinem Wort entstand die Welt, dich beten Erd und Himmel an, wir preisen dich in Ewigkeit.«

Im Lob der Schöpfung, liebe Mitchristen, wie wir es in der Fülle der Ernte auch in diesem Jahr wieder erkennen dürfen, soll unser Danklied zusammenklingen. Und mit dem folgenden Gebet von Herbert Jung möchte ich die Gedanken des Erntedanks zusammenfassen. Der Herr segne die Ernte dieses Jahres, in unsere Hände gelegt von der Mutter Erde. Das Korn, damit wir nicht hungern, die Trauben, damit wir uns freuen am Wein, die Beeren, damit wir schmecken, wie süß das Leben ist, die Kräuter, damit wir nicht vergessen, auch die bitteren Tage stammen aus der Hand dessen, der alles gesegnet hat. Er lasse uns Freude haben an seinem Reichtum und das Leben genießen aus seiner Fülle. Jetzt und an den kommenden Tagen, wenn draußen das Sterben in der Natur beginnt. Der gütige und menschenfreundliche Gott helfe uns, die Schränke zu öffnen und das Brot zu teilen, wenn wir Bettlern begegnen, so vielen Armen und ihrer ausgestreckten Hand, hungernd nicht nur nach Brot, sondern auch einem guten Wort und einer geschwisterlichen Geste. Er lasse uns die Tage des Sommers nicht vergessen und all die Lebensfarben, die uns die Zeit des Lichtes und der Wärme geschenkt hat. In Stunden des winterlichen Schaffens und Sorgens mögen sie Zeichen und Symbol der Hoffnung sein.

Das Jahr lehrt Abschied nehmen. Schon jetzt zur halben Zeit. Wir sollen uns nicht grämen, nur wach sein und bereit sein.

3. Oktober, Gedenktag des heiligen Ewald. Es gibt zwei Heilige mit gleichem Namen. Es bleibt unklar, ob die beiden Ordensbrüder oder Cousins waren. Sie stammten von den britischen Inseln und trugen zur Christianisierung Norddeutschlands im 7. Jahrhundert bei. Beide lebten viele Jahre in Irland und studierten an Hochschulen. Ihre Missionstätigkeit ist im Zusammenhang mit der umfassenderen angelsächsischen Mission in Deutschland zu sehen. Sie wurden ins heutige Westfalen entsandt, wo sie in Hellwege, Lippe und in Münsterland tätig waren, da, wo das Frankenreich ans heidnische Sachsen stieß. Beda Venerabilis beschrieb im 10. Kapitel des 5. Buches der Kirchengeschichte des englischen Volkes zeitnah ihr Martyrium, das sich am 3. Oktober um 693, vermutlich im heutigen Dortmunder Stadtteil Alplerbeck, ereignet hat. Das kam so. Dem Beispiel des Willibrords folgten zwei Priester, sogenannte Presbyter aus dem Volk der Angeln, die um der ewigen Heimat willen lange Zeit in Irland in der Fremde geweilt hatten. Sie gingen in das Land der Altsachsen, um durch die Verkündigung zu versuchen, dort einige für Christus zu gewinnen. So, wie sie beide von der gleichen frommen Hingabe erfüllt waren, trugen sie auch den gleichen Namen, denn jeder von ihnen hieß Ewald, allerdings mit dem Unterschied, dass infolge unterschiedlicher Haarfarbe der eine der schwarze Ewald, der andere der weiße Ewald genannt wurde. Der schwarze Ewald war stärker in der Kenntnis der Heiligen Schrift bewandert. Als sie in das Land kamen, begaben sie sich unter die Gastfreundschaft eines Dorfvorstehers und ersuchten ihn, zum Fürsten geleitet zu werden, der über ihm war, weil sie eine Botschaft und nützliche Angelegenheit hätten, die sie ihm überbringen müssten. Die Altsachsen hatten nämlich keinen König, sondern zahlreiche, über ihr Volk gesetzte Fürsten, die bei Ausbruch eines Krieges gleichberechtigt das Los warfen. Jenem, den das Los trifft, folgten als ihrem Anführer alle für die Zeit des Krieges und gehorchten ihm. War aber der Krieg vorüber, wurden alle wieder Fürsten mit gleicher Herrschaftsgewalt. Der Dorfvorsteher nahm sie also auf. Er versprach, sie ihrem Wunsch gemäß zu dem Fürsten zu geleiten, der über ihm war, und hielt sie einige Tage bei sich zurück. Als die Barbaren festgestellt hatten, dass sie einer anderen Religion angehörten, sie waren nämlich ständig mit Psalmengesang und Gebeten beschäftigt und brachten Gott täglich das heilbringende Opfer dar, wofür sie kleine heilige Gefäße und anstelle eines Altars eine geweihte Tafel bei sich hatten. Als eben die Barbaren dies

merkten, wurden sie verdächtigt, sie könnten den Fürsten, falls sie zu ihm kämen und mit ihm sprächen, von ihren Göttern abbringen und der neuen Religion des christlichen Glaubens zuführen, und es könnte so nach und nach ihr ganzes Land genötigt werden, die alte Religion gegen eine neue auszutauschen. Daher ergriffen sie sie unversehens und töteten sie, den weißen Ewald mit einem raschen Schwertstreich, den schwarzen aber unter langen Folterqualen und schrecklicher Verstümmelung an allen Gliedern. Nachdem sie umgebracht worden waren, warfen sie sie in den Rhein. Als der Fürst, den sie aufsuchen wollten, das hörte, geriet er in heftigen Zorn, dass man den Fremden, die zu ihm kommen wollten, das nicht gestattet hatte, und ließ alle jene Dorfbewohner töten und das Dorf niederbrennen. Dem Martyrium der beiden Ewalde gingen auch himmlische Wunder nicht ab, als nämlich, wie wir berichtet haben, ihre hingemordeten Leiber von den Heiden in den Fluss geworfen wurden, geschah es, dass diese fast 40 Meilen gegen die Strömung des Flusses bis in die Gegend getrieben wurden, wo sich ihre Gefährten befanden. Auch erglänzte jede Nacht über der Stelle, zu der sie gerade kamen, ein riesiger, bis zum Himmel reichender Lichtstrahl. Und das sahen auch die Heiden, die sie getötet hatten. Einer der beiden Ewalde erschien in einer nächtlichen Vision auch einem ihrer Gefährten namens Tillmann von Solignac, einem vornehmen, auch in weltlicher Hinsicht edlem Mann, der vom Kriegsmann zum Mönch geworden war. Er zeigte ihm an, dass er ihre Leichname dort finden könne, wo er ein Licht vom Himmel auf die Erde strahlen sähe. So geschah es. Als ihre Leichname aufgefunden worden waren, wurden sie begraben, mit der Ehre, die Märtyrern gebührt, und der Tag ihres Leidens oder ihrer Auffindung wird in jener Gegend mit entsprechender Ehrerbietung begangen. Als dies schließlich der ruhmvolle Frankenherrscher Pippin der Mittlere erfuhr, ließ er ihre Leiber zu sich bringen und mit großem Glanz in einer Kirche der Stadt Köln am Rhein beisetzen, in der heutigen Kirche St. Kunibert. Es wird berichtet, dass an der Stelle, wo sie getötet wurden, eine Quelle entsprang, die bis heute reiche Gaben ihres Fließens ausströmen lässt. Seiner literarischen Form nach ist dieser Bericht eine ausgeführte Passio, die Beda Venerabilis in seine 731 abgeschlossene Kirchengeschichte aufgenommen hat. Der Erzbischof Anno II. Von Köln erhob die beiden Ewalde 1074 zur Ehre der Altäre. Ende des 15. Jahrhunderts verortete ein Kartäusermönch das Wirken der Ewalde in Laer im Münsterland, wo ein Bach nach den Glaubensboten benannt ist. 2008 wurden in Laer zwei ehemals selbstständige Pfarreien zur neuen Pfarrei Heilige Brüder Ewalde zusammengelegt. Sie werden als Priester im Messgewand mit Schwert und Keule dargestellt, einer mit dunklem, der andere mit hellem Haar. Sie sind Patrone Westfalens. Passend zu diesen beiden Glaubensboten und Märtyrer, die mutig Christus bezeugt haben, erklärt Papst Franziskus im apostolischen Schreiben Gaudete et Exultate über die Mission Folgendes. Schauen wir auf Jesus. Sein tiefes Mitleid ließ ihn nicht in sich selbst zurückziehen.
Es war kein lähmendes, furchtsames oder verschämtes Mitleid, wie es bei uns oft vorkommt, sondern das genaue Gegenteil. Es war ein Mitleid, das ihn dazu bewegte, kraftvoll aus sich herauszugehen, um zu verkünden, um in die Mission zu senden, um auszusenden, zu heilen und zu befreien. Erkennen wir unsere Schwachheit, aber lassen wir zu, dass Jesus sie in seine Hände nimmt und uns in die Mission hinaustreibt. Wir sind schwach, aber Träger eines Schatzes, der uns groß macht und der die besser und glücklicher machen kann, die ihn empfangen. Wagemut und apostolischer Mut sind konstitutiv für die Mission. Soweit aus dem Schreiben Gaudete et Exultate von Papst Franziskus. So beten wir für alle Christen, dass sie treu ihre Berufung leben können. Herr und Gott, du hast die heiligen Brüder Ewald als Zeugen deines Wortes zu den Sachsen gesandt. Durch ihr Martyrium und auf ihre Fürsprache bewege auch uns im Leben zu bezeugen, was wir im Glauben bekennen. Darum bitten wir durch Christus, unseren Herrn. Amen.

Gedanke von Don Pierino Gaglione vom 15. August 2021. Das einzige Geschöpf, das mit Leib und Seele im Himmel ist, ist die Mutter Gottes. Ihr himmlisches Leben als unsere Mutter ist immer darauf ausgerichtet, ihren Kindern, die auf der Erde pilgern, zu helfen und sie zu retten, um sie zu ihrem Sohn zurückzuführen, der sie dem Vater für immer übergeben wird.

Herzlich willkommen bei Radio Gloria, heisst sie Claudia Baumeler. Heute am Samstag, der 3. Oktober 2026. In der 26. Woche vom Jahreskreis. Und Kirche denkt heute an Heiligen Adalgott, Bischof von Chur. Schön, dass Sie das Radio eingeschaltet haben. Und miteinander schauen wir jetzt, was das Tagesprogramm für Sie bereit hat. Am 9. übertragen wir die Heilige Messe. Aus der Wallfahrtsbasilika Maria Bründlein bei Wemding. Wir übertragen über das KTV. 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Transitus des heiligen Franz von Assisi. Eine Sendung mit Bruder Johannes Maria Pfister. Am 11. Erzählung. Nimm und schreibe. Sie gehören aus den Tagebuchaufzeichnungen von der heiligen Maria Bernarda Büttler. Aus dem Kapitel 3. Es kommt alles wieder in der ersten Frische. Am 11:45 ist Tagesevangelium. 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

Liebe Hörerinnen und Hörer von Radio Gloria, wir dürfen bald die Heilige Messe feiern. Wir werden sie beträgen aus der Wallfahrtsbasilika Maria Bründlein bei Wemding. Wir freuen uns auf die Begegnung mit Jesus und wollen uns jetzt mit dem Gebet vorbereiten. Im Namen des Vaters und des Sohnes und des Heiligen Geistes. Amen. Wenn keiner da ist, der dich in den Arm nimmt, dann ist Gott da. Gott ist immer da. Er nimmt dich in den Arm, wenn du Trost und Wärme brauchst. Wenn keiner da ist, der dir hilft, dann ist Gott da. Gott ist immer da. Er hilft dir jederzeit, egal was los ist. Wenn keiner da ist und du ganz alleine bist, dann ist Gott da. Gott ist immer da. Er leistet dir Gesellschaft und lässt dich nicht allein. Wenn keiner da ist und du große Angst hast, dann ist Gott da. Gott ist immer da. Er hält deine Hand und nimmt dir die Angst. Gott ist immer da. Er lässt dich nie alleine und beschützt dich. Er nimmt dich in den Arm und passt auf dich auf. Er hilft dir immer und überall. Er ist dein treuster Begleiter, der dich so mag, wie du bist. Auf Gott kannst du dich verlassen. Im Namen des Vaters und des Sohnes und des Heiligen Geistes. Amen. Ja, das ist schön, dass wir das wissen dürfen. Gott ist immer da. Er ist Vater. Und ein Vater, der verlässt seine Kinder nie. So, wenn wir beten um viele Gnade dieser Heiligen Messe und wir tragen in unseren Herzen mit all unsere Lieben, die Kranken, die Sterbenden, die Angst haben, die uns verletzen und wehtun und immer auch die armen Seelen.

Wir singen zur Eröffnung in unserem Gotteslob im Bistum Eichstätt 858. 858.

0: Im Namen des Vaters und des Sohnes und des Heiligen Geistes. Amen. Der Herr, der uns Maria zu unserer Mutter gegeben hat, er sei mit euch.
1: Und mit deinem Geiste.
0: Liebe Brüder und Schwestern, liebe mitbetende Gläubige, die Sie über KTV, Radio Gloria, Radio Horeb und Radio Maria Schweiz mit uns jetzt, Maria Brünnlein, verbunden sind. Herz Marie, Sühne Samstag am 3. Oktober, dem Fest der deutschen Einheit, dem Nationalfeiertag unserer Heimat, erinnert uns daran, dass diese Mutter ein Herz mit uns hat und deswegen als Patronin unseres bayerischen Landes verehrt wird. Herz Marie, Samstag zu Beginn des Monats der Gottesmutter im Oktober als Rosenkranzmonat erinnert uns daran, dass dieses Herz Marie einzig für den schlägt, der Rettung und Heil bringt, dass dieses Herz für uns Menschen schlägt, die der Mutter unter dem Kreuz anvertraut wurden. Vereinigen wir jetzt unser Gebet mit den Fußballfahrern, die heute schon unterwegs sind, um mittags und nachmittags hier ins Heiligtum zu kommen aus den Pfarreien Treuchtlingen und Stopfenheim. Verbinden wir uns auch mit den vielen franziskanischen Gemeinschaften, die sich heute vorbereiten im Transitus um den 800. Todestag des heiligen Franz von Assisi zu feiern. Im linken kleinen Seitenaltar sein Bild, Reliquien des heiligen Ordensvaters ausgestellt. Bekennen wir zu Beginn uns als sündige Menschen, um hintreten zu können zum Herz Gottes in seinem Erbarmen. Ich bekenne Gott dem Allmächtigen und allen Brüdern und Schwestern, dass ich Gutes unterlassen und Böses getan habe. Ich habe gesündigt in Gedanken, Worten und Werken, durch meine Schuld, durch meine Schuld, durch meine große Schuld. Darum bitte ich die selige Jungfrau Maria, alle Engel und Heiligen, und euch, Brüder und Schwestern, für mich zu beten bei Gott, unserem Herrn. Der allmächtige Gott, erbarme sich unser, erlasse uns die Sünden nach und führe uns zum ewigen Leben.
1: Amen.

Wir verehren sie in besonderer Weise als Schutzfrau unseres Landes. Bewahre uns unter ihrem mütterlichen Schutz vor jedem Angriff des Bösen und gib, dass wir ohne Furcht dir in Heiligkeit und Gerechtigkeit dienen. Darum bitten wir durch Jesus Christus, deinen Sohn, unseren Herrn und Gott,

0: Lesung aus dem Buch Job. Job antwortete dem Herrn und sprach: Ich habe erkannt, dass du alles vermagst. Kein Vorhaben ist dir verwehrt. Wer ist es, der ohne Einsicht den Rat verdunkelt? Fürwahr, ich habe geredet, ohne zu verstehen, über Dinge, die zu wunderbar für mich und unbegreiflich sind. Vom Hörensagen nur hatte ich von dir gehört, jetzt aber hat mein Auge dich geschaut. Darum widerrufe ich. Ich bereue in Staub und Asche. Der Herr aber segnete die spätere Lebenszeit Jobs mehr als seine frühere. Er besaß 14.000 Schafe, 6.000 Kamele, 1.000 Jochrinder und 1.000 Eselinnen. Auch bekam er 7 Söhne und 3 Töchter. Die erste nannte er Jemima, Turteltaube, die zweite Ketzia, Zimtblüte und die dritte Kehrenhapuch, Schminkhörnchen. Man fand im ganzen Land keine schöneren Frauen als die Töchter Jobs. Ihr Vater gab ihnen Erbbesitz unter ihren Brüdern. Job lebte danach noch 140 Jahre und er sah seine Kinder und Kindeskinder 4 Generationen. Dann starb Job hochbetagt und satt an Lebenstagen. Wort des lebendigen Gottes.
1: Danke sei Gott.

0: Aus dem heiligen Evangelium nach Lukas. In jener Zeit kehrten die 72 zurück und sagten voller Freude: Herr, sogar die Dämonen sind uns in deinem Namen untertan. Da sagte er zu ihnen: Ich sah den Satan wie einen Blitz aus dem Himmel fallen. Siehe, ich habe euch die Vollmacht gegeben, auf Schlangen und Skorpione zu treten und über die ganze Macht des Feindes. Nichts wird euch schaden können. Doch freut euch nicht darüber, dass euch die Geister gehorchen, sondern freut euch darüber, dass eure Namen im Himmel verzeichnet sind. In dieser Stunde rief Jesus vom Heiligen Geist erfüllt voll Freude aus: Ich preise dich, Vater, Herr des Himmels und der Erde, weil du das vor den Weisen und Klugen verborgen und es den Unmündigen offenbart hast. Ja, Vater, so hat es dir gefallen. Alles ist mir von meinem Vater übergeben worden. Niemand erkennt den Sohn, nur der Vater. Und niemand erkennt, wer der Sohn ist, nur der Sohn. Und niemand erkennt, wer der Vater ist, nur der Sohn und der, dem es der Sohn offenbaren will. Jesus wandte sich an die Jünger und sagte zu ihnen allein: Selig sind die Augen, die sehen, was ihr seht. Denn ich sage euch, viele Propheten und Könige wollten sehen, was ihr seht, und haben es nicht gesehen, und wollten hören, was ihr hört, und haben es nicht gehört. Evangelium unseres Herrn Jesus Christus.
1: Lob sei dir.

0: Herr Jesus Christus, vom Kreuz herab hast du uns deine Mutter zu unserer Mutter gegeben. Im Vertrauen auf ihre mächtige Fürsprache rufen wir zu dir. Stärke unseren heiligen Vater Papst Leo in seinen Aufgaben der weltweiten Kirche. Stärke unseren ernannten Bischof Christian jetzt in den Tagen seiner Vorbereitung, um das Amt als Oberhirte für unser Bistum Eichstätt zu übernehmen. Christus, höre uns.
1: Christus, erhöre uns.
0: Fördere alles, was Frieden und Gerechtigkeit zwischen den Menschen erlangt. Wir beten vor allem für unsere Heimat und wir beten um Frieden für die Menschen im Heiligen Land, in der Ukraine, in Russland. Christus, höre uns.
1: Christus, erhöre uns.
0: Erbarme dich der vielen kranken und leidenden Menschen, der Altgewordenen und Einsamen. Lass sie Trost und Hilfe erfahren. Christus, höre uns.
1: Christus, erhöre uns.
0: Stehe den Sterbenden in ihrer Todesstunde bei. Christus, höre uns.
1: Christus, erhöre uns.
0: Lass all unsere Pilger und Besucher in Mariabrünnlein und alle, die jetzt über KTV, Radio Gloria, Radio Horeb und Radio Maria Schweiz mit uns beten, unter dem Schutzmantel der Gottesmutter geborgen sein. Wir empfehlen dir vor allem die Anliegen unserer Pilgergruppen der Pfarreiengemeinschaft Treuchtlingen und aus Stopfenheim. Christus, höre uns.
1: Christus, erhöre uns.
0: Erfülle an unseren Verstorbenen deine Verheißungen und führe sie in deine Herrlichkeit. Christus, höre uns.
1: Christus, erhöre uns.
0: Barmherziger Gott, du hast deinen Sohn zum Mittler des neuen Bundes gemacht. Erhöre unsere Bitten, nimm unseren Dank und unsere Bereitschaft zum Gebet an. Dir sei Lobpreis und Ehre in alle Ewigkeit.
2: Amen.
0: Wir singen zur Darbringung der Gaben 521. Im Gotteslob 521.

Betet, Brüder und Schwestern, dass mein und euer Opfer Gott, dem allmächtigen Vater, gefalle. Allmächtiger Gott, höre auf die Bitten der seligen Jungfrau Maria, die wir als unsere Schutzfrau verehren. Gib, dass wir das Opfer Christi mit Hingabe feiern und das ewige Heil erlangen. Darum bitten wir durch ihn, Christus.

In Wahrheit ist es würdig und recht, dir, Vater, für die Erwählung der seligen Jungfrau Maria zu danken und mit ihr das Werk deiner Gnade zu rühmen. Du hast an der ganzen Schöpfung Großes getan und allen Menschen Barmherzigkeit erwiesen. Denn du hast geschaut auf die Niedrigkeit deiner Macht und durch sie der Welt den Heiland geschenkt, deinen Sohn, unseren Herrn Jesus Christus.

Wir preisen dich, heiliger Vater, denn groß bist du und alle deine Werke künden deine Weisheit und Liebe. Den Menschen hast du nach deinem Bild geschaffen und ihm die Sorge für die ganze Welt anvertraut. Über alle Geschöpfe sollte er herrschen und allein dir, seinem Schöpfer, dienen. Als im Ungehorsam deine Freundschaft verloren der Macht des Todes verfiel, hast du ihn dennoch nicht verlassen, sondern voll Erbarmen allen geholfen, dich zu suchen und zu finden. Immer wieder hast du den Menschen deinen Bund angeboten und sie durch die Propheten gelehrt, das Heil zu erwarten. So sehr hast du die Welt geliebt, heiliger Vater, dass du deinen eingeborenen Sohn als Retter gesandt hast, nachdem die Fülle der Zeiten gekommen war. Er ist Mensch geworden durch den Heiligen Geist, geboren von der Jungfrau Maria. Er hat wie wir als Mensch gelebt, in allem uns gleich außer der Sünde. Den Armen verkündete er die Botschaft vom Heil, den Gefangenen Freiheit, den Trauernden Freude. Um deinen Ratschluss zu erfüllen, hat er sich dem Tod überliefert, durch seine Auferstehung den Tod bezwungen und das Leben neu geschaffen. Damit wir nicht mehr uns selber leben, sondern ihm, der für uns gestorben und auferstanden ist, hat er von dir, Vater, als erste Gabe für alle, die glauben, den Heiligen Geist gesandt, der das Werk deines Sohnes auf Erden weiterführt und alle Heiligung vollendet. So bitten wir dich, Vater, der Geist heilige diese Gaben, damit sie uns werden. Leib und Blut unseres Herrn Jesus Christus, der uns die Feier dieses Geheimnisses aufgetragen hat, als Zeichen des ewigen Bundes. Da er die Seinen liebte, die in der Welt waren, liebte er sie bis zur Vollendung. Und als die Stunde kam, da er von dir verherrlicht werden sollte, nahm er beimal das Brot und sagte Dank, brach das Brot, reichte es seinen Jüngern und sprach, nehmet und esset alle davon. Das ist mein Leib, der für euch hingegeben wird.

Ebenso nahm er den Kelch mit Wein, dankte wiederum, reichte den Kelch seinen Jüngern und sprach: Nehmet und trinket alle daraus. Das ist der Kelch des neuen und ewigen Bundes, mein Blut, das für euch und für alle vergossen wird zur Vergebung der Sünden. Tut dies zu meinem Gedächtnis.

0: Opfer darbringen. Wir bitten dich für unseren Papst Leo und die Gemeinschaft der Bischöfe, für unsere Priester und Diakone und für alle, die zum Dienst in der Kirche bestellt sind, für alle, die ihre Gaben spenden, für die hier versammelte Gemeinde, für dein ganzes Volk und für alle Menschen, die mit lauterem Herzen dich suchen. Wir empfehlen dir auch jene, die im Frieden Christi heimgegangen sind, und alle Verstorbenen, um deren Glauben niemand weiß als du. Gütiger Vater, gedenke, dass wir deine Kinder sind und schenke uns allen das Erbe des Himmels. In Gemeinschaft mit der seligen Jungfrau und Gottesmutter Maria, mit dem heiligen Josef, mit deinen Aposteln und Märtyrern, dem heiligen Franz von Assisi und mit allen Heiligen. Und wenn die ganze Schöpfung von der Verderbnis der Sünde und des Todes befreit ist, lass uns zusammen mit ihr dich verherrlichen in deinem Reich durch unseren Herrn Jesus Christus, denn durch ihn schenkst du der Welt alle guten Gaben. Durch ihn und mit ihm und in ihm ist dir, Gott allmächtiger Vater, in der Einheit des Heiligen Geistes alle Herrlichkeit und Ehre, jetzt und in Ewigkeit.
1: Amen.
0: Lasset uns beten.

0: heute und vergib uns unsere Schuld, wie auch wir vergeben unseren Schuldigern. Und führe uns nicht in Versuchung, sondern erlöse uns von dem Bösen.
1: Erlöse uns, Herr, allmächtiger Vater, von allem Bösen und gib Frieden in unseren Tagen. Komm uns zu Hilfe mit deinem Erbarmen und bewahre uns vor Verwirrung und Sünde, damit wir voll Zuversicht das Kommen unseres Erlösers, Jesus Christus, erwarten.
2: Denn dein ist das Reich und die Kraft und die Herrlichkeit, die Ewigkeit.
1: Herr Jesus Christus, du hast zu deinen Aposteln gesagt, Frieden hinterlasse ich euch, meinen Frieden gebe ich euch. So bitten wir dich, schaue nicht auf unsere Sünden, sondern auf den Glauben deiner Kirche und schenke ihr nach deinem Willen Einheit und Frieden. Der Friede des Herrn sei allezeit mit euch.
2: Und mit deinem Geist.
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Sehet an, Christus, das Lamm Gottes, das die Sünde der Welt hinwegnimmt. Herr, ich bin nicht würdig, dass du eingehst unter mein Dach, aber sprich nur ein.

Gott, so wird meine Seele gesund. Siehe, von nun an preisen mich selig alle Geschlechter, denn der Mächtige hat Großes an mir getan. Halleluja.

Jesus, ich glaube, dass du gegenwärtig bist im allerheiligsten Sakrament des Altares. Ich liebe dich über alles. Ich sehne mich nach dir von ganzem Herzen. Da ich dich jetzt nicht in der sakramentalen Gestalt empfangen kann, bitte ich dich, komm geistigerweise in mein Herz. O Jesus, ich bin sicher, dass du schon gekommen bist. Ich vereinige mich ganz mit dir, halte du mich fest und lass mich niemals von dir scheiden. Mein Jesus, ich liebe dich aus ganzem Herzen. Ich bereue es, dass ich so vielmal das Vergängliche deiner unendlichen Güte vorgezogen habe. Mit deiner Hilfe nehme ich mir fest vor, in Zukunft dich nicht mehr zu beleidigen. Und jetzt weihe ich mich ganz dir. Ich verzichte ohne Vorbehalt auf meinen eigenen Willen, auf mein Begehren, auf alles, was ich habe. Ich übergebe mich ganz dir. Von heute an darfst du mit mir und mit allem, was ich besitze, machen, was du willst. Ich suche ganz allein dich. Ich verlange nach nichts anderem als nach deiner heiligen Liebe, nach der Beharrlichkeit bis ans Ende und nach der vollkommenen Erfüllung deines heiligen Willens. Amen.

Wir singen zur Danksagung im Gotteslob 216. 216.

Lasset uns beten. Herr, unser Gott, du hast uns mit dem Brot vom Himmel gestärkt. Bewahre uns unter dem Schutz der seligen Jungfrau Maria vor den Irrungen und Verlockungen der Zeit. Mach uns treu im Glauben und lass das Werk unserer Hände gelingen. Darum bitten wir,

0: Unsere liebe Frau von Wemding.
1: Bitte für uns.
0: Unsere liebe Frau von Wemding.
1: Bitte für uns.
0: Unsere liebe Frau von Wemding.
1: Bitte für uns.
0: Unsere liebe Frau von Wemding. Unsere Fürsprecherin, wende deine barmherzigen Augen zu uns. Gotteslob im Bistum Eichstätt, 860. Rosenkranz Königin, 860.

das ist die Heilige Messe. Wir haben sie übertragen über das KTV aus der Wallfahrtsbasilika Maria Bründlein bei Wemding. Zelebriert hat der Wallfahrtspriester Norbert Traub. Einen ganz herzlichen Dank.

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0: Weltweit feiern die franziskanischen Ordensgemeinschaften in jedem Jahr am 3. Oktober das Sterben des heiligen Franziskus von Assisi. Transitus, Übergang genannt. Was man unter dem Transitus, Übergang versteht, hierzu schenkt uns im Rahmen eines Referates der Franziskanerbruder Johannes Maria Pfister einige Gedanken. Ich möchte Bruder Johannes Maria vorstellen. Aufgewachsen ist er in Erlinsbach im Kanton Solothurn. Eintritt im Jahre 2010 in den Franziskanerorden. Nach Abschluss der Erstausbildung des Ordens studierte er in Graz und Paris Theologie. Er war knapp 2 Jahre Assistent im Fachbereich Liturgiewissenschaft an der Katholisch-Theologischen Fakultät der Karl-Franzens-Universität in Graz und doktorierte in Liturgiewissenschaft an der Theologischen Hochschule in Chur bei Professor A. Brigitte Jekle-Merz über die Umsetzung der Liturgiereform bei den weiblichen franziskanischen Ordensgemeinschaften. Die Diplomarbeit schrieb er über die Transitusfeier anhand den Quellen des Franziskanerklosters in Graz. Mit dieser reichen Erfahrung ist Bruder Johannes Maria sicher ein kompetenter Referent zum Thema Transitus bei den Franziskanern. Und so begrüße ich dich, Bruder Johannes Maria, bei Radio Gloria ganz herzlich und wir freuen uns auf dein Referat zum Thema Transitus.
1: Ja, herzlichen Dank für die Einladung, dass ich hier bei Radio Gloria sprechen darf über die sogenannte Transitusfeier. Es ist für mich speziell eine Freude, über dieses Thema zu reden. Erstens, weil ich meine Diplomarbeit über dieses Thema geschrieben habe. Zweitens, weil wir Franziskaner uns in Jubiläumsjahre befinden. Wir feiern 2023 800 Jahre Ordensregel und 800 Jahre das Gretscherereignis, das wie Franziskus die Weihnachtsfeier gestaltet hat. 2024 800 Jahre Stigmatisation des Heiligen Vaters Franziskus. 2025 den Sonnengesang. Und 2026 800 Jahre Todestag des Heiligen Franziskus und sozusagen 800 Jahre Transitus des heiligen Franziskus. Und das freut mich dahingehend ungemein, dass ich diese Feier, die mir persönlich sehr am Herzen liegt, hier vorstellen darf. Was erwartet Sie in meinem kleinen Referat? Zuerst eine kurze Einführung über die Transitusfeier, dann eine geschichtlicher Überblick, wo sind die Wurzeln dieser Feier? Dann betrachten wir die Feierform vor dem Konzil und wie das Zweite Vatikanische Konzil sich ja ganz stark die Feierformen der Kirche beeinflusst hat, werden wir dann auch die Form nach dem Konzil betrachten, die ein bisschen unübersichtlich ist, aber ich werde mich auf eine Feierform beschränken, die doch sehr verbreitet ist. Und zum Abschluss ein Überblick, was ist dann schlussendlich diese Transitusfeier? Was bedeutet sie für Franziskaner, für Franziskanerinnen? Was bedeutet sie oder kann sie für jeden gläubigen Christen, Katholiken, Christen bedeuten oder mitgeben in den Alltag? Jede Ordensgemeinschaft, seien es Benediktiner, Karmeliter, Dominikaner, haben Eigenheiten in der Liturgie, sprich in der Messfeier, dort speziell im Festkalender mit den eigenen Feiern, zum Beispiel eben das Gründungsfest oder das Fest des Gründers des Ordens, wie der heilige Benedikt oder der heilige Vater Franziskus oder Dominikus, aber auch eigene Feiern, die sich im Laufe der Jahrhunderte entwickelt haben. Und so gibt es auch diese Ausprägung im Stundengebet oder in verschiedenen Andachtsformen, die geprägt sind von der franziskanischen Spiritualität. Die franziskanische Familie, sprich die Franziskaner-Observanten, wie ich einer bin, die Franziskaner Konventualen, die schwarzen Franziskaner oder auch die Kapuziner. Das ist der erste Orden. Der zweite Orden sind die Klarissen. Und dann der dritte Orden, das ist die franziskanische Gemeinschaft, die Laienbewegung der Franziskaner, aber auch der regulierte dritte Orden. Dazu gehören zum Beispiel die Baldecker-Schwestern oder die Ingenbohler oder die Menzinger-Schwestern in der Schweiz. Das sind alles Franziskanerinnen. Nicht bekannt, aber es ist so. Eben diese franziskanische Familie feiert jeweils am Vorabend des Franziskusfestes, sprich also am 3. Oktober, den sogenannten Transitus oder Heimgangsfeier, Feierstunde zum Tod des heiligen Franziskus. Dieses Wort Transitus kommt vom lateinischen transire, das heißt hindurchgehen, hinübergehen. Ein anderes Wort für Durchgang des irdischen Lebens in das Himmlische. Der Tod wird somit nicht als brutaler Einschnitt und Ende des irdischen Lebens verstanden, sondern eine Tür, ein Hinübergehen in die himmlische, in die göttliche Wirklichkeit. Und da klingt schon etwas an, dass Franziskus mit dem Tod ein spannendes Verhältnis hat. Wir werden dann das noch sehen, genauer betrachten können. Dieses Wort Transitus, Transire, vom Lateinischen hindurchgehen, das wurde im Mittelalter vielfach für die Beschreibung des Todes von einem Heiligen gebraucht. Zuerst in den sogenannten Transitus Mariae Legenden, also das heißt von den Todeslegenden der Mutter Gottes. Es gibt verschiedene Quellen, die beschreiben, wie die Mutter Gottes gestorben sei. Das sind Legenden, Beschreibungen. Die haben eine Wahrheit in sich, aber die beschreiben nicht die historische Wirklichkeit, wie die Mutter Gottes verstorben ist. Man vermutet, dass durch diese Transitus-Legenden, also diese Legenden, wie die Mutter Gottes verstorben ist, diese Bezeichnung Transitus dann auch auf die anderen Heiligen übernommen worden ist, um ihren Tod zu beschreiben. Und irgendeinmal, das weiß ich nicht, da sind meine Forschungen noch nicht vollendet, da hätte ich noch viel zu tun, aber die Franziskaner haben dieses Wort auch übernommen für die Beschreibung des Todes ihres Gründes, also des heiligen Franziskus. Soweit die Einführung. Nun die geschichtliche Wurzel dieser Feier. Meine Diplomarbeit hat die historischen Quellen des Franziskanerklosters in Graz untersucht. Wieso Graz? Ich habe dort an der katholischen Fakultät Theologie studiert und im Franziskanerkloster in Graz gelebt. Und dieses bald 800 Jahre alte Kloster hat viele Quellen, Handschriften, Inkunabeln, aber auch eine große und lange währende Hauschronik. Und ich habe das untersucht, die Bibliothek durchgeackert. Wo gibt es Quellen zu diesem Transitus? Diese Feier wurde bislang leider noch nicht untersucht. So war ich der Erste, der sich da herangewagt hat. So sind das alles noch ein bisschen Vermutungen, die ich da erzähle, aber sie haben doch guten Bestand und gute Argumente, dass es so gewesen ist und so gewesen sein könnte. Wenn Sie schon mal in Assisi waren, dann können Sie sich sicher erinnern an die große Basilika unterhalb von Assisi, Santa Maria degli Angeli. Der angeschlossene Konvent dort ist sogenannt der Protokonvent der Franziskaner. Franziskus hat gesagt, die Brüder müssen alle Klöster immer wieder verlassen, aber Portiuncula, diese kleine Kirche, die innerhalb der großen Basilika ist, wenn die Brüder da hinausgejagt werden, dann müssen sie gleich wieder in die Kirche gehen. Das ist der Ort, der Ursprung des Franziskanerordens. Nicht der Sacro Convento oberhalb in Assisi, der wurde ja später gebaut, zur Lebenszeit des Franziskus gab es dieses Kloster nicht, sondern Porciuncola, diese kleine Kapelle. Übrigens, Porciuncola heißt auf Deutsch Portionchen, also ein munziges kleines Stück, das Franziskus nicht sein eigen nannte, aber es doch irgendwie als sein Besitz angeschaut hat, weil da die Wurzel des Ordens ist. Und hinter dieser kleinen Kapelle gibt es eine zweite, hinten rechts, und das ist die sogenannte Transituskapelle. In dieser Kapelle wird überliefert, dass der heilige Franziskus dort verstorben ist. Ich vermute nun anhand von Quellen, dass in der Barockzeit hat man gerne auch Andachtsformen gepflegt, um den Tod, dieses Memento Mori, zu versinnbildlichen oder erfahrbar zu machen. Und dass da Ende des 17., Anfangs des 18. Jahrhunderts die Brüder angefangen haben, diese Kapelle kultisch einzubeziehen. Und dass da bis heute immer am 3. des Monats ziehen die Brüder oder der Zelebrant, der Vorsteher der Vesper, nach der Vesper in diese Kapelle und singen dort die Antiphon Salve Sancte Pater. Das ist eine alte überlieferte Antiphon aus dem Reimoffizium zu Ehren des heiligen Franziskus. Und ich vermute, dass dieses liturgische Begehen sich dann im Franziskanerorden von Porciuncola Santa Maria degli Angeli im Franziskanerorden verbreitet hat. Das älteste Formular, das ich in Graz gefunden habe, das habe ich gefunden in einem Brevier der ungarischen Franziskaner. Das hat irgendwie den Weg ins Franziskanerkloster Graz, in die dortige Bibliothek gefunden, mit dem Datum 1827. Also doch relativ spät. Also es hat sich noch nicht so schnell im Orden verbreitet. Sicher ist, dass es im Laufe des 19. Jahrhunderts sich ganz stark verbreitet hat und dann in Graz ab 1850 eigentlich jährlich begangen worden ist. Entweder am 4. oder am 3. am Vorabend. Am 4. ist ja eben das Hochfest des heiligen Franziskus. Gut, dann werde ich jetzt zur Form vor dem Konzil sprechen. Vor dem Zweiten Vatikanischen Konzil, wie wir es manchmal bedauern oder manchmal auch froh sind darüber, aber da war alles sehr stark festgeschrieben, sehr stark reglementiert. Und da kann man auch sagen, die Transitusfeier wurde bei den Franziskanern eigentlich überall gleich gefeiert. Und diese Feier gestaltete sich so, es ist überliefert in den alten franziskanischen Rituale. Da habe ich jetzt gerade ein Exemplar vor mir von 1908. Da ist beschrieben, in der ersten Zeit wurde es nicht am 3. Gefeiert, sondern am 4. Erst mit dem Aufkommen des historischen Denkens und auch der Wiederentdeckung von den alten franziskanischen Biografien oder den alten Biografien über den heiligen Franziskus, besser gesagt, hat man festgestellt, der Franziskus ist nicht am 4. gestorben, sondern am Vorabend. Aber der Transitus wurde zuerst am 4. und dann mehr eben im Zuge dieses historischen Erwachens am 3. gefeiert. Und hier wird beschrieben auf Latein, wie das gefeiert werden soll. Und so beschreibt das hier am 4. Oktober während oder vor dem Sonnenuntergang sollen die Brüder sich versammeln vor dem Altar des heiligen Franziskus nach der Vesper. Dort sollen sie hinziehen. Der Zelebrant soll mit einem weißen Vespermantel hinziehen und Ministranten mit zwei Leuchtern und auch mit Weihrauch Der Altar soll verehrt werden und dann soll die Antiphon gesungen werden, O Sanctissima Anima, in cuius transitu coeli civis occurrunt, angelorum chorus exultat et gloriosa trinitas invitat dicens mane nobiscum in aeternum. Der Inhalt dieser Antiphon heißt, ganz frei aus dem Lateinischen übersetzt, O du geheiligte Seele, die jetzt hinübergeht in den Himmel, Engelchöre jubeln über dich und die heiligste Dreifaltigkeit lädt dich ein, sagend, nimm teil am himmlischen Hochzeitsmahl. Nach dieser Antiphon wird der Psalm 141 gesungen. Das ist der Psalm, meine Stimme ruft, Herr, nach dir, meine Seele lechzt nach dir. Wieso dieser Psalm? Aus den alten Quellen weiß man, dass der Franziskus, wir werden das später dann bei der deutschen Version hören, diesen Psalm hat singen lassen in seiner Todesstunde. Darum wird dieser Psalm auch gesungen. Nachdem der Psalm gesungen worden ist und die Antiphon wiederholt wurde, wird nach alter franziskanischer Tradition niedergekniet und 5 zu Ehren der Wundmale des heiligen Franziskus, 5 Vater Unser, 5 Ehre sei dem Vater und 5 Ave Marias gebetet mit ausgestreckten Armen. Dann ist Stille, um diesen Todesmoment des Franziskus zu versinnbildlichen. Es gibt Rituale, die schreiben sogar vor, in dem Moment sollen auch die Kerzen gelöscht werden. Also es wird auch dramaturgisch inszeniert, dass der Franziskus stirbt. Wie der Lebensatem wird gegeben, das Licht des Lebens löscht aus. Die ausgestreckten Armen ist eine altchristliche Haltung des Gebets, die sogenannte Orantenstellung. Und es ist eben Franziskus, der ja auch die Stigmata empfangen hat. 2 Jahre vor seinem Tod hat er die Stigmata empfangen und sozusagen das Nachahmen Christus am Kreuz, der die Arme offen hat. Und Franziskus wurde dann auch als alter Christus, als anderer Christus bezeichnet, weil er eben die Wundmale getragen hat. Übrigens der erste in der Kirchengeschichte, wo das sehr gut dokumentiert ist, diese Stigmata. Obwohl Franziskus zu seiner Lebzeit hat er es versucht, diese Stigmata zu verstecken. Es war ihm unangenehm, dass die Leute das sehen. Das war ein Herzensgeheimnis zwischen ihm und dem dreifaltigen Gott, zwischen ihm und Christus. Aber diese Haltung hat sich dadurch im Franziskanerorden verbreitet, diese Orantenstellung, niederknien und die Arme ausgebreitet, um so diese Christusähnlichkeit, zu der wir berufen sind, darzustellen. Genau. Dann folgt die sogenannte Antiphon Salve Sancte Pater, das ist auch aus dem Reimoffizium zu Ehren des heiligen Franziskus. Dazu werde ich dann später noch etwas sagen. Dann gibt es ein sogenanntes Versikel, so ein kurzes Wechselgebet. Die Oration des Vorstehers, der zu den dreifaltigen Gott bittet, dass auf die Fürsprachen des heiligen Franziskus die Brüder dem Ruf oder dem Anruf der franziskanischen Berufung oder der Forderung der franziskanischen Berufung auf die Fürbitte des heiligen Franziskus gerecht werden möge. Dann folgt der feierliche Segen, meist mit einer Franziskusreliquie und dann der feierliche Auszug. Und so ist dann vor dem Zweiten Vatikanischen Konzil diese Feier in ungefähr überall gleich gefeiert worden.

0: Wir sind zurück in der Sendung mit dem Franziskanerbruder Johannes Maria. Er stellt uns das sehr wichtige Fest für die Franziskaner vor, den Transitus. Und nun freuen wir uns auf die weiteren Gedanken. Hier geht es um die Feier nach dem Zweiten Vatikanischen Konzil.
1: Auch von mir herzliches Willkommen zurück. Wir werden jetzt, wie schon erwähnt, die Feier nach dem Zweiten Vatikanischen Konzil betrachten. Nach dem Konzil gab es ganz viele oder gibt es ganz viele Feierformen, wie man diese Transitusfeier gestaltet hat. Es ist auch ein Urwald für mich als Forscher, Urwald von Blätterkopien, zusammengeschnittenen, zusammengestellten Formularen. Ich orientiere mich hier an das Provinzgebetbuch Cor ad Deum der österreichischen Franziskaner. Wieso die österreichischen Franziskaner? Weil ich in Österreich studiert habe und die Schweizer Franziskaner eine abhängige Kustodie der österreichischen Franziskanerprovinz ist. Wir haben so zu wenige Brüder, um eine eigenständige Provinz zu sein, so sind wir den österreichischen Mitbrüdern angehängt. Um 1900 gab es das sogenannte historische Erwachen auch in der franziskanischen Familie. Das ist dahingehend interessant, weil das nicht durch einen Franziskaner und nicht durch einen Katholik initiiert worden ist, sondern von einem reformierten Pfarrer aus Straßburg, den Paul Sabatier. Der hat ein Buch geschrieben über den heiligen Franziskus, der war fasziniert und hat gesagt, er hat Quellen gesucht und nachgefragt, wie hat Franziskus wirklich gelebt? Wer war dieser Franziskus? Und er hat anhand von diesen Quellen einige kritische Fragen gestellt, wie Franziskus von den Franziskanern auch dargestellt worden ist. Das hat einen Aufruhr in der franziskanischen Familie provoziert. Man hat gesagt, ja, ein reformierter Pfarrer sagt uns, wie der Franziskus gewesen sein soll. Das kann es nicht sein. Und gescheite Franziskaner haben nach Quellen gesucht, haben geforscht, die Bibliotheken durchgesucht. Was gibt es für Franziskus-Biografien, die uns ermöglichen zu erfahren, wie Franziskus wirklich war? Wie hat Franziskus wirklich gelebt? Und daraus ist ja dann über 100 Jahre, kann man so sagen, im deutschsprachigen Raum die sogenannten Franziskusquellen, das ist ein dickes Buch, herausgekommen mit den historischen Quellen zum Leben des heiligen Franziskus. Da sind zuerst die Briefe des heiligen Franziskus drin, die Gebete, die Texte. Und dann aber auch die Biografien, die ersten Biografien und die offiziellen Biografien des Ordens über den heiligen Franziskus bis etwa um das Jahr 1500. Franziskus, 1226 gestorben, bis etwa 1500, von 1226 her hat das natürlich angefangen mit den Biografien. Und diese Biografien oder auch Legenden, muss man sagen, hat man zusammengefasst in den sogenannten Franziskusquellen, dicker roter Schinken, einen sogenannten Ziegelstein, mit dem man auch einen Menschen erschlagen kann. Man ist auch manchmal fast erschlagen an der Fülle dieser Schriften. Aber gescheite Franziskaner haben sich das angetan, um diese Quellen den Menschen zugänglich zu machen. Wieso erzähle ich das jetzt? Weil die Feierform und die Gestaltung der Transitusfeier durch diese historische Forschung auch der Franziskaner stark beeinflusst ist. Die Transitusfeier wird heute meistens vielfach in der Grundform eines Wortgottesdienstes gefeiert. Dann gibt es die Feierform innerhalb einer Messe oder dann auch die Feierform innerhalb einer Vesper. Wir Franziskaner in der Schweiz, wir feiern das immer als eigene Feier, als Wortgottesdienst. Nicht innerhalb der Messe und nicht innerhalb einer Vesper. Weil es ja, wie ich vorher schon dargestellt habe, eine eigene Feierform ist, die nicht in der Messe und nicht im Stundengebet gefeiert worden ist, sondern außerhalb. Es ist etwas anderes, eine spezielle Andacht. Wie vorhin schon sichtbar geworden ist, haben die Brüder eigentlich nicht gehört, wie Franziskus gestorben ist. Ich habe mich dann gefragt, ja, wieso nicht? Wieso haben sie diesen Bericht vor dem Zweiten Vatikanischen Konzil nicht gelesen in dieser Feier? Und dann bin ich darauf gekommen, weil dieser Bericht schon in der Matutin, also in der Nachtgebet, die Brüder gehört haben. Also man hat das nicht verdoppelt, sondern man hat gesagt, na, das hört man in der Matutin, in der Lesung, dann muss man das nicht am Abend nochmals in der Feierform nochmals hören. Heute wird meistens vom ersten Biografen des heiligen Franziskus, Thomas von Celano, dieser Bericht vorgelesen, wie Franziskus gestorben ist. Das ist sehr berührend, dieser Bericht, weil es ist so ganz typisch Franziskus. Wie Franziskus selbst seinen Tod gestaltet hat. Franziskus war ein Italiener. Wir alle kennen die Italiener. Das sind meistens impulsive Menschen, die auch laut sind und immer haptisch, also sie müssen berühren und so. Das kennen wir von Wallfahrtsorten, wie die italienischen Nonnas da sich nach vorne drängen und alles anfassen wollen. Und Franziskus ist auch Italiener gewesen und das ist auch zu Recht und das ist auch das Schöne an dieser Figur, dass er eben, das sehen wir auch bei der Weihnachtsfeier, er musste es inszenieren. Er wollte durch, das ist nicht ein Theater spielen, sondern

Punkte erwähnen. Es wird berichtet, wie Franziskus die Brüder am Ende seines Lebens segnet. Nicht nur die Anwesenden, er segnet alle nachkommenden Franziskaner, die in Zukunft in den Orden eintreten. Und das ist nochmals etwas Schönes. Das heißt, der Vater Franziskus hat uns, mich als Franziskaner, schon in seiner letzten Stunde bedacht und sendet mir seinen Segen ins Ordensleben, ins Leben als Franziskaner. Und das wird mir auch bei jeder Feier des Transitus wieder bewusst. Ich darf den Segen meines Ordensgründers haben. Er hat ihn mir gegeben. Und es heißt so schön unter uns Franziskaner, Franz ist Kaner. Also keiner ist Franziskus. Wir müssen den Franziskus nicht kopieren. Nur Original ist legal. Also meine Art, das Franziskanische zu leben, hat den Segen des Ordensgründers. Ich muss ihn nicht kopieren. Aber ich darf ihn als Vorbild nehmen. Gut, dann ist berichtet, dass der Heilige Vater Franziskus sich das Evangelium nach Johannes vorlesen hat lassen, wo es um die Fußwaschung geht. Also es geht ums letzte Abendmahl. Johannes berichtet ja nicht, dass die Brotbrechung oder die Einsetzungsworte, sondern das Johannesevangelium berichtet von der Fußwaschung. Und das lässt er sich vorlesen, eben diesen Dienst. Und dann, um das letzte Mal vor dem Sterben auch mit den Brüdern so zu feiern, lässt er sich Brot geben und teilt das Brot aus, wie Jesus eben das letzte Abendmahl gefeiert hat. Um ganz wie Jesus von dieser Welt zu gehen, so lässt Franziskus, so gestaltet er auch seinen Tod. Und als er merkt langsam, dass seine Kräfte schwinden, bittet er die Brüder, den Psalm 142 zu singen. Mit lauter Stimme schreie ich zum Herrn, laut flehe ich zum Herrn um Gnade. Ich schütte vor ihm meine Klagen aus, eröffne ihm meine Not. Wenn auch mein Geist in mir verzagt, du kennst meinen Pfad. Auf dem Weg, den ich gehe, legten sie mir Schlingen. Und so geht es weiter. Und so beten, wird berichtet, wie die Brüder diesen Psalm beten. Und als der Psalm zu Ende geht, richtet Franziskus sich auf und sagt den Brüdern, zieht mich aus, ich will nackt sterben, wie Christus nackt am Kreuz gestorben ist. Ich will nackt sterben, wie es auch im Buch Hiob heißt. Nackt bin ich auf die Welt gekommen, nackt kehre ich zur Erde zurück. Und so haben sie ihn auf ein raues Tuch gelegt und mit Asche bestreut, wie er es gewünscht hat. Und dann kommt Franziskus, wie er ist. Er sagt zum Arzt, der da gewesen ist, Bruder Arzt, keine Angst, der Tod ist nahe. Er wird mir Pforte zum Leben sein. Ich will heiße willkommen, Bruder Tod. Und da ist dann, wenn diese Stelle vorgelesen wird, heißt es dann auch, Franziskus öffnet seine Augen und haucht seine Seele aus und so verschied er. Meistens wird da wirklich auch wieder eine Stille eingehalten, um diesem Tod des heiligen Franziskus bewusst zu werden. Wir merken vielleicht auch eine Parallele zur Karfreitagsliturgie. Wenn die Johannespassion vorgelesen wird, dann herrscht Stille, als es heißt, und Jesus hauchte seinen Geist aus und neigte sein Haupt. Dann knien die Leute nieder und es herrscht Stille. Also es gibt gewisse Parallelen zur Liturgie, zur Karfreitagsliturgie. Dann

wird meistens der Sonnengesang des heiligen Franziskus gesungen, nach dieser Stille, weil da gerade auch der Bruder Tod willkommen geheißen wird, in der letzten Strophe. Anschließend folgt meist eine Lesung aus dem Römerbrief oder aus dem Galaterbrief. Der Vorsteher der Feier predigt passend zum Transitus im Verbund mit diesen Schriftstellen. Das Zweite Vatikanische Konzil hat ja auch festgehalten, dass alle liturgische Feiern sollen mit einem Schriftwort begleitet werden. So auch haben die Franziskaner gesagt, ja, wir wollen die Transitusfeier mit einem Schriftwort schmücken und das Geheimnis des Todes des heiligen Franziskus mit Hilfe der Schrift auch verstehen. Wie Franziskus ja selbst schon 1226 seinen Tod mit Hilfe der heiligen Schrift verstanden hat. Also da ist Franziskus ganz aktuell gewesen. Es folgt, dass ein Responsorium, ein altes Wechselgebet, das schon über Jahrhunderte im Franziskanerorden bekannt ist. Und dann an gewissen Orten wird entweder ein Lied des zu Ehren des heiligen Franziskus gesungen oder eben das Salve Sancte Pater. Das Salve Sancte Pater ist übersetzt, ich lese es vor, Gruß dir, heiliger Vater, Licht der Heimat, der minderen Brüder Form, Spiegel der Tugend, Weg des Gerechten, Richtschnur der Sitten. Führe uns aus der Verbannung des Fleisches zum Reich der Himmel. Diese Antiphon liegt mir sehr am Herzen und so möchte ich es versuchen, diese Antiphon jetzt in der gregorianischen Form vorzusingen.

0: Diese alte Antiphon, wie ich es auch schon erwähnt habe, stammt aus dem Reimoffizium zum Fest des heiligen Franziskus, das der Komponist Julian von Speyer, ein Franziskaner, der war zuerst Hofkomponist des französischen Königs, bevor er Franziskaner geworden ist. Er hat den Auftrag vom Papst gekriegt, 1235 dieses Reimoffizium, also das Stundengebet zu Ehren des Franziskusfestes zu komponieren und zu reimen, weil es sich in allen Hymnen und in den Antiphonen reimt. Und dieses Reimoffizium wurde bis 1970, bis zur Liturgiereform vom Franziskanerorden gesungen. Leider, das ist jetzt meine Meinung, leider wurde das mit dem Badewasser das Kind ausgeschüttet. Dieses Reimoffizium wurde nicht auf Deutsch übersetzt, sondern es wurde etwas ganz Neues zusammengestellt. Ein bisschen schade. Aber immerhin diese Antiphon, die Magnificat-Antiphon ist in diesem Reimoffizium, immerhin gibt es die Möglichkeit, diese Antiphon zu singen beim Transitus. Meist wird die Transitusfeier abgeschlossen, auch mit dem Segen, mit der Reliquie des heiligen Franziskus und anschließend, und der franziskanischen Familie ist ein Apero oder wie man in Österreich sagt, eine Agape geplant, um gemeinsam diese Feier ausklingen zu lassen. So haben wir jetzt eine Übersicht gehabt über eine Einführung, dann einen Blick, wie haben die Brüder das oder die franziskanische Familie das vor dem Zweiten Vatikanischen Konzil gefeiert. Wie ist eine Feierform, eine mögliche Feierform nach dem Zweiten Vatikanischen Konzil? Jetzt noch kurz, was bedeutet das uns für Franziskus? Was bedeutet die Feier für uns? Wie schon erwähnt, Franziskus feiert das ganz bewusst in Gestaltung mit biblischen Texten. Er will auch seinen Tod gestalten im Sinne von im Spiegel der Heiligen Schrift. Wir haben gehört, wie Johannesevangelium die Fußwaschung vorgelesen wurde. Er ahmt das Abendmahl nach mit dem Brechen des Brotes und verteilt das. Er feiert nicht die Messe, er war ständiger Diakon, der heilige Franziskus. Aber um das nachzuspielen, dieser Abschied, Abschied von seinen engsten Freunden, von seinen Mitbrüdern, die anwesend waren. Er bricht das Brot, er teilt es aus, er lässt den Psalm 141 vorsingen. Er heißt willkommen, Bruder, Tod. Er lässt sich nackt ausziehen, um wie Christus nackt gestorben ist, auch er wieder nackt sterben möchte, anhand der biblischen Parallele zum Buch Hiob. Er heißt den Bruder Tod willkommen und er sieht eben den Tod als Hinübergang, als Pforte zum Leben. Und wenn wir Franziskaner oder auch alle Christen diese Feier begehen, dann ist das eine Feier, erstens mal als Franziskaner, wie ich es schon erlebt habe, ich werde mir wieder bewusst, dass ich schon gesegnet bin von meinem Ordensgründer, hat alle Brüder auch in Zukunft gesegnet. Es nimmt mir auch, es soll mir sagen, hab keine Angst vor dem Tod. Es ist schlussendlich Abschluss eines Ringens der Gottesbeziehung. Wir stehen alle in einer Gottesbeziehung und das ist ja auch manchmal nicht nur einfach, aber dieses Ringen findet ein Ende. Und wir können hinübergehen in die Einheit mit dem dreifaltigen Gott. Und wie Franziskus diesen Übergang gefeiert hat, so sind auch wir eingeladen, den Tod nicht als Ende von allem zu sehen, sondern als Hinübergang. Hinübergang als Heimgang. Wir gehen zurück zu unserem himmlischen Vater in die Einheit, die Lebenseinheit mit dem dreifaltigen Gott. So ist diese Feier nicht nur ein liturgisches Theater, sondern eben, sie will uns mitgeben, zum einen das Gedenken an den Tod des heiligen Franziskus, das Denken an den eigenen Tod Und die Erinnerung, dass das Ringen im irdischen Leben ein Ziel hat, wie schon erwähnt, die Einheit mit dem dreifaltigen Gott, ihn schauen zu dürfen in seiner Herrlichkeit, in der Vollendung. Ich danke herzlich für Ihre Aufmerksamkeit.
1: Herzlichen Dank, Bruder Johannes Maria, dass du uns auf diese bewegende, eindrucksvolle Transitusreise mit dem heiligen Franz von Assisi mitgenommen hast und auch für den wunderschönen gesungenen Salve Sancte Pater und natürlich auch, dass du dir einen Moment Zeit für Radio Gloria genommen hast. Du hast die Transitus-Übergangsthematik im Rahmen deines Referates schön und verständlich herausgearbeitet. Deo gratias. Radio Gloria wünscht dir und der ganzen Gemeinschaft Gottes besonderen Segen und Schutz mit Freude im Herzen und das natürlich auch dem heiligen Franz von Assisi. Deo gratias, alles Gute.
0: Bitte schön, vergelt's Gott.
1: Das war die Sendung zum Thema Transitus mit dem Franziskanerbruder Johannes Maria. 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Radio Gloria wünscht Ihnen, liebe Zuhörerinnen und Zuhörer, Gottes besonderen Segen und Schutz. Und so verabschiede ich mich von Ihnen, Ihre Andrea Marti.

Herzlich willkommen bei Radio Gloria, heisst sie Claudia Baumeler. Heute am Samstag, den 3. Oktober 2026. In der 26. Woche vom Jahreskreis. Und Kirche denkt heute an heiligen Adalgott, Bischof von Chur. 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

Nimm und schreibe, ich aber werde die Flammen hineinlegen. Das sind Worte Jesu an die Schweizer Heilige Maria Bernarda Büttler. Sie lebte von 1848 bis 1924. Die heilige Schwester Maria Bernarda Büttler erlebte von Kind auf eine besonders intensive Nähe zur übernatürlichen Welt. Im Laufe ihres Lebens wurden ihr zahlreiche geistige Erlebnisse und die besondere Nähe von Heiligen und Engeln zuteil. Der Herr forderte sie wiederholt zum Schreiben auf. Ich habe dich bestimmt, dass du meinen armen, kleinen, demütigen und einfältigen meine Worte kundtust. Pfarrer Urs Keusch hat diese Tagebuchaufzeichnungen aufbereitet im Buch Heilige Maria Bernarda, Orgeltöne 2. Titel: Nimm und schreibe, ich aber werde die Flammen hineinlegen. Dieses Tagebuch wurde im Studio durch die Deutsche Katholische Blindenbücherei in Bonn aufgesprochen. Sprecherin ist Frau Nicole Meru.

0: 3. Es kommt alles wieder in der ersten Frische. Mit Gottes Gnade und im heiligen Gehorsam will ich hier in dieses Heft gesondert solche Dinge aufschreiben, welche bloß mich armes Würmlein betreffen. Mit diesen Worten leitet Maria Bernarda das dritte Heft ein, das sie gleichzeitig mit Heft 1 und 2 beschreibt. Es sind vorwiegend die ganz persönlichen Dinge, die sie in dieses Heft aufzeichnet, geistliche Erfahrungen, die sie bereits schon früher in ihrer Klosterzeit in Maria Hilf 1867 bis 1888 und in Chone, Ecuador 1888 bis 1895 gemacht hatte, aber auch solche, die ihr aktuell widerfahren. Der Selbstbezeichnung »armes Würmlein« begegnen wir in ihren Schriften immer wieder. Diese Selbstverdemütigung war nicht ungewöhnlich in jener Zeit. Möglicherweise hat sie diese auch in bewusster Anlehnung an das Bibelwort gewählt: »Fürchte dich nicht, du armer Wurm Jakob, du Würmlein Israel«, ich selber werde dir helfen. Jesaja 41, 14. Eine Heilige werden. Maria Bernarda schreibt ihrem Seelenführer: Eines Tages, mitten im Beten bei der Arbeit, sagte ich auf inneren Antrieb: Mein lieber Jesus, ist es nicht eine schwere Versuchung, ja Vermessenheit, dass mir zuweilen Einfälle kommen, ich müsse eine Heilige werden? Zumal du besser als die Menschen weißt, was für ein Abgrund des Elends ich bin? Jesus antwortete: Mitnichten. Es ist so, wie du meinst. Weder Versuchung noch Vermessenheit ist dies. Horche auf, ich belehre dich in einem passenden und höchst fasslichen Gleichnis. Es folgt nun ein Gleichnis in epischer Breite, in dem Jesus ihr seine Liebe und Zuneigung erklärt. Ein König begegnet auf seiner Reise durch seine Ländereien einer Jungfrau, die ihm lieblich ins Auge sticht und die sein Herz verwundet zu einer Liebe, die ihn gleichsam zum Toren der Liebe zu ihr macht. Jedermann war erstaunt darüber, weil die Jungfrau gar nicht schön war von Gestalt. Doch niemand konnte den König von seiner Liebe abbringen. Dann folgt der aufschlussreiche Satz: Er vermählte sich mit ihr mit all seiner Liebe und ausgesuchtesten Treue. Dieser Satz weist darauf hin, was sich schon früh im Leben der heiligen Maria Bernarda ereignet hat und von dem noch mehr als einmal die Rede sein wird. Die Mystik bezeichnet dieses »Er vermählte sich mit ihr« als geistige Vermählung. Diese wird als der höchste Grad mystischer Vereinigung der Seele mit Gott bezeichnet. Sie wird auch Vergöttlichung genannt, weil sie zu einer fast ständigen Vereinigung der Seele mit Gott führt und die Seele hineinnimmt zu einem inneren Schauen des Geheimnisses Gottes. Jesus sagt dann zu Maria Bernarda, dass der böse Feind über diese seine besondere Liebe zu ihr in Wut entbrannt sei. Und deshalb hasste er den König und suchte mit allen erdenklichen Ränken, sie ihm zu entreißen und dann unbarmherzig zu töten. Das ließ aber der König nimmer zu. Jesus kommt dann noch auf jene Phase in ihrem Leben als junge Schwester zu sprechen, wo sie in der Bedrängnis und Einsamkeit ihrer Seele versucht war, sich zu sehr an menschliche Liebe zu hängen und ihre ungeteilte Freundschaft mit Jesus zu gefährden. Darauf aber folgen die tröstlichen Worte, die auf dem Hintergrund alttestamentlicher Propheten zu lesen sind. Mein Lieben ist mein Vergessen und Verzeihen. Mit ewiger Liebe habe ich dich geliebt und darum aus Erbarmung dich an mich gezogen. In meine Hände habe ich dich eingeschrieben und in das Buch des Lebens aufgezeichnet. Und keine Macht des Todes hat deinen Namen tilgen können. Kein Ruhebänkchen war zu sehen. Am Karfreitag 1906, nach einer unruhigen Nacht, wird Maria Bernarda gedrängt, das folgende geistige Bild aufzuzeichnen. In der Kirche sah ich plötzlich einen Weg hoch oben, weiter fast als das Auge reicht. Kein Ruhebänkchen war zu sehen, und ich hörte: Diesen Weg musst du laufen, ohne ausruhen zu können. Aber Erquickung werde ich dir schicken, damit du auszuhalten vermagst. So weit geht dein Lauf, von Höhe zu Höhe, bis du am Ziel angelangt zusammensinkst in deinem menschlichen Gebilde. Nachdem Maria Bernarda dieses Bild geschaut hat, steigen in ihr visionäre Bilder auf, welche die Zukunft betreffen und die sie bereits vor bald 30 Jahren geschaut hatte. Es müssen schreckliche Bilder über die letzten Zeiten mit ihren falschen Propheten gewesen sein. Es kam in höchster Ruhe, was mich hätte zu Boden werfen müssen, kommentiert Maria Bernarda, geht aber nicht näher darauf ein. Dann leitet sie über zu jenen Gnadenerweisen, die ihr bereits im Kloster Maria Hilf erwiesen wurden. Der erste besondere Gnadenerweis im Kloster Maria Hilf war dieser. Als ich, etwa 4 Wochen seit dem Klostereintritt, wegen eines Fußleidens das Bett hüten musste, sah ich plötzlich, wie Jesus mich mit einem Gürtel umgürtete, und statt des Schlosses setzte er ein scharfes Schwert daran, als Zeichen der Enthaltsamkeit und zugleich als Zeichen, dass der getötet würde, welcher sich erfrechte, ihn, den Gürtel, zu lösen oder zu zerreißen. Vergleiche Judith 9,2. Diese Gnade war bildlich. Die zweite besondere Gnade war eine in Worte gekleidete. Als ich Novizin war und während der heiligen Exerzitien betrachtend hinter dem Ofen saß, hörte ich plötzlich diese Worte: Mein Kind, mache dich gefasst auf viele Leiden. Das Schmerzlichste wird sein, dass du, nach meiner göttlichen Fügung, von deinen Hausobern nicht recht verstanden wirst. Ich werde dich so lange innerlich und äußerlich demütigen, bis du zu einer gründlichen Demut gelangt bist. Dann wirst du zu großer Vollkommenheit geführt. So wird Maria Bernarda einen Weg geführt, den alle gehen müssen, die zum Werk Gottes gerufen sind, im Sinne des Psalmwortes: Ehe ich gedemütigt wurde, ging mein Weg in die Irre. Nun aber halte ich mich an deine Verheißung. Psalm 119, 67. Das war das erste Mal, dass ich mich gedrängt fühlte, dies dem hochwürdigen Beichtvater mitzuteilen, während ich in der Welt draußen, ohne besondere geistliche Leitung, viele größere Gnaden in mir verschloss, dabei zufrieden war und mich auch gar nicht fürchtete. Denn von Täuschungen wusste ich damals in jener glücklichen Zeit noch nichts. Dem ersten Gnadenfrühling meines Lebens, an den ich nie denken kann, ohne Tränen der Sehnsucht nach ihm. Er nahm mich an der Hand und führte mich durch viele, sehr dunkle Gänge. Maria Bernarda berichtet nun ausführlich ihrem Beichtvater, wie Jesus sie als junge Schwester während 7 heiligen Messen in 7 Brautkammern einführte, bei jeder folgenden Messe in eine neue. Darin sei ihr Lebensgang bezeichnet. Sie schreibt ihm von jenem unbeschreiblichen Erlebnis, das ihr dabei geschenkt wurde, nämlich die allerinnigste Liebesvereinigung, die schließlich in der 7. Kammer zur ewigen, endgültigen Vermählung führte. In der 4. Kammer hört sie die geheimnisvollen, schönen Worte, auf die sie später nochmals zu sprechen kommen wird. Die mütterliche Kirche ist gut. In der 5. Kammer steht eine Ölpresse und es wird ihr zu verstehen gegeben, so lange musst du gepresst werden, bis heilendes Öl ausfließt. In einem anderen Bild sieht Maria Bernarda ihren Lebensweg etwas anders verlaufen. Er nahm mich an der Hand und führte mich durch viele sehr dunkle Gänge. Kein Licht war da, als nur ein einziges kleines Flämmchen. Doch immer führte er mich an der Hand. Das kleine Flämmchen bedeutete den heiligen Glauben, der mich in allen Prüfungen aufrecht erhalten sollte. Dieser Gang des Glaubens und der Prüfungen mündet schließlich ein in eine solche Liebesvereinigung, dass mir die Sinne schwanden und er stärkte mich. Diesem Erleben sei eine solche außerordentliche mystische Fruchtbarkeit entsprungen, dass es gar nicht auszusprechen ist, fügt Maria Bernarda an. Ich erwähle dich und deine Kinder zu Aposteln. Anschließend und im Zusammenhang mit dem Erleben ihrer mystischen Einigung schreibt Maria Bernarda, als sie krank im Bett liegt: Jesus sagte, stärke dich mit etwas Wein, du musst mit mir auf den Berg Horeb. Eine Schwester gibt ihr daraufhin ein wenig Wein zu trinken. Er führte mich hoch hinauf. Nun ging die Frage an mich: Wie viele Söhne hatte der Patriarch Jakob? Ich wusste es in Wahrheit kaum recht. Zum Glück fiel es mir ein und ich sagte: Ich meine, es waren 12. Dann erging die zweite Frage an mich: Wie viele Apostel erwählte ich? Ja, das weiß ich. 12. Nun habe 8, Seele. Gleich wie die 12 Söhne Jakobs die Stammväter der Völker des alten Bundes waren und die 12 heiligen Apostel die Stammväter des neuen Geschlechtes und Bundes sind, unter die ich alle Teile der Erde verteilte, dass sie diese bebauen und fruchtbar machen sollten, so erwähle ich heute dich und deine Kinder zu Aposteln. Ich übergebe euch das Apostolat mit allen Kämpfen, Mühen und Leiden, zugleich aber auch mit ihren Siegen. Und so befestige es über euch, dass es in keiner Weise entrissen werden kann. Fallen auch einige von ihnen, wie Judas, von ihrem Apostolate ab, so werde ich sie schon zu ersetzen wissen. Das Erste, was ihr als Anfang hierin zu tun habt, ist die gänzliche Armut, auf diese muss es sich gründen. Und wie ich dem Noach den Regenbogen am Himmel erscheinen ließ, als Zeichen des Friedens und des Bundes, den ich mit ihm geschlossen, so gebe ich auch dir ein Zeichen. Ich werde dich verherrlichen, damit die Schwestern deinen Worten glauben. Für Maria Bernarda bestand diese Verherrlichung darin, dass Jesus in wirklich wunderbarer Weise alle Schwestern im Kloster Maria Hilf ohne jede Ausnahme so gnadenvoll stimmte, dass alle in jener Zeit taten und eilten zu tun, was nur immer der Herr verlangte. Nachdem Maria Bernarda 2008 zur Ehre der Altäre erhoben wurde, dürfen wir diese Verherrlichung in einem umfassenderen Sinne verstehen. Andere Gnaden waren noch diese. Aus der Zeit des Frühlings ihres begnadeten Lebens im Kloster Maria Hilf schreibt Maria Bernarda ihrem Seelenführer: Andere Gnaden waren noch diese, dass ich oft Jesus so ganz und gar neben mir wandeln sah, und dann hatte ich eine erstaunliche Kraft zur Arbeit. Alles ging wie ohne Anstrengung, zum Beispiel Holzschleppen und Ähnliches. Auch sah ich ihn einmal als kleines Knäblein im Alter von nicht mehr als etwa 3 Jahren. Ich war mit einer Schwester beim Holzsägen, und da hüpfte es so fröhlich hin und her, auch unter der Säge hindurch, so dass ich oft fast einen Schrei tat, dass die Schwester es mit der Säge nicht verwunde. Es hatte ein grünes Kleidchen an und lehrte mich bei diesem Sägen so wunderbare Verse der Liebe geistig singen, wie ich dergleichen noch nie in einem Buche gefunden. Lange Zeit war ich dadurch vor Freude fast außer mir. Sein grünes Kleidchen sagte mir, dass es mir bald Leiden bringe. Und so geschah es auch. Auch bei anderen Mystikern erscheint das Jesuskind bisweilen in einem grünen Kleide. Grün galt im Mittelalter als die Farbe der Bekenner, auch des Wachstums und der Hoffnung. Es ist nicht das einzige Mal, dass Maria Bernarda Jesus als kleines Kind sieht. Diese Nähe zum göttlichen Kind will auch hinweisen auf den evangelischen Geist der Kindschaft, von dem Maria Bernarda durchdrungen war und den sie bis zu ihrem Lebensende aufmerksam übte. Glaubst du, dass ich dich zu einer Heiligen mache? Immer wieder fühlte sich Maria Bernarda vom Geist zum Schreiben gedrängt. Bisweilen auch über solche Dinge, denen gegenüber sie Widerwillen verspürt, ja, Angst. So verhielt es sich auch mit der folgenden Aufzeichnung aus dem Jahre 1906, von der sie sagt: Ich würde dieses nie und nimmer weder sagen noch schreiben, wenn nicht derselbe Geist, welcher mir alles Übrige gibt, mich zum Schreiben zwänge. Maria Bernarda ist, so führt sie nun aus, mit Holzarbeiten beschäftigt, aber in hohes Gebet wie versenkt. Da sagt Jesus zu ihr: Kind, glaubst du, dass du in deinem Leben noch keine schwere Sünde begangen hast? Und ob ich wollte oder nicht, ich musste sagen: Ja, Jesus, ich glaube es. Weiter sagte er: Glaubst du, dass du in deinem Leben noch keine ganz freiwillige, lässliche Sünde getan hast? Ach, ich musste wieder sagen: Ja, ich glaube es. Und zum dritten Mal sagte er: Glaubst du, dass du noch nie eine ganz und gar mit Erkenntnis und Überlegung freiwillige Unvollkommenheit getan hast? Und ach, ach, auch jetzt musste ich sagen: Ja. Ja, musste ich sagen im Bewusstsein von tausend und aber tausend Sünden und Fehlern, musste glauben wider allen Glauben. Daraufhin fährt Jesus fort: das habe ich bewirkt mit der ganzen Kraft meiner Liebe zu dir, dass ich nimmer zuließ, dass du mit klarer Erkenntnis dessen, was du dachtest, redetest und tatest, zur Sünde oder Unvollkommenheit einstimmtest. Maria Bernarda, ich sagte noch einmal, ach, und er fuhr fort, glaubst du, dass ich dich zu einer Heiligen mache? Und ich musste sagen, ja. Und jetzt kommt das Ärgste. Glaubst du, dass du heilig gesprochen wirst? Und auch da musste ich sagen, ja. Ich bin es, der alle Heiligen erschaffen hat. Ich habe ihnen Gnade geschenkt. Ich habe ihnen die Herrlichkeit bereitet. Ich habe sie durch meine Gnade berufen, durch meine Erbarmung an mich gezogen. Ich habe sie durch viele Prüfungen geführt. Ich habe ihnen herrliche Tröstungen zufließen lassen. Ich habe ihnen Beharrlichkeit gegeben. Ich habe ihre Geduld gekrönt. Thomas von Kempen, Nachfolge Christi.
1: Sie hörten aus dem Tagebuch der Schweizer Heiligen Schwester Maria Bernarda Büttler. Der Titel dieses Buches: Nimm und schreibe, ich aber werde die Flammen hineinlegen. Diese Tagebuchaufzeichnungen wurden bearbeitet und herausgegeben von Pfarrer Urs Keusch. 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

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Der nächste

Nie wieder Krieg. Dieses Gebet betete Papst Johannes Paul II. 1991 direkt vor dem Kriegsbeginn gegen den Irak. Wir beten mit ihm. Gott unserer Väter, groß und voll Erbarmen, Herr des Friedens und des Lebens, du Vater aller Menschen, du hegst Pläne des Friedens und nicht des Leides. Du verdammst die Kriege und brichst den Stolz der Gewalttäter. Du hast deinen Sohn Jesus gesandt, um den Menschen in nah und fern den Frieden zu verkünden, um die Menschen aller Rassen und Völker in einer einzigen Familie zu vereinen. Höre den einmütigen Aufschrei deiner Kinder. Höre auf die dringende Bitte der ganzen Menschheit. Nie wieder Krieg, dieses Abenteuer, aus dem es kein Zurück mehr gibt. Nie wieder Krieg, diese Spirale von Trauer und Gewalt, eine Bedrohung für alle Geschöpfe, im Himmel, zu Wasser und zu Land. In Gemeinschaft mit Maria, der Mutter Jesu, bitten wir dich nun, sprich zu den Herzen derer, die Verantwortung tragen für das Schicksal der Völker. Halt auf die Logik der Rache und Vergeltung. Ermögliche durch deinen Heiligen Geist neue Lösungen, großmütige und ehrenvolle Gesten des Friedens. Eröffne Räume des Dialogs und geduldigen Wartens, die fruchtbarer sind als überstürzte Kriegstermine. Gib unsere Zeit Tage des Friedens. Nie wieder Krieg. Gebet des heiligen Papstes Johannes Paul II.

Ganz herzlich willkommen, liebe Hörerinnen und Hörer, Radio Gore zur Evangeliumsbetrachtung. Der Text ist aus dem Lukas-Evangeliums, Kapitel 10, der Vers 17 bis 24. In jener Zeit kehrten die 72 zurück und berichteten voll Freude: Herr, sogar die Dämonen gehorchen uns, wenn wir deinen Namen aussprechen. Da sagte er zu ihnen: Ich sah den Satan wie einen Blitz vom Himmel fallen. Seht, ich habe euch die Vollmacht gegeben, auf Schlangen und Skorpione zu treten und die ganze Macht des Feindes zu überwinden. Nichts wird euch schaden können. Doch freut euch nicht darüber, dass euch die Geister gehorchen, sondern freut euch darüber, dass eure Namen im Himmel verzeichnet sind. In dieser Stunde rief Jesus, vom Heiligen Geist erfüllt, voll Freude aus: Ich preise dich, Vater, Herr des Himmels und der Erde, weil du all das den Weisen und Klugen verborgen, den Unmündigen aber offenbart hast. Ja, Vater, so hat es dir gefallen. Mir ist von meinem Vater alles übergeben worden. Niemand weiß, wer der Sohn ist, nur der Vater, und niemand weiß, wer der Vater ist, nur der Sohn, und der, dem es der Sohn offenbaren will. Jesus wandte sich an die Jünger und sagte zu ihnen allein: Selig sind die, deren Augen sehen, was ihr seht. Ich sage euch, viele Propheten und Könige wollten sehen, was ihr seht, und haben es nicht gesehen, und wollten hören, was ihr hört, und haben es nicht gehört. Evangelium unseres Herrn Jesus Christus. Lob sei dir, Christus.

Liebe Mitchristen, Jesus, er spricht hier von den Kleinen, von den Unmündigen, denen sich Gott offenbart. Und Jesus, er ist selber derjenige geworden, der klein geworden ist. Er ist ein kleines Kind geworden, hat sich ganz verdemütigt, ist auf diese Welt gekommen. Und in dieser Welt hat er nicht als der mächtige Große gelebt, sondern er ist mit Demut und Sanftmut durch dieses Leben gegangen, als jemand, der ganz klein ist, als jemand, der den letzten Platz einnimmt, als jemand, der dient und nicht bedient werden will. Und von Christus können wir Gott kennenlernen, wenn wir denselben Weg gehen wie er, wenn wir uns auch klein machen können, diesen kleinen, demütigen, sanftmütigen Weg gehen. Wir können sagen, dass Jesus schon unser Kreuz getragen hat. Und das haben schon so viele Menschen erlebt, dass wenn sie ihr Leiden mit dem Leiden von Christus verbinden, dass sie es dann nicht mehr alleine tragen, dass er mitträgt, dass im Leiden Christi auch ein Sinn für das eigene Leiden gewonnen werden kann. Jesus, er kann uns Ruhe verschaffen. Und das sehen wir ja immer wieder, dass Menschen, die nicht zu Jesus gehen, Menschen, die in vielen anderen Sachen Ruhe, Erholung, Erfrischung suchen für ihre Seele, für ihren Leib, dass sie es eigentlich nicht finden. Sie suchen, aber sie finden es nicht. Nur in Christus, in ihm, dem Sohn Gottes, er, der uns erneuern will, der uns erquicken will, der uns Ruhe verschaffen will, in ihm können wir es finden. Und so müssen wir uns fragen, wo suche ich diese Ruhe für meine Seele? Leider, so müssen wir immer wieder feststellen, gehen so viele Menschen zu Sachen, die ihnen nicht wirklich Ruhe, Erfrischung, Erquickung schenken können. So oft sucht man in der Gier, in den Begierden dieser Welt, wahre Erholung, wahre Erfrischung der Seele, und doch fühlt man sich dann oft eher schwerer als vorher, weil diese Sachen uns verunreinigen, uns von Gott wegziehen und unsere Seele irgendwie gefangen nehmen von der Gier. Wie kann ich also sicher sein, dass ich in Jesus Ruhe finde? Das einzige Mittel dazu ist der Gehorsam. Wenn ich ihm gehorsam bin, seine Wege gehe, dann bin ich auch in der Nähe von ihm. Der Gehorsam erzeigt mir immer und immer wieder, dass ich ganz neu bei Jesus bin. Und im Gehorsam erfahre ich auch immer wieder, dass Gott mir diese innere Ruhe, diesen inneren Frieden schenkt, dass so vieles dann von ihm mitgetragen wird in meinem Leben und ich auch viel mehr Mut habe, auch das Kreuz zu tragen, auch Schwieriges zu durchgehen und auch immer wieder diese Zuversicht, diese Hoffnung habe, ja Christus, du bist mit mir, dein Joch ist leicht, weil ich mein Joch zusammen mit dir tragen darf. Wir Menschen, wir sind für die Glückseligkeit geschaffen, die Glückseligkeit in Gott. Und so können wir diese wahre Glückseligkeit auch nur in Gott finden, in Christus finden und nicht in der Welt. Wollen wir also keine Zeit mehr verlieren, wollen wir zu Jesus gehen und bei ihm diese Erfrischung der Seele finden. Wir können uns heute fragen, glauben wir wirklich, dass Jesus unserer Seele Erleichterung geben kann? Nur er? Es braucht den Glauben an Christus, der uns hilft, immer wieder zu ihm zu gehen, auf vieles zu verzichten, was uns von ihm wegführen will. Und es ist auch der Glauben, der uns hilft, durch dieses Leben zu gehen, das Leben als etwas Kostbares, als etwas Wertvolles anzusehen, nämlich als eine Vorbereitung für die Ewigkeit, für die ewige Glückseligkeit. Wenn wir das Leben jetzt mit Christus tragen, dann dürfen wir in diese ewige Seligkeit eingehen. Aber wenn wir alles alleine versuchen, alles alleine machen wollen, eigene Wege gehen, dann verfehlen wir doch unser Ziel, die Ewigkeit, weil wir sie nicht schon jetzt gewählt haben. Wollen wir unsere Fähigkeiten und die Sachen, die unsere Welt uns bietet, nur in dem Sinn brauchen, dass sie uns helfen, Gott näher zu kommen, dass sie uns helfen, näher bei Christus zu sein. Alles so zu gebrauchen, wie Christus es uns gesagt hat, gezeigt hat. Er, der als sanftmütiger und demütiger Mensch durch diese Welt gegangen ist. Von ihm wollen wir lernen, nur eines im Herzen haben. Ich möchte den Willen des Vaters tun, möchte ihn lieben. Lernt von mir, denn ich bin demütig und sanftmütig von Herzen. Das sagt uns Jesus im heutigen Evangelium. Wollen wir klein werden,
heruntersteigen vom Schemel des Stolzes und wie Kinder Gottes durch dieses Leben gehen in der Gewissheit, dass Gott uns alles offenbaren wird, wenn wir diese demütige Haltung einnehmen, wie es die Mutter Gottes so schön vorgelebt hat. Sie hatte ein schweres Joch, aber ihr Joch wurde leicht, weil sie es mit Gott getragen hat. So viele Menschen wählen in ihrem Stolz das Weltliche, gehen eigene Wege, wollen auf nichts verzichten, wollen alles verkosten und dann merken sie immer mehr, wie sie Sklaven der Gier werden, Sklaven dieser Welt. Und das ist doch das schwere Joch, das sie zu tragen haben. Diese ständige Gier, die in ihnen bohrt, diese ständige Anstrengung, die sie auf sich nehmen müssen, um diese Gier zu stillen. Wollen wir in Christus frei werden, wollen wir in Christus erfahren, dass er jedes Joch leicht machen kann, weil er es mit uns getragen hat, weil er es mit uns tragen will, weil wir unser Kreuz mit seinem Kreuz verbinden dürfen. Der demütige Weg, es ist immer der gute Weg, denn der demütige Weg ist immer auch der Weg des Gehorsams und der Gehorsam wiederum ist der Weg des Glaubens, der Hingabe an Gott und an die Mitmenschen. Damit wir immer den Mut haben, diesen Weg zu gehen und so auch immer wieder diese Erfrischung, diese Ruhe in Christus finden dürfen, entdecken dürfen, möchte ich Ihnen den Segen geben. Der Herr sei mit euch und mit deinem Geiste. Es segne und behüte euch der allmächtige und barmherzige Gott, der Vater und der Sohn und der Heilige Geist. Amen.

0: Liebe Hörerinnen und Hörer von Radio Gloria, am Telefon begrüßen wir jetzt ganz herzlich Dekan Matthias Rey. Und zusammen mit ihm grüßen wir unsere Mutter Gottes mit dem Angelusgebet.
1: Der Engel des Herrn brachte Maria die Botschaft.
0: Und sie empfing vom Heiligen Geist.
1: Gegrüßt seist du, Maria, voll der Gnade, der Herr ist mit dir. Du bist gebenedeit unter den Frauen und gebenedeit ist die Frucht deines Leibes, Jesus.
0: Heilige Maria, Mutter Gottes, bitte für uns Sünder, jetzt und in der Stunde unseres Todes. Amen.
1: Maria sprach, siehe, ich bin die Magd des Herrn.
0: Mir geschehe nach deinem Wort.
1: Gegrüßt seist du, Maria, voll der Gnade, der Herr ist mit dir. Du bist gebenedeit unter den Frauen und gebenedeit ist die Frucht deines Leibes, Jesus.
0: Heilige Maria, Mutter Gottes, bitte für uns Sünder, jetzt und in der Stunde unseres Todes. Amen.
1: Und das Wort ist Fleisch geworden.
0: Und hat unter uns gewohnt.
1: Gegrüßt seist du, Maria, voll der Gnade, der Herr ist mit dir. Du bist gebenedeit unter den Frauen und gebenedeit ist die Frucht deines Leibes, Jesus.
0: Heilige Maria, Mutter Gottes, bitte für uns Sünder, jetzt und in der Stunde unseres Todes. Amen.
1: Bitte für unsere heilige Gottesgebärerin.
0: Auf dass wir würdig werden, der Verheißungen Christi.
1: Wir bitten dich, o Herr, gieße deine Gnade in unsere Herzen ein. Durch die Botschaft des Engels haben wir die Menschwerdung Christi, deines Sohnes, erkannt. Führe uns durch sein Leiden und Kreuz zur glorreichen Auferstehung. Darum bitten wir durch ihn, Christus, unseren Herrn.
0: Amen.
1: Herr, gib den armen Seelen die ewige Ruhe.
0: Und das ewige Licht leuchte ihnen.
1: Lass sie ruhen in Frieden.
0: Amen.
1: Beten wir noch für unseren Papst. Vater unser im Himmel, geheiligt werde dein Name. Dein Reich komme, deine Wille geschehe, wie im Himmel so auf Erden.
0: Unser tägliches Brot gib uns heute und vergib uns unsere Schuld, wie auch wir vergeben unseren Schuldigern. Und führe uns nicht in Versuchung, sondern erlöse uns von dem Bösen.
1: Gegrüßt seist du, Maria, voll der Gnade, der Herr ist mit dir. Du bist gebenedeit unter den Frauen und gebenedeit ist die Frucht deines Leibes, Jesus.
0: Heilige Maria, Mutter Gottes, bitte für uns Sünder, jetzt und in der Stunde unseres Todes. Amen.
1: Ehre sei dem Vater und dem Sohn und dem Heiligen Geist.
0: Im Anfang, so auch jetzt und alle Zeit und in Ewigkeit. Amen.

0: liebe Hörerinnen, liebe Hörer, wir tun ja immer beim Engel des Herrn beten, siehe, ich bin die Magd des Herrn. Und wenn wir in der Bibel anschauen, heisst es eigentlich dort nur, ich bin die Magd des Herrn. Und trotzdem macht das siehe unbedingt Sinn in der Übersetzung, und zwar, das ist eine Feststellung. Also das ist in einer griechischen Verbform geschrieben, wo nicht eine Entscheidung ist, also dass Maria im jetzigen Moment Magd des Herrn wird, sondern sie hat mit dem Engel diskutiert über ihre Jungfräulichkeit, über die Menschwerdung von Jesus. Und dann geht es um das Ja-Wort. Und das Ja-Wort basiert auf dem Hintergrund, siehe, ich bin die Magd des Herrn, also immer schon sie und ich werde sie weiterhin sein. Also das wäre, wenn ich jetzt würde jemandem sagen, ich bin ein Mann, also dann sage ich, ja, ich bin schon immer gewesen und ich werde es auch immer sein und bis auch jetzt. Und genau so sagt sie, dass ich bin die Magd des Herrn. Und das Siehe bringt zum Ausdruck, schau doch daher, ich bin ja. Also das heisst eben, ich bin's und ich war's und ich werde es auch. Das Siehe, ein wunderschönes Wort, wo im Deutschen ein Sachverhalt zum Ausdruck bringt, wo man eben mit unseren Verben nicht kann zum Ausdruck bringen. Also wenn ich sage, ich bin die Magd des Herrn, dann ist es nicht klar, ob das immer schon so war. Aber im griechischen Wort ist das eigentlich klar, dass das ganze Wesen von Maria umfasst und dass das eine Feststellung ist. Ich bin die Magd des Herrn. Und dann tut man eben im Deutschen dann übersetzen, siehe, ich bin die Magd des Herrn. Man könnte sogar noch genauer übersetzen und sagen, ja, ich war schon immer von Anfang an die Magd des Herrn, bin es auch jetzt und werde es auch bleiben für immer. Das wäre dann ein bisschen ausführlichere Übersetzung. Also das ist immer ein bisschen das Problem von den Übersetzungen, dass man gerade im Griechischen eben verfeinerte Ausdrucksformen hat, die man im Deutschen so nicht haben. Und dann so mit einem kleinen Zusatz tut man dann zum Ausdruck bringen, so ist es gemeint im griechischen Originaltext. Das ist übrigens auch bei der Heiligen Messe, könnte man da auch etwas so Ähnliches machen. Wobei, man kommt das nicht in den Sinn, das zu machen, weil im Messbuch ist es so abgedruckt und da kann ich als Priester ja gar nichts daran ändern. Also da müsste ich einen Vorstoß machen bei den deutschsprachigen Bischöfen, um da etwas zu ändern. Und zwar heisst es, das ist mein Leib. Und im Griechischen heisst es eigentlich, das ist jetzt mein Leib. Also jetzt gerade passiert das. Und dann beim Tutis zu meinem Gedächtnis ist die andere Verbform in der allgemeinen Form, wo man müsste eigentlich übersetzen, tut das immer wieder oder für alle Zeiten zu meinem Gedächtnis. Also das eine passiert jetzt einmalig, dass das Brot sein Leib wird und nachher auch bleibt. Also ein einmaliger Akt, wo eine Auswirkung hat für die Fortsetzung von dem Sein. Das ist der Aurist, oder? Das ist mein Leib. Es ist jetzt, wird's Leib Christi und bleibt nachher so. Wie wenn ich sage, ich bin geboren, oder? Die Geburt ist ein einmaliger Akt und nachher ist man auf dieser Welt. Und das andere ist ein Auftrag in einer Allgemeinform. Also, mache das immer wieder. Nicht nur einmal, nicht nur jetzt, sondern immer wieder zu meinem Gedächtnis. Und so, wenn Sie den Engel des Herrn beten, können Sie das vielleicht auch noch bewusster so tun, in dem Siehe, dass Sie damit klar machen, Maria ist immer Magd des Herrn gewesen und für sie ist es eigentlich gar keine Frage gewesen, dass sie zu Gottes Auftrag Ja sagt, zum Mutter von Jesus sein. Sie hat nur müssen wissen, was sie zu tun hat, oder? Weil sie gewusst hat, ich habe ein Jungfrauengelübde, tut mich jetzt der Engel von dem Gelübde lösen? Hä? Wie soll das geschehen, da ich keinen Mann erkenne? Oder kann ich Jungfrau bleiben? Mit dem hat sie wahrscheinlich eher nicht gerechnet. Und dann tut ihr der Engel das zusagen, sie kann Jungfrau bleiben. Und dann macht sie die Feststellung, ja, selbstverständlich, siehe, ich bin die Magd des Herrn. Was die Mutter Gottes ein für alle Mal gemacht hat, dass sie sich entschieden hat, Magd des Herrn zu sein, für ihr ganzes Sein, vom Anfang bis in die Ewigkeit, da müssen wir als sündige Menschen uns halt immer wieder neu entscheiden. Am besten jeden Morgen oder immer am Abend für den nächsten Tag, siehe, ich bin dein Diener, ich bin deine Magd. Also, dass wir das immer wieder neu müssen entscheiden für den nächsten Moment, weil es kann immer wieder sein, dass wir da aus dem Diener von Gott sein, daraus rausgehen, aus irgendeiner Schwäche oder sogar aus einer offenen Sünde. Also da sind ja alle Möglichkeiten offen auf dieser Welt. mit unserer Sündhaftigkeit. Und darum müssen wir das immer wieder neu entscheiden. Also immer wieder neu entscheiden, ich bin Diener des Herrn. Und bei Maria ist das ein Dasein gewesen, eine Entscheidung, die für einmal und für immer angedauert hat. So gebe ich Ihnen jetzt noch das Sagen. Der Herr sei mit euch.
1: Und mit deinem Geiste.
0: Ich segne euch, der allmächtige Gott, der Vater und der Sohn und der Heilige Geist.
1: Amen. Ganz einen herzlichen Dank, Dekan Matthias Rey, für das Beten vom Angelus, sein priesterlicher Segen und für die schönen Worte über die Mutter Gottes, wo sie gesagt hat, siehe, ich bin die Magd des Herrn. Das heisst, siehe, ich bin ja schon immer gewesen. So schön, wir dürfen die Mutter Gottes immer besser kennenlernen. Herzlichen Dank.

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1: Es folgt die aktuelle Presseschau von swisscat.ch, dem unabhängigen katholischen Internetportal der Schweiz. Die Schwerpunkte der vergangenen Woche stellt Ihnen vor Rosemarie Scherer von der Redaktion swisscat.ch. Kirche Schweiz, Pray Schweiz. Rund um den 4. Oktober versammeln sich an verschiedenen Orten in der Schweiz Menschen zum gemeinsamen Rosenkranzgebet. Pray Schweiz ruft dazu auf, für unser Land und seine Menschen, für alle Völker der Welt, um Frieden und für die Heilige Mutter Kirche zu beten. Die konkrete Gestaltung des Gebets wird den einzelnen Orten überlassen. Es ist nicht unser Ziel, unsere Fürbittgebete konkreter zu gestalten, sondern wir übergeben alles unserer Mutter, denn sie weiß viel besser, wie sie unsere Gebete nutzen und einsetzen kann, schreiben die Organisatoren in ihrer Mitteilung. Die erste Veranstaltung dieser Art fand wohl im Oktober 2017 in Polen statt. Ein Jahr später kamen in verschiedenen Ländern, darunter England, Irland oder Malta, Menschen zum gemeinsamen Rosenkranz der Küste oder Rosenkranz an der Landesgrenze zusammen. Von den Teilnehmern erfuhren die Organisatoren von dieser Bewegung und übernahmen sie für die Schweiz. Den Namen Pray Schweiz erklären sie wie folgt. Wann immer wir bei einem sportlichen Anlass sind, werden unsere Sportler mit Hopp Schweiz angefeuert. Das sollte auch hier nun so sein. Ob Hopp Schweiz, Go Switzerland oder Pray Schweiz. Der Brauch des Rosenkranzmonats Oktober geht auf die Seeschlacht von Lepanto zurück. Am 7. Oktober 1571 standen sich in der Meerenge von Lepanto, Griechenland, die christlichen Mittelmeermächte und das Osmanische Reich gegenüber. In der über 5 Stunden dauernden Seeschlacht besiegte die Heilige Liga das als unbesiegbar geltende Osmanische Reich. Den unerwarteten Sieg schrieben die Christen dem Rosenkranzgebet zu. Denn Rosenkranzbruderschaften hatten während der Schlacht unablässig gebetet. Papst Pius V. ordnete deshalb an, diesen Tag zukünftig als Fest der seligen Jungfrau Maria vom Siege zu feiern, später in unserer lieben Frau von Rosenkranz umbenannt. Seitdem gilt der Oktober als Rosenkranzmonat. Auch wenn im Rosenkranz die Mutter Gottes angerufen wird, steht doch die Betrachtung des einen Erlösungsmysteriums der Menschwerdung, Passion und Auferstehung des Sohnes Gottes im Zentrum des Gebetes. Kommentar: Abstimmung zum assistierten Suizid. Nicht alles, was legal ist, ist auch legitim. Mit einem Stimmenverhältnis von 68,1 zu 31,9% nahm die Zürcher Stimmbevölkerung am vergangenen Sonntag eine Gesetzesvorlage an, welche sämtliche Alters- und Pflegeheime sowie Spitäler und Reha-Kliniken zur Duldung von assistierten Suiziden in ihren Räumlichkeiten verpflichtet. Vergeblich hatte der Regierungsrat des Kantons Zürich gewarnt, dass Spitäler und Reha-Kliniken primär kurativ ausgerichtet sind, ihr Auftrag also darin besteht, die Gesundheit zu erhalten, wiederherzustellen und zu fördern. Noch schwerwiegender ist die Tatsache, dass mit der Neuregelung auch sämtliche Alters- und Pflegeheime in ihren Räumlichkeiten den assistierten Suizid zulassen müssen, selbst wenn sie diesen aus religiösen Gründen ablehnen und vom Staat keinerlei Subventionen erhalten. Mit diesem neuen Gesetz wird der in der Bundesverfassung garantierte Rechtsanspruch auf Gleichberechtigung verletzt. Denn die Neuregelung bedeutet nichts anderes, als dass jene, die den assistierten Suizid in Anspruch nehmen wollen, dies unterschiedslos in jedem Alters- und Pflegeheim tun können. Jene aber, die in Alters- und Pflegeheimen ohne assistierten Suizid ihren Lebensabend verbringen wollen, ein analoges Recht verweigert wird. Die bei dieser Abstimmung Unterlegenen tun gut daran, den Gang an das Bundesgericht ins Visier zu nehmen, meint unser Redaktionsleiter Niklaus Herzog. Es wäre dies ein Testfall, wie es in unserem Land um die Achtung der Menschenrechte, sprich der Gleichberechtigung und der Glaubens- und Gewissensfreiheit bestellt ist. Das klare Abstimmungsergebnis ist nicht zuletzt auf die jahrzehntelange Propaganda der Suizidlobby zurückzuführen. Ein Blick in die Finanzen von Exit zeigt, wie mittlerweile die Suizidassistenz zum eigentlichen Business geworden ist. Gemäß Jahresbericht erwirtschaftete Exit im Jahr 2025 einen Gewinn von 5 Millionen Franken. Die Bilanz wies ein Immobilienvermögen von 9,7 Millionen Franken sowie ein Anlagevermögen von 40 Millionen Franken aus. Das Geschäft mit dem Tod boomt. Umso verdienstvoller ist es, dass Bischof Joseph Maria Bonnemann im Vorfeld der Abstimmung klar und unmissverständlich gegen diese lebensfeindliche Gesetzesvorlage Stellung bezogen hatte. Ebenso anerkennenswert, dass er sich auch nach dem negativen Ausgang dieser Abstimmung vorbehaltlos zu seiner Haltung bekannte. In seiner Stellungnahme vom 27. September hielt er fest, dass er diese Gesetzesvorlage aus tiefer Überzeugung abgelehnt hat. Zugleich fügt er hinzu, dass die menschliche Würde unantastbar bleibt, insbesondere die Würde des Menschen nicht davon abhängt, ob er gesund, leistungsfähig, autonom oder frei von Schmerzen ist. Sie ist unantastbar, sie muss unantastbar bleiben, gerade auch in Krankheit, Verzweiflung und am Ende des Lebens. Fast zugleich übte Papst Leo XIV. Während seiner Frankreichreise in Lourdes scharfe Kritik an Gesellschaften, die dazu neigen, den Blick abzuwenden oder die Augen vor der Würde des menschlichen Lebens zu verschließen. Die Versuchung, unter dem Vorwand falschen Mitleids das Leben zu beenden, muss gerade im Namen dieser unveräußerlichen Würde des Menschen entschieden widerstanden werden. Es ist unmöglich, das Herbeiführen des Todes als normal anzusehen. Was legal ist, ist nicht zwangsläufig auch sittlich erlaubt. Kirche Schweiz, Adventseinkehrtage des Freundeskreises Hans-Urs von Balthasar. Der Freundeskreis Hans-Urs von Balthasar ist ein loser Zusammenschluss theologisch interessierter Laien, Priester und Ordensleute, die jedes Jahr am ersten Adventswochenende die Adventseinkehrtage im Kloster Einsiedeln organisieren. Diese gehen zurück auf den großen Schweizer Theologen Hans-Urs von Balthasar, der sie 1950 ins Leben gerufen und über Jahrzehnte selbst gehalten hat. Dieses Jahr referiert Professorin Ursula Schumacher zum Thema Im Raum der Gnade, auf Gottes Ruf hören, Freiheit und Freundschaft leben. Die Frage nach der Gnade führt hinein in die Herzmitte christlicher Existenz und zu einem Begriff, der trotz seiner großen Bedeutung oft recht unklar bleibt. Die Einkehrtage laden dazu ein, Gnade als Berufung, Gnade als Befreiung und Gnade als Freundschaft zu entdecken. Am Anfang steht die Berufung. Gott ruft jeden Menschen beim Namen, nicht nur für bestimmte Aufgaben, sondern zunächst und vor allem in eine Beziehung hinein. Daraus erwächst Freiheit. Sie erschöpft sich nicht in äußeren Wahlmöglichkeiten, sondern gründet in der inneren Bindung an Gott. Daraus erwächst eine Freundschaft mit Gott, die den Menschen trägt und verwandelt und zugleich zwischenmenschliche Beziehungen ermöglicht, die als geistliche Freundschaft neue Tiefe gewinnen, als Ausdruck einer Gemeinschaft, die in Gott ihren Ursprung und ihren tragenden Grund findet. Die Referentin der Adventseinkehrtage, Ursula Schumacher, ist 2022 Professorin für Dogmatik an der Theologischen Fakultät der Universität Luzern. Die Adventseinkehrtage finden am ersten Adventswochenende, 28. und 29. November, in Einsiedeln statt. Für die Vorträge ist keine Anmeldung erforderlich. Weltkirche, offener Brief an Franz von Assisi. Am 3. Oktober 1226 starb der heilige Franziskus in der Portiunkula-Kapelle unterhalb von Assisi. Die Kirche gedenkt seines 800. Todesjahres mit einem Jubiläumsjahr, das am 10. Januar 2027 endet. Der Franziskanerpater Gottfried Ecker wendet sich mit einem persönlichen Brief an seinen Ordensgründer. Die Kirche feiert dich als einer der bekanntesten Heiligen. Kaum ein Heiliger hat eine so breite Akzeptanz wie du. Die Umweltschützer erinnern sich an ihr Vorbild. Sozialreformen sehen in dir, dem Poverello, einen Prediger des Klassenkampfes. Aussteigern dient dein Vater-Sohn-Konflikt als Erklärung, als du aus der damaligen Gesellschaft ausbrachst. Viele verstehen dich als den unbeschwerten Spielmann Gottes und Wanderprediger, der sogar den Vögeln predigte und das Gespräch mit Bruder Wolf suchte. Leser des Time-Magazins haben dich 1998 sogar zum bedeutendsten Mann des vergangenen Jahrtausends gekürt. Und Pater Gottfried fragt, warum wird dir wohl eine solche Beliebtheit nachgesagt? Und gibt die Antwort, du hast in jeder Hinsicht ganz authentisch gelebt. Für mich bist du ein Mensch der Seligpreisung Jesu. Selig, die arm sind vor Gott. Du bist auf deinem Weg wirklich ganz arm geworden, als du dich nicht nur von deinem leiblichen Vater, vom materiellen Reichtum, von den Ritterträumen, ja von allem losgesagt hast, um nicht nur ein wenig, sondern ganz radikal dem armen, gekreuzigten und auferstandenen Jesus zu folgen. Seinen Namen hast du stets in deinem Mund gehabt. Selig die Barmherzigen! Du hattest wahrlich ein Herz für die Menschen am Rand, die Aussätzigen, die du nicht nur umarmtest, sondern ihnen auch unermüdlich dientest. Selig die Frieden stiften. Du versöhntest verschiedene zerstrittene Gruppen und Parteiungen, sogar den Bischof mit dem Bürgermeister von Assisi, die im Konflikt miteinander waren. Das alles konntest du mit einem freien Herzen tun, weil der Geist der Seligpreisungen Jesu dich dazu drängte. So sagst du in der 19. Ermahnung, das, was der Mensch vor Gott ist, das ist er und nicht mir. Damit sagtest du deinen Mitbrüdern, deinen Zeitgenossen und uns Heutigen, dass wir Menschen nichts ändern können mit Reichtum, Besitz, Ansehen und Macht und Intelligenz. Lieber Bruder Franziskus, lehre uns aus dem Geist der Seligpreisung Jesu zu leben. Danke, lieber Bruder Franziskus, für dein wunderbares Beispiel. Danke für dein Fürbittgebet für uns alle. Dein Bruder Gottfried. 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

Eine Weile nach dem Schreiben sagte ich zu Jesus, »Bist du jetzt bei mir im Tabernakel meines Herzens?« Darauf antwortet er, »Ja, ich bin drin und ruhe aus.« Ich sagte weiter, »Warum ließest du zu, dass am Morgen meine Seele so sehr geängstigt wurde?« Er antwortete, »Dadurch verdientest du, dass nichts, weder dein Verstand noch der böse Feind, beim Schreiben meiner Worte dich hindern konnte.« Am hohen Donnerstag, 12. April 1906, macht dann Maria Bernarda diesen Eintrag. In dem Augenblick, als ich mich zum Schreiben hinsetzte, schreit eine Stimme zu mir. »Ja, wetze nur deine Feder, du Schlange!« Aus meinem Herzen aber ertönt wie ein neuer Jubelgesang, »O Herr, Gott der Heerscharen, Majestät aller Majestäten, Herrlichkeit aller Herrlichkeiten, wie wunderbar sind doch deine Wege und Ratschlüsse über den Menschen, den du erschaffen hast. Wer war dein Ratgeber, als du ihn geschaffen hast, als du ihn zum König der ganzen Weltschöpfung gekrönt und ihn selbst in einer Weise über die Engel gesetzt hast? Auf dies ward mein Herz tief bewegt, und ich rief dem Heiland in der Wonne meines überströmenden Herzens zu, wie ein vorlautes Kind. Ich weiß, wer dein Ratgeber dabei war. Es war die Liebe mit all ihrer Flammenglut. Ihr allein ist es eigen, Mittel und Weisen zu ersinnen, die im Himmel und auf Erden nur angestaunt, aber niemals erfasst werden können. Maria Bernarda fügt dann dieser Aufzeichnung noch hinzu, »Eine Schlange nannte mich Satan. Darauf hat ihm der, welcher sein Geschöpf schützen und retten will, mit den obigen Worten geantwortet. Sie meint die Worte, die ihr als Jubelgesang entströmt sind, im Sinne von Psalm 40,4. Er legte mir ein neues Lied in den Mund, einen Lobgesang auf ihn, unseren Gott.

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1: Gedanke von Don Pirino Gaglione vom 2. Oktober 2022. Der himmlische Vater hat den Schutzengeln die Aufgabe anvertraut, alle Menschen zu führen und zu leiten. Danken wir den Schutzengeln für ihre zärtliche Liebe, durch die sie sich bemühen, uns auf dem guten Weg zu bewahren. Und nehmen wir uns vor, liebevoller auf ihre Eingebungen und manchmal auch auf ihr Drängen zu hören, um uns gemäß dem Willen Gottes zu führen.

Gedanke von Don Iberino Gaglione vom 2. Oktober 2024. Die Schutzengel sind direkt von Gott gesandt, um die Menschen zu beschützen, damit sie dem Herrn treu bleiben.

Herzlich willkommen bei Radio Gloria, heisst sie Claudia Baumler. Heute am Samstag, der 3. Oktober 2026. In der 26. Woche vom Jahreskreis. Und Kirche denkt heute an heiligen Adalgott, Bischof von Chur. Schön, dass Sie das Radio eingeschaltet haben. Und miteinander schauen wir jetzt, was das Tagesprogramm für Sie bereit hat. Am 1 Musikmagazin mit Simon Dach. Erntedank. Am 2 Glaubensspiegel. Franziskus, ein zweiter Christus. Es redet zu uns Franziskanerpater Gottfried Ecker. Am 3 Gebetstund. Wir beten den Barmherzigkeitsrosenkranz und die 7 Vater Unser. Am 4 Radio Vatikan Nachrichtenmagazin. Am 4:30 im Glaubenskurs hören Sie eine beliebte Sendung innere Wiederholung. Am 5 Dies Domini, eine musikalische Hinführung zur Sonntagsliturgie mit Simon Dach. Am 5:30 im Kalenderblatt der Heilige Ewald. Am 5:15 in der Schatzkiste hören wir das Radiolexikon mit Simon Dach zum Erntedankfest. Am 6. Radio Vatikan Nachrichtenmagazin. Am 6:30 das Tagesevangelium. Am 6:15 beten wir den Angelus, unseren Abendgruß an die Mutter Gottes. Am 7. neue Heilige der katholischen Kirche. Am 7:30 ist unsere Kindersendung Kitz Ahoi. Die Kinder hören heute Geschichte vom heiligen Franziskus. Am 8. Spirit. Die Unterscheidung der Geister mit Pater Hans Bub. Am 9. beten wir den Rosenkranz und am 9:45 komplett das Nachtgebet von der Kirche. Ab der 10. bis am Morgen 6. ist das Nachtprogramm für Sie da. Sie hören in den Holungen von Sendungen vom Tag, Gebet, viele kurze Gedanken dazwischen gestreut zu Ihrer Freude und Erbauung und Musik. Morgen feiern wir den 27. Sonntag im Jahreskreis. Ihnen allen einen frohen, reich gesegneten Sonntag. Es grüßt Sie herzlich, Ihres Radio Gloria Team. Wir beten um Ehrfurcht vor der Schöpfung und besonders um Regen. Im Namen des Vaters und des Sohnes und des Heiligen Geistes. Amen. O Gott, die Erde dürstet nach Regen. Und wir warten darauf, dass du das Land und all seine Geschöpfe, die Flüsse und Seen, die Felder und Gärten erfrischest. Sende reichlich Regen, wir bitten dich, und lehre uns, bessere Verwalter all der Segnungen zu sein, die du uns schenkst. Durch Jesus Christus, unseren Herrn. Amen. Im Namen des Vaters und des Sohnes und des Heiligen Geistes. Amen.

Gedanke von Don Pierino Gaglione vom 2. Oktober 2023. Gott hat den Engeln anvertraut, uns zu behüten. Seien wir dem Herrn und den Schutzengeln für ihre Großzügigkeit dankbar. Wir wissen mit Gewissheit, dass sie, um uns zu beschützen, immer an unserer Seite sind. Sie sind dem Auftrag treu, den sie vom Herrn erhalten haben. Hören wir auf ihre Eingebungen, die immer darauf ausgerichtet sind, das Böse zu meiden und das Gute zu tun.

Gedanke von Don Pierino Gaglione vom 12. Februar 2019. Bete zu deinem Schutzengel, ruf ihn an und danke ihm. Er wünscht, immer an deiner Seite zu bleiben. In seiner großen Liebe hat Gott ihn persönlich geschickt, um dich zu beschützen und zu behüten bis zum freudigen Eintritt ins Paradies.

In den katholischen Kirchen unserer Region, in unseren Gemeinden, wird das Erntedankfest begangen, in der Regel in zeitlicher Nähe zum Erzengelfest. Am Sonntag ist eine dankbare Freude besonders angebracht, weil im Erntedankfest wir Gott für die Schöpfung und die Ernte unserer Arbeit danken. In vielen Gemeinden ist es üblich, den Altarraum der Kirche mit Erntegaben zu schmücken. Da stehen dann die Weizen- und Roggengarben, Kränze aus Blumen, die Äpfel und vielerlei andere Früchte. Wir erinnern uns an die Schöpfermacht Gottes, die dem Menschen dies alles zum Nutzen übergab. Damit können wir unsere Dankbarkeit Gott gegenüber ausdrücken, indem wir ihm seine Schöpfung und die vielen Dimensionen menschlicher Arbeit mit Dank, Lobpreis und Bitte ans Herz legen.

Der Eröffnungsvers des Sonntags hat keine Begründung aus dem Erntedankfest. Und doch passt er, als hätte man ihn eigens für diesen Sonntag ausgewählt. Deiner Macht ist das All unterworfen, Herr, und niemand kann sich dir widersetzen. Denn du hast Himmel und Erde gemacht und alles, was wir unter dem Himmel bestaunen. Du bist der Herr über alles. Mit ähnlichen Worten beginnt der erste Chor nach dem Vorspiel in dem Oratorium Paulus von Felix Mendelssohn, den wir deshalb jetzt ausschnittweise hören wollen. Herr, der du bist der Gott, der Himmel und Erde und das Meer gemacht hat. Und dann wird aus der Apostelgeschichte weiter zitiert: Doch jetzt, Herr, gib deinen Knechten die Kraft, mit allem Freimut dein Wort zu verkünden.

Der Dank an Gott im Erntedank ist ein Wort, ja ein Bewusstsein, welches aus dem heutigen Sprachgebrauch fast verschwunden ist. Der Mensch von heute lebt weitestgehend herausgelöst aus den Abläufen des Jahreskreises. Nahrungsmittel stehen in einem bis jetzt noch nie dagewesenen Überangebot in den Supermärkten zur Verfügung. Und wie wenige unserer Zeitgenossen sind sich bewusst, dass diese Fülle, ja sogar nur das Vorhandensein von allem Notwendigen, keine Selbstverständlichkeit ist. Das Tagesgebet schlägt, wiederum ohne einen direkten Bezug zum Erntedankfest, den richtigen Ton an, wenn es mit der Aussage beginnt: Allmächtiger Gott, du gibst uns in deiner Güte mehr, als wir verdienen, und Größeres, als wir erbitten. Schon sehr lange Zeit wird in der katholischen Kirche das Erntedankfest gefeiert. Älteste Zeugnisse weisen bis in das 3. Jahrhundert zurück. Allerdings hat es nie eine Verpflichtung zur Feier dieses Festes und auch keinen einheitlichen Festtermin gegeben, da weltweit das Einbringen der Ernte, Witterungs- und Jahreszeiten bedingt, terminlich nicht festlegbar ist. Die Frucht der Erde und der menschlichen Arbeit, für die wir in jeder Eucharistiefeier danken, wird am Erntedanksonntag besonders in den Blick genommen. Das ist gut so, denn solange sich der Mensch als Teil einer göttlichen Schöpfung begreift, wird er auch das, was er erarbeitet, auf Gott zurückführen und danken. Höchster, was ich habe, ist nur deine Gabe.

Wenn der Dank im Mittelpunkt steht, dann sollten wir dies nicht nur im Blick auf Gott und seine Gaben tun. Wer denken kann, weiß, dass nicht alles von einem selbst abhängt. Er weiß dies auch im Blick auf die Menschen. So wissen wir, dass die Landwirte und Bauern für uns alle arbeiten, nicht bloß durch die Produktion von Nahrungsmitteln, sondern durch die Pflege unserer Landschaft. Erntedankfest ist auch die Gelegenheit, bei der wir an alle Menschen, die in der Landwirtschaft tätig sind, dankbar denken können, allen, auch Weinbauern und Forstwirten. Wir danken den Menschen, die Jahr für Jahr und Tag für Tag unseren Lebensraum pflegen, die mit der ganzen Familie beteiligt sind, oft mit einem geringen Lohn und mit wenig Freizeit. Sie erfahren in Trockenheit und Hagel auch am direktesten, dass wir trotz unserer enormen Möglichkeiten nicht alles machen können. Aber dies gilt nicht nur für den Landwirt. Der Mensch ist nur Mensch, wenn er weiß, dass er auf viele Dinge angewiesen ist, die er sich selbst nicht schaffen kann.

Das Vorhergesagte über unser Angewiesensein gilt ganz besonders im Blick auf Menschen. Darum spüren wir es am meisten in der Barmherzigkeit und in der Liebe, wenn sie uns geschenkt oder versagt wird. Ein Tag wie das Erntedankfest gibt uns besondere Gelegenheit, Gott dem Vater zu danken und seine Größe zu preisen, wie es in den Privationen gesungen wird, zugleich aber auch das Herz für andere zu öffnen, die unserer Liebe bedürfen. Lassen wir uns das gerade an diesem Tag der Danksagung für viel Empfangenes ins Herz singen. Brich dem Hungrigen dein Brot, du hast's auch empfangen.

Im Lob der Schöpfung, liebe Mitchristen, wie wir es in der Fülle der Ernte auch in diesem Jahr wieder erkennen dürfen, soll unser Danklied zusammenklingen. Und mit dem folgenden Gebet, das mir von dem Autor Herbert Jung begegnet ist, möchte ich die Gedanken des Erntedanks zusammenfassen. Der Herr segne die Ernte dieses Jahres, in unsere Hände gelegt von der Mutter Erde. Das Korn, damit wir nicht hungern, die Trauben, damit wir uns freuen am Wein, die Beeren, damit wir schmecken, wie süß das Leben ist, die Kräuter, damit wir nicht vergessen, auch die bitteren Tage stammen aus der Hand dessen, der alles gesegnet hat. Er lasse uns Freude haben an seinem Reichtum und das Leben genießen aus seiner Fülle. Jetzt und an den kommenden Tagen, wenn draußen das Sterben in der Natur beginnt. Der gütige und menschenfreundliche Gott helfe uns, die Schränke zu öffnen und das Brot zu teilen, wenn wir Bettlern begegnen, so vielen Armen und ihrer ausgestreckten Hand, hungernd nicht nur nach Brot, sondern auch einem guten Wort und einer geschwisterlichen Geste. Er lasse uns die Tage des Sommers nicht vergessen und all die Lebensfarben, die uns die Zeit des Lichtes und der Wärme geschenkt hat. In Stunden des winterlichen Schaffens und Sorgens mögen sie Zeichen und Symbol der Hoffnung sein.

Das Jahr lehrt Abschied nehmen, schon jetzt zur halben Zeit. Wir sollen uns nicht grämen, nur wach sein und bereit, die Tage loszulassen und was vergänglich ist. Das Ziel ins Auge fassen, dass du Herr selber bist. Die Frucht der Erde und der menschlichen Arbeit, für die wir in jeder Eucharistiefeier danken, wird am Erntedank besonders in den Blick genommen. Das ist gut so, denn solange sich der Mensch als Teil einer göttlichen Schöpfung begreift, wird er auch das, was er erarbeitet, auf Gott zurückführen und danken. Wir bleiben Teil der Natur und der Schöpfung, selbst wenn wir in sie eingreifen, und wahrscheinlich tut eine Rückbesinnung auf die Abhängigkeit von dieser Natur, in die wir immer wieder positiv und negativ eingreifen, gut. In Joseph Haydns Oratorium »Die Schöpfung« singt der Chor in Stellvertretung der Menschheit: »Heil dir, o Gott, o Schöpfer, heil! Aus deinem Wort entstand die Welt, dich beten Erd und Himmel an, wir preisen dich in Ewigkeit.«

Nicht jeder unserer Zeitgenossen, liebe Zuhörer, wird diesen Schöpfungsglauben so artikulieren wollen. Gerade jene, die sagen, sie gingen am Sonntag nicht in die Kirche, weil sie Gott viel besser in der Natur und im Wald begegnen könnten, als in einem sakralen Raum, sind wohl eher auf einer anderen Ebene ansprechbar. In der Tat, wenn wir die Begegnung mit Gott als eine Sache des frommen Gefühls oder der inneren Ergriffenheit einstufen, dann lassen sich die Spuren Gottes oftmals eindrucksvoller und berührender in seiner Schöpfung betrachten als in einer Kirche. Ich will dies also keineswegs abwerten. Im Gegenteil.

Für den einen wird ein prächtiger Sonnenaufgang zum Zeichen dafür werden können, dass hinter allem, was uns innerlich ergreift, Gottes Wirken erkennbar ist.

Jemand anderem mag im Schauen der Schönheiten der Natur, die Transparenz der Schöpfung, aufgehen, hin auf die künftige Herrlichkeit der endgültigen Welt Gottes. Dieser Transparenz jeglicher Schönheit auf die Herrlichkeit Gottes hin, nehme ich ja immer wieder auch gern für die Musik in Anspruch. Sie kann uns ebenfalls zu ihm und seinem Wesen hin öffnen.

Der Psalmist ruft aus in Psalm 19a, die Himmel rühmen die Herrlichkeit Gottes, vom Werk seiner Hände kündet das Firmament. Und fährt in Psalm 8 fort, Herr, unser Herrscher, wie gewaltig ist dein Name auf der ganzen Erde, über den Himmel breitest du deine Hoheit aus.

Das schon erwähnte Oratorium von Joseph Haydn, Die Schöpfung, erzählt in der Schilderung der biblischen Schöpfungstage davon, wie Gott der Herr sprach: Es bringe die Erde Gras hervor, Kräuter, die Samen geben, und Obstbäume, die Früchte bringen, ihrer Art gemäß, die ihren Samen in sich selbst haben auf der Erde. Und es ward so.

Und am Ende des nächsten Schöpfungstages mit der Erschaffung der Sonne und des Himmelsraums postuliert der Erzengel Uriel das Lob dieses Werks mit den Worten: Und die Söhne Gottes verkündigten den vierten Tag mit himmlischem Gesang, seine Macht ausrufend, also

Herzlichen Dank, Simon Dach, für das Musikmagazin Erntedank. Für die freudigen Töne, um Gott für die Ernte zu danken. Danke.

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1: Recht herzlich willkommen, liebe Zuhörerinnen und Zuhörer bei Radio Gloria. Es begrüßt Sie am Mikrofon Peter Galliker. Heute haben wir das Thema der Heilige Franziskus, ein zweiter Christus. Wir dürfen also wieder von der Spiritualität vom Heiligen Franz vom Assisi sprechen in dieser Stunde bei Radio Gloria. Und dazu bereits zugeschaltet am Telefon ist der Pater Gottfried Egger. Grüß Gott, Pater Gottfried.
2: Ja, grüß Gott, Herr Galliker. Ja, liebe Hörerinnen, liebe Hörer von Radio Gloria. Der Mystiker Angelus Silesius sagt im 17. Jahrhundert, was du liebst, in das wirst du verwandelt. Ich denke, dass dieses Wort trifft auf wunderbare Weise auf unseren Ordensgründer Franz von Assisi zu. Er, der in seinem Leben Jesus unsäglich liebte, wurde gleichsam in ihn verwandelt. Die Zeitgenossen nannten ihn einen zweiten Christus. Franziskus alter Christus heißt das lateinisch. Wenn sie ihn sahen, dann wurden sie an Jesus Christus erinnert. Ein Mensch wie Franziskus hat sich zutiefst in Christus hineingedacht, in das Kind von Bethlehem, in den Wanderprediger, Jesus von Nazareth, in den Herrn am Kreuz. So gibt sein Biograf, Bruder Thomas von Celano, ein wunderbares Zeugnis wieder, wenn er sagt, zudem wissen die Brüder, die mit ihm verkehrten, wie er täglich, ja ständig die Rede von Jesus auf den Lippen hatte, wie süß und lieblich sein Zwiegespräch, wie gütig und wie liebevoll seine Unterredung mit ihm. Aus der Fülle seines Herzens redete sein Mund und die Quelle seiner erleuchtenden Liebe, die sein ganzes Innere erfüllte, sprudelte über nach außen. Immer war er mit Jesus beschäftigt. Jesus trug er stets im Herzen, Jesus im Mund, Jesus in den Ohren, Jesus in den Augen, Jesus in den Händen, Jesus in seinen übrigen Gliedern. Wie oft vergaß er, wenn er zu Tisch saß und Jesus hörte oder nannte oder nur dachte, die leibliche Speise. Ja, noch mehr. Oft, wenn er seines Weges ging und Jesus dachte oder sang, vergaß er seines Weges und forderte alle Elemente auf zum Lobe Jesu. Und weil er in wunderbarer Liebe immer Christus Jesus, und zwar den Gekreuzigten in seinem Herzen trug und bewahrte, deshalb wurde er auch vor allem mit seinem Zeichen so herrlich gezeichnet. Soweit Thomas von Celano. Ja, ich denke, dass dieser erste Biograf gerade mit diesem letzten Satz, dass Franziskus am Ende seines Lebens in seinen Geliebten Jesus verwandelt wurde, aussagen möchte. Das ist eigentlich eine unerhörte Aussage. Aber ist sie nicht so stark wie die Formulierung des Apostels Paulus im Galaterbrief? Ich will mich allein des Kreuzes Christi rühmen, doch dass mir die Welt gekreuzigt ist und ich der Welt. Und an einer anderen Stelle sagt er im gleichen Brief, ich bin mit Christus gekreuzigt, nun lebe nicht mehr ich, sondern Christus lebt in mir. Ja, ich denke, diese Aussage des Völkerapostels Paulus sagt auch aus, was Franziskus wirklich geworden ist, ein zweiter Christus. Hören wir jetzt ein wenig meditative Musik.

Ja, Francesco Bernardone, er wurde 1181-82 als Sohn des Tuchhändlers Pietro Bernardone in Assisi geboren. Er wurde auf den Namen Giovanni Battista, das heißt eigentlich Johannes der Täufer, getauft. Aber weil der Vater gerade aus Frankreich zurückkam und gute Geschäfte gemacht hatte, nannte er ihn einfach Francesco, kleiner Franzose. Er dachte sich, er wird einmal mein Nachfolger werden. Er wird auch so ein erfolgreicher Kaufmann werden wie ich. Bei den Kanoniken von Assisi lernte der junge Francesco dann lesen, schreiben und rechnen. Das ermöglichte ihm auch dann das Handwerk seines Vaters zu erlernen, also Tuchhändler. Die Familie Bernardone gehörte zu den Bürgerlichen, zu den Neureichen. So kannte also Franziskus in seiner Jugendzeit überhaupt keine wirtschaftliche Not. Für seine Altersgenossen veranstaltete er gerne Feste und zog mit seinen Freunden singend und tanzend durch die Stadt Assisi. Ja, er wurde ihr Jugendkönig. Er war der meistgefeiertste junge Mann in seiner Heimatstadt. Im Jahre 1201 beteiligte Franziskus sich am Städtekrieg zwischen Assisi und Perugia. Dabei geriet er für über ein Jahr in Gefangenschaft, bis er schwer erkrankte. Der Vater, der angesehen und reich war, er konnte ihn dann freikaufen und die besten Ärzte rangen um das junge Leben Francescos. Nach seiner Genesung war er dann sehr verändert. Er war in sich gekehrt. Er suchte Kirchen und einsame Orte auf. Dennoch wollte er sich noch einmal einem Kriegszug nach Apulien anschließen. Er hoffte dabei, zu einem ehrenhaften Ritter geschlagen zu werden. Bei Spoleto hörte er eine geheimnisvolle Stimme, die ihm sagt: Franziskus, was ist besser, dem Herrn zu dienen oder dem Knecht? Franziskus antwortete: natürlich dem Herrn. Und diese seltsame Stimme sagte ihm dann: geh wieder nach Assisi zurück, dort werde ich dir zeigen, was du machen sollst. So kam er dann wieder in die Heimatstadt zurück und eines Tages betrat er auf der Suche nach seinem Weg, seinem Ringen, die halb verfallene Kirche von San Damiano, um zu beten. Und da sprach Christus ihn vom Kreuz herab an: Franziskus, siehst du nicht, wie die Kirche zerfällt? Geh hin und baue sie wieder auf. Erst in diesem Moment sah er tatsächlich, dass diese Kirche am Zerfallen war. In der Folgezeit, ungefähr in einem Zeitraum von 3 Jahren, baute er dann tatsächlich 3 zerfallene Kirchen wieder auf. Es war eben diese genannte San Damiano, San Pietro della Spina und die Porzioncola Kapelle in Santa Maria degli Angeli. Im Frühjahr des Jahres 1206 schließlich legte Franziskus dann demonstrativ vor seinem Vater und dem Bischof der Stadt Assisi seine Kleider ab, verzichtete dabei auf jeglichen Besitz und entschied sich für ein Leben in Armut. Im Jahre 1207, am Fest des heiligen Apostels Matthias, hörte der Poverello in der kleinen Porzioncola-Kapelle das Aussendungsevangelium der Jünger, Matthäus 10, 5 bis 14. Dies wird für ihn wie zu einem Schlüsselerlebnis, so dass er ausruft: das ist es, was ich will, das ist es, was ich tun möchte. Er begann dann seine Kutte zu ändern, denn in diesem Evangelium hieß es, er soll nur ein einfaches Kleid mit einem Strick tragen. Er solle kein Geld
auf in den Beutel mitnehmen, auch keine Vorrat, auch keine Schuhe. Und das wird, wie gesagt, dieses Schlüsselerlebnis nach dem Evangelium zu leben. Diesem Leben der Nächstenliebe und Verkündigung schließen sich dann nach und nach weitere junge Männer aus Assisi an. Im Jahre 1209, als sie 12 sind, schreibt Franziskus eine kurze Ordensregel, die dann Papst Innozenz III. Mündlich anerkennt. Die kleine Portiuncula-Kirche wird dann zur Wiege- und Mutterkirche des Ordens der Minderbrüder, wie Franziskus seine Gemeinschaft nennt. Diese Gemeinschaft schließt sich auch dann Clara von Assisi im Jahre 1212 an. Aus ihrer Berufung entsteht dann der Orden der Klarissen. Hier an diesem Ort erhält Franziskus, also in Portiuncula, auch im Jahre 1216 eine Quelle der Barmherzigkeit für alle in der Erfahrung der großen Vergebung. Er erhält nämlich vom Papst den sogenannten Portiuncula-Ablass. Im Jahre 1217 werden dann die ersten Brüder als Missionare in die angrenzenden Länder, in die Gegend jenseits der Alpen und auch ins Heilige Land ausgesendet. Und im Jahre 1224 empfängt Franziskus dann auf dem Berg Laverna in der Toskana die Wundmale. Den wohl schönsten und bekanntesten Text, den Bruder Franziskus uns in seinem Stiftum überlassen hat, komponiert er ums Jahr 1225, krank und beinahe erblindet, im Garten von San Damiano. Es ist der Sonnengesang. Im darauffolgenden Jahr verfasst er, gezeichnet von seiner schweren Krankheit, sein Testament. Und ein halbes Jahr später stirbt er dann an dem Ort, an dem alles begonnen hat, in Portiuncula, in Santa Maria degli Angeli bei Assisi. Bereits im Jahre 1228 wird Franziskus heilig gesprochen. Sein Leben war gekennzeichnet von einer tiefen Gottes- und Menschenliebe sowie einer überaus großen Demut, besonders den Armen, den Aussätzigen und der ganzen Schöpfung gegenüber. Nicht umsonst haben seine Zeitgenossen ihn einen zweiten Christus genannt. Seine geschwisterliche Nähe zu Gottes Schöpfung, selbst der Tod ist ihm Bruder, veranlasste dann Papst Johannes Paul II. Dazu, ihn im Jahre 1980 zum Schutzpatron der Ökologen zu ernennen. Hören wir wieder ein wenig geistliche Musik.

was sich im Herbst des Jahres 1224 an Franziskus auf dem Berg La Verna ereignet hat. Ich habe kurz vorhin das gesagt in der Biografie, biografischen Daten. Ich denke, dieses Ereignis entzieht sich rationalem Denken. Franziskus empfängt am Ende seines Lebens, also zwei Jahre vorher, die Wundmale, die Stigmata, die ihn auch im Leiden Christus ganz ähnlich machen. Vielleicht ist es der vorläufige Höhepunkt deines Lebens in der Nachfolge des leidenden Christus, das vor dem Kreuz von San Damiano 18 Jahre vorher begonnen hatte. In der sogenannten Drei-Gefährten-Legende heißt es über dieses Ereignis vor dem Kreuzbild von San Damiano: Von jener Stunde an war sein Herz verwundet und aufgelöst im Gedächtnis an das Leiden des Herrn. Im August des Jahres 1224, also zwei Jahre vor seinem Tod, zieht Franziskus mit einigen Brüdern auf den hohen Berg, etwa 1000 Meter, hinauf. Wer heute mit dem Auto oder mit dem Bus den Berg La Verna ersteigt, kann sich kaum vorstellen, was es für den kranken und erschöpften Franziskus bedeutete, auf dem Rücken eines Esels die steilen Pfade dieses Weges zu erklimmen. Der 42-jährige Franziskus ist total erschöpft. Sorgen, Entbehrungen, Krankheiten, all das hat fürchterlich an seinen Kräften gezehrt. Und so tut Franziskus etwas, was er in solchen Situationen immer gerne tat. Er zieht sich in die Einsamkeit auf einen Berg zurück. Für ihn sind das gerade die Orte, Berg oder Inseln, wo er ein wenig den Sorgen um seinen Orden, seinen Enttäuschungen und Missverständnissen entfliehen kann. Aber, so schreibt van Dornick in der Franziskus-Biografie, wir sehen bei Franziskus geschehen, was kennzeichnend ist für einen wahrhaft religiösen Menschen. Während der Leib immer mehr bis zum Zerfall entkräftet wird, geht der geistige Aufstieg weiter. Ja, gerade auf dem Berg La Verna kommt es wirklich zu einem großen geistigen Aufstieg. Franziskus hat sich zu einer 40-tägigen Fastenzeit entschlossen. Diese Fastenzeit geht vom 15. August bis zum Fest des heiligen Erzengels Michael am 29. September. Franziskus entfernt sich von seinen Brüdern. Nur Bruder Leo darf ihm täglich etwas Brot und Wasser bringen. Franziskus verbringt Stunde um Stunde im Gebet. Und da ist uns auch ein Gebet überliefert, das er wohl immer wieder gebetet hat. O Herr Jesus Christus, zwei Gnadengaben bitte ich dich mir zu schenken, bevor ich sterbe, dass ich in meiner Seele und in meinem Leibe, so viel es möglich ist, den Schmerz verspüre, den du, liebster Jesus, in deinem bitteren Leiden ausgestanden hast. Und dass ich, so viel es möglich ist, in meinem Herzen jene überreiche Liebe empfinde, von der du, Sohn Gottes, entbrannt warst, freiwillig so viel für uns Sünder zu leiden. Das finden wir in den Fioretti, in der Betrachtung, in der fünften Betrachtung über die Wundmale des Herrn. Also gerade in dieser Zeit prägen sich in Franziskus die Wundmale Christi leibhaftig ein. Er wird auch äußerlich sichtbar zu einem zweiten Christus. Der erste Biograf Thomas von Celano beschreibt dieses Geschehen folgendermaßen. Zwei Jahre bevor Franziskus seine Seele dem Himmel zurückgab, weilte er in einer Einsiedelei, die nach dem Ort, wo sie gelegen ist, Alverna heißt. Da sah er in einem Gottesgesicht einen Mann über sich schweben, einem Seraph ähnlich,
der 6 Flügel hatte und mit ausgespannten Händen und aneinandergelegten Flügeln ans Kreuz geheftet war. 2 Flügel erhoben sich über seinem Haupt, 2 waren zum Fluge ausgespannt, 2 endlich verhüllten den ganzen Körper. Als der selige Diener des Allerhöchsten dies schaute, wurde er von übergroßem Staunen erfüllt, konnte sich aber nicht erklären, was dieses Gesicht bedeuten solle. Große Wonne durchdrang ihn und noch tiefere Freude erfasste ihn über den gütigen und gnadenvollen Blick, mit dem er sich vom Seraph betrachtet sah, dessen Schönheit unbeschreiblich war. Doch sein Hangen am Kreuz und die Bitterkeit seines Leidens erfüllten ihn ganz mit Entsetzen. Und so erhob er sich, sozusagen traurig und freudig zugleich, und Wonne und Betrübnis wechselten in ihm miteinander. Er dachte voll Unruhe nach, was dieses Gesicht wohl bedeute, und um seinen innersten Sinn zu erfassen, ängstigte sich sein Geist gar sehr. Während er sich verstandesmäßig über das Gesicht nicht ganz klar zu werden vermochte und das Neuartige an ihm stark sein Herz beschäftigte, begannen an seinen Händen und Füßen die Male der Nägel sichtbar zu werden, in derselben Weise, wie er es kurz zuvor an den gekreuzigten Mann über sich gesehen hatte. Soweit das Zeugnis von Thomas von Celano über die Stigmatisation des heiligen Franziskus. Ja, es mag viele Erklärungen zu diesem Phänomen geben. Franziskus ist jedenfalls der Erste, von dem bekannt ist, dass er die Wundmale trug. Aber alle Erklärungsversuche vermögen letztlich doch wenig erklären von dem, was sich hier im Tiefsten ereignet hat. Es ist und bleibt vielen sicher ein fremder Gedanke, dass da ein Mensch die Wundmale Christi empfangen haben soll. Und doch gibt es vielleicht einen Zugang zu diesem Geschehen, nicht in dem Sinne, dass erklärt werden kann, was sich da auf dem Berg Laverna wirklich abgespielt hat, aber in dem Sinne, dass es so etwas tatsächlich gibt, dass einer die Wundmale eines anderen trägt, dass jemand wirklich stigmatisiert ist. Wir wollen nun weiter ein wenig geistliche Musik wieder hören.

Ja, wir sehen gerade in der Stigmatisation, dass Franziskus auch rein äußerlich ein zweiter Christus geworden ist. Aber es ist ganz wichtig zu sehen, das Kreuz Jesu hat Franziskus von der Stunde von San Damiano an bis zum Lebensende begleitet. Was heißt das? Als der junge, suchende Franziskus vor dem Kreuzholz von San Damiano betete, erleuchte die Finsternis meines Herzens, da sprach der Gekreuzigte ihn an, geh, Franziskus, und bau meine Kirche wieder auf, sie ist am Zerfallen. Der Biograf Thomas von Celano sagt zu dieser Szene, von jener Stunde an durchbohrte seine heilige Seele das Mitleiden mit dem Gekreuzigten, und wie wir fromm glauben dürfen, werden hier seinem Herzen, wenn auch noch nicht seinem Fleische, die Male des verehrungswürdigen Leidens tiefer eingeprägt. Ja, der erste Biograf schlägt hier so etwas wie einen Bogen zur Stigmatisation des heiligen Franziskus. Seine Erklärung dieses letztlich nicht erklärbaren Ereignisses setzt in der Jugendzeit Franziskus an. So täten es vielleicht auch Psychologen von heute. Wo waren entscheidende Wendepunkte in deinem Leben? Was hat geprägt? Was hat Spuren, Narben oder gar Wunden hinterlassen? Zwei Dinge sind bei Bruder Franz von Assisi in besonderer Weise zu nennen, nämlich der Kuss des Aussätzigen und die Anrede vom Kreuz des Herrn. Fast beides ist gleichzeitig einzuordnen. Es ist also noch die Zeit des suchenden Franziskus. Es ist aber hier bereits ein Ausdruck, die Sensibilität für fremdes Leid, das Franziskus hat. Franziskus lässt Leiden an sich herankommen. Er zeigt sich hier verwundbar. Früher machte er einen großen Bogen um die aussätzigen Heime. Es ist ja verständlich, er ist jung, voller Leben. Er möchte doch unmöglich von diesen Menschen angesteckt werden. Hier in dieser Szene mit dem Aussätzigen steigt er vom Pferd, geht auf diesen lebendig Toten zu und umarmt ihn. Also das ist nicht einfach ein billiges Abspeisen durch einen Almosen, den er hinwirft, aus sicherer Entfernung, nein, es ist auch keine Versorgung durch Dritte. Er geht von dem Moment an in die Leprosarien, er beginnt diese Menschen zu pflegen, ihnen beizustehen. Trotz der Ansteckungsgefahr berührt, ja küsst er den von Lepra entstellten Mitmenschen. Er erkennt in ihm klar Jesus Christus. Gerade diese Selbstüberwindung lässt ihm eine neue Welt aufgehen. Was ihm bisher widerlich war, zum Entsetzen bitter, das empfindet er jetzt ganz und gar angenehm, zum Verkosten süß, wie er das sogar am Ende seines Lebens in seinem Testament niederschreibt. Ja, wir können sagen, ein Leben lang zieht es Franziskus zu den Aussätzigen, den Verwundeten, den Stigmatisierten jeglicher Art.

Welt erlöst hast. Dieses Gebet betet Franziskus und seine Brüder vor jedem Kreuz und in jeder Kirche, in die sie hineingehen. Seit Franziskus in San Damiano vom Kreuz betroffen ist, lässt ihn das Kreuz nicht mehr los. Er identifiziert jedes leidvolle Menschengesicht mit dem Gekreuzigten, der die Schuld der Welt im Kreuz auf sich genommen hat. Ja, am Kreuz hat sich gleichsam die Bosheit der Menschen ausgelassen. Über ihm schlugen die Wogen der Gewalt zusammen. Jesus hat sich erniedrigt um unsere Sünden willen und wurde von Gott erhöht. Hier einerseits bei Franziskus der Aussätzige, andererseits dort der Gekreuzigte. Das waren für Franziskus nicht einfach zwei verschiedene Welten. Das Kreuz in der Kirche machte ihn offen für das namenslose Elend der Menschen und der Anblick eines Leidenden, ganz besonders des Leprosen, erinnert ihn an Jesus am Kreuz. Im sogenannten Passionsoffizium, das Franziskus selber aus Psalmen zusammengestellt hat, das er täglich betete, da hatte er täglich diesen Leidensweg, diese Via Dolorosa, immer wieder vor Augen. Er hatte das Kreuz Jesu vor Augen, von der ungerechten Verurteilung bis zur qualvollen Kreuzigung. Franziskus ging im Geist diesen Weg nach und bald dann auch dem Leibe nach. Denn allerhand Krankheiten machten sich ihm zu schaffen. Und die Not, der er sich aussetzte, setzte ihm zu. In allem war ihm das Kreuz immer wieder Trost und Halt. Es war ihm sein Meditationsgegenstand, sein Buch, aus dem er täglich las, wie der heilige Konrad von Barzan zu sagen pflegte. Wer also über Jahre sich so intensiv den Gekreuzigten vor Augen hält, sich so in Jesu Leben, Leiden, Sterben hineindenkt, ja hineinliebt, bei dem wird äußerlich sichtbar, was und wen er wirklich liebt. Er wird in das verwandelt, was er liebt. In San Damiano hatte Franziskus das Kreuz vor sich, auf dem Berg Laverna am Lebensende, nach der Stigmatisation trägt Franziskus das Kreuz Jesu in sich. Er ist deshalb zum Christussymbol geworden, zum Abbild des Gekreuzigten, ja eben zu einem zweiten Christus. An ihm hat sich bewahrheitet, was Angelus Silesius gesagt hat: Du wirst in das verwandelt, was du liebst. Gebe Gott, liebe Zuhörerinnen, liebe Zuhörer, die wir Franziskus lieben, dass wir wie er immer wieder auf Christus schauen, dass auch wir mehr und mehr in diesen Christus verwandelt werden, der uns am Kreuz erlöst hat und nun als Auferstandener in Ewigkeit lebt. Hör mir noch ein wenig geistliche Musik.

0: möchte diese Gedanken schließen, liebe Hörerinnen, liebe Hörer, mit einem Gebet des heiligen Franziskus und dem anschließenden Segen. Gott, du Vater der Armen, du hast den heiligen Franziskus von Assisi auserwählt, in vollkommener Armut und Demut Christus ähnlich zu werden. Mache uns bereit, auf den Spuren des heiligen Franziskus, deinem Sohne, nachzufolgen, damit wir in Freude und Liebe mit dir verbunden bleiben. Darum bitten wir durch Christus, unseren Herrn. Amen. Und so segne uns auf die Fürsprache des heiligen Franziskus und der heiligen Gottesmutter, der liebende und gute Gott, der Vater, der Sohn und der Heilige Geist.
1: Amen. Herzlichen Dank im Pater Gottfried Ecker wieder für die Sendestunde hier bei Radio Gloria. Impulse haben wir dürfen hören zum Heiligen Franziskus, ein zweiter Christus, wiederum seine Spiritualität rund um den Heiligen Franz von Assisi. Und auch Ihnen, liebe Zuhörerinnen und Zuhörer, herzliches Dank schön fürs Zuhören. Bis zur nächsten Sendung wäre dann der Pater Gottfried Ecker auch in den nächsten Monaten wieder dürfen aufschalten hier bei Radio Gloria. Bis es soweit wieder ist, alles Gute. Es grüßt Sie, Peter Galliker.

Gedanke von Don Pierino Gaglione vom 16. August 2021. Unsere Aufnahme in den Himmel wird am Ende der Welt erfolgen, wenn unser Leib auferstehen und sich mit unserer Seele vereinen wird. Der Herr wird uns in den Himmel führen, damit wir den von ihm zugewiesenen Platz einnehmen.

Wir beten um Ehrfurcht vor der Schöpfung und jetzt besonders um Regen. Wir beten zum heiligen Isidor, der Bauer war. Im Namen des Vaters und des Sohnes und des Heiligen Geistes. Amen. Durch die Fürsprache des heiligen Isidor bitten wir unseren Herrn um ausreichenden Regen und günstiges Wetter für unsere Ernten, Weiden und Gärten, sowie für unsere Bäche und Stauseen zur Versorgung unserer landwirtschaftlichen Bedürfnisse. Guter heiliger Isidor, bitte für uns. O Gott, indem wir leben, uns bewegen und unser Wesen haben, schenke uns genug Regen, damit wir, wenn wir mit dem versorgt werden, was uns in diesem jetzigen Leben trägt, mit größerer Zuversicht suchen können, was uns für die Ewigkeit erhält. Durch Jesus Christus, unseren Herrn. Amen. Im Namen des Vaters und des Sohnes und des Heiligen Geistes. Amen.

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1: Jetzt ist 3 Uhr, die Stunde der Barmherzigkeit. Liebe Zuhörerinnen und Zuhörer von Radio Gloria, nun wollen wir gemeinsam im Studio den Barmherzigkeitsrosenkranz beten. Wir beginnen im Namen des Vaters und des Sohnes und des Heiligen Geistes.
2: Amen.
1: Vater unser im Himmel, geheiligt werde dein Name, dein Reich komme, dein Wille geschehe, wie im Himmel, so auf Erden.
3: Unser tägliches Brot gib uns heute und vergib uns unsere Schuld, wie auch wir vergeben unseren Schuldigen. Und führe uns nicht in Versuchung, sondern erlöse uns von dem Bösen.
1: Gegrüßet seist du, Maria, voll der Gnade. Der Herr ist mit dir. Du bist gebenedeit unter den Frauen, und gebenedeit ist die Frucht deines Leibes, Jesus.
3: Heilige Maria, Mutter Gottes, bitte für uns Sünder, jetzt und in der Stunde unseres Todes. Amen.
1: Ich glaube an Gott, den Vater, den Allmächtigen, den Schöpfer des Himmels und der Erde, und an Jesus Christus, seinen eingeborenen Sohn, unseren Herrn, empfangen durch den Heiligen Geist, geboren von der Jungfrau Maria, gelitten unter Pontius Pilatus, gekreuzigt, gestorben und begraben, hinabgestiegen in das Reich des Todes, am dritten Tage auferstanden von den Toten, aufgefahren in den Himmel, er sitzt zu Rechten Gottes des allmächtigen Vaters, von dort wird er kommen, zu richten die Lebenden und die Toten.
3: Ich glaube an den Heiligen Geist, die heilige katholische Kirche, Gemeinschaft der Heiligen, Vergebung der Sünden, Auferstehung der Toten und das ewige Leben. Amen.
1: Ewiger Vater, ich opfere dir auf den Leib und das Blut, die Seele und die Gottheit deines über alles geliebten Sohnes, unseres Herrn Jesus Christus.
4: Zur Sühne für unsere Sünden und für die Sünden der ganzen Welt.
1: Durch sein schmerzhaftes Leiden
4: habe Erbarmen mit uns und mit der ganzen Welt.
1: Durch sein schmerzhaftes Leiden
4: habe Erbarmen mit uns und mit der ganzen Welt.
1: Durch sein schmerzhaftes Leiden
4: habe Erbarmen mit uns und mit der ganzen Welt.
1: Durch sein schmerzhaftes Leiden
4: habe Erbarmen mit uns und mit der ganzen Welt.
1: Durch sein schmerzhaftes Leiden
4: habe Erbarmen mit uns und mit der ganzen Welt.
1: Durch sein schmerzhaftes Leiden
4: habe Erbarmen mit uns und mit der ganzen Welt.
1: Durch sein schmerzhaftes Leiden
4: habe Erbarmen mit uns und mit der ganzen Welt.
1: Durch sein schmerzhaftes Leiden
4: habe Erbarmen mit uns und mit der ganzen Welt.
1: Durch sein schmerzhaftes Leiden
4: habe Erbarmen mit uns und mit der ganzen Welt.
1: Durch sein schmerzhaftes Leiden
4: habe Erbarmen mit uns und mit der ganzen Welt.
1: Durch sein schmerzhaftes Leiden
4: habe Erbarmen mit uns und mit der ganzen Welt.
1: Ewiger Vater, ich opfere dir auf den Leib und das Blut, die Seele und die Gottheit deines über alles geliebten Sohnes, unseres Herrn Jesus Christus.
4: Zur Sühne für unsere Sünden und für die Sünden der ganzen Welt.
1: Durch sein schmerzhaftes Leiden
4: habe Erbarmen mit uns und mit der ganzen Welt.
1: Durch sein schmerzhaftes Leiden
4: habe Erbarmen mit uns und mit der ganzen Welt.
1: Durch sein schmerzhaftes Leiden
4: habe Erbarmen mit uns und mit der ganzen Welt.
1: Durch sein schmerzhaftes Leiden
4: habe Erbarmen mit uns und mit der ganzen Welt.
1: Durch sein schmerzhaftes Leiden
4: habe Erbarmen mit uns und mit der ganzen Welt.
1: Durch sein schmerzhaftes Leiden
4: habe Erbarmen mit uns und mit der ganzen Welt.
1: durch sein schmerzhaftes Leiden.
3: Habe Erbarmen mit uns und mit der ganzen Welt.
1: Durch sein schmerzhaftes Leiden.
3: Habe Erbarmen mit uns und mit der ganzen Welt.
1: Durch sein schmerzhaftes Leiden.
3: Habe Erbarmen mit uns und mit der ganzen Welt.
1: Durch sein schmerzhaftes Leiden.
3: Habe Erbarmen mit uns und mit der ganzen Welt.
1: Ewiger Vater, ich opfere dir auf den Leib und das Blut, die Seele und die Gottheit deines über alles geliebten Sohnes, unseres Herrn Jesus Christus.
4: Zur Sühne für unsere Sünden und für die Sünden der ganzen Welt.
1: Durch sein schmerzhaftes Leiden.
3: Habe Erbarmen mit uns und mit der ganzen Welt.
1: Durch sein schmerzhaftes Leiden.
3: Habe Erbarmen mit uns und mit der ganzen Welt.
1: Durch sein schmerzhaftes Leiden.
3: Habe Erbarmen mit uns und mit der ganzen Welt.
1: Durch sein schmerzhaftes Leiden.
3: Habe Erbarmen mit uns und mit der ganzen Welt.
1: Durch sein schmerzhaftes Leiden.
3: Habe Erbarmen mit uns und mit der ganzen Welt.
1: Durch sein schmerzhaftes Leiden.
3: Habe Erbarmen mit uns und mit der ganzen Welt.
1: Durch sein schmerzhaftes Leiden.
3: Habe Erbarmen mit uns und mit der ganzen Welt.
1: Durch sein schmerzhaftes Leiden.
3: Habe Erbarmen mit uns und mit der ganzen Welt.
1: Durch sein schmerzhaftes Leiden.
3: Habe Erbarmen mit uns und mit der ganzen Welt.
1: Durch sein schmerzhaftes Leiden.
3: Habe Erbarmen mit uns und mit der ganzen Welt.
1: Ewiger Vater, ich opfere dir auf den Leib und das Blut, die Seele und die Gottheit deines über alles geliebten Sohnes, unseres Herrn Jesus Christus.
4: Zur Sühne für unsere Sünden und für die Sünden der ganzen Welt.
1: Durch sein schmerzhaftes Leiden.
3: Habe Erbarmen mit uns und mit der ganzen Welt.
1: Durch sein schmerzhaftes Leiden.
3: Habe Erbarmen mit uns und mit der ganzen Welt.
1: Durch sein schmerzhaftes Leiden.
3: Habe Erbarmen mit uns und mit der ganzen Welt.
1: Durch sein schmerzhaftes Leiden.
3: Habe Erbarmen mit uns und mit der ganzen Welt.
1: Durch sein schmerzhaftes Leiden.
3: Habe Erbarmen mit uns und mit der ganzen Welt.
1: Durch sein schmerzhaftes Leiden.
3: Habe Erbarmen mit uns und mit der ganzen Welt.
1: Durch sein schmerzhaftes Leiden.
3: Habe Erbarmen mit uns und mit der ganzen Welt.
1: Durch sein schmerzhaftes Leiden.
3: Habe Erbarmen mit uns und mit der ganzen Welt.
1: Durch sein schmerzhaftes Leiden.
3: Habe Erbarmen mit uns und mit der ganzen Welt.
1: Durch sein schmerzhaftes Leiden.
3: Habe Erbarmen mit uns und mit der ganzen Welt.
1: Ewiger Vater, ich opfere dir auf den Leib und das Blut, die Seele und die Gottheit deines über alles geliebten Sohnes, unseres Herrn Jesus Christus.
4: Zur Sühne für unsere Sünden und für die Sünden der ganzen Welt.
1: Durch sein schmerzhaftes Leiden.
3: Habe Erbarmen mit uns und mit der ganzen Welt.
1: Durch sein schmerzhaftes Leiden.
3: Habe Erbarmen mit uns und mit der ganzen Welt.
1: Durch sein schmerzhaftes Leiden.
3: Habe Erbarmen mit uns und mit der ganzen Welt.
1: Durch sein schmerzhaftes Leiden.
3: Habe Erbarmen mit uns und mit der ganzen Welt.
1: Durch sein schmerzhaftes Leiden.
3: Habe Erbarmen mit uns und mit der ganzen Welt.
1: Durch sein schmerzhaftes Leiden.
3: Habe Erbarmen mit uns und mit der ganzen Welt.
1: Durch sein schmerzhaftes Leiden.
3: Habe Erbarmen mit uns und mit der ganzen Welt.
1: Durch sein schmerzhaftes Leiden.
3: Habe Erbarmen mit uns und mit der ganzen Welt.
1: Durch sein schmerzhaftes Leiden.
3: Habe Erbarmen mit uns und mit der ganzen Welt.
1: Durch sein schmerzhaftes Leiden.
3: Habe Erbarmen mit uns und mit der ganzen Welt.
1: Heiliger Gott, heiliger starker Gott, heiliger unsterblicher Gott, habe Erbarmen mit uns und mit der ganzen Welt. Heiliger Gott, heiliger starker Gott, heiliger unsterblicher Gott, habe Erbarmen mit uns und mit der ganzen Welt. Heiliger Gott, Heiliger, starker Gott, heiliger, unsterblicher Gott, habe Erbarm mit uns und mit der ganzen Welt. Amen. Maria mit dem Kinde lieb,
5: uns allen deinen Segen gib.
1: Amen. Ich danke Ihnen fürs Mitbeten hier aus dem Studio.

0: Liebe Zuhörerinnen und Zuhörer, ich lade Sie nun ein, die sieben Vaterunser nach der heiligen Birgitta von Schweden zu beten. O Jesus, ich will jetzt siebenmal das Vaterunser beten, in Vereinigung mit jener Liebe, in welcher du dieses Gebet in deinem Herzen geheiligt und versüßt hast. Nimm es von meinen Lippen in dein göttliches Herz auf, verbessere und vervollkommere es so sehr, dass es der allerheiligsten Dreifaltigkeit so viel Ehre und Freude bereite, wie du ihr auf Erden mit diesem Gebet erwiesen hast. Und diese mögen überströmen auf deine heiligste Menschwerdung, zur Verherrlichung deiner heiligen Wunden und des kostbaren Blutes, das du daraus vergossen hast. Erstens Beschneidung. Vater unser im Himmel, geheiligt werde dein Name, dein Reich komme, dein Wille geschehe, wie im Himmel, so auf Erden.
1: Unser tägliches Brot gib uns heute und vergib uns unsere Schuld, wie auch wir vergeben unseren Schuldigern, und führe uns nicht in Versuchung, sondern erlöse uns von dem Bösen. Amen.
0: Gegrüßet seist du, Maria, voll der Gnade, der Herr ist mit dir. Du bist gebenedeit unter den Frauen, und gebenedeit ist die Frucht deines Leibes, Jesus.
1: Heilige Maria, Mutter Gottes, bitte für uns Sünder, jetzt und in der Stunde unseres Todes. Amen.
0: Ewiger Vater, durch die unbefleckten Hände Maria und das göttliche Herz Jesu, opfere ich dir die ersten Wunden, die ersten Schmerzen und die erste Blutvergießung Jesu auf, zur Sühne für meine und aller Menschen Jugendsünden und zur Verhütung erster Todsünden, besonders in meiner Verwandtschaft. Zweitens Blutschweiß. Vater unser im Himmel, geheiligt werde dein Name, dein Reich komme, dein Wille geschehe, wie im Himmel, so auf Erden.
1: Unser tägliches Brot gib uns heute und vergib uns unsere Schuld, wie auch wir vergeben unseren Schuldigern, und führe uns nicht in Versuchung, sondern erlöse uns von dem Bösen. Amen.
0: Gegrüßet seist du, Maria, voll der Gnade, der Herr ist mit dir. Du bist gebenedeit unter den Frauen, und gebenedeit ist die Frucht deines Leibes, Jesus.
1: Heilige Maria, Mutter Gottes, bitte für uns Sünder, jetzt und in der Stunde unseres Todes. Amen.
0: Ewiger Vater, durch die unbefleckten Herzen Jesu, opfere ich dir die furchtbaren Leiden des Herzens Jesu am Ölberg auf und jeden Tropfen seines Blutschweißes zur Sühne für meine und aller Menschen Sünden des Herzens, zur Verhütung seiner Sünden und für die Vermehrung der Gottes- und Nächstenliebe. Drittens Geiselung. Vater unser im Himmel, geheiligt werde dein Name, dein Reich komme, dein Wille geschehe, wie im Himmel, so auf Erden.
1: Unser tägliches Brot gib uns heute und vergib uns unsere Schuld, wie auch wir vergeben unseren Schuldigern, und führe uns nicht in Versuchung, sondern erlöse uns von dem Bösen. Amen.
0: Gegrüßet seist du, Maria, voll der Gnade, der Herr ist mit dir. Du bist gebenedeit unter den Frauen, und gebenedeit ist die Frucht deines Leibes, Jesus.
1: Heilige Maria, Mutter Gottes, bitte für uns Sünder, jetzt und in der Stunde unseres Todes. Amen.
0: Ewiger Vater, durch die unbefleckten Hände Maria und das göttliche Herz Jesu, opfere ich dir die vielen tausend Wunden, die grausamen Schmerzen und das kostbare Blut Jesu von der Geißelung auf, zur Sühne für meine und aller Menschen Sünden des Fleisches, zur Verhütung seiner Sünden und für die Bewahrung der Unschuld, besonders in meiner Verwandtschaft. Viertens Dornenkrönung. Vater unser im Himmel, geheiligt werde dein Name. Dein Reich komme, dein Wille geschehe, wie im Himmel, so auf Erden.
1: Unser tägliches Brot gib uns heute und vergib uns unsere Schuld, wie auch wir vergeben unseren Schuldigern, und führe uns nicht in Versuchung, sondern erlöse uns von dem Bösen. Amen.
0: Gegrüßet seist du, Maria, volle Gnade, der Herr ist mit dir. Du bist gebenedeit unter den Frauen, und gebenedeit ist die Frucht deines Leibes, Jesus.
1: Heilige Maria, Mutter Gottes, bitte für uns Sünder, jetzt und in der Stunde unseres Todes. Amen.
0: Ewiger Vater, durch die unbefleckten Hände Marie und das göttliche Herz Jesu, opfere ich dir die Wunden, die Schmerzen und das kostbare Blut des heiligen Hauptes Jesu von der Dornenkrönung auf, zur Sühne für meine und aller Menschen Sünden des Geistes, zur Verhütung solcher Sünden und für die Ausbreitung des Königstum Christi auf Erden. Fünftens, Kreuztragung Jesu. Vater unser im Himmel, geheiligt werde dein Name, dein Reich komme, dein Wille geschehe, wie im Himmel, so auf Erden.
1: Unser tägliches Brot gib uns heute und vergib uns unsere Schuld, wie auch wir vergeben unseren Schuldigern, und führe uns nicht in Versuchung, sondern erlöse uns von dem Bösen. Amen.
0: Gegrüßet seist du, Maria, volle Gnade, der Herr ist mit dir. Du bist gebenedeit unter den Frauen, und gebenedeit ist die Frucht deines Leibes, Jesus.
1: Heilige Maria, Mutter Gottes, bitte für uns Sünder, jetzt und in der Stunde unseres Todes. Amen.
0: Ewiger Vater, durch die unbefleckten Hände Maria und das göttliche Herz Jesu, opfere ich dir die Leiden Jesu auf seinem Kreuzig auf, besonders seine heilige Schulterwunde und deren kostbares Blut zur Sühne für meine und aller Menschen Auflehnung gegen das Kreuz und Muren, gegen deine heiligen Anordnungen und alle anderen Zungensünden, zur Verhütung solcher Sünden und für wahre Kreuzesliebe. Sechstens, Kreuzigung Jesu. Vater unser im Himmel, geheiligt werde dein Name, dein Reich komme, dein Wille geschehe, wie im Himmel, so auf Erden.
1: Unser tägliches Brot gib uns heute und vergib uns unsere Schuld, wie auch wir vergeben unseren Schuldigern, und führe uns nicht in Versuchung, sondern erlöse uns von dem Bösen. Amen.
0: Gegrüßet seist du, Maria, volle Gnade. Der Herr ist mit dir. Du bist gebenedeit unter den Frauen, und gebenedeit ist die Frucht deines Leibes, Jesus.
1: Heilige Maria, Mutter Gottes, bitte für uns Sünder, jetzt und in der Stunde unseres Todes. Amen.
0: Ewiger Vater, durch die unbefleckten Hände Maria und das göttliche Herz Jesu, opfere ich dir deinen göttlichen Sohn am Kreuze auf, seine Annagelung und seine Erhöhung, seine Wunden an Händen und Füßen und die drei Ströme seines heiligen Blutes, die sich daraus für uns ergossen, seine äußerste Armut, seinen vollkommenen Gehorsam, alle seine Körper- und Seelenqualen, seinen kostbaren Tod und dessen unblutige Erneuerung in allen heiligen Messen der Erde, zur Sühne aller Verletzungen der heiligen Ordensgelübde und Ordensregeln, zur Genugtuung für meine und der Weltsünden, für die Kranken und Sterbenden, für heiligmäßige Priester und Laien, für die Anliegen des heiligen Vaters, für die Wiederherstellung der christlichen Familie, für Starkmut im Glauben, für unser Vaterland und die Einheit der Völker in Christus und seiner Kirche, sowie für die Diaspora. Siebtens, Öffnung der heiligen Seite. Vater unser im Himmel, geheiligt werde dein Name, dein Reich komme, dein Wille geschehe, wie im Himmel, so auf Erden.
1: Unser tägliches Brot gib uns heute und vergib uns unsere Schuld, wie auch wir vergeben unseren Schuldigern, und führe uns nicht in Versuchung, sondern erlöse uns von dem Bösen. Amen.
0: Gegrüßet seist du, Maria, volle Gnade. Der Herr ist mit dir. Du bist gebenedeit unter den Frauen, und gebenedeit ist die Frucht deines Leibes, Jesus.
1: Heilige Maria, Mutter Gottes, bitte für uns Sünder, jetzt und in der Stunde unseres Todes. Amen.
0: Ewiger Vater, würdige dich für die Bedürfnisse der heiligen Kirche und zur Sühne der Sünden aller Menschen das kostbare Blut und Wasser anzunehmen, welches aus der Wunde des göttlichen Herzens Jesu geflossen ist, und sei es gnädig und barmherzig. Blut Christi, letzter kostbarer Inhalt deines heiligen Herzens, wasche mich rein von allen eigenen und fremden Sündenschulden. Wasser der Seite Christi, wasche mich rein von allen Sündenstrafen und lösche mir und allen armen Seelen die Flammen des Fegefeuers aus. Amen. Ich bitte dich, o liebevoller Jesus,
1: durch dein bitteres Leiden und dein vergossenes, kostbares Blut. Verwunde mein Herz, damit ich mich vollständig zu dir bekehre. Mein Herz sei dir auf ewig eine Wohnstätte, meine Reden mögen dir wohlgefallen, und das Ende meines Lebens sei so verdienstvoll, dass ich die ewige Herrlichkeit erlange und dich mit allen Heiligen des Himmels in alle Ewigkeit lobe und preise. Amen.
0: Im Namen des Vaters und des Sohnes und des Heiligen Geistes. Amen. Maria mit dem Kinderlieb,
1: uns allen deinen Segen gib.
0: Amen. Ich danke Ihnen fürs Mitbeten. Und nun fahren wir weiter mit der Musik. Und ich wünsche Ihnen noch weiterhin einen sehr schönen Tag. Musik.

Wir beten um Ehrfurcht vor der Schöpfung und besonders um Regen. Im Namen des Vaters und des Sohnes und des Heiligen Geistes. Amen. O Gott, die Erde dürstet nach Regen, und wir warten darauf, dass du das Land und all seine Geschöpfe, die Flüsse und Seen, die Felder und Gärten erfrischest. Sende reichlich Regen, wir bitten dich, und lehre uns, bessere Verwalter all der Segnungen zu sein, die du uns schenkst. Durch Jesus Christus, unseren Herrn. Amen. Im Namen des Vaters und des Sohnes und des Heiligen Geistes. Amen.

0: Pfarrer Andreas Fuchs liest für uns eine Betrachtung, die er im Editorial des Schweizerischen Katholischen Sonntagsblattes veröffentlicht hat.
1: A oder B. Am 2. Oktober begeht die Kirche das Schutzengelfest. Jeder von uns hat einen ganz persönlichen Engel, der immer an unserer Seite ist, immer bereit, uns vor dem Bösen zu bewahren und uns zu helfen, das Gute zu tun. Auf uns kommt es an, ob wir uns helfen lassen möchten. Der heilige Augustinus sagte, es war der Stolz, der die Engel zu Dämonen machte. Es ist die Demut, die die Menschen die Engel macht. Wir haben also zwei Möglichkeiten in unserem Leben, A oder B. Das heißt, wenn wir uns in Demut von unserem Schutzengel jeden Tag helfen lassen, das zu meiden, was Jesus missfällt, und zu tun, was ihm Freude macht, wählen wir das A und werden somit zu einem A-Engel, also zum Engel. Wenn wir aber stolz und überheblich sind, die Hilfe unseres Schutzengels hartnäckig ablehnen, uns nicht um den Willen Gottes kümmern und tun, was uns beliebt und gefällt, sind wir B-Engel, also Bengel. In der Finanzwirtschaft wird die sogenannte Bonität, das heißt Güte, Wert, Vortrefflichkeit, Kreditwürdigkeit, durch Buchstaben bezeichnet. AAA steht für die höchste Bonität. Wenn das schon in der Finanzwelt gilt, wie viel mehr sollte das für uns gelten? Werden wir also nicht nur zu einem A-Engel, sondern zu einem AAA-Engel, der höchsten Bonität. Unser Schutzengel hilft uns gerne dabei.
0: Wir danken herzlich Pfarrer Andreas Fuchs.

Es Wort vom heiligen Papst Johannes Paul II. Er sagt, wer die Freude am Beten kennt, weiß auch, dass es in diesem Erlebnis etwas Unsagbares gibt. Die einzige Möglichkeit, den inneren Reichtum des Gebetes zu erfassen, ist die Erfahrung. Was das Gebet ist, erfährt man beim Beten. Gott, sag du zu uns. Wir finden ihn nur, wenn auch wir zu ihm du sagen. Das Gebet verleiht Kraft für die großen Ideale. Das Gebet verleiht den Mut, sich aus der Gleichgültigkeit, aus der Schuld wieder zu erheben, wenn man unglücklicherweise der Versuchung und der Schwäche erlegen ist. Das Gebet verleiht Licht, um die Ereignisse des eigenen Lebens und der Geschichte unter dem Blickwinkel Gottes zu sehen.

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1: Mit Stefanie Stahlhofen und diesen Themen heute. Leo XIV. Campo Santo Teutonico muss Ort der Einheit und Ausbildung bleiben. Und 3. Oktober. Wir schauen auf den Tag der deutschen Einheit und welche Spuren davon es auch im Vatikan gibt. Außerdem ist der 3. Oktober auch der Todestag von Franz von Assisi. Dieses Jahr jährt er sich zum 800. Mal. Schön, dass Sie dabei sind. Ganz herzlich willkommen. Papst Leo XIV. Hat diesen Samstag die Gemeinschaft des päpstlichen Priesterkollegs am Campo Santo Teutonico anlässlich ihres 150-jährigen Bestehens im Vatikan empfangen. In seiner Ansprache blickte das katholische Kirchenoberhaupt auf die Entstehung der Einrichtung und betonte deren Aufgaben für die Gegenwart. Mehr von Mario Galgano.
2: Der Papst erinnerte an die weit zurückreichenden Wurzeln des Campo Santo als Anlaufstelle für Pilger sowie an seine Funktion im 19. Jahrhundert, als der Ort geistlichen Schutz und Studienmöglichkeiten bot. Er verwies darauf, dass sich die Einrichtung von diesem Ausgangspunkt aus zu einer Wirkungsstätte für Kirchengeschichte, christliche Archäologie und Erforschung des frühen Christentums entwickelte. Bezüglich der aktuellen Rolle der Institution führte das Kirchenoberhaupt aus: Auch heute möchte das Priesterkolleg ein sicherer Ort der Ausbildung sein, an dem die hier lebenden Kleriker ihren intellektuellen und geistlichen Weg vertiefen können, um später den Menschen in der Heimat angesichts der großen Herausforderungen unserer Zeit Rede und Antwort stehen zu können und Rechenschaft zu geben über die Hoffnung, die uns erfüllt. Zudem hob Papst Leo XIV. Die räumliche und spirituelle Bindung des Hauses an den Apostelsitz hervor, dem Titel des päpstlichen Kollegs zum Ausdruck kommt. Mit dieser Bezeichnung bleibe Verpflichtung verbunden. In diesem Zusammenhang sagte der Papst: Dieser eine Glaube an Christus ist das Prinzip der Einheit unter den Gläubigen, um die der Herr für seine Jünger gebetet hat, weil sie eine wesentliche Voraussetzung für die Glaubwürdigkeit unseres Zeugnisses darstellt. Macht euch diese inständige Bitte Jesu zu eigen. Bittet um diese Gabe, damit die Kollegsgemeinschaft ein Ort sei, an dem diese Einheit konkret geübt und sichtbar werden kann.
3: Possa essere concretamente praticata e resa visibile.
2: Anlässlich der 150-Jahr-Feier des Persien-Priesterkollegs beim Campo Santo Teutonico hat am Freitagnachmittag der deutsche Botschafter beim Heiligen Stuhl, Bruno Kahl, grundlegende Reformen und eine klare Zukunftsvision für die traditionsreiche Einrichtung eingefordert. In seiner Rede formulierte der Diplomat insgesamt 9 Wünsche für die inhaltliche, personelle und bauliche Neuausrichtung des Kollegs. Karl betonte, dass das Priesterkolleg künftig die tragende Rolle und der zentrale Herzmuskel des Campo Santo werden müsse.
1: Wir bleiben im Vatikan. Einige Nachrichten. Papst Leo XIV. Hat Kardinal Mauro Gambetti zum neuen Erzbischof von Chieti Vasto in Italien ernannt. Das gab der Vatikan diesen Samstag bekannt. Gambetti wirkte bisher als Generalvikar des Papstes für die Vatikanstadt, Erzpriester des Petersdoms und Präsident der Bauhütte von St. Peter. Wer diese Aufgaben künftig übernimmt, steht noch aus. Kardinal Gambetti folgt als Erzbischof von Chieti Vasto auf den 77-jährigen Bruno Forte, der aufgrund der Altersgrenze seinen Rücktritt eingereicht hatte, den Papst Leo annahm, wie der Vatikan ebenfalls diesen Samstag mitteilte. Papst Leo XIV. Hat diesen Samstagvormittag den Präsidenten Montenegros, Jakov Milatovic, im Vatikan in Audienz empfangen. Anschließend traf der Politiker Kardinalstaatssekretär Pietro Parolin und den Außenbeauftragten des Heiligen Stuhls, Erzbischof Paul Richard Gallagher. Bei den Gesprächen im Staatssekretariat ging es laut Vatikan unter anderem um die EU-Erweiterung der westlichen Balkanländer und um den anhaltenden Ukraine-Krieg. 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Heute ist der 3. Oktober, Tag der deutschen Einheit. Inzwischen wird schon zum 36. Mal der Jahrestag der deutschen Wiedervereinigung gefeiert. Spuren der deutschen Teilung finden sich auch heute noch, sogar mitten im Vatikan. Warum und wofür sie heute stehen, darüber habe ich vor der Sendung mit Viola Olszewski gesprochen. Viola, ein Stück Berliner Mauer, das gibt's ausgerechnet im Museum, im Historischen Museum von Radio Vatikan in den Vatikanischen Gärten. Was kannst du uns dazu sagen?
4: Ja, also das Mauerstück hängt dort tatsächlich an einer Wand und wirkt auch eigentlich schon ein bisschen unerwartet da. Aber eigentlich passt es schon relativ gut dorthin. Radio Vatikan erreichte während der Teilung Europas auch Menschen hinter dem Eisernen Vorhang mit Nachrichten, aber auch mit Gottesdiensten und den Worten des Papstes. Radiowellen machten eben nicht an politischen Grenzen Halt. Und 28 Jahre lang teilte sie dann auch Berlin, bis dann die Mauer wirklich am 9. November 1989 fiel. Genau, und knapp ein Jahr später, am 3. Oktober 1990, wurde dann auch Deutschland wiedervereinigt. Für mich persönlich ist es auch eigentlich nicht allzu weit weg. Ich habe beispielsweise auch Familie in Berlin, sowohl in Ost-Berlin als auch in West-Berlin, die die Teilung und auch den Mauerfall selbst miterlebt haben. Und wenn man dann hier im Vatikan plötzlich vor dem Stück Mauer steht, bekommt diese Geschichte dann auch nochmal eine ganz andere Nähe. Das Fragment erinnert deshalb eben nicht nur an die Teilung Deutschlands, sondern auch daran, welche Bedeutung Kommunikation über Grenzen hinweg haben kann.
1: Dafür steht eben auch dieses Stück im Museum von Radio Vatikan. Es gibt aber noch ein weiteres Stück Mauer im Vatikan, nicht nur in den Radio Vatikan Museen, sondern noch an anderer Stelle. Warum und welche Bedeutung hat das?
4: Genau, ja, das steht in den Vatikanischen Gärten tatsächlich und hat auch eine ganz andere Geschichte, muss man einfach sagen. Also auf diesem Stück der Berliner Mauer ist ein Teil der Berliner St. Michaeliskirche zu sehen. Ein Künstler hatte dort 1986 die durch die Mauer verdeckte untere Hälfte der Kirche eben auf diese Mauer gemalt. Und dadurch entstand dann eben optisch ein Weg zu diesem Kirchenportal, obwohl eben genau dieser Weg in Wirklichkeit durch die Mauer versperrt war. Nach dem Mauerfall gelangte eben eines dieser Segmente dann schließlich in den Vatikan und wurde dann 1994 dort eingeweiht.
1: Was bleibt, das ist die Reihe, die du für uns gemacht hast, hier für Radio Vatikan, Vatican News als Praktikantin. Sag doch nochmal kurz was zu dieser Reihe.
4: In der Reihe Was bleibt geht es eigentlich konkret darum, in die Vergangenheit zum einen zu blicken, aber eben auch von der Vergangenheit zurück in die Gegenwart zu kommen. Also man soll genau betrachten, wie wird Vergangenheit bewahrt, gelebt und inwiefern sind auch Traditionen heute noch von Bedeutung, da eben auch mit Menschen ins Gespräch zu kommen und auch konkret zu fragen, was bedeutet die Vergangenheit oder auch ein bestimmtes Stück für die Person. Deshalb war jetzt die Berliner Mauer da sozusagen der Anfang, passend zum Tag der Deutschen Einheit. Und ja, da kommt auf jeden Fall noch einiges.
1: Dann sind wir gespannt. Ganz herzlichen Dank an Viola Olszewski für ihre Spurensuche zum Tag der Deutschen Einheit im Vatikan. Der 3. Oktober ist nicht nur Tag der Deutschen Einheit. Am 3. Oktober im Jahr 1226 ist der heilige Franz von Assisi gestorben. Dieses Jahr begeht der kleine Wallfahrtsort in Umbrien den 800. Todestag des Heiligen. Ich habe mich vor Ort auf Spurensuche begeben. Eine kleine Kirche in einer großen Kirche. Das ist die sogenannte Porziuncula in Assisi. Sie befindet sich heute in der prächtigen Basilika Santa Maria dei Angeli im unteren Teil von Assisi und ist Ziel zahlreicher Pilger aus aller Welt. Wer in die Porziuncula hinein will, muss oft etwas warten, so klein ist sie. Und es ist ein heiliger Ort. Das macht die lateinische Inschrift auf dem Marmorboden beim Eingang deutlich. Hic locus sanctus est. Und wir sind auch hier schon drin, gerade mitten in der Porziuncula, in einem heiligen Ort. Auch warum ist dieser Ort so bedeutend, so besonders?
5: Zum einen, weil es der Ort ist, der Franziskus am liebsten gehabt hat. Und der Grund war, er sagte, es gibt viele Orte, wo man Gott spüren kann. Natürlich, Gott ist überall zugegen, aber es gibt Orte, wo er speziell zugegen ist, wo auch die Engel öfters vorbeikommen.
1: Erklärt der Franziskanerbruder Andreas Brunner. Der Schweizer lebt schon lange im Convento della Porzioncola bei Santa Maria degli Angeli in Assisi.
5: Santa Maria degli Angeli wurde dort immer genannt, die Mutter der Engel. Und Franziskus ist wirklich praktisch sein ganzes Leben ist hier kondensiert. Fast alles ist hier geschehen. Von dem her ist es für ihn sicherlich ein heiliger Ort gewesen und für uns nach ihm natürlich auch.
1: Besonders bedeutende Ereignisse des Heiligen trugen sich hier den Überlieferungen nach zu. Hier hörte Franziskus seine Berufung, hierher kam er oft auch zum Beten.
5: Franziskus ist über die Hälfte des Jahres ganz zurückgezogen in Buße und Gebet gewesen. Und weil er so eng mit Gott verbunden war, hat er dann, als er hinausgegangen ist, Gott gebracht und nicht sich selbst. Dann ist es der Ort, wo Franziskus immer zurückkommt mit den Brüdern und uns von hier zu zweit in die Welt hinausschickt.
1: Berichtet Bruder Andreas. Außerdem gab es hier auch eine große Versuchung für den heiligen Franziskus. Er wollte nicht mehr Bruder sein. Doch Franziskus widerstand. Und was dann passierte, das ist über der Eingangspforte der Porzioncola Kapelle auch bildlich dargestellt. Zu sehen sind Jesus, Maria und Franz von Assisi, umgeben von Engeln.
5: Und nach der Versuchung erscheint ihm Jesus und Maria hier in der Porzioncola und Jesus fragt ihm, was wünschst du dir? Und Franziskus bittet um die Vergebung für die anderen, weil er die Erfahrung gemacht hat von einem Gott, der ihn so liebt, wie er ist, dort wo er schön ist, aber auch dort wo er grässlich ist. Und möchte, dass jede und jeder von uns diese Erfahrung auch machen kann. Und Gott gewährt es ihm und dann geht er zum Papst und der Papst bestätigt es ihm. Und das ist der Grund, weshalb man hier jeden Tag die vollkommene Vergebung bekommen kann.
1: Der heilige Franziskus erlangte diesen Ablass im Jahr 1216 von Papst Honorius III. So können bis heute alle Gläubigen, die die kleine Porzioncola-Kapelle besuchen und die Voraussetzungen erfüllen, einen vollständigen Ablass gewährt bekommen. Unweit der Porzioncola zeigt uns Bruder Andreas dann den Ort, an dem Franz von Assisi am 3. Oktober vor genau 800 Jahren starb.
5: Das ist die Cappella del Transito, die Kapelle des Übergangs, die an den Ort erinnert, wo Franziskus gestorben ist, weil er stirbt auf der nackten Erde und die Kapelle wird nachher gebaut. Dieses Jahr feiern wir 800 Jahre, seitdem Franziskus gestorben ist. Und er stirbt ja am 3. Oktober am Abend. Das Fest ist am 4. Oktober, weil nach damaliger Zeitmessung der Abend schon zum nächsten Tag gehörte. Deswegen 3. Oktober am Abend gehört schon zum 4. Oktober. Und jedes Jahr ist hier sehr, sehr viel los in diesen Tagen. Und dieses Jahr speziell. Aber es ist auch ein großes Geschenk zu sehen, wie anziehend Franziskus heute noch ist.
1: Bei uns im Internet auf www.radiovatikan.de und auf unserem YouTube-Kanal Vatican News Deutsch gibt's auch ein Video mit Bruder Andreas Brunner, an dem auch bedeutende Orte für Franz von Assisi in Santa Maria degli Angeli zu sehen sind. 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Hier im Studio verabschiedet sich Stefanie Stahlhofen. Vielen Dank fürs Zuhören, wo und wie auch immer Sie zugeschaltet war. 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

Herzlich willkommen bei Radio Gloria, heisst sie Claudia Baumeler. Heute am Samstag, den 3. Oktober 2026. In der 26. Woche vom Jahreskreis. Und Kirche denkt heute an heiligen Adalgott, Bischof von Chur. Schön, dass Sie das Radio eingeschaltet haben. 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

Liebe Hörerinnen und Hörer von Radio Gloria, wir wollen jetzt beten. Wir beten zum heiligen Erzengel Michael mit Wort vom Papst Leo XIII. Im Namen des Vaters und des Sohnes und des Heiligen Geistes. Amen. Heiliger Erzengel Michael, du ruhmreicher Führer der himmlischen Heerscharen, steh uns zur Seite in dem schweren Kampf, den wir führen müssen, wider die Fürsten und Mächte, die Beherrscher dieser finsteren Welt, wider die bösen Geister. Komm den Menschen zu Hilfe. Gott hat sie unsterblich erschaffen, hat sie gestaltet nach seinem Bild und Gleichnis, hat sie um einen teuren Preis der Herrschaft des Teufels entrissen. Mit dem Heere der heiligen Engel schlage heute aufs Neue die Schlacht des Herrn, so wie du einst gegen Luzifer, das Haupt der Rebellen, und gegen seinen Anhang, die abtrünnigen Engel, gestritten hast. Sie konnten dir nicht widerstehen. Für sie war kein Platz mehr im Himmel. Der ungetreue Engel wurde in einen Engel der Finsternis verwandelt und samt seinem Anhang in den Abgrund gestürzt. Er schweift heute aufs Neue über die Erde, uns zu verderben. Dieser Feind und Mörder von Anbeginn hat sich wieder erhoben. Er nimmt die Gestalt eines Lichtengels an und schleicht mit dem ganzen Schwarm der bösen Geister umher, die Erde in seine Gewalt zu bringen, den Namen Gottes und seines Gesalbten auszulöschen. Die Seelen, die für die ewige Herrlichkeit geschaffen sind, zu rauben, zu morden und sie ins ewige Verderben zu stürzen. Die böse Schlange gießt wie einen schmutzigen Strom über die verblendete, verkommene Menschheit das Gift ihrer Bosheit aus, den Geist der Lüge, der Gottlosigkeit und Lästerung, den Pesthauch der Unreinheit und aller schändlichen Laster. Hinterlistige Gegner haben die Kirche, die Braut des makellosen Lammes, überhäuft mit Bitterkeit, getränkt mit Wermut. Nach ihren heiligsten Gütern haben sie ruchlos die Hand ausgestreckt. Darum erhebe dich, unüberwindlicher Heerführer, komm dem Volk Gottes zu Hilfe gegen die Anstürme der bösen Geister und gib uns den Sieg. Amen. Im Namen des Vaters und des Sohnes und des Heiligen Geistes. Amen. Das ist das Gebet, verfasst vom Papst Leo XIII. Wenden wir uns ganz fest an Erzengel Michael. Heiliger Erzengel Michael, schütze uns im Kampf. Lass uns nicht zugrunde gehen im schrecklichen Gericht. Musik.

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Fünftes Kapitel. Beschützt und begleitet. Diejenigen, die immer eine besondere Aufmerksamkeit für die armen Seelen hatten und täglich für ihre Erlösung gebetet haben, berichten oft davon, dass ihre Hilfe hundertfach vergolten wurde. So schreibt es Pater Alessio Parente in Pater Pio und die armen Seelen. Sie versprach, uns zu schützen. Maria Bernarda berichtet in der folgenden Aufzeichnung, wie sie auf einer gefährlichen Reise auf dem Rücken des Pferdes die schützende Begleitung von zwei armen Seelen erfahren habe. Die erste war meine gute Taufpatin selig. Sie näherte sich mir kurz vor der Abreise, gab sich zu erkennen und versprach mir, uns nach göttlichem Willen zu schützen. Es war mir, als ob sie schwebend, doch ganz unsichtbar neben uns mitgehe, was mich sehr tröstete. Die zweite arme Seele war eine noch junge, in St. Anna kürzlich hingeschiedene Schwester. Von solchem schützenden Nahesein von armen Seelen lesen wir bei Maria Bernarda immer wieder. Auch von dieser hier geschilderten geistigen Begegnung sagt Maria Bernarda, dass es sie sehr tröstete. Sie dürfe zum Lohne dafür die Schwestern nach Brasilien begleiten. Eine äußerst schlichte, doch bei näherer Betrachtung ergreifende Geschichte erzählt uns Maria Bernarda von einer jungen Schwester, eine Postulatin, die gleich nach der Ankunft in Kone, Ecuador, zu Tode erkrankte und die noch auf dem Sterbebett die Ordensgelübde ablegen durfte. Maria Bernarda schreibt, nach ihrem Tode nahte sie sich mir einige Tage später. Auch sie dankte sehr für die Aufnahme in die Ordensgemeinschaft und sagte, sie dürfe zum Lohne dafür die Schwestern nach Brasilien begleiten und ihnen schützend helfen. Auch ihre Worte waren, ich war damals gesundheitlich auch nicht gut dran, Mutter, noch werdet ihr nicht sterben, sondern lebt noch lange und müsst noch vieles leiden. Ich sollte getreu in all den Leiden und Mühseligkeiten ausharren. Was an diesem Bericht besonders berührt, ist die Aussage dieser Schwester, sie dürfe zum Lohne dafür die Schwestern nach Brasilien begleiten und ihnen schützend helfen. 1911 wurde eine Gemeinschaft von Schwestern nach Óbidos, Brasilien, entsandt, um dort die erste Filiale zu gründen. Damit werden die Äußerungen vieler Heiliger und

Die Gemeinschaft der Heiligen nicht eine intimere, wirklichere und zartere, als wir das gewöhnlich annehmen? Könnte es sein, dass wir der Sensibilität unseres geistigen Sehens, Hörens und Fühlens einfach größere Aufmerksamkeit schenken sollten? Denkt der Weisheitslehrer vielleicht auch an das, wenn er sagt, die Menge des Verborgenen ist größer als das Genannte, nur wenige von seinen Werken habe ich gesehen. Jesus Sirach 43,32. Ich sehne mich unaussprechlich nach der Anschauung Gottes. Von einer anderen Schwester, die Maria Bernarda gut kannte, schreibt sie, wie diese ihr ganz plötzlich sehr nahe war. Diese Schwester gibt ihr zu verstehen, dass für sie viele heilige Messen gefeiert würden und dass ihr das in ihrem Leiden große Linderung bringe. Dann äußert sie den schönen Satz, O Mutter, wie unaussprechlich sehne ich mich nach der Anschauung Gottes. Viele Heilige sagen uns, dass das größte Leiden in diesem Zustand und Durchgang der Läuterung die unendliche Sehnsucht nach Gott sei. Auch Maria Bernarda belehrt ihre Schwestern wiederholt in diesem Sinne. Sie schreibt, Die bitterste Pein der armen Seelen ist die, dass sie noch zurückgehalten sind von der Vereinigung und Anschauung Gottes. Ach, sie haben bereits Jesus in seiner wundervollen Schönheit gesehen und werden nun von einer unermesslichen Sehnsucht beinahe wie verzehrt, ihn bald auf ewig zu schauen. Diese Schwester bittet dann Maria Bernarda und die anderen Schwestern, betrachtet doch recht oft den heiligen Kreuzweg für mich, denn dies habe ich oft vernachlässigt und ich sage dir, Mutter, dass die Vernachlässigungen, die grundlosen Versäumnisse meist im Fegefeuer abgebüßt werden müssen, und zwar so lange, bis gute Seelen auf Erden die vernachlässigten Übungen für diese üben und aufopfern. Dann macht diese Schwester noch eine Bemerkung, die auch für uns von Bedeutung ist. Sie sagt zu Maria Bernarda, Ich sage dir auch, dass Gott großes Wohlgefallen daran hat, dass du keine vorwitzigen Fragen weder an ihn noch an mich stellst, als wozu du nach seinem Willen angeregt wirst. Dies war am Morgen, schreibt Maria Bernarda. Nachmittags war diese Seele mir wieder nahe und sagte, Du hast vor Jahren geschrieben, man müsse unaufhaltsam und mit großer Kraft gegen den Strom des Zeitgeistes rudern und kämpfen, sonst werden auch gottgeweihte Seelen mitgerissen, und so ist es, Mutter. Dieser Kampf muss von allen mit großer Wachsamkeit und mit kraftvoller Ausdauer fortgesetzt werden. Diese Schwester spricht dann noch von ein paar anderen Dingen und Maria Bernarda ist höchst erstaunt, dass sie das alles weiß. Sie schreibt, Auf dies sagte ich, meine liebe Tochter, wie könnt ihr das alles wissen? Und sie bekommt darauf zur Antwort, Wir armen Seelen im Fegfeuer wissen sehr viel, was auf Erden geschieht, doch nicht so, wie die Engel alles wissen, sondern nur so viel, als der gütige Gott uns erkennen und wissen lässt. Zwei Dinge, die hier von dieser verstorbenen Schwester angesprochen werden, wollen wir uns nochmals vor Augen führen. Erstens, vorwitzige Fragen. Die Schwester lobt Maria Bernarda, dass sie keine vorwitzigen Fragen stellt. Die Erfahrung in der Geschichte der Mystik bestätigt es in geradezu dramatischer Weise. Wo sich bei solchen geistigen Erfahrungen Neugierde, Schwärmerei und Geschwätzigkeit einschleichen, stehen Echtheit und Glaubwürdigkeit solcher Berichte bald in Frage. Oft kommt es vor, dass sich mystisch begabte Menschen von neugierigen Personen zu Auskunftsstellen für die geistige Welt missbrauchen lassen. Das hat in der Kirche schon zu vielen unerfreulichen

Vorkommnissen geführt und wird immer eine Sorge der Kirche bleiben. Darum verlangt die pastorale Weisheit und Klugheit der Kirche seit jeher, dass Personen, die mystische Erfahrungen machen oder glauben, solche zu haben, sich einer erfahrenen geistlichen Begleitung anvertrauen und den Weg des gläubigen Gehorsams gehen. Wo das nicht geschieht, sollte man solchen übernatürlichen Ereignissen keinerlei Bedeutung beimessen. Zweitens. Wir armen Seelen im Wegfeuer wissen sehr viel, was auf Erden geschieht. In gleicher Weise äußern sich viele Heilige und Mystiker der Kirche. Darum ist es nicht gleichgültig, wie wir zum Beispiel über unsere verstorbenen Eltern, Geschwister, Freunde, Verwandten und so weiter sprechen. De mortuis nihil nisi bene. Das heißt, über die Toten nichts, wenn nicht Gutes. Christen sollten sich darum mit aller Wachsamkeit davor hüten, sich nach dem Tod ihrer Eltern oder Angehörigen, vor allem im Zusammenhang mit Erbangelegenheiten, in Familienstreitigkeiten hineinziehen zu lassen, was bei vielen zum Ruin des Friedens, der Liebe und ganzer Familien führt. Nicht selten haben nachkommende Generationen in unerklärlicher Weise schwer an solcher Familienschuld zu tragen. Viel zu wenig wird der Tod eines Angehörigen als Chance verstanden, Familiendingen ruhig ins Auge zu sehen, sie mit weisem Herzen anzunehmen und auch barmherzig zu vergeben und so den eigenen Kindern ein christliches Beispiel zu hinterlassen. Ein Mystiker des 19. Jahrhunderts, Pater Paul von Moll, hat einmal vor Streitigkeiten gewarnt, wenn er sagt, die Seelen im Wegfeuer vernehmen die Streitigkeiten ihrer Familienangehörigen auf Erden und diese Kenntnis vermehrt ihre Leiden. Wo einmal Menschen hinübergegangen sind, wo sie dem Herrn der Herrlichkeit ins Angesicht geschaut und aus seiner barmherzigen Hand Lohn und Strafe für ihr Leben empfangen haben, da bleibt ihnen gegenüber nur noch die mitleidige Liebe und Dankbarkeit. Erlasst einander die Schuld, dann wird auch euch die Schuld erlassen werden. Wie ihr richtet, so werdet ihr gerichtet werden. Schlage niemals und komme auch, was kommen mag, den letzten Willen eines Menschen aus. Selbst wenn die Erfüllung des letzten Willens nicht einsehbar, teuer, umständlich oder kaum durchführbar ist, setze alles daran, so gut es eben möglich ist, den letzten Willen eines Verstorbenen zu erfüllen. Diese meine gegenteilige und schmerzliche Erfahrung durfte ich an vielen Familien, in denen ich eine Sterbebegleitung machen durfte, warnend weitergeben. So schreibt es Peter Dickhoff in »Maßlose Hoffnung«.

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Zum Sonntag hören Sie das Glockengeläut der Kathedrale St. Maria Himmelfahrt in Chur im Kanton Graubünden. Es ist die nach der Himmelfahrt Mariens benannte Bischofskirche des Bistums Chur. Die Residenz des Churer Bischofs, das bischöfliche Schloss, liegt im Hof der Kathedrale direkt gegenüber. Die heutigen 6 Glocken stammen aus den Jahren 1821 und 1977.

Dies ist der Tag, den der Herr gemacht hat. Lasst uns freuen und fröhlich darinnen sein. Mit diesen Worten möchte ich Sie, verehrte Hörerinnen und Hörer, wieder zur sonntäglichen Musiksendung begrüßen. Am Mikrofon ist Simon Dach. Das Psalmwort aus dem 118. Psalm, das dieser Sendung ihren Namen gibt, stellt immer wieder den Bezug der Sonntagsfeier zum Fest der Auferstehung her, das wir an jedem Herrentag mitbegehen. Und eigentlich gilt diese Aussage für jeden Tag, den Gott uns immer wieder neu als Lebenszeit in seinem Dienst schenkt. Besonders am Herrentag erinnern wir uns stets gern daran, dass wir durch Gottes Heilstat in Jesus Christus ein unverlierbares Leben in Freude geschenkt bekommen haben, auf das wir immer mehr zugehen dürfen. Der Eröffnungsvers des heutigen Sonntags hat keine Begründung aus dem Erntedankfest, als hätte man ihn eigens für diesen Sonntag ausgewählt. Deiner Macht ist das All unterworfen, Herr, und niemand kann sich dir widersetzen. Denn du hast Himmel und Erde gemacht und alles, was wir unter dem Himmel bestaunen. Du bist der Herr über alles. Mit ähnlichen Worten beginnt der erste Chor nach dem Vorspiel in dem Oratorium Paulus von Felix Mendelssohn, den wir deshalb jetzt ausschnittweise hören wollen. Herr, der du bist der Gott, der Himmel und Erde und das Meer gemacht hat. Und dann wird aus der Apostelgeschichte weiter zitiert: Doch jetzt, Herr, gib deinen Knechten die Kraft, mit allem Freimut dein Wort zu verkünden.

mit Freimut das Wort Gottes verkünden. Mir scheint, dass dies in unserer Zeit eine dringende Notwendigkeit geworden ist, die nicht nur unseren Seelsorgern obliegt. Das heutige Tagesgebet schlägt den richtigen Ton an, wenn es mit der Aussage beginnt: Allmächtiger Gott, du gibst uns in deiner Güte mehr, als wir verdienen, und Größeres, als wir erbitten. In der folgenden gregorianischen Antiphon lässt die Liturgie der Kirche singen: Herr, von den Früchten deiner Schöpfung wird die Erde satt. Du lässt Brot wachsen aus der Erde und Wein, der das Herz des Menschen erfreut, damit sein Gesicht von Öl erglänzt und Brot das Menschenherz stärkt.

Wir bleiben Teil der Natur und der Schöpfung, selbst wenn wir in sie eingreifen, und wahrscheinlich tut eine Rückbesinnung auf die Abhängigkeit von dieser Natur, in die wir immer wieder positiv und negativ eingreifen, einmal gut.

Wenden wir uns nun nach der gehörten Musik aus den Rosenkranz-Sonaten von Bieber dem Geschehnis von Fatima zu. Über die Geschichte der Erscheinungen in Verbindung mit dem Rosenkranzgebet an diesem heutigen großen Wallfahrtsort Portugals weiß man oft vor allem einiges über die Botschaften Marias an die Welt, aber selten etwas über die Vorgeschichte. Im Frühling 1916, als die Kinder wie immer ihre Schafe hüteten und miteinander spielten, geschah etwas Seltsames. Ein starker Wind schüttelte plötzlich die Bäume. Als die Kinder aufschauten, sahen sie einen Jüngling, weißer als Schnee. Die Sonne machte ihn durchsichtig, als wäre er aus Kristall. Er war von großer Schönheit. Als er den Kindern erschien, sagte er: »Habt keine Angst, ich bin der Engel des Friedens. Betet mit mir für den Frieden für euer Vaterland. Ich bin sein Schutzengel, der Engel Portugals.« Im Herbst dann hüteten die Kinder die Schafe dort, wo ihnen der Engel erstmals erschienen war. Sie beteten sein Gebet, das er ihnen vorgesprochen hatte. Da stand er plötzlich leuchtend vor ihnen. In der linken Hand hielt er einen Kelch und darüber schwebte eine Hostie, aus der Blutstropfen in den Kelch fielen. Er ließ Kelch und Hostie in der Luft schweben, kniete nieder und betete dreimal: »Allerheiligste Dreifaltigkeit, Vater, Sohn und Heiliger Geist, ich opfere dir auf den kostbaren Leib und das Blut, die Seele und die Gottheit unseres Herrn Jesus Christus, gegenwärtig in allen Tabernakeln der Welt, zur Sühne für alle Schmähungen, Sakrilegien und Gleichgültigkeiten, durch welche er selbst beleidigt wird. Durch die unendlichen Verdienste seines heiligsten Herzens und die des unbefleckten Herzens Mariens erflehe ich von dir die Bekehrung der armen Sünder.« Dieses Gebet, das wir in einem etwas abgewandelten Wortlaut aus dem Barmherzigkeit- oder Wundenrosenkranz kennen, hat also in diesen Engelserscheinungen von Fatima seine Herkunft. Später hat dann die Gottesmutter Maria selbst die Kinder gebeten: »Wenn ihr den Rosenkranz betet, dann sagt nach jedem Geheimnis: O mein Jesus, verzeihe uns unsere Sünden, bewahre uns vor dem Feuer der Hölle, führe alle Seelen in den Himmel, besonders jene, die deiner Barmherzigkeit am meisten bedürfen.« Bei der dritten Erscheinung Mariens erhielt Lucia auf die erneute Frage, was die Dame von ihr wünsche, eine Antwort, die fortan dem Rosenkranz eine unerhörte, bisher unbekannte Dimension verleihen sollte. Maria sagte: »Betet weiterhin jeden Tag den Rosenkranz zu Ehren unserer lieben Frau vom Rosenkranz, um den Frieden für die Welt und das Ende des Krieges zu erlangen. Denn nur sie allein kann das erreichen.« Sie selbst also bezeichnet sich als unsere liebe Frau vom Rosenkranz, um damit die Bedeutung des Gebets zu unterstreichen, mit dem so viel erreicht werden kann.

Die Königin des Rosenkranzes, die allerseligste Jungfrau Maria, hat dem heiligen Dominikus im 13. Jahrhundert 15 Verheißungen für das Rosenkranzgebet gemacht. Diejenigen, welche meinen Rosenkranz beharrlich beten, erlangen eine besondere Gnade und meinen besonderen Schutz. Als einer, der die Versprechung Mariens ernst nahm, diejenigen, welche an der Verbreitung meines Rosenkranzes arbeiten, werden in all ihren Nöten meine Hilfe erfahren, hat der selige Bartolo Longo aus dem italienischen Pompeji das folgende Gebet formuliert. Gesegneter Rosenkranz Mariens, süße Kette, die uns mit Gott verknüpft, Band der Liebe, das uns mit den Engeln verbindet, Turm des Heils bei Angriffen der Hölle, sicherer Hafen beim gemeinsamen Schiffbruch, dich lassen wir nicht mehr los. Du wirst unsere Stärkung sein in der Stunde des Todes. Unsere liebe Mutter, Zuflucht der Sünder, erhabene Trösterin der Betrübten, sei überall gepriesen, heute und immer, im Himmel und auf Erden.

0: Liebe Mitchristen, das heutige Evangelium ist dafür im Hintergrund der Jesaja-Lesung und des Antwortpsalms in seiner bildhaften Rede von der Heilsgeschichte Gottes mit seinem Bundesvolk, seinem Weinberg, in seinem Bezug offensichtlich. Wir sollten deshalb das Jesuswort, das der Halleluja-Vers zitiert, ernst nehmen. Ich habe euch erwählt und dazu bestimmt, dass ihr Frucht bringt und dass eure Frucht bleibt.
1: Das ist der Tag, den der Herr gemacht hat.
0: Ich möchte den Blick auf den zweiten Teil der Perikope legen, wo der Herr auf den Psalm anspielt, den wir schon zu Anfang wieder als Sonntagsmotto im Blick hatten. Jesus sagte zu ihnen: Habt ihr nie in der Schrift gelesen, der Stein, den die Bauleute verworfen haben, er ist zum Eckstein geworden? Das hat der Herr vollbracht. Vor unseren Augen geschah dieses Wunder. Und mit dieser Fortsetzung der Psalmstelle schließt sich heute der Bogen.

3. Oktober, Gedenktag des heiligen Ewald. Es gibt zwei Heilige mit gleichem Namen. Es bleibt unklar, ob die beiden Ordensbrüder oder Cousins waren. Sie stammten von den britischen Inseln und trugen zur Christianisierung Norddeutschlands im 7. Jahrhundert bei. Beide lebten viele Jahre in Irland und studierten an Hochschulen. Ihre Missionstätigkeit ist im Zusammenhang mit der umfassenderen angelsächsischen Mission in Deutschland zu sehen. Sie wurden ins heutige Westfalen entsandt, wo sie in Hellwege, Lippe und in Münsterland tätig waren, da, wo das Frankenreich ans heidnische Sachsen stieß. Beda Venerabilis beschrieb im 10. Kapitel des 5. Buches der Kirchengeschichte des englischen Volkes zeitnah ihr Martyrium, das sich am 3. Oktober um 693, vermutlich im heutigen Dortmunder Stadtteil Alplerbeck, ereignet hat. Das kam so. Dem Beispiel des Willibrords folgten zwei Priester, sogenannte Presbyter aus dem Volk der Angeln, die um der ewigen Heimat willen lange Zeit in Irland in der Fremde geweilt hatten. Sie gingen in das Land der Altsachsen, um durch die Verkündigung zu versuchen, dort einige für Christus zu gewinnen. So, wie sie beide von der gleichen frommen Hingabe erfüllt waren, trugen sie auch den gleichen Namen, denn jeder von ihnen hieß Ewald, allerdings mit dem Unterschied, dass infolge unterschiedlicher Haarfarbe der eine der schwarze Ewald, der andere der weiße Ewald genannt wurde. Der schwarze Ewald war stärker in der Kenntnis der Heiligen Schrift bewandert. Als sie in das Land kamen, begaben sie sich unter die Gastfreundschaft eines Dorfvorstehers und ersuchten ihn, zum Fürsten geleitet zu werden, der über ihm war, weil sie eine Botschaft und nützliche Angelegenheit hätten, die sie ihm überbringen müssten. Die Altsachsen hatten nämlich keinen König, sondern zahlreiche, über ihr Volk gesetzte Fürsten, die bei Ausbruch eines Krieges gleichberechtigt das Los warfen. Jenem, den das Los trifft, folgten als ihrem Anführer alle für die Zeit des Krieges und gehorchten ihm. War aber der Krieg vorüber, wurden alle wieder Fürsten mit gleicher Herrschaftsgewalt. Der Dorfvorsteher nahm sie also auf. Er versprach, sie ihrem Wunsch gemäß zu dem Fürsten zu geleiten, der über ihm war, und hielt sie einige Tage bei sich zurück. Als die Barbaren festgestellt hatten, dass sie einer anderen Religion angehörten, sie waren nämlich ständig mit Psalmengesang und Gebeten beschäftigt und brachten Gott täglich das heilbringende Opfer dar, wofür sie kleine heilige Gefäße und anstelle eines Altars eine geweihte Tafel bei sich hatten. Als eben die Barbaren dies bemerkten, wurden sie verdächtigt, sie könnten den Fürsten, falls sie zu ihm kämen und mit ihm sprächen, von ihren Göttern abbringen und der neuen Religion des christlichen Glaubens zuführen. Und es könnte so nach und nach ihr ganzes Land genötigt werden, die alte Religion gegen eine neue auszutauschen. Daher ergriffen sie sie unversehens und töteten sie, den weißen Ewald mit einem raschen Schwertstreich, den schwarzen aber unter langen Folterqualen und schrecklicher Verstümmelung an allen Gliedern. Nachdem sie umgebracht worden waren, warfen sie sie in den Rhein. Als der Fürst, den sie aufsuchen wollten, das hörte, geriet er in heftigen Zorn,
dass man den Fremden, die zu ihm kommen wollten, das nicht gestattet hatte, und ließ alle jene Dorfbewohner töten und das Dorf niederbrennen. Dem Martyrium der beiden Ewalde gingen auch himmlische Wunder nicht ab, als nämlich, wie wir berichtet haben, ihre hingemordeten Leiber von den Heiden in den Fluss geworfen wurden, geschah es, dass diese fast 40 Meilen gegen die Strömung des Flusses bis in die Gegend getrieben wurden, wo sich ihre Gefährten befanden. Auch erglänzte jede Nacht über der Stelle, zu der sie gerade kamen, ein riesiger, bis zum Himmel reichender Lichtstrahl. Und das sahen auch die Heiden, die sie getötet hatten. Einer der beiden Ewalde erschien in einer nächtlichen Vision auch einem ihrer Gefährten namens Tillmann von Solignac, einem vornehmen, auch in weltlicher Hinsicht edlem Mann,

großem Glanz in einer Kirche der Stadt Köln am Rhein beisetzen, in der heutigen Kirche St. Kunibert. Es wird berichtet, dass an der Stelle, wo sie getötet wurden, eine Quelle entsprang, die bis heute reiche Gaben ihres Fließens ausströmen lässt. Seiner literarischen Form nach ist dieser Bericht eine ausgeführte Passio, die Beda Venerabilis in seine 731 abgeschlossene Kirchengeschichte aufgenommen hat. Der Erzbischof Anno II. Von Köln erhob die beiden Ewalde 1074 zur Ehre der Altäre. Ende des 15. Jahrhunderts verortete ein Kartäusermönch das Wirken der Ewalde in Laer im Münsterland, wo ein Bach nach den Glaubensboten benannt ist. 2008 wurden in Laer zwei ehemals selbstständige Pfarreien zur neuen Pfarrei Heilige Brüder Ewalde zusammengelegt. Sie werden als Priester im Messgewand mit Schwert und Keule dargestellt, einer mit dunklem, der andere mit hellem Haar. Sie sind Patrone Westfalens. Passend zu diesen beiden Glaubensboten und Märtyrer, die mutig Christus bezeugt haben, erklärt Papst Franziskus im apostolischen Schreiben Gaudete et Exultate über die Mission Folgendes. Schauen wir auf Jesus. Sein tiefes Mitleid ließ ihn nicht in sich selbst zurückziehen. Es war kein lähmendes, furchtsames oder verschämtes Mitleid, wie es bei uns oft vorkommt, sondern das genaue Gegenteil. Es war ein Mitleid, das ihn dazu bewegte, kraftvoll aus sich herauszugehen, um zu verkünden, um in die Mission zu senden, um auszusenden, zu heilen und zu befreien. Erkennen wir unsere Schwachheit, aber lassen wir zu, dass Jesus sie in seine Hände nimmt und uns in die Mission hinaustreibt. Wir sind schwach, aber Träger eines Schatzes, der uns groß macht und der die besser und glücklicher machen kann, die ihn empfangen. Wagemut und apostolischer Mut sind konstitutiv für die Mission. Soweit aus dem Schreiben Gaudete et Exultate von Papst Franziskus. So beten wir für alle Christen, dass sie treu ihre Berufung leben können. Herr und Gott, du hast die heiligen Brüder Ewald als Zeugen deines Wortes zu den Sachsen gesandt. Durch ihr Martyrium und auf ihre Fürsprache bewege auch uns im Leben zu bezeugen, was wir im Glauben bekennen. Darum bitten wir durch Christus, unseren Herrn. Amen.

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1: Erntedankfest im Oktober.

0: allmächtiger Gott, du gibst uns in deiner Güte mehr, als wir verdienen, und Größeres, als wir erbitten.
1: Schon sehr lange Zeit wird in der katholischen Kirche das Erntedankfest gefeiert. Älteste Zeugnisse weisen bis in das 3. Jahrhundert zurück. Allerdings hat es nie eine Verpflichtung zur Feier dieses Festes und auch keinen einheitlichen Festtermin gegeben, da weltweit das Einbringen der Ernte witterungs- und Jahreszeiten bedingt terminlich nicht festlegbar ist.
0: Die Frucht der Erde und der menschlichen Arbeit, für die wir in jeder Eucharistiefeier danken, wird am Erntedanksonntag besonders in den Blick genommen. Das ist gut so, denn solange sich der Mensch als Teil einer göttlichen Schöpfung begreift, wird er auch das, was er erarbeitet, auf Gott zurückführen und danken. Am Erntedanksonntag ist eine dankbare Freude besonders angebracht, weil im Erntedankfest wir Gott für die Schöpfung und die Ernte unserer Arbeit danken. In vielen Gemeinden ist es üblich, den Altarraum der Kirche mit Erntegaben zu schmücken. Weizen- und Roggengarben, Kränze aus Blumen, Äpfel und vielerlei andere Früchte. Wir erinnern uns an die Schöpfermacht Gottes, die dem Menschen dies alles zum Nutzen übergab.
1: Damit können wir unsere Dankbarkeit Gott gegenüber ausdrücken, indem wir ihm seine Schöpfung und die vielen Dimensionen menschlicher Arbeit mit Dank, Lobpreis und Bitte ans Herz legen.

Der Eröffnungsvers des Sonntags. Deiner Macht ist das All unterworfen, Herr, und niemand kann sich dir widersetzen. Denn du hast Himmel und Erde gemacht und alles, was wir unter dem Himmel bestaunen. Du bist der Herr über alles. Mit ähnlichen Worten beginnt der erste Chor nach dem Vorspiel in dem Oratorium Paulus von Felix Mendelssohn. Herr, der du bist der Gott, der Himmel und Erde und das Meer gemacht hat. Und dann wird aus der Apostelgeschichte weiter zitiert. Doch jetzt, Herr, gib deinen Knechten die Kraft, mit allem Freimut dein Wort zu verkünden.

Josef Haydn, die Schöpfung, erzählt in der Schilderung der biblischen Schöpfungstage davon, wie Gott der Herr sprach: Es bringe die Erde Gras hervor, Kräuter, die Samen geben, und Obstbäume, die Früchte bringen, ihrer Art gemäß, die ihren Samen in sich selbst haben auf der Erde.

Ein Tag wie das Erntedankfest gibt uns besondere Gelegenheit, Gott dem Vater zu danken und seine Größe zu preisen, wie es in den Privationen gesungen wird, zugleich aber auch das Herz für andere zu öffnen, die unserer Liebe bedürfen. Lassen wir uns das gerade an diesem Tag der Danksagung für viel Empfangenes ins Herz singen. Brich dem Hungrigen dein Brot, du hast's auch empfangen.

Wenn der Dank im Mittelpunkt steht, dann sollten wir dies nicht nur im Blick auf Gott und seine Gaben tun. So wissen wir, dass die Landwirte und Bauern für uns alle arbeiten, nicht bloß durch die Produktion von Nahrungsmitteln, sondern durch die Pflege unserer Landschaft. Erntedankfest ist auch die Gelegenheit, bei der wir an alle Menschen, die in der Landwirtschaft tätig sind, dankbar denken können, allen, auch Weinbauern und Forstwirten. Wir danken den Menschen, die Jahr für Jahr und Tag für Tag unseren Lebensraum pflegen, die mit der ganzen Familie beteiligt sind, oft mit einem geringen Lohn und mit wenig Freizeit. Sie erfahren in Trockenheit und Hagel auch am direktesten, dass wir trotz unserer enormen Möglichkeiten nicht alles machen können. Aber dies gilt nicht nur für den Landwirt.

Wir bleiben Teil der Natur und der Schöpfung, selbst wenn wir in sie eingreifen. Und wahrscheinlich tut eine Rückbesinnung auf die Abhängigkeit von dieser Natur, in die wir immer wieder positiv und negativ eingreifen, gut. In Joseph Haydns Oratorium »Die Schöpfung« singt der Chor in Stellvertretung der Menschheit: »Heil dir, o Gott, o Schöpfer, heil! Aus deinem Wort entstand die Welt, dich beten Erd und Himmel an, wir preisen dich in Ewigkeit.«

Im Lob der Schöpfung, liebe Mitchristen, wie wir es in der Fülle der Ernte auch in diesem Jahr wieder erkennen dürfen, soll unser Danklied zusammenklingen. Und mit dem folgenden Gebet von Herbert Jung möchte ich die Gedanken des Erntedanks zusammenfassen. Der Herr segne die Ernte dieses Jahres, in unsere Hände gelegt von der Mutter Erde. Das Korn, damit wir nicht hungern, die Trauben, damit wir uns freuen am Wein, die Beeren, damit wir schmecken, wie süß das Leben ist, die Kräuter, damit wir nicht vergessen, auch die bitteren Tage stammen aus der Hand dessen, der alles gesegnet hat. Er lasse uns Freude haben an seinem Reichtum und das Leben genießen aus seiner Fülle. Jetzt und an den kommenden Tagen, wenn draußen das Sterben in der Natur beginnt. Der gütige und menschenfreundliche Gott helfe uns, die Schränke zu öffnen und das Brot zu teilen, wenn wir Bettlern begegnen, so vielen Armen und ihrer ausgestreckten Hand, hungernd nicht nur nach Brot, sondern auch einem guten Wort und einer geschwisterlichen Geste. Er lasse uns die Tage des Sommers nicht vergessen und all die Lebensfarben, die uns die Zeit des Lichtes und der Wärme geschenkt hat. In Stunden des winterlichen Schaffens und Sorgens mögen sie Zeichen und Symbol der Hoffnung sein.

0: Das Jahr lehrt Abschied nehmen, schon jetzt zur halben Zeit. Wir sollen uns nicht grämen, nur wach sein und bereit, die Tage loszulassen und was vergänglich ist. Das Ziel ins Auge fassen, dass du Herr selber bist.
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Unser Sonntag. Herzlich begrüßt Sie, Claudia Kaminski. Schön, dass Sie dabei sind.

0: Die Situation der Winzer kann uns unsere eigene Situation vor Augen halten, so Clemens Gudenus in dieser ersten Betrachtung. Denn unser Leben ist ein Geschenk Gottes. Gott lässt uns an seinem Reichtum teilhaben. Wie aber reagieren wir, wenn er sich in unserem Leben bemerkbar macht? Doch zunächst das Neueste vom Tag.
1: Mit Stefanie Stahlhofen, Vatikan. Papst Leo XIV. Hat diesen Samstag die Gemeinschaft des päpstlichen Priesterkollegs am Campo Santo Teutonico anlässlich ihres 150-jährigen Bestehens im Vatikan empfangen. In seiner Ansprache blickte das katholische Kirchenoberhaupt auf die Entstehung der Einrichtung und betonte deren Aufgaben für die Gegenwart. Mehr von Mario Galgano.
2: Der Papst erinnerte an die weit zurückreichenden Wurzeln des Campo Santo als Anlaufstelle für Pilger sowie an seine Funktion im 19. Jahrhundert, als der Ort geistlichen Schutz und Studienmöglichkeiten bot. Er verwies darauf, dass sich die Einrichtung von diesem Ausgangspunkt aus zu einer Wirkungsstätte für Kirchengeschichte, christliche Archäologie und Erforschung des frühen Christentums entwickelte. Bezüglich der aktuellen Rolle der Institution führte das Kirchenoberhaupt aus: Auch heute möchte das Priesterkolleg ein sicherer Ort der Ausbildung sein, an dem die hier lebenden Kleriker ihren intellektuellen und geistlichen Weg vertiefen können, um später den Menschen in der Heimat angesichts der großen Herausforderungen unserer Zeit Rede und Antwort stehen zu können und Rechenschaft zu geben über die Hoffnung, die uns erfüllt. Zudem hob Papst Leo XIV. Die räumliche und spirituelle Bindung des Hauses an den Apostelsitz hervor, dem Titel des päpstlichen Kollegs zum Ausdruck kommt. Mit dieser Bezeichnung bleibe Verpflichtung verbunden. In diesem Zusammenhang sagte der Papst: Dieser eine Glaube an Christus ist das Prinzip der Einheit unter den Gläubigen, um die der Herr für seine Jünger gebetet hat, weil sie eine wesentliche Voraussetzung für die Glaubwürdigkeit unseres Zeugnisses darstellt. Macht euch diese inständige Bitte Jesu zu eigen. Bittet um diese Gabe, damit die Kollegsgemeinschaft ein Ort sei, an dem diese Einheit konkret geübt und sichtbar werden kann.
3: Possa essere concretamente praticata e resa visibile.
2: Anlässlich der 150-Jahr-Feier des persischen Priesterkollegs beim Campo Santo Teutonico hatte am Freitagnachmittag der deutsche Botschafter beim Heiligen Stuhl, Bruno Kahl, grundlegende Reformen und eine klare Zukunftsvision für die traditionsreiche Einrichtung eingefordert. In seiner Rede formulierte der Diplomat insgesamt 9 Wünsche für die inhaltliche, personelle und bauliche Neuausrichtung des Kollegs. Karl betonte, dass das Priesterkolleg künftig die tragende Rolle und der zentrale Herzmuskel des Campo Santo werden müsse.
1: Wir bleiben im Vatikan. Einige Nachrichten. Papst Leo XIV. Hat Kardinal Mauro Gambetti zum neuen Erzbischof von Chieti Vasto in Italien ernannt. Das gab der Vatikan diesen Samstag bekannt. Gambetti wirkte bisher als Generalvikar des Papstes für die Vatikanstadt, Erzpriester des Petersdoms und Präsident der Bauhütte von St. Peter. Wer diese Aufgaben künftig übernimmt, steht noch aus. Kardinal Gambetti folgt als Erzbischof von Chieti Vasto auf den 77-jährigen Bruno Forte, der aufgrund der Altersgrenze seinen Rücktritt eingereicht hatte, dem Papst Leo annahm, wie der Vatikan ebenfalls diesen Samstag mitteilte. Papst Leo XIV. Hat diesen Samstagvormittag den Präsidenten Montenegros, Jakov Milatovic, im Vatikan in Audienz empfangen. Anschließend traf der Politiker Kardinalstaatssekretär Pietro Parolin und den Außenbeauftragten des Heiligen Stuhls, Erzbischof Paul Richard Gallagher. Bei den Gesprächen im Staatssekretariat ging es laut Vatikan unter anderem um die EU-Erweiterung der westlichen Balkanländer und um den anhaltenden Ukraine-Krieg. Heute ist der 3. Oktober, Tag der deutschen Einheit. Inzwischen wird schon zum 36. Mal der Jahrestag der deutschen Wiedervereinigung gefeiert. Spuren der deutschen Teilung finden sich auch heute noch, sogar mitten im Vatikan. Warum und wofür sie heute stehen, darüber habe ich vor der Sendung mit Viola Olszewski gesprochen. Viola, ein Stück Berliner Mauer, das gibt's ausgerechnet im Museum, im historischen Museum von Radio Vatikan in den Vatikanischen Gärten.
4: Ja, also das Mauerstück hängt dort tatsächlich an einer Wand und wirkt auch eigentlich schon ein bisschen unerwartet da. Aber eigentlich passt es schon relativ gut dorthin. Radio Vatikan erreichte während der Teilung Europas auch Menschen hinter dem Eisernen Vorhang mit Nachrichten, aber auch mit Gottesdiensten und den Worten des Papstes. Radiowellen machten eben nicht an politischen Grenzen Halt. Und wenn man dann hier im Vatikan plötzlich vor dem Stück Mauer steht, bekommt diese Geschichte dann auch noch mal eine ganz andere Nähe. Das Fragment erinnert deshalb eben nicht nur an die Teilung Deutschlands, sondern auch daran, welche Bedeutung Kommunikation über Grenzen hinweg haben kann.
1: Ganz herzlichen Dank an Viola Olszewski für ihre Spurensuche zum Tag der Deutschen Einheit im Vatikan. 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
0: Aus dem Heiligen Evangelium nach Matthäus. In jener Zeit sprach Jesus zu den Hohepriestern und den Ältesten des Volkes: Hört noch ein anderes Gleichnis. Es war ein Gutsbesitzer, der legte einen Weinberg an, zog ringsherum einen Zaun, hob eine Kelter aus und baute einen Turm. Dann verpachtete er den Weinberg an Winzer und reiste in ein anderes Land. Als nun die Erntezeit kam, schickte er seine Knechte zu den Winzern, um seine Früchte holen zu lassen. Die Winzer aber packten seine Knechte, den einen prügelten sie, den anderen brachten sie um, wieder einen anderen steinigten sie. Darauf schickte er andere Knechte, mehr als das erste Mal. Mit ihnen machten sie es genauso. Zuletzt sandte er seinen Sohn zu ihnen, denn er dachte, vor meinem Sohn werden sie Achtung haben. Als die Winzer den Sohn sahen, sagten sie zueinander: Das ist der Erbe, auf, wir wollen ihn umbringen, damit wir sein Erbe in Besitz nehmen. Und sie packten ihn, warfen ihn aus dem Weinberg hinaus und brachten ihn um. Wenn nun der Herr des Weinbergs kommt, was wird er mit jenen Winzern tun? Sie sagten zu ihm: Er wird diese bösen Menschen vernichten und den Weinberg an andere Winzer verpachten, die ihm die Früchte abliefern, wenn es Zeit dafür ist. Und Jesus sagte zu ihnen: Habt ihr nie in der Schrift gelesen, der Stein, den die Bauleute verworfen haben, er ist zum Eckstein geworden? Vom Herrn ist das geschehen und es ist wunderbar in unseren Augen. Und wer auf diesen Stein fällt, wird zerschellen. Auf wen der Stein aber fällt, den wird er zermalmen. Darum sage ich euch, das Reich Gottes wird euch weggenommen und einem Volk gegeben werden, das die Früchte des Reiches Gottes bringt.
5: Liebe Brüder und Schwestern, Wir lesen heute ein Gleichnis im Evangelium, wir hören heute ein Gleichnis des Herrn, das relativ viel oder viel mit unserer Situation zu tun hat und uns trifft, weil der Herr sehr, sehr deutliche Worte findet und ein sehr starkes Bild verwendet. Und dieses Gleichnis, so wie eigentlich alle Gleichnisse des Herrn, betreffen nicht so, soll ich sagen, praktische Fragen, sondern gehen irgendwie an die Substanz, gehen an die entscheidende Frage: Wer bin ich? Was soll ich hier? Was ist mein Auftrag in der Welt? Was ist meine Existenz, könnten wir fast schon sagen. Bevor wir uns in dieses Gleichnis hineinbegeben, wollen wir kurz uns vor Augen halten, wo sind wir in der Geschichte? Wo sind wir im Evangelium? Wir befinden uns kurz nach dem Einzug Jesu in Jerusalem. Das heißt, Jesus ist in diese Stadt eingezogen, in dieses politische und religiöse Zentrum, in eine Stadt, die ihrer eigenen Ordnung folgt, ihre Abläufe hat, die aber irgendwie wie jede Stadt und wie jedes menschliche Zusammensein eine Form von labilem Gleichgewicht ist. Die Autoritäten dieser Stadt fürchten, ganz besonders in Jerusalem, fürchten irgendwie, dass diese Ordnung, diese Abläufe gestört werden, dass dieses labile Gleichgewicht in Unruhe gerät und dass sie dieses labile Gleichgewicht nicht mehr halten können. Und irgendwie in diese Stadt zieht Jesus ein. Und er zieht ein, wie wir das alle gut kennen, in diesem Einzug von Jerusalem, wo er tatsächlich irgendwie als eine Autorität aufkreuzt, könnten wir sagen. und sofort eigentlich Unruhe stiftet. Also die Autoritäten werden beunruhigt durch seinen Einzug und fragen sich, was soll dieser Mensch hier? Wieso kann er so einziehen in diese Stadt? Für wen hält er sich? Darf er das überhaupt? Und dann folgt auch die Geschichte von der Reinigung des Tempels, die auch ähnlich drastisch ist. Also wieso macht das der Herr und wieso macht das Jesus? Und auf diese Frage gibt dieses Gleichnis eine Antwort. Und wir sind nicht in dieser Situation, aber doch, auch wir in unserem Leben haben so ein bisschen ein labiles Gleichgewicht. Unsere Abläufe, unsere Arbeit, unser Alltag gibt uns eine Stabilität, eine Form von Sicherheit. Wir wissen, was wir zu tun haben. Wir haben unsere Routinen. Und in dieses labile Gleichgewicht zieht der Herr immer wieder ein. Immer wieder macht er sich bemerkbar in unserem Leben und stellt sich quasi hin und fragt uns und fordert uns heraus. Also irgendwie in diesem Kontext können wir dieses Gleichnis verstehen. Was passiert hier? Wir sehen, der Herr erzählt uns von einem Gutsbesitzer. Ein Gutsbesitzer, ein reicher Mann, der etwas aufbaut, der viel investiert in den Aufbau eines Weinbergs. Er baut einen Turm, er setzt eine Hecke rund um den Weinberg, dass sie geschützt ist, er hebt eine Kelter aus, man könnte uns vorstellen, also er investiert viel in die Vorbereitung dieses Weinbergs. Und zwar nicht einfach so, sondern wie das irgendwie anzunehmen ist, um daraus einen Wein zu produzieren, um Früchte zu gewinnen. Und das ist irgendwie sehr schön, dieser Anfang des Gleichnisses. Man kann sich das irgendwie vorstellen, wie er das alles herrichtet und wie dieser Weinberg so schön da liegt, an einem Hang, sonnenbeschienen. Und wie dieser Gutsbesitzer mit Enthusiasmus und Freude das alles vorbereitet. Und dann bestellt der Winzer, die diesen Weinberg pflegen und bearbeiten. Und auch das ist irgendwie schön, diese Winzer machen das gerne. Es wird jetzt nicht genau beschrieben, wie sie arbeiten, aber irgendwie aus der Geschichte geht doch hervor, dass sie gerne Winzer sind und diese Arbeit gerne machen. Und dass dieser Weinberg tatsächlich Früchte hervorbringt, dass er gedeiht und dass das irgendwie alles gut läuft. Doch eines Tages können wir uns vorstellen, wenn wir uns in die Situation der Winzer versetzen, eines Tages kreuzt dann ein Knecht des Gutsbesitzers auf und kommt, um Früchte zu holen. Zunächst, irgendwie interessanterweise, betrachten diese Winzer diesen Knecht, der da kommt, als einen Unruhestifter, der wiederum eben die Ruhe dieses Weinbergs, die Schönheit dieses Weinbergs irgendwie stört. Und was tun sie? Sie verprügeln ihn, sie jagen ihn weg und sogar den einen oder anderen Knechten bringen sie sogar um. Also sie greifen sehr stark durch, um ihre Ruhe zu schützen. Und wir können uns fragen, ja, warum tun sie das eigentlich? Warum reagieren sie so hart, wenn das doch die Abmachung war, dass sie Früchte abgeben und dass dieser Weinberg ja gar nicht ihnen gehört, sondern dass sie irgendwie in der Gunst ihres Herrn stehen und dort arbeiten dürfen? Das einerseits, warum tun sie das? Und wir können annehmen, ja, weil sie ihre Früchte nicht teilen wollen. Aber noch deutlicher wird es ein bisschen später in der Geschichte, als dann der Sohn des Gutsherrn kommt. Aber davor können wir uns noch die Frage stellen, ja, warum reagiert der Gutsherr nicht auf diese Reaktion der Winzer? Die Winzer verprügeln seine Knechte und jagen sie davon, bringen sie sogar um und der Gutsherr tut irgendwie gar nichts, schreitet zunächst gar nicht ein, sondern lässt geschehen. Noch mehr, er schickt sogar seinen Sohn und sagt dazu, und das ist sehr interessant, er sagt, vor ihm werden sie Achtung haben. Man merkt, dieser Winzer vertraut vertraut den Winzern. Obwohl sie so verfahren mit ihr seinen Knechten. Und versucht es immer wieder aufs Neue und schickt sogar seinen Sohn, weil er irgendwie glaubt, ja, sie werden doch wohl irgendwie zur Einsicht kommen. Es kann doch nicht sein, dass sie auch mit meinem Sohn so verfahren. Und doch reagieren die Winzer wieder total überraschend, beziehungsweise aus der Logik der Geschichte gar nicht so überraschend, aber zumindest aus der Perspektive des Gutsherrn, weil was sagen sie? Sie sehen ihn und denken sich, das ist der Erbe. Das ist unsere Chance. Wenn wir ihn aus dem Weg räumen, gehört der Weinberg uns. Es ist interessant, der Gutsherr denkt, vor ihm werden sie Achtung haben. Die Winzer denken, Das ist unsere Chance. Und auch das hat irgendwie, wirft Fragen auf, weil das ist doch irgendwie absurd. Wieso sollten die Winzer so denken? Wieso denken sie, dass wenn sie den Sohn umbringen, dass das Gut ihnen gehört, der Weinberg ihnen gehört? Sie können sich doch nicht ernsthaft denken, dass wenn sie so verfahren, der Gutsherr ihnen diesen Weinberg geben wird. Wie können sie so denken? Und wahrscheinlich die einzige Antwort ist, dass sie sich gedacht haben, ja, wahrscheinlich gibt's diesen Gutsherrn gar nicht mehr. Der Einzige, der noch übrig bleibt, der hier was erben könnte, dem das noch gehören könnte, ist der Sohn. Und somit, wenn sie ihn umbringen, gehört alles ihnen. Aber wir, die wir die Situation kennen als Hörer dieser Geschichte, wir kennen die Situation des Gutsherrn und die der Winzer, merken, wie absurd eigentlich diese Annahme der Winzer ist. Die Winzer denken sich, ja, das ist unsere Chance, das ist unsere Hoffnung, dass jetzt endlich werden wir reich, jetzt endlich können wir unser Leben noch mehr genießen und müssen nichts mehr teilen. Aber indem sie so denken, graben sie sich ihr eigenes Grab. Weil sie bringen diesen Sohn um. Und wir kennen die Reaktion des Gutsherrn, oder wir haben sie gehört vorher. Er nimmt ihnen alles weg. Also anstatt Leben in Fülle, anstatt Reichtum, ist eigentlich Ende, Tod, Armut die Folge ihres Handelns. Und dieses Gleichnis hält uns unsere Situation vor. Unser Leben, unsere Existenz ist ein Geschenk Gottes. Gott vertraut uns, Gott sozusagen gibt uns diesen Weinberg, hat alles vorbereitet in unserem Leben, wie diesen Weinberg. Und er gibt ihn uns und auf diese Weise lässt er uns teilhaben an seinem Reichtum, an dem, was er hat. Und er bereitet es vor, und zwar so, dass es Früchte bringt. Er hat die Letztverantwortung, ihm gehört das alles. All das es erfüllt die idealen Voraussetzungen, damit dort Früchte entstehen können. Und so überträgt er es uns, so gibt er es uns in die Hände. Aber die Früchte sind schön und deswegen wollen wir diesen Weinberg irgendwie auch haben. Deswegen wollen die Winzer ihn haben, weil sie merken, wie gut es ist, so einen Weinberg zu haben. Und auch wir, unser Leben natürlich hat seine Auf und Abs, aber doch irgendwie, ja, haben wir Freude an unserem Leben auch. Und das kann dazu führen, dass wir es nicht teilen wollen, dass alles für uns ist. Aber das Leben funktioniert nur dann, ist nur dann sinnvoll, wenn wir anerkennen, dass es von Gott ist und dass Gott es uns schenkt, dass Gott dafür sorgt, dass Früchte kommen, aber dass diese Früchte seine sind. Aber wir sie mit ihm teilen. Und so werden diese Früchte schöne Früchte und angenehme Früchte und genießbare Früchte. Also dieses Gleichnis, und damit schließen wir, soll uns unsere Situation vor Augen halten, und indem wir uns da hineinlassen und uns vor Augen halten, wie wir reagieren auf diese Momente, wo Gott in unser Leben sich bemerkbar macht, auf diese Weise entdecken wir immer wieder aufs Neue, worum es eigentlich in unserem Leben geht und wie wir die Früchte, die unser Leben bringt, genießen können.
0: Betrachtung zum Sonntagsevangelium von Clemens Gudenus aus Köln. Eine Sendung von Claudia Kaminski für Radio Vatikan. 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

Herzlich willkommen bei Radio Gloria, heisst sie Claudia Baumeler. Heute am Samstag, der 3. Oktober 2026. In der 26. Woche vom Jahreskreis. Und die Kirche denkt heute an Heiligen Adalgott, Bischof von Chur. Schön, dass Sie das Radio eingeschaltet haben. Und miteinander schauen wir jetzt, was das Tagesprogramm für Sie bereit hat. 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Am 7:30 ist unsere Kindersendung Kitz Ahoi. Die Kinder hören heute Geschichte vom heiligen Franziskus. Am 8. Spirit. Die Unterscheidung der Geister. Mit Pater Hans Bub. Am 9. beten wir den Rosenkranz und am 9:45 komplett das Nachtgebet der Kirche. Ab der 10. bis am Morgen 6. ist das Nachtprogramm für Sie da. Sie hören in den Holungen von Sendungen vom Tag, Gebet, viele kurze Gedanken dazwischen gestreut zu Ihrer Freude und Erbauung und Musik. Morgen feiern wir den 27. Sonntag im Jahreskreis. Ihnen allen einen frohen, reich gesegneten Sonntag. Es grüßt Sie herzlich. Ihres Radio Gloria Team. Wir beten um Ehrfurcht vor der Schöpfung und jetzt besonders um Regen. Wir beten zum heiligen Isidor, der Bauer war. Im Namen des Vaters und des Sohnes und des Heiligen Geistes. Amen. Durch die Fürsprache des heiligen Isidor bitten wir unseren Herrn um ausreichenden Regen und günstiges Wetter für unsere Ernten, Weiden und Gärten, sowie für unsere Bäche und Stauseen zur Versorgung unserer landwirtschaftlichen Bedürfnisse. Guter heiliger Isidor, bitte für uns. O Gott, indem wir leben, uns bewegen und unser Wesen haben, schenke uns genug Regen, damit wir, wenn wir mit dem versorgt werden, was uns in diesem jetzigen Leben trägt, mit größerer Zuversicht suchen können, was uns für die Ewigkeit erhält. Durch Jesus Christus, unseren Herrn. Amen. Im Namen des Vaters und des Sohnes und des Heiligen Geistes. Amen.

Gedanke von Don Pirino Gaglione vom 17. August 2021. Der Mensch, der aus Leib und Seele besteht, muss mit der Hilfe des Herrn für das Wohl seiner Seele und seines Leibes sorgen. Er muss also für alles gemäß dem Willen Gottes sorgen.

Ganz herzlich willkommen, liebe Hörerinnen und Hörer, Radio Gorets Evangeliumsbetrachtung. Der Text ist aus dem Lukas Evangeliums Kapitel 10, der Vers 17 bis 24. In jener Zeit kehrten die 72 zurück und berichteten voll Freude: Herr, sogar die Dämonen gehorchen uns, wenn wir deinen Namen aussprechen. Da sagte er zu ihnen: Ich sah den Satan wie einen Blitz vom Himmel fallen. Seht, ich habe euch die Vollmacht gegeben, auf Schlangen und Skorpione zu treten und die ganze Macht des Feindes zu überwinden. Nichts wird euch schaden können. Doch freut euch nicht darüber, dass euch die Geister gehorchen, sondern freut euch darüber, dass eure Namen im Himmel verzeichnet sind. In dieser Stunde rief Jesus, vom Heiligen Geist erfüllt, voll Freude aus: Ich preise dich, Vater, Herr des Himmels und der Erde, weil du all das den Weisen und Klugen verborgen, den Unmündigen aber offenbart hast. Ja, Vater, so hat es dir gefallen. Mir ist von meinem Vater alles übergeben worden. Niemand weiß, wer der Sohn ist, nur der Vater, und niemand weiß, wer der Vater ist, nur der Sohn, und der, dem es der Sohn offenbaren will. Jesus wandte sich an die Jünger und sagte zu ihnen allein: Selig sind die, deren Augen sehen, was ihr seht. Ich sage euch, viele Propheten und Könige wollten sehen, was ihr seht, und haben es nicht gesehen, und wollten hören, was ihr hört, und haben es nicht gehört. Evangelium unseres Herrn Jesus Christus. Lob sei dir, Christus.

Liebe Mitchristen, Jesus, er spricht hier von den Kleinen, von den Unmündigen, denen sich Gott offenbart. Und Jesus, er ist selber derjenige geworden, der klein geworden ist. Er ist ein kleines Kind geworden, hat sich ganz verdemütigt, ist auf diese Welt gekommen. Und in dieser Welt hat er nicht als der mächtige Große gelebt, sondern er ist mit Demut und Sanftmut durch dieses Leben gegangen, als jemand, der ganz klein ist, als jemand, der den letzten Platz einnimmt, als jemand, der dient und nicht bedient werden will. Und von Christus können wir Gott kennenlernen, wenn wir denselben Weg gehen wie er, wenn wir uns auch klein machen können, diesen kleinen, demütigen, sanftmütigen Weg gehen. Wir können sagen, dass Jesus schon unser Kreuz getragen hat. Und das haben schon so viele Menschen erlebt, dass wenn sie ihr Leiden mit dem Leiden von Christus verbinden, dass sie es dann nicht mehr alleine tragen, dass er mitträgt, dass im Leiden Christi auch ein Sinn für das eigene Leiden gewonnen werden kann. Jesus, er kann uns Ruhe verschaffen. Und das sehen wir ja immer wieder, dass Menschen, die nicht zu Jesus gehen, Menschen, die in vielen anderen Sachen Ruhe, Erholung, Erfrischung suchen für ihre Seele, für ihren Leib, dass sie es eigentlich nicht finden. Sie suchen, aber sie finden es nicht. Nur in Christus, in ihm, dem Sohn Gottes, er, der uns erneuern will, der uns erquicken will, der uns Ruhe verschaffen will, in ihm können wir es finden. Und so müssen wir uns fragen, wo suche ich diese Ruhe für meine Seele? Leider, so müssen wir immer wieder feststellen, gehen so viele Menschen zu Sachen, die ihnen nicht wirklich Ruhe, Erfrischung, Erquickung schenken können. So oft sucht man in der Gier, in den Begierden dieser Welt, wahre Erholung, wahre Erfrischung der Seele, und doch fühlt man sich dann oft eher schwerer als vorher, weil diese Sachen uns verunreinigen, uns von Gott wegziehen und unsere Seele irgendwie gefangen nehmen von der Gier. Wie kann ich also sicher sein, dass ich in Jesus Ruhe finde? Das einzige Mittel dazu ist der Gehorsam. Wenn ich ihm gehorsam bin, seine Wege gehe, dann bin ich auch in der Nähe von ihm. Der Gehorsam erzeigt mir immer und immer wieder, dass ich ganz nahe bei Jesus bin. Und im Gehorsam erfahre ich auch immer wieder, dass Gott mir diese innere Ruhe, diesen inneren Frieden schenkt, dass so vieles dann von ihm mitgetragen wird in meinem Leben und ich auch viel mehr Mut habe, auch das Kreuz zu tragen, auch Schwieriges zu durchgehen und auch immer wieder diese Zuversicht, diese Hoffnung habe, ja Christus, du bist mit mir, dein Joch ist leicht, weil ich mein Joch zusammen mit dir tragen darf. Wir Menschen, wir sind

Ewigkeit, für die ewige Glückseligkeit. Wenn wir das Leben jetzt mit Christus tragen, dann dürfen wir in diese ewige Seligkeit eingehen. Aber wenn wir alles alleine versuchen, alles alleine machen wollen, eigene Wege gehen, dann verfehlen wir auch unser Ziel, die Ewigkeit, weil wir sie nicht schon jetzt gewählt haben. Wollen wir unsere Fähigkeiten und die Sachen, die unsere Welt uns bietet, nur in dem Sinn brauchen, dass sie uns helfen, Gott näher zu kommen, dass sie uns helfen, näher bei Christus zu sein. Alles so zu gebrauchen, wie Christus es uns gesagt hat, gezeigt hat. Er, der als sanftmütiger und demütiger Mensch durch diese Welt gegangen ist. Von ihm wollen wir lernen, nur eines im Herzen haben. Ich möchte den Willen des Vaters tun, möchte ihn lieben. Lernt von mir, denn ich bin demütig und sanftmütig von Herzen. Das sagt uns Jesus im heutigen Evangelium. Wollen wir klein werden, heruntersteigen vom Schemel des Stolzes und wie Kinder Gottes durch dieses Leben gehen in der Gewissheit, dass Gott uns alles offenbaren wird, wenn wir diese demütige Haltung einnehmen, wie es die Mutter Gottes so schön vorgelebt hat. Sie hatte ein schweres Joch, aber ihr Joch wurde leicht, weil sie es mit Gott getragen hat. So viele Menschen wählen in ihrem Stolz das Weltliche, gehen eigene Wege, wollen auf nichts verzichten, wollen alles verkosten und dann merken sie immer mehr, wie sie Sklaven der Gier werden, Sklaven dieser Welt. Und das ist doch das schwere Joch, das sie zu tragen haben. Diese ständige Gier, die in ihnen bohrt, diese ständige Anstrengung, die sie auf sich nehmen müssen, um diese Gier zu stillen. Wollen wir in Christus frei werden, wollen wir in Christus erfahren, dass er jedes Joch leicht machen kann, weil er es mit uns getragen hat, weil er es mit uns tragen will, weil wir unser Kreuz mit seinem Kreuz verbinden dürfen. Der demütige Weg, es ist immer der gute Weg, denn der demütige Weg ist immer auch der Weg des Gehorsams und der Gehorsam wiederum ist der Weg des Glaubens, der Hingabe an Gott und an die Mitmenschen. Damit wir immer den Mut haben, diesen Weg zu gehen und so auch immer wieder diese Erfrischung, diese Ruhe in Christus finden dürfen, entdecken dürfen, möchte ich Ihnen den Segen geben. Der Herr sei mit euch und mit deinem Geiste. Es segne und behüte euch der allmächtige und barmherzige Gott, der Vater und der Sohn und der Heilige Geist. Amen.

0: Liebe Hörerinnen und Hörer von Radio Gloria, am Telefon begrüßen wir jetzt ganz herzlich Dekan Matthias Rey. Und zusammen mit ihm grüßen wir unsere Mutter Gottes mit dem Angelusgebet.
1: Der Engel des Herrn brachte Maria die Botschaft.
0: Und sie empfing vom Heiligen Geist.
1: Gegrüßt seist du, Maria, voll der Gnade. Der Herr ist mit dir, du bist gebenedeit unter den Frauen und gebenedeit ist die Frucht deines Leibes, Jesus.
0: Heilige Maria, Mutter Gottes, bitte für uns Sünder, jetzt und in der Stunde unseres Todes. Amen.
1: Maria sprach, siehe, ich bin die Magd des Herrn.
0: Mir geschehe nach deinem Wort.
1: Gegrüßt seist du, Maria, voll der Gnade, der Herr ist mit dir. Du bist gebenedeit unter den Frauen und gebenedeit ist die Frucht deines Leibes, Jesus.
0: Heilige Maria, Mutter Gottes, bitte für uns Sünder, jetzt und in der Stunde unseres Todes. Amen.
1: Und das Wort ist Fleisch geworden.
0: Und hat unter uns gewohnt.
1: Gegrüßt seist du, Maria, voll der Gnade, der Herr ist mit dir. Du bist gebenedeit unter den Frauen und gebenedeit ist die Frucht deines Leibes, Jesus.
0: Heilige Maria, Mutter Gottes, bitte für uns Sünder, jetzt und in der Stunde unseres Todes. Amen.
1: Bitte für unsere heilige Gottesgebärerin.
0: Auf dass wir würdig werden der Verheißungen Christi.
1: Wir bitten dich, o Herr, gieße deine Gnade in unsere Herzen ein. Durch die Botschaft des Engels haben wir die Menschwerdung Christi, deines Sohnes, erkannt. Führe uns durch sein Leiden und Kreuz zur glorreichen Auferstehung. Darum bitten wir durch ihn, Christus, unseren Herrn.
0: Amen.
1: Er gibt den armen Seelen die ewige Ruhe.
0: Und das ewige Licht leuchte ihnen.
1: Lass sie ruhen in Frieden.
0: Amen.
1: Beten wir noch für unseren Papst. Vater unser im Himmel, geheiligt werde dein Name. Dein Reich komme, dein Wille geschehe, wie im Himmel so auf Erden.
0: Unser tägliches Brot gib uns heute und vergib uns unsere Schuld, wie auch wir vergeben unseren Schuldigern. Und führe uns nicht in Versuchung, sondern erlöse uns von dem Bösen.
1: Gegrüßt seist du, Maria, voll der Gnade. Der Herr ist mit dir. Du bist gebenedeit unter den Frauen und gebenedeit ist die Frucht deines Leibes, Jesus.
0: Heilige Maria, Mutter Gottes, bitte für uns Sünder, jetzt und in der Stunde unseres Todes. Amen.
1: Ehre sei dem Vater und dem Sohn und dem Heiligen Geist.
0: Wie im Anfang, so auch jetzt und alle Zeit und in Ewigkeit. Amen.

0: Liebe Hörerinnen, liebe Hörer, die meisten kennen ja die Weihnachtsgeschichte und wissen auch, was die Engel in Bethlehem gesungen haben. Also der Engel hat den Hirten die Geburt Jesu angekündigt, gesagt, ihr werdet ein Kind finden, das in einer Krippe liegt, in Windeln gewickelt. Und dann rufen die Engel, Ehre sei Gott in der Höhe oder Herrlichkeit in den Höhen Gott und auf Erden Frieden unter den Menschen. Das habe ich bewusst das letzte Wort ausgelassen, weil es wird dann immer wieder gesagt, ja, Christus ist gekommen, aber es ist trotzdem kein Friede und das ist dann so ein bisschen schon der Anfang des Unglaubens, also dass man ja immer hört, dieses meistgebrauchte Argument gegen Gott. Also wenn es Gott gäbe und wenn er allmächtig wäre, dann wäre doch die Welt nicht so schlecht, dann würde er doch eingreifen. Aber eben die Engel haben nicht gesagt Frieden auf Erden, sondern Frieden unter den Menschen seines Wohlgefallens oder den Menschen seiner Gnade oder man kann auch übersetzen den Menschen guten Willens. Also dieser Friede ist vorausgesagt, aber nicht ein Weltfriede. Im Gegenteil, also Christus hatte gesagt, wenn wir uns für ihn entscheiden, dann wird die Mutter gegen die Tochter und der Sohn gegen den Vater sein. Also Jesus sagt auch, ich bringe das Schwert, nicht den Frieden, oder ich möchte, dass Feuer auf die Erde fällt und ich hätte schon gerne, dass es schon brennen würde. Also die Christen mit ihrer Überzeugung, ohne dass sie Gewalt anwenden, machen die Welt unruhig. Das ist etwas sehr Interessantes. Also wenn wir schauen, in der Großteil der Geschichte sind ja die Christen die Verlierer. Also es gab natürlich da einige Eroberungen durch Portugiesen, durch Spanier, durch Engländer. Aber das ist eigentlich die Ausnahme in der Geschichte. Also die Normalität in der Geschichte ist, dass die Christen die Verfolgten sind, auch heute, besonders heute. Also wenn wir schauen, die Christen werden meistens nicht einmal erwähnt. Sie sind einfach die Verlierer, weil sie eben zur Wahrheit stehen und diese Wahrheit, die provoziert. Nur schon, wenn ich zum Beispiel als Priester erkennbar bin, dann provoziere ich einige Leute. Oder wenn jemand zur Kirche geht regelmäßig, dann provoziert das. Ich denke da zum Beispiel an jenen Jugendlichen, der alle jeden Sonntag zur Kirche kam und der immer auf einem Umweg zur Kirche ging. Also er ging aus dem Haus und ging dort in die andere Richtung, damit man nicht gesehen hat, dass er zur Kirche geht, weil junge Menschen, die zur Kirche gehen, die werden dann belächelt und gehänselt und geplagt und so weiter. Also Mobbing würde man auf modern sagen. Also die Christen bringen Unruhe in die Welt. Auch Jesus selber. Mit abgesehen von der Tempelreinigung, wo er Tische umgestoßen hat, war Jesus nie gewalttätig. Und trotzdem wurde Gewalt angetan. Schlussendlich ist er am Kreuz gestorben. Und das ist für uns das Beispiel des christlichen Lebens, das Martyrium. Also eigentlich genau das Gegenteil von Frieden. Also höchste Ungerechtigkeit, der absolut Gerechte, der Gutes getan hat, der wird zum Tod am Kreuz verurteilt. Und dort wird Gewalt ausgeübt. Und diese Gewalt kommt nicht von Christus, sondern von den anderen. Aber Christus provoziert das, indem er die Wahrheit verkündet und der Mensch, der sich gegen die Wahrheit wehrt, der bringt dann die Wahrheit mit Gewalt zum Schweigen. Und jetzt ist das natürlich dann die Frage, ja, wie ist dann dieser Friede gemeint? Also wenn ja die Christen, die wirklich das Christentum leben, Unruhe in die Welt bringen und das Ideal vor Augen haben, als Märtyrer zu sterben. Wenn wir auch in die neuere Geschichte hineinschauen, also die Heiligen der neueren Zeit, ich denke an Pater Pio, der sogar innerhalb der Kirche gequält wurde, oder die Mutter Teresa, die in einer Dunkelheit lebte, innerlich, also nicht nur äußere Angriffe, sondern innere Angriffe. Oder wenn wir dann auch schauen, die heutigen Märtyrer, also das sind ja unzählige in den heutigen kommunistischen Ländern, da redet ja niemand davon. Das sind einfach Christen, aber da hat es kein Interesse an diesen Leuten. Und dieser Friede, da ist gemeint ein innerer Friede, ein Friede vor allem mit Gott, der Friede mit Gott, der dem Menschen Halt gibt. Es ist interessant, ich habe kürzlich gehört, da war wirklich ein Klagen im Netz darüber, dass homosexuelle Menschen, also mit, man sagt dann immer Veranlagung, man muss ja sagen mit einer homosexuellen Tendenz, dass die eine massiv höhere Selbstmordrate haben, weil sie eben von anderen Menschen verurteilt werden. Und meine Frage kam da sofort, ja und was ist mit den verfolgten Christen? Haben die auch eine massiv höhere Selbstmordrate? Die werden ja nicht nur schief angeschaut, sondern sie werden eingesperrt, gefoltert, umgebracht. Und ich wüsste nicht, dass es dort überhaupt eine Selbstmordrate gibt. Also wir haben da zum Beispiel den Maximilian Kolbe, der ja im Hungerbunker war. Und dann waren diese Gefängniswärter völlig erstaunt, dass plötzlich im Hungerbunker Lieder gesungen wurden. Da war ein Friede, der sonst nicht zu finden war in diesem Konzentrationslager. Ein Friede im Angesicht des Todes. Ein Friede, dass ich weiß, ich bin bei Gott geborgen. Ich bin auf der Seite des Siegers und zwar auf jenes Siegers, der in der Ewigkeit siegt, der mir ewiges Leben schenkt, das bleiben wird. Und dann kann ich eigentlich alle Misshandlungen und auch alle Verachtung kann ich dann ertragen. Wenn ich im Innersten weiß, dass ich auf dem falschen Weg bin, dann nagt das am Gemüt und alles. Und wenn dann noch eine Verachtung dazukommt, dann wird das Leben sehr, sehr schwierig. Aber wenn ich im Innersten weiß, ich bin im Frieden mit Gott, dann mag ich eigentlich alles, was auf dieser Erde an Ungemacht kommen kann, kann ich aushalten. Sei das Krankheit, seien das innere Anfechtungen, Traurigkeit, Dunkelheit, Ängste oder seien das äußere Verfolgungen. Ich kann das tragen, weil ich mich so mit Christus verbinde. Und eigentlich, je größer das Leiden, desto tiefer die Verbundenheit, wenn ich das natürlich will. Darum heißt es eben auch, Friede den Menschen seines Wohlgefallens. Also die Menschen, die wirklich mit Gott sein wollen, die haben den Frieden. Und es wurde nie gesagt, also weder die Engel noch Jesus selber hat das irgendwo gesagt, ich bringe Frieden auf die Erde. Oder ich bringe Frieden auf die Welt, schon gar nicht. Also, sondern er bringt Friede dem Menschen seiner Gnade, dem Menschen seines Wohlgefallens. Lassen wir uns von diesem unverbrüchlichen Frieden beschenken und eben auch dieser Friede, den niemand zerstören kann. Also da kann es keine äußeren Umstände geben, die diesen Frieden zerstören können. Das ist ja wirklich ein wirklicher Friede. Alles andere ist brüchlich. Wir können nicht garantieren, dass wir morgen noch den Frieden haben in unserem Land. Das weiß niemand. Also Gott weiß es natürlich, aber wir wissen es nicht. Aber dieser innere Friede, diese Verbundenheit mit Gott, die kann uns niemand nehmen. So möchte ich Ihnen jetzt den Segen geben. Der Herr sei mit euch.
1: Und mit deinem Geiste.
0: Ich segne euch, der allmächtige Gott. Der Vater und der Sohn und der Heilige Geist.
1: Amen. Wir danken ganz herzlich Dekan Matthias Rey für das Beten vom Angelus, seinen priesterlichen Segen und für die eindrücklichen Worte über den Frieden mit Gott. Und diesen Frieden müssen wir suchen und uns um ihn bemühen. Musik.

Ferdinand Holböck. Die neuen Heiligen der katholischen Kirche, Band 2, erschienen im Christiana Verlag. Der selige Josef Maria Rubio i Peralta. Er war Priester und Jesuit. Geboren am 22. Juli 1864 in Dalias, Spanien. Gestorben am 2. Mai 1929 in Aranjuez. Die Seligsprechung erfolgte am 6. Oktober 1985. Ein hervorragender spanischer Prediger und Beichtvater aus dem Jesuitenorden in den letzten Jahrzehnten des 19. und in den ersten Jahrzehnten des 20. Jahrhunderts wurde am 6. Oktober 1985 in der Person des Ordenspriesters Josef Maria Rubio y Peralta zur Ehre der Altäre erhoben. Dieser Selige wurde am 22. Juli 1864 als Sohn eines frommen bäuerlichen Elternpaares, das 12 Kindern das Leben geschenkt hat, in Dalias, Almeria in Spanien geboren. Nach einer glücklich verbrachten Kindheit begann der Junge im Jahre 1875 in Almeria die Mittelschulstudien. Da er bald schon die Berufung zum Priestertum klar erkannt hatte, studierte er von 1876 an am Knabenseminar der Diözese Almeria weiter und trat 1879 in das Priesterseminar zu Granada ein, wo er 2 Jahre lang Philosophie, 4 Jahre lang Theologie und wieder 2 Jahre lang Kirchenrecht studierte. 1886 begab er sich nach Madrid, um dort 1887 seine Studien mit dem Lizenziat in Theologie und dem Doktorat in Kirchenrecht abzuschließen. Am 24. September 1887 wurde er in Madrid zum Priester geweiht. Schon damals spürte er stark die Neigung, sich dem Jesuitenorden anzuschließen, aber verschiedene äußere Umstände verhinderten dies 19 Jahre lang. Nachdem der Neupriester für kurze Zeit bis 1889 als Vizepfarrer in Gijón angestellt worden war, wurde er Pfarradministrator in Estremera, 1890 aber nach Madrid berufen als Professor für Metaphysik, Latein und Pastoraltheologie am Priesterseminar sowie als Synodalexaminator und Notar an der bischöflichen Kurie. Im Jahre 1905 machte der Priester Rubio Peralta eine Pilgerfahrt ins Heilige Land. Im darauffolgenden Jahr konnte er endlich in Granada in die Gesellschaft Jesu eintreten. Dort legte er am 12. Oktober 1908 die Ordensgelübde ab. Nach einem weiteren Studienjahr und nach Tätigkeit in der Jesuitenresidenz in Sevilla musste Pater Rubio Peralta 1910 noch die sogenannte dritte Probation in Manresa machen, bis er dann endlich von der Jesuitenresidenz in Madrid aus bis zu seinem am 2. Mai 1929 erfolgten Tod eine überaus segensreiche und wirksame Seelsorgetätigkeit vor allem als Prediger und Beichtvater entfalten konnte. So viel zum äußeren Lebenslauf dieses vorbildlichen Priesters, der eine ganz große Liebe zur heiligsten Eucharistie und zum göttlichen Herzen Jesu hatte. Er zeichnete sich in den 18 Jahren seines pastoralen Wirkens in Madrid und darüber hinaus so sehr aus, dass ihn der damalige Bischof von Madrid den Apostel dieser spanischen Hauptstadt nannte. Von den frühen Morgenstunden an standen lange Reihen von
Penitenten am Beichtstuhl von Pater Rubio Peralta an. Seine vielen Predigten, die schlicht und einfach sowie frei von jedem Pathos waren, trafen die Herzen seiner Zuhörer ähnlich wie etwa einst die schlichten Predigten des heiligen Johannes Maria Vianney, des Pfarrers von Ars. Pater Rubio Peralta war vor allem auch ein überaus gesuchter Exerzitienleiter für jede Alters- und Berufsklasse. Er setzte sich unermüdlich ein, um das Werk der Marias de los Sagrarios und das de los Caballeros y las Señoras de la Guardia de Honor zu fördern. Mit großem Mut und glühendem Seeleneifer drang er auch in die Quartiere der ärmsten und am meisten verlassenen Menschen in der Bannmeile von Madrid ein und trug dort viel zur religiös-sittlichen Hebung dieser Menschen bei. In seinen letzten Lebensjahren wurde der pastorale Dienst von Pater Rubio Peralta stark durch zahlreiche außerordentliche Geschehnisse unterstützt, die ihm den Titel eines Wundertäters eintrugen. Sein Sterben am 2. Mai 1929 in Aranjuez war in den Augen zahlreicher Gläubiger das eines Heiligen. Papst Johannes Paul II. Bestätigte dies bei der Seligsprechung am 6. Oktober 1985. José María Rubio y Peralta wurde in Dalias, Almería, geboren und übte sein Apostolat vor allem in der spanischen Hauptstadt aus, wo er als der Apostel von Madrid bekannt geworden ist. Sein Leben als treuer Jünger Christi lehrt uns, dass es die Haltung des Gehorsams und der Demut gegenüber dem Handeln Gottes ist, die den Christen auf dem Weg zur Vollkommenheit vorankommen lässt und ihn zu einem wirksamen Werkzeug der Erlösung formt. Pater Rubio entfaltete im Beichtstuhl und auf der Kanzel eine große apostolische Aktivität. Sein ausgesprochenes Feingefühl als Seelenführer ließ ihn den passenden Rat, das richtige Wort, die manchmal anspruchsvolle Buße finden. Während jahrelanger geduldiger Arbeit im Stillen verstand er es, Männer und Frauen aus allen Gesellschaftsschichten zu Aposteln heranzubilden. In vielen Fällen wurden sie seine Mitarbeiter in den von ihm inspirierten und geschaffenen Werken der Wohltätigkeit und der christlichen Nächstenliebe. Er bildete engagierte Laien aus, denen gegenüber er seinen bekannten Ausspruch wiederholte: Du musst damit beginnen. Um sie zu ermutigen, als Christen in die Elendsviertel der Jahrhundertwende am Stadtrand der Großstadt Madrid zu gehen, wo er Schulen gründete und den Kranken, Alten und Arbeitslosen beistand. Seine innige Verbundenheit mit Christus, besonders im heiligen Sakrament der Eucharistie, und seine Verehrung des heiligsten Herzens Jesu führten ihn in die Vertrautheit mit dem Herrn, in sein Denken und Fühlen ein. Im beispielhaften Weg seines Lebens erscheint dieser berühmte Sohn des heiligen Ignatius von Loyola dem heutigen Menschen als ein echter, zweiter Christus, als ein Priester, der den Nächsten von Gott her sieht und darum die Fähigkeit besitzt, den anderen etwas mitzuteilen, was denen vorbehalten ist, die in Christus leben.

Ferdinand Holbeck, Die neuen Heiligen der katholischen Kirche, Band 1, erschienen im Christiana Verlag. Der selige José de Anchieta, Missionar und Jesuit, am 19. März geboren, 1534, in San Cristobal de la Laguna, gestorben am 9. Juni 1597 in Iritiba. 22. Juni 1980, Seligsprechung. Am 22. Juni 1980 hat Papst Paul Johannes II. Den Jesuiten José de Anchieta, diesen unermüdlich und genial begabten Missionar, den die Brasilianer bisher schon als ihren Nationalheiligen und als Apostel Brasiliens verehrt haben, selig gesprochen. Dieser Selige wurde am 19. März 1534 in San Cristobal de la Laguna auf der Insel Teneriffa geboren. Mit 14 Jahren bezog er die portugiesische Universität Coimbra. Als junger Student vernahm er den Auftrag des Herrn, die Briefe zu lesen, die sein 28 Jahre älterer Zeitgenosse Franz Xaver aus seinem Missionsgebiet im fernen Osten an seinen Vorgesetzten Ignatius von Loyola geschrieben hatte. Diese Lektüre trug wohl mit dazu bei, dass der 17-jährige José sich entschloss, in die Gesellschaft Jesu einzutreten. Vor dem Gnadenbild der seligsten Jungfrau Maria in der Kathedrale von Coimbra gelobte er Ehelosigkeit und beschloss, sich ganz dem Dienste Gottes zu weihen. Bald nach seinem Ordenseintritt wurde der junge Jesuitenkleriker 1553 nach Brasilien gesandt, wo die Jesuiten 1549 unter Manuel de Nobrega ihre Missionstätigkeit begonnen hatten. Anchieta wirkte zuerst als Lehrer in der Schule zu San Salvador de Bahia, dann im Süden Brasiliens, besonders in den heutigen Staaten São Paulo und Rio de Janeiro. Er leitete das von ihm gegründete Kolleg von São Paulo. Dieses entwickelte sich zusammen mit der ganzen Jesuitenniederlassung und Ordensprovinz gleichen Namens so großartig, dass es der heutigen Millionengroßstadt und dem brasilianischen Staat São Paulo den Namen gab. 1566 wurde Anchieta zum Priester geweiht. 1567 begleitete er den Ordensprovinzial Nobrega und half diesem bei der Gründung von Rio de Janeiro. Hierauf wurde er Superior der Mission von São Vicente, die er bis 1577 leitete, wobei er vor allem die Bekehrung der Tapuyas-Indianer vorantrieb. Von 1578 an war er dann Provinzial in Bahia. Seit 1591 lebte Anchieta, früh gealtert und aufgebraucht, im heutigen brasilianischen Staat Espírito Santo. Im Dorf Iritiba starb er am 9. Juni 1597 im Ruf der Heiligkeit. Als Indianerapostel wurde José Anchieta zu einer legendenumwobenen Gestalt. Schon vor seiner Priesterweihe hatte er oft die Missionare auf ihren Streifzügen unter den Indianern begleitet. Dabei war er zweimal in unmittelbarer Lebensgefahr geschwebt, ein Opfer von Menschenfressern zu werden. Seine bezaubernde Persönlichkeit und sprachkundige Beredsamkeit gewannen die Herzen der Wilden, die Anchieta mit religiöser Verehrung anhingen. Als die Hugenotten
unter Ville Gagnon sich in der Bucht von Rio de Janeiro festsetzten, war es vor allem dem Einfluss von José Anchieta bei den Tamoyos-Indianern zu danken, dass die Eindringlinge sich nicht behaupten konnten. Im Jahre 1563 drohte ein gewaltiger Indianeraufstand, die Portugiesen zu vernichten. Da war es Anchieta, der im Verein mit Nobrega den Frieden vermittelte und als Geisel in monatelanger Todesgefahr mit den Aufständischen in Iperoya zusammenlebte. Seit jenem Jahr, das ihm auch die Priesterweihe brachte, lebte Anchieta ganz der Mission unter den Tupi- und Guarani-Indianern. Sausi schreibt in seiner History of Brazil: Barfuß, mit Kreuz und Rosenkranz um den Hals, Pilgerstab und Brevier in der Hand, die Schultern beladen mit Altargerät, drang José Anchieta in das Innere der Wälder vor, durchschwamm Ströme, stieg die wildesten Gebirgslandschaften empor, verlor sich dann in den Tiefen der Einöden, trat wilden Tieren entgegen und alle diese Mühen und Arbeiten, deren Zeuge Gott allein war, überwand er einzig, um Seelen zu gewinnen. Der Name des seligen José Anchieta steht nicht bloß an der Spitze der Geschichte der Missionierung Brasiliens, sondern auch an der Spitze der brasilianischen Kulturgeschichte. Er war der erste Schulmann und Literat des Landes. Er war ein ungemein fruchtbarer Schriftsteller im Dienste der Bildung und des Apostolates. Er verfasste lateinische Dramen und Dialoge, die durch Zwischenspiele in einer indianischen Sprache den Eingeborenen verständlich gemacht wurden. Die bedeutendste seiner Dichtungen ist ein Lobgesang auf Maria mit 2086 Distichen, den er in der Gefangenschaft bei den wilden Tamoyos-Indianern 1563 entworfen und im Sand des Meeres niedergeschrieben, dann auswendig gelernt und schließlich zu Papier gebracht hatte. Für den Geschichtsforscher sind Anchietas farbenreiche Missionsberichte und vertrauliche Briefe von großer Bedeutung. Edouard Berrier nennt in seiner brasilianischen Literaturgeschichte José Anchieta den wahren Gründer der brasilianischen Literatur. Auch für die Linguistik war Anchieta bahnbrechend. Mit wunderbarer Leichtigkeit beherrschte er die Indianersprachen des brasilianischen Südens und schrieb die älteste Grammatik der Sprache der Tupi-Indianer. Dazu kamen noch ein Wörterbuch, Gedichte und zwei katechetische Werke, die sich gleichermaßen durch Gelehrsamkeit und Kenntnis der Sprache der Eingeborenen auszeichneten. Papst Johannes Paul II. Hat in seiner Ansprache bei der Seligsprechung von José Anchieta Folgendes rühmend von ihm hervorgehoben: Er war seinen brasilianischen Brüdern mit uneingeschränkter Liebe zugetan. Er nahm an ihrem Leben Anteil. Er vertiefte sich in ihr Brauchtum und begriff, dass ihre Bekehrung zum christlichen Glauben durch eine entsprechende Kulturarbeit, durch ihre Förderung als Menschen, vorbereitet, unterstützt und gefestigt werden muss. Sein glühender Seeleneifer trieb ihn zahllose Reisen über ungeheure Entfernungen hinweg und unter größten Gefahren zu unternehmen. Doch das beständige Gebet, die dauernde Abtötung, die glühende Liebe, die väterliche Güte, die innere Verbundenheit mit Gott, die kindliche Verehrung der seligsten Jungfrau, die er in einem langen Gedicht in eleganten klassischen Versen verherrlichte, gaben diesem großen Sohn des heiligen Ignatius eine übermenschliche Kraft, besonders
als er seine eingeborenen Brüder gegen die Ungerechtigkeiten der Kolonisatoren verteidigen musste. Er verfasste für sie einen ihrer Denkweise angepassten Katechismus und trug in höchstem Maß durch Christianisierung Brasiliens bei. Dafür hat er sehr wohl den Ehrentitel Apostel Brasiliens verdient.

0: 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In der 26. 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Und Kirche denkt heute an heiligen Adalgott, Bischof von Chur. 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Morgen feiern wir den 27. Sonntag im Jahreskreis. 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
2: Liebe junge und ältere Hörer, vielleicht erinnert ihr euch an unsere erste Sendung mit den Abenteuern im Kopf Anfang des Jahres. Dort war davon die Rede, dass der heilige Franziskus ein wunderbares Gebet verfasst hat, den sogenannten Sonnengesang. Dieser Heilige war ein wirklicher Liebhaber von Gottes Schöpfung und besonders liebte er die Tiere, mit denen er sogar sprechen konnte. Bevor Dora Lahnthaler euch eine Geschichte erzählen wird, die auf diesen besonderen Heiligen Bezug nimmt, hören wir eine Musik, die zur Darstellung seiner Vogelpredigt geschrieben wurde. Auch den Abschluss der Sendung wird eine Komposition bilden, die zur Erinnerung an St. Franziskus komponiert wurde.

Hallo, liebe Kinder. Morgen, am 4. Oktober, feiern wir das Fest eines ganz großen Heiligen. Wisst ihr, wen ich meine? Es ist der heilige Franz von Assisi, auch Franziskus oder Bruder Franz genannt. Deshalb lese ich euch heute eine Geschichte vor, die von einem Mädchen handelt, das Tiere liebt und den Namen Franziska trägt. Die Geschichte heißt Schwester Franziska. Früher war Franziska nie so ganz richtig mit dem Namen einverstanden gewesen, den ihre Eltern für sie ausgesucht hatten. Ihre Freundinnen hatten alle viel schönere Namen: Anke, Beatrix und Nicole. Franziska war immer ein wenig neidisch gewesen. Ganz ärgerlich aber war sie, wenn ihr Vater sie Franziskus nannte. Das mochte sie ganz und gar nicht. Schließlich war Franziskus ein Jungenname und klang noch altmodischer als Franziska. Aber seitdem ihr Vater einmal vom heiligen Franziskus erzählt hat, ist alles ganz anders. Jetzt ist sie richtig stolz, wenn ihr Vater sie in den Arm nimmt und sie Franziskus nennt. Wenn ich ein Junge wäre, sagt Franziska oft, dann wäre ich so wie der Bruder Franz. Bestimmt würden dann alle Tiere zu mir kommen und sich von mir streicheln lassen. Bären und Löwen, wilde Katzen und Wölfe. Und manchmal träumt sie davon, der Bruder Franz zu sein. Dann setzt sie sich mit ihrer Flöte in den Garten unter den Fliederstrauch und wartet darauf, dass die Vögel von allen Seiten herbeigeflogen kommen, um ihr zuzuhören. Wenn Franziska träumt, dann kann sie sogar die Vögel sprechen hören und verstehen, was sie sagen. Aber Franziska ist nun mal kein Junge und auch nicht der Bruder Franz. Und Bären und Löwen, wilde Katzen und Wölfe gibt es längst nicht mehr dort, wo Franziska mit ihren Eltern und dem kleinen Bruder wohnt. »Du bist eben Schwester Franziska«, sagt die Mutter und lächelt. »Den Namen hast du ja von dem Bruder Franz und das ist ja auch schon etwas.« Franziska findet, dass das nicht viel ist. Und wenn sie sich unter einen Fliederstrauch stellt, um den Vögeln zuzuhören, dann muss sie oft lange warten, bis überhaupt ein Vogel herbeifliegt und sich auf einem Zweig niederlässt. Und wenn dann einer wirklich im Fliederstrauch sitzt, dann spricht er noch lange nicht. Da nutzt es auch nichts, wenn Franziska ganz still ist und wartet und wartet. Und wenn ein Vogel dann wirklich zu pfeifen beginnt, dann kann Franziska nicht ein einziges Wort verstehen. So schnell ging das bei dem Bruder Franz auch nicht, tröstet sie ihr Vater. Er hat viele Jahre gebraucht, bis er die Sprache der Tiere verstehen lernte. Und ebenso lange hat es gedauert, bis die Tiere keine Angst mehr vor ihm hatten, sondern zutraulich zu ihm kamen. Er blickt Franziska lächelnd an. »Du bist ja noch jung, da hast du noch viel Zeit.« »Und es liegt nicht daran, dass ich ein Mädchen bin?«, fragt Franziska. »Nein«, sagt der Vater, »ganz bestimmt nicht.« »Bei uns gibt es auch so wenig Tiere«, meint Franziska, »viel zu wenig. Man sieht an einem Tag manchmal nicht mehr als eins oder zwei.« Da kann man natürlich auch ihre Sprache nicht lernen. »Es gibt schon viele Tiere«, antwortete der Vater. »Du musst nur nach ihnen Ausschau halten.« »Aber keine Bären und keine Wölfe«, sagt Franziska. Und da hat sie recht. Das muss sogar ihr Vater zugeben. »Wenn wir wenigstens einen Hund hätten«, meint Franziska, »oder eine Katze.« »Wir haben zwei Eltern und zwei Kinder, und damit ist unsere kleine Wohnung voll«, sagt der Vater. »Wenn wir mal eine größere Wohnung haben, dann vielleicht.«
Ich werde nie wieder Bruder Franz die Sprache der Tiere lernen, klagt Franziska, wenn wir noch nicht einmal ein Tier bei uns zu Hause haben. Da zeigt ihr die Mutter im Klo zwischen dem Spülkasten und der Wand ein großes Spinnennetz. Sonst duldet ihre Mutter so etwas nie in der Wohnung. Aber als sie es heute Morgen bemerkte, konnte sie es einfach nicht kaputt machen. Franziska ist so begeistert, dass sie überall nach Fliegen sucht, mit denen sie die Spinne füttern möchte. Schade, im Klo gibt es keine Fliegen. Und die eine Fliege, die sie sonst immer in der Küche ärgert, ist auch nicht da. Franziska verbringt lange Zeit im Klo. Sie setzt sich so auf den Klodeckel, dass sie die Spinne in ihrem Netz ganz genau beobachten kann. Sie versucht sogar, mit der Spinne zu sprechen. Sie entschuldigt sich, dass sie keine Fliege gefunden hat, die sie ihr zum Fressen bringen kann. Doch die Spinne gibt keine Antwort. Sie sitzt ganz ruhig in einer Ecke ihres großen Netzes und tut so, als wäre Franziska gar nicht da. Nur als Franziska ein bisschen gegen das Netz pustet, sodass es ganz leicht hin und her schwingt, da zieht sie sich noch mehr in die Ecke zurück. Franziska versucht, ein paar winzige Kekskrümel

Franziska blickt nach draußen und sieht die obersten Äste des Kirschbaums gerade vor ihrem Fenster. »Und wenn wir sie in den Kirschbaum setzen?« fragt sie. »Warum nicht?« sagt die Mutter. »Nur im Klo wollen wir sie nicht haben.« »Aber ihr Netz geht doch kaputt?« meint Franziska und blickt ihre Mutter zögernd an. »Du glaubst nicht, wie schnell sie wieder ein neues Netz gesponnen hat.« Da ist Franziska einverstanden. Sie hilft sogar dabei, die Spinne ganz vorsichtig mit der Kehrichtschaufel von der Wand zu lösen. Das Netz wird dabei zwar zerstört, doch der Spinne passiert nichts. Sie sind beide so behutsam, dass sie ihr wirklich nicht wehtun. Dann hält Franziska die Schaufel zum Fenster hinaus. Der Spinne scheint es auf der Schaufel zu gefallen. Sie hockt unbeweglich in einer Ecke und rührt sich nicht. Franziska bekommt einen lahmen Arm. »Mir schläft der Arm ein«, sagt sie. »Du musst die Schaufel ein bisschen schütteln«, meint die Mutter. Doch die Spinne hält sich fest und lässt sich nicht vertreiben. Franziska muss kräftiger schütteln. Da, jetzt lässt die Spinne los. Sie rutscht bis zum unteren Rand der kleinen Schaufel und lässt sich dann an einem Faden herunterfallen. Nein, sie fällt nicht. Ganz langsam schwebt sie an dem Faden bis zu dem dicken Zweig direkt unter dem Fenster. Dort lässt sie sich nieder. Sie krabbelt auf dem Zweig herum und Franziska sieht ihr zu. Aber dann krabbelt sie weiter, so weit, dass Franziska ihr nicht mehr mit den Augen folgen kann, weil ihr die grünen Blätter des Kirschbaums die Sicht versperren. »Schade«, sagt Franziska endlich. Aber sie ist gerettet.

Am Abend erzählt die Mutter von der Spinne. Na, hast du ihre Sprache verstanden? Fragt der Vater. Es war doch nur eine Spinne, lacht Franziska, die spricht doch überhaupt nicht. Aber wir haben sie gerettet, sagt die Mutter. Sie wollte sogar bei mir auf der Kehrichtschaufel bleiben, meint Franziska. Ich glaube, große Tiere hätten auch Vertrauen zu mir. Am nächsten Tag, als Franziska aus der Schule kommt, rettet sie eine Schnecke. Sie hat sich auf die Straße gewagt. Bestimmt wäre sie von einem Auto überfahren worden, wenn Franziska sie nicht auf der Straße entdeckt hätte. Ganz vorsichtig nimmt Franziska sie in die Hand. Die Schnecke fühlt sich bedroht und zieht sich in ihr Haus zurück. Aber Franziska redet ihr gut zu und trägt sie zu einer Wiese in der Nähe. Dort setzt sie sie behutsam wieder ab und wartet so lange, bis die Schnecke ihre Angst verliert, sich vorsichtig wieder aus ihrem Häuschen herauswagt, die Fühler ausstreckt und langsam weiterkriecht. »Unsere Schwester Franziska«, sagt der Vater, als Franziska von der Rettung der kleinen Schnecke erzählt. »Trotzdem, Schnecken und Spinnen sind keine Wölfe und Bären.« »Wir müssen mit den ganz kleinen Sachen anfangen«, sagt der Vater. »Dann gelingen uns auch die Großen.« Aber davon will Franziska nichts wissen. Plötzlich hört sie ein ängstliches und aufgeregtes Vogelzwitschern direkt vor dem Fenster. »Das kommt aus dem Apfelbaum«, ruft der Vater und springt auf. »Hast du das Nest noch nicht entdeckt?« »Nein«, davon weiß Franziska nichts. Aber sie weiß, dass der

schwarze Kater aus dem Nachbarhaus immer durch den Garten streicht. Und sie weiß auch, dass Katzen hinter Vögeln her sind. Besonders auf die jungen Vögel haben sie es abgesehen. Sie sind noch etwas unbeholfen und können nicht schnell davonfliegen, wenn sich die Katze anschleicht. Und der schwarze Kater ist ein ganz besonders geschickter und erfolgreicher Vogeljäger. Das weiß Franziska. Blitzschnell rennt sie hinaus und Vater und Mutter folgen ihr. Selbst ihr kleiner Bruder rennt hinter ihnen her. Wirklich, unter dem Apfelbaum sitzt der schwarze Kater und seine grünen Augen starren hoch in den Baum hinauf. Ob er schon im Baum war? Mach dich weg, ruft Franziska und klatscht laut in die Hände. Der Kater macht einen Buckel und streckt seinen langen Schwanz hoch in die Luft. Dann springt er mit einem großen Satz über den Zaun. Sie sind bald groß, sagt der Vater. Dann kann der Kater den Vögeln nichts mehr tun. Aber jetzt ist eine schwierige Zeit. Sie sind gerade flügge geworden. Da sind sie noch ein bisschen tollpatschig und das Fliegen klappt auch noch nicht so richtig. Sie müssen sich noch oft ausruhen. Aber weil ihre Eltern ihnen zeigen, wie es gemacht wird, lernen sie es bald. Heute pass ich auf, dass der Kater ihnen nichts tut, verspricht Franziska. Und sie nimmt sich einen Stuhl und ihr Lesebuch und setzt sich unter den Apfelbaum. Die Vögel haben sich beruhigt. Und weil Franziska ganz still dasitzt, kann sie zusehen, wie sie aus dem Apfelbaum herausfliegen, eine Runde drehen und wieder zurückkommen. Franziska hört sie zwitschern und pfeifen. Später sieht sie sogar zu, wie die Vögel ein paar Mücken im Flug fangen. Der schwarze Kater lässt sich nicht mehr blicken. Es lohnt sich nicht, auf die jungen Vögel Jagd zu machen, solange Franziska sie so gut bewacht. Am Abend klingelt es an der Tür. Frau Jäger von gegenüber fragt, ob Franziska vielleicht Morchen ihren schwarzen Kater gesehen hat. Frau Jäger ist den Tag über nicht zu Hause, aber wenn sie heimkommt, dann wartet Morchen schon vor der Haustür auf sie. Das ist immer so. Deshalb ist Frau Jäger sehr beunruhigt, dass Morchen heute nicht da ist. »Er war heute Mittag hier im Garten«, sagt die Mutter, »dann ist er über den Zaun davon.« Frau Jäger hat bereits überall in der Nachbarschaft nach ihrem Morchen gefragt. Jetzt ist sie sehr traurig. Sie lebt allein und der schwarze Kater ist das Einzige, was sie hat. Sie hat Angst, dass er vielleicht von einem Auto überfahren worden ist. Er hat nämlich eine dumme Angewohnheit. Er legt sich oft einfach unter fremde Autos, die auf der Straße stehen. Und er steht nicht einmal auf, wenn der Motor angelassen wird. Das hat Franziska auch schon manchmal beobachtet. Seltsam, jetzt sorgt sich Franziska plötzlich um den schwarzen Kater, als sie sieht, wie lieb Frau Jäger ihr Morchen hat. Heute Mittag war sie noch so böse auf ihn, weil er die jungen Vögel jagen wollte. Aber jetzt hat sie Angst, dass dem Morchen vielleicht etwas passiert ist. »Er wird bestimmt nach Hause kommen«, sagt die Mutter und versucht, Frau Jäger zu trösten. »Katzen gehen oft eigene Wege.« Doch Frau Jäger schüttelt traurig den Kopf. »Er wartet jeden Abend vor der Haustür auf mich«, antwortet sie. »Es muss ihm etwas passiert sein.« Da fällt Franziska etwas ein. Als sie im Garten war, hat sie gesehen, dass Petermanns den ganzen Nachmittag an ihrem Auto herumgebastelt haben. Irgendetwas
mit dem Motor war nicht in Ordnung. Herr Petermann hat sogar unter dem Auto gelegen und von unten her alles untersucht. Und Franziska erinnert sich, dass der schwarze Kater dort auch gewesen war. Er hatte auf der Mauer gesessen und Herrn Petermann zugeschaut. Franziska erinnert sich genau, weil sie gehört hat, dass Herr Petermann mit dem Kater gesprochen hat. Er hat ihn sogar einmal unter dem Auto weggejagt. Als dann das Auto wieder angesprungen ist, hat Frau Petermann das Garagentor geschlossen. Darauf sind sie mit dem Auto davongefahren. »Vielleicht ist ihr Mohrchen in Petermanns Garage?« sagte Franziska. Petermanns sind noch nicht zurück. Als Frau Jäger und Franziska zur Garage kommen und Frau Jäger laut nach ihrem Mohrchen ruft, »Da miaut es drinnen ganz kläglich.« Man braucht einen Schlüssel, um die Garage zu öffnen. Und der Schlüssel hängt an dem Schlüsselbund in Petermanns Auto. Da bleibt Frau Jäger und Franziska nichts anderes übrig, als zu warten, bis Petermanns mit dem Auto zurückkommen. Franziska hält ihren Mund ganz dicht an das Garagentor und spricht beruhigend auf den Kater ein. »Bald kommst du hier heraus«, sagt sie immer wieder. »Bestimmt kommen Petermanns bald mit ihrem Auto.« Frau Jäger ist froh, dass Franziska vor der Garage warten will, bis Petermanns kommen. Da kann sie sich noch um ihre Wohnung kümmern. Sie erwartet nämlich heute Abend Besuch. Franziska spricht ganz ruhig auf den Kater hinter dem verschlossenen Garagentor ein. Als sie sicher ist, dass sie niemand sieht und keiner ihr zuhört, singt sie ihm sogar ein Lied vor. Sie hat es erst heute Morgen in der Schule gelernt. Der Kater ist ganz still geworden. Ob er versteht, dass Franziska ihm mit ihrem Lied seine Angst nehmen will? »Ich bleibe bei dir, bis Petermanns kommen«, flüstert sie durch den kleinen Ritz auf der Seite des Tores. Und der Kater in der dunklen Garage hinter dem Tor miaut ganz leise. Endlich kommen die Petermanns. Sie staunen nicht schlecht, als Franziska ihnen von dem Mohrchen in ihrer Garage berichtet. Sogleich schließt Herr Petermann die Garage auf. Da schießt der Kater heraus, rast über die Straße. Dann macht er eine Wendung und kommt zurück. Er geht auf Franziska zu und streicht ihr um die Beine, so dass sie sein weiches Fell mit beiden Händen streicheln kann. Ob er sich bei ihr bedanken will? Da nimmt Franziska ihn ganz vorsichtig hoch und trägt ihn zu Frau Jäger nach Hause. »Seltsam«, sagt Frau Jäger, als sie beide hereinlässt. »Er ist sonst Fremden gegenüber so scheu, aber dir vertraut er.« »Ich habe mit ihm gesprochen«, sagt Franziska leise, so leise, dass Frau Jäger es nicht hört. Sie bedankt sich aber ganz herzlich bei Franziska und schenkt ihr ein Eis aus der Tiefkühltruhe.

Na, Schwester Franziska, sagt der Vater beim Abendbrot, da hast du ja heute viele neue Freunde gefunden. Die Vögel im Apfelbaum und Frau Jägers Morchen. Franziska nickt. Dabei hatte ich zuerst eine richtige Wut auf den Kater, sagt sie. Und hast du mit ihnen sprechen können? Fragt die Mutter und lächelt ein bisschen. Aber Franziska antwortet ganz ernst. Ich glaube, ich habe sie verstanden. Und sie haben verstanden, dass ich ihnen gut sein wollte. Das scheue Mohrchen hat sich sogar von mir tragen lassen. So ist es sicher auch bei dem Bruder Franz gewesen, sagt der Vater nachdenklich. Gottes Geschöpfe haben in ihm ihren Bruder gespürt. Deshalb haben sie ihm vertraut. Sicher ist es so gewesen, sagt Schwester Franziska und blickt auf den kleinen roten Marienkäfer mit den schwarzen Punkten, der sich mitten auf dem Kopf ihres Bruders niedergelassen hat. Ganz ruhig, sagt sie und hält einen Finger in sein Haar. Gleich wird der Marienkäfer auf meinen Finger krabbeln, dann bringen wir ihn zum Fenster und lassen ihn fliegen.

Der heilige Franziskus hätte mit der kleinen Franziska bestimmt seine Freude gehabt. Ihr aber hattet sicherlich auch viele schöne und unvergessliche Erlebnisse mit Tieren. Die Freundschaft mit ihnen bereichert unser Leben. Auf Wiederhören, bis zum nächsten Mal. Eure Dora Landthaler. Wer die Geschichte Schwester Franziska nachlesen möchte, findet sie in dem Buch »Das große Rolf-Krenzer-Buch – Die allerschönsten Geschichten« im Echter Verlag.

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1: Grüß Gott, liebe Zuhörer und Zuhörerinnen. Ganz herzlich willkommen bei uns auf Radio Gloria. Mein Name ist Gabi Kuhn und ich darf Sie durch die nächsten 30 Minuten begleiten. Unser heutiges Thema heisst «Die Gabe der Unterscheidung von der Geister». Ich glaube, dass Gaben in unserer Zeit je länger, desto wichtiger sind. Wir leben in einer Zeit von einem vielfältigen Angebot. Nicht nur im klar weltlichen Bereich, sondern auch im spirituellen und im sogenannten christlichen Bereich. Der Pater Hans Bueb ist Experte in solchen religiösen Fragen. Wer ist aber der Pater Hans Bueb? Der Pater Hans ist geboren 1994 und ist Ballotiner Pater. 1955 ist er ins Noviziat der Palatiner eingetreten. 1961 ist er zum Priester geweiht worden. Anschliessend ist er bis 1966 Kaplan in Augsburg gewesen. Bis 1980 Noviziallleiter in Untermerzbach. Ab 1980 Exerzitienleiter in Stuttgart. 1984 bis 1990 Exerzitienleiter im katholischen Evangelisationszentrum in Meihingen. Seit 1990 Leiter vom Exerzitienhaus St. Ulrichen in Hochaltingen und das Jugendhaus St. Bernhard, Schwäbisch Gmünd. Jetzt aber lade ich Sie ein, liebe Zuhörer und Zuhörerinnen, mit mir am ersten von zwei Vorträgen mit dem Titel «Die Gabe von der Unterscheidung von der Geister» anzuhören. Ich wünsche Ihnen viel Vergnügen.
2: Liebe Brüder und Schwestern, wir sind in einer Zeit, der, wie Paulus sagt, die Gabe der Unterscheidung der Geister von großer Wichtigkeit ist. Sie ist sicher zu allen Zeiten wichtig. Aber ich denke gerade heute, wo so vieles, so Zwielichtiges auch im Glaubensbereich existiert, ist diese Gabe der Unterscheidung sehr notwendig. Weil so viele Mitglaubende verführt werden und meinen, auf der richtigen Spur zu sein. Es geht bei dieser Unterscheidung der Geister nicht einfach nur um falsch und richtig. Denn wenn etwas total falsch ist, dann, wenn einer sagt, Gott, Jesus war nicht Gottes Sohn, dann brauche ich keine Unterscheidung der Geister, das weiß ich dann. Sondern es geht um geistliche Vorgänge, wo ich unterscheiden muss, welcher Geist ist da eigentlich am Werk. Und wir haben in der katholischen Tradition eine sehr wichtige und eine gute Regel. Und ich denke, daran sollte man sich wirklich halten. Die hat sich bewährt. Und zwar, es kann etwas aus der Natur sein. Also zum Beispiel, ich reg mich vielleicht jetzt auf über irgendeine Sache. Da kann ich nicht gleich sagen, das ist vom Teufel. Das ist mal von meiner Natur. Oder was auch immer geschieht, es ist immer zuerst etwas Natürliches. So ist mein Wort, wenn ich spreche, ist etwas Natürliches. Und nun kann dieses Natürliche entweder von Gott gebraucht werden, denken Sie an die Charismen, denken Sie an die Sakramente, wo plötzlich das menschliche Wort eine übernatürliche Wirkung hervorbringt. Dass zum Beispiel durch mein Wort ein Mensch zutiefst im Herzen betroffen wird, was ein Wort ja nicht bezwecken kann. Das hängt ja am Trommelfell und bleibt da hängen. Dann spüre ich, Gott hat durch mein Wort göttlich gewirkt. Dann war es ein Charisma, wo ich dann unterscheiden kann und sagen kann, also da spüre ich, wenn der spricht, das kommt von Gott, das baut mich auf. Das und dann kann es sein, ich höre einen anderen sprechen, der spricht auch Form und so weiter. Und ich spüre, da wird es mir unwohl, denn der übertreibt vielleicht das Gute und überfordert mich, sodass ich Angst bekomme, sodass ich eigentlich keine Freude mehr an Gott habe, weil der mich überfordert scheinbar. Nicht, weil ich plötzlich merke, das kann jetzt natürlich sein, reine natürliche Überforderung. Es kann aber auch schon wieder der Geist der Lüge sein. Der Geist, der alles verdreht. Nicht? Der zwar fromm redet, aber eben übertreibt, um mich eigentlich in meiner Beziehung zu Gott zu schwächen. Dass ich resigniere, dass ich Angst bekomme. Nicht? Und das sind dann schon Früchte, die zeigen, dass da nicht Heiliger Geist am Werk ist. Also es muss etwas zuerst einmal natürlich sein. Oder wenn Sie heute die ganze Medizinsfrage nehmen, nicht? Ist diese Medizin okkult oder ist sie natürlich und so, wie Sie es ja immer wieder hören. Nicht? Es ist immer zuerst etwas natürlich. Das ist der Grundsatz. Und dann kann es, wenn ich es segne oder so, es kann natürlich wirken, die Arznei kann ganz natürlich wirken. Aber wenn ich darüber bete und so weiter, kann sein, dass Gott die Arznei benutzt, wie die Hildegard von Bingen sagt, um in mir wirklich eine intensive Heilung hervorzurufen. Vielleicht eine außergewöhnliche sogar. Genauso kann eine Medizin besprochen werden, eben magisch besprochen werden, sodass Mächte der Finsternis über dieses natürliche Mittel in mir nicht bloß jetzt, was meine Krankheit angeht, Linderung schaffen, sondern dass sie auch eine Einwirkung haben auf meinen Seelenbereich. Dass also meine Beziehung zu Gott mit der Zeit immer mehr gestört wird. Und ich merke und weiß nicht richtig, warum und wieso. Also Unterscheidung der Geister ist die Unterscheidung, was kommt von der Natur, was kommt von Gott und was kommt vom Bösen. Das ist diese Unterscheidung. Und Gott hat der Kirche, wie Paulus ja schreibt, diese Gabe der Unterscheidung gegeben, eben um immer die Wahrheit auch zu schützen. Und wenn Unwahres hineinkommt, es zu entdecken. Und da merken Sie, es gibt unterscheidende Geister nicht jetzt um böse Dinge. Das kann ich ja mit dem bloßen Auge sehen. Sondern es geht um Religiöses, es geht um Geistliches, es geht um wichtige Dinge, die aber ja, positiv klingen. Und an der Wirkung erkenne ich, oder auch an der Ursache, das kommt von Gott, es ist natürlich, oder es kommt sogar vom Bösen. Ich möchte genauer darauf eingehen. Das Neue Testament bezeichnet ja mit dem Wort Geist beide Seiten. Es bezeichnet damit den Heiligen Geist, aber das Neue Testament spricht genauso auch vom Geist der Lüge, vom Geist der Täuschung. Und das ist das Gegenteil vom Geist der Wahrheit, vom Heiligen Geist. Deshalb Unterscheidung der Geister. Der Heilige Johannes in seinem ersten Brief 4,6 bezeichnet ja den Satan, den Vater der Lüge. Nicht? Und das dürfte die eigentliche Gegenüberstellung sein. Geist der Wahrheit, Geist der Lüge. Der Geist der Lüge erkennt man auch als Geist der Täuschung. Er täuscht. Er versucht, Gutes vorzutäuschen, was aber Negatives als Ziel hat. Deshalb erkennt man es nicht gleich mit dem bloßen Auge. Also wenn Ihnen jemand sagt, ja, wenn Sie in den Himmel kommen wollen, dann müssen Sie jeden Tag 10 Rosenkränze beten. Und Sie merken, na, das schaffe ich ja gar nicht, das kann ich ja gar nicht, ich habe ja gar nicht die Zeit. Und zweitens, das hängt mir ja bald zum Hals raus, ich bin ja überfordert. Wenn Sie dann merken, Sie, das hört zwar saumäßig fromm an, 10 Rosenkränze, aber Sie spüren, das führt Sie nicht zum Frieden. Das kann nicht von Gott sein. Das führt Sie nicht zur Freude an Gott. Sondern es wird zu einer Verpflichtung und du musst es und ob du kannst oder nicht kannst. Sehen Sie, das spüren Sie, das kann nicht von Gott sein. Da versucht der Böse, Gutes zu benutzen, aber so zu übertreiben, dass der Mensch die Freude an Gott verliert. Das ist die Unterscheidung der Geister. Sie können also nicht einfach sagen, wenn etwas fromm klingt, es ist von Gott. Das kann man nicht einfach sagen. Ich muss dann unterscheiden, wer sagt es. Und welche Wirkung bringt es im Hörenden hervor? Befreiung, Freude, Liebe, wie auch immer. Die Früchte des Geistes, die Paulus im Galaterbrief beschreibt. Also der Heilige Geist, kann man sagen, macht den allein heiligen Gott anwesend. Wenn es ist der Geist der Wahrheit. Man kann es feststellen, so an der Person, die zu mir spricht oder an der Person, die handelt oder auch an meiner eigenen Person, die spricht oder handelt. Nicht? Was ist bei mir ja, die Motivation. Was wirkt in mir für einen Geist? Ist es ein Geist der Wahrheit? Nicht? Oder ist etwas Zwielichtiges da? Ist es ein Geist des Vertrauens, der Vertrauen weckt? Weckt mein Wort Vertrauen zu Gott? Oder weckt mein Tun Vertrauen? Vertrauen. Es ist ein Geist des Lebens. Bei uns überall dort, wo es wirklich um nur noch Tod und Tötung geht, das ist kein Heiliger Geist, das ist kein Geist des Lebens. Heiliger Geist ist immer erkennbar an der Liebe, an der Selbsthingabe. Und der einfach Freude verbindet mit dem, was wir sagen und tun oder hören. Und der uns mit Gott und untereinander verbindet. Das ist der Geist der Wahrheit, der Heilige Geist, der verbindet. Heiliger Geist schafft Beziehungen zu Gott und zueinander, zu dem einen Leib Christi. Das ist all das, was dem dient, ist also eine Wirkung des Heiligen Geistes. Und diese Kennzeichen des Heiligen Geistes sind deutlich unterschieden von den Kennzeichen des Geistes der Lüge und der Täuschung. Dieser Geist der Lüge, das erkennt man so an diesem Misstrauen, das er sät. Nicht? Also wenn Worte und Taten, die ich tue oder sage, Misstrauen bewirken beim anderen. Also das kann der Geist der Lüge sein, der durch mein Wort spricht oder handelt. Nicht? Also daran erkennt man an der Wirkung oft diesen Geist der Lüge. Wirkt das, was ich tue oder andere tun oder sagen, das spielt keine Rolle. Wirkt das Vertrauen, nicht? Oder wirkt das Misstrauen? Hat es etwas Vernichtendes in sich? Ist die Freude vernichtet? Oder ist die Frucht Hass, Ich-Betonung, Unfrieden? Schafft mein Wort, mein Tun Unfrieden? Also trennt es mich oder die anderen von Gott oder voneinander? Also es sind so Faustregeln, wo man ein bisschen schon erkennt, also wenn solche Wirkungen hervorkommen, dann kann es nicht der Geist Gottes sein, mindestens nicht. Das können Sie jetzt immer wieder anwenden auf Kreise und Gruppen, in denen Sie wirksam sind, Gebetsgruppen, Familienkreis, Bibelkreis, Pfarrgemeinderat oder Gemeinderat der Gemeinde, also weltlich, ganz gleich. Was bewirkt das, was hier geschieht? Da reden Leute, oder sie handeln, machen Vorschläge und so weiter. Was bewirkt das? Bewirkt das Misstrauen? Hass, Ich-Betonung, kommt das eine, was sich da produziert, kommt plötzlich Unfrieden auf, zerbrechen die Beziehungen unter denen, die hier versammelt sind, und plötzlich sich schwer tut miteinander. Das sind alles so Wirkungen, wo ich so ein bisschen plötzlich hellhörig werde. Was für ein Geist ist da am Werk? Das kann nicht Heiliger Geist sein. Ist es reines Fleisch, also von mir einfach, oder ist es sogar schon der Geist der Lüge und der Zerstörung? Wenn Sie, und je mehr ich vom Heiligen Geist erfasst bin, je mehr ich um diesen Heiligen Geist bete und das Wort Gottes lese, umso eher werde ich sensibler für diese Unterscheidung, was kommt von Gott und was kommt vom Geist der Lüge. Und wissen Sie, dieser Geist der Täuschung, dieser Geist der Lüge führt den Menschen eigentlich in die Grundversuchung, nämlich seine Freiheit zu missbrauchen und Gott zu misstrauen. Und das war ja praktisch die erste Sünde der Menschen, nicht? Das ist die Wurzel aller Absicherungen gegen Gott. Ich misstraue Gott, ich traue ihm nicht. Das ist eine Wirkung des Geistes der Täuschung. Nicht? Oder was ich schon vorher gesagt habe, wenn das Gute übertrieben wird, oder wenn manche Leute nur noch geistige Nahrung aufnehmen ohne Verdauung. Sie kommen nicht weiter. Das führt sie nicht weiter. Das kann rein natürlich sein. Aber vor allem bei der Übertreibung des Guten. Und wissen Sie, das merken sie auch nicht immer gleich. Sie meinen ja, es ist ja alles gut. Nicht? Und wenn ich das tue im Reich Gottes, wenn ich das bete, alles. Nicht? Und ich merke vielleicht gar nicht, wie ich so langsam, aber sicher so ein Aberkrieg, wenn sie so spüren, ach, das, ich habe keine Freude mehr dran, es ist so, es widersteht mir so im Sinne von, es ist zu viel, ich möchte das alles nicht beten müssen, ich möchte vielleicht lieber was anderes tun müssen. Aber wenn ich dann dauernd gedrängt werde, das muss ich tun, nicht? dann ist das nicht der Geist der Wahrheit. Wenn das Gute übertrieben wird, führt es zum Bösen. Das heißt, es trennt mich von Gott. Irgendwo verliere ich den Kontakt zu Gott, die Freude an Gott und so weiter. Das ist also eine ganz große gefährliche Situation, die Übertreibung des Guten. Dann dieses Böse zeigt sich jedoch nicht nur, sagen wir, im Inneren des Menschen, sondern auch, also in der Person selber, sondern auch in den Strukturen der Gesellschaft kann sich das zeigen. Gesellschaftsstrukturen. Wenn ich jetzt an Vereinigungen denke wie Dignitas von der Schweiz, ein missbrauchtes Wort Dignitas heißt Würde, Menschenwürde. Und die benutzen es, um alte, kranke Menschen vom Leben zum Tod zu befördern. Und jetzt haben sie ja, wie ich gehört habe, bei uns in Deutschland, in Berlin, auch schon eine Niederlassung. Sehen Sie, da spürt man, das Ziel ist Tod. Das kann nicht Heiliger Geist sein. Das ist auch nicht bloß nur noch Geist des Menschen. Das ist Geist der Lüge, Geist des Todes, Geist der Vernichtung. Da wird's, sehen Sie, da spüren wir plötzlich das Wirken des Ungeistes in den Strukturen, in solchen Verbindungen. Institutionalisierte Sünden sind das, nicht? Unterdrückung der Armen durch ungerechte Herrschaftsstrukturen, wirtschaftliche Unterdrückung, die politische Zwänge. Da gibt es so viele Dinge, wo man spürt, auch da in diesen ganzen Bereichen, das ist nicht Wirken des Heiligen Geistes. Mindestens nicht Heiliger Geist. Was ist es jetzt? Ist es nur der Mensch? Oder ist es bereits schon auch das Wirken des Geistes, der Vernichtung, des Todes? Und das Ziel ist immer, Beziehungen kaputt zu machen. In den Ehen, in den Gemeinden, in Gruppierungen. Das Ziel des Heiligen Geistes ist, Gemeinschaft zu schaffen, Beziehungen zu festigen. Die Wirkung des Ungeistes, des Geistes der Lüge, ist immer Beziehungen zerstören. Also immer dort, wo Beziehungen auseinandergehen. Ist es, wenn es nicht bloß Fleisch ist, dann ist es mit schon auch Wirken des Geistes der Täuschung, des Vernichtens. Und diese Dynamik des Bösen behindert Beziehungen, wie gesagt, oder zerstört Beziehungen. Und zwar zwischen Mensch und Gott und zwischen Mensch und Mensch und sogar Beziehung zu sich selber. Ja, da man mit sich selber schon nicht mehr zu Rande kommt. Und ihre Auswirkungen sind eben die, wie Paulus im Galaterbrief 5,19 schreibt, die Werke des Fleisches. Ausschweifendes Leben, Götzendienst, Feindschaft, Streit, Eifersucht, Jähzorn, Eigennutz, Spaltungen, Parteiungen, Neid, Missgunst. Das ist die Dynamik des Bösen. Das sind die Früchte des Bösen, also des Geistes der Täuschung. Ich glaube, wichtig, dass man so ein paar so Faustregeln hat, dass man sich nicht irreführen lässt. Also immer auch dann spürt, was da alles am Werke ist, um dann den Geist Gottes zu bitten, dass er da hineinkommt und diesen Geist der Zerstörung und der Lüge verbannt. Und Sie, es ist auch wichtig, dass man nicht unnötig, unbedacht über böse Geister redet. Das ist sehr schädlich. Vor allem, wenn jemand sogar noch etwas krankhaft ist, nicht, dann kann man ihm regelrecht dämonische Einflüsse einreden. Also man sollte so wenig wie möglich von diesen dämonischen Mächten reden. Denn dadurch haben sie schon einmal einen Landeplatz. Nicht? Und sie werden merken, wenn man über so Dinge redet, dann machen alle Leute plötzlich die Ohren auf und wachen auf. Denn da kommt die ganze Neugier und das ist bereits schon ein Eingangstor für die Wirkung dieses Geistes, der Lüge und der Verdrehung und so weiter. Nun, Paulus spricht ja von einer eigenen Gabe, von einem Charisma der Unterscheidung der Geister. Was ist das? Man kann sagen, das ist ein gnadenhaft geschenktes geistliches Gespür. Gnadenhaft. Also von Gott her. Geschenktes geistliches Gespür für das, was vom Geist Gottes kommt. Oder eben nicht. Immer wieder sagen mir einfache Leute, also ich habe einen Vortrag gehört, ich habe eine Predigt gehört, ich habe einen Artikel gelesen, aber mir war es gar nicht richtig wohl. Ich habe den Eindruck, das stimmt nicht, irgendwas ist da nicht richtig, was da beschrieben wird oder gesagt wird. Sie haben also ein feines geistliches Gespür und wenn man merkt, wenn man es nachprüft und merkt, Mensch, es stimmt eigentlich immer, was dieser Mensch spürt, dann kann man sagen, jetzt kann man es festmachen, man kann sich auf dieses Gespür, dieses geistliche, gnadenhafte Gespür dieses Menschen verlassen. Wenn der also sagt, da stimmt was nicht bei diesem Menschen, ich spüre einfach, der, oder auch wie der sich verhält, wie der redet, da stimmt was nicht bei dem. Das ist nicht im Heiligen Geist. Nicht? Entweder durch das reines Fleisch, also er produziert sich selber, oder es ist bereits, sagen wir mal, so, wo der Geist der Lüge schon seine Worte missbraucht und so weiter und Einfluss nimmt. Ich erzähle immer ein Beispiel, das man aus der Nähe meiner Heimat erzählt hat immer, so vor 150, 200 Jahren sind ja immer wieder solche Prediger auch durch die Lande gegangen, so Wanderprediger. Und es war halt auch mit der Zeit der Aufklärung und da waren so manche aufgeklärte Theologen dabei. Und da war auch einer und hat eine Predigt gehalten in einem einfachen Dorf. Und auf einmal ging während der Predigt das Mütterle, ganz einfache Frau, nach vorne und hat rechts ihre Bube rausgeholt und links ihre Mädle und hat gesagt, kommet Kinder, kommet, das ist nicht mehr unser Kleibli. Kommet Kinder, kommet, das ist nicht mehr unser Glaube, was der da predigt. Und hat die Kinder mitgenommen und ist heimgegangen. Also ein wunderbares Beispiel für diese Unterscheidung der Geister. Sie konnte nicht mit diesem Prediger da theologisch diskutieren, was da nicht ganz stimmt. Sie konnte auch nicht ganz genau sagen, was. Aber sie hat gespürt, da stimmt etwas nicht. Das ist nicht mehr unser Glaube, was der da erzählt. Das ist, erlebt immer wieder, dass einfache Menschen, einfach heißt, die einfach so, ist nicht groß gelehrt oder sowas, aber so eine gute Gabe der Unterscheidung haben. Bei uns haben wir gesagt, ein gesunder Bauernverstand. Ja, so eine natürliche Gabe, die schon natürlich sagen können, das würde ich lieber lassen. Also da habe ich nicht den Eindruck, dass das gut ist. Ja, und diese natürliche Gabe kann Gottes Geist, wenn ich sie ihm gebe, kann sie durchdringen und kann daraus ein Charisma der Unterscheidung machen. Sodass ich wirklich, dass der Mensch dieses geistige Gespür hat, gnadenhaft, und sagen kann, ich kann es nicht beweisen, aber ich spüre, da stimmt was nicht. Entweder stimmt an der Person was nicht, die ist nicht ganz wahrhaftig, oder was sie sagt, stimmt nicht ganz, oder was sie tut, ist nicht ganz sauber. Die Früchte sind also nicht gemäß dem Wirken des Heiligen Geistes. Ja, das ist gemeint mit dem Charisma der Unterscheidung, nicht? Dieser Urteilsfähigkeit, aber es ist nicht vom Verstand her, ich weiß das, nicht? Wenn einer falsche Lehre bringt, dann kann ich sagen, als Theologe, das ist falsch. Da brauche ich keine Unterscheidung der Geister, das weiß ich. Sondern es sind so feine, Karl Rahner hat einmal gesagt, diese kryptogame Häresie, die so ganz fein reinschleicht in die Lehre und auf einmal versucht sie sich auszubreiten und Platz zu machen. Er hat damals das Beispiel von der Jungfrauengeburt gebracht. Nicht so als kryptogame Häresie, die so langsam reinschleicht und auf einmal erfasst sie, weiß ich wie viele Menschen und eine Wahrheit wird plötzlich unter den Tisch gebügelt und in der Folge dieser Wahrheit andere Wahrheiten mit. Nicht? Nun, hier kann man mal so eine Formel, und zwar von der Mathematik. Plus mal Plus gibt Plus. Und Minus mal Minus gibt auch Plus. Und Plus mal Minus und Minus mal Plus gibt Minus. Das heißt, angenommen, Sie kommen mit einem mitglaubenden Menschen zusammen, was wir hier sehr oft erleben. Wildfremde Menschen und vielleicht schon am ersten Abend nehmen Sie wahr, der neben mir, das ist ein Mensch, der glaubt wie ich. Und Sie fühlen sich fast wie verwandt, 0, nichts, ohne dass Sie jetzt viel voneinander wissen. Wenn Sie verspüren 2 plus und das Ergebnis ist plus, ein gutes Empfinden, also man freut sich, man ist glücklich, man ist geborgen, es ist eine positive Wirkung. Dann kann es sein, es kommt einer, der wirklich im Glauben ist, also im Heiligen Geist lebt, und einer, der nicht ganz sauber ist, also der das mit Gott nicht so hat, sondern eher so mit anderen Dingen. Und dass plötzlich, wenn die zusammenkommen, nicht irgendwo auch spüren, komische Ausstrahlung, sagen manche, Aber da stimmt was nicht. Sie kommen nicht zusammen. Sie finden, wenn sie miteinander reden, ihre verschiedenen Meinungen sagen, der Glaubende fühlt sich nicht verstanden von dem anderen und der andere empfindet den Glaubenden als übertrieben oder sonst etwas. Da spüren sie, da kommt Minus raus. Wenn sie Plus und Minus zusammen tun, kommt Minus raus. Das heißt, die Wirkung, das Wahrnehmen ist negativ. Und wenn zwei Minus zusammenkommen, dann kommt Plus raus. Wenn also zwei, die negativ gepolt sind, also negative Auffassungen haben und es ausdrücken, dann fühlen sie sich ganz wohl in ihrer Gemeinschaft. Da haben sie mal einen, der genauso denkt wie sie. Und da fühlen sie sich wohl. Wenn Sie, ich erinnere mich noch an eine Fernsehsendung, ich habe sie nicht gesehen, ich habe bloß davon gehört, die ging über eine Teufelsmesse. Und da war ein katholischer Theologe dabei, nicht, der da also seine Schwierigkeiten hatte mit Teufel und so. Und da wurde er am Schluss gefragt vom Reporter, was haben Sie dabei empfunden? Er hat gesagt, nichts. Sehen Sie, mir war dann gleich klar, Minus mal Minus gibt Plus. Der ist ja dagegen. Er nimmt ja die Wahrheit nicht an. Er kann deshalb auch gar nicht unterscheiden. Und deshalb hat er das als ganz normal empfunden, hat gar nichts wahrgenommen. Das ist für mich ein negatives Zeichen, dass ich als Glaubender, wenn ich sage, ich bin Glaubender oder Theologe, wenn ich dabei gar nichts empfinde, dann stimmt bei mir was nicht. Sehen Sie, das ist die Unterscheidung. Zum Beispiel, geprüft wird ja bei der Unterscheidung der Geister Worte und Taten. Also meine Worte, mein Tun, was wirkt das in mir, was wirkt das in anderen? Oder Worte und Taten der anderen, was habe ich da für ein Empfinden? Nicht? Was bringt es für Früchte hervor, was für Wirkungen? Und zum Beispiel, Paulus spricht ja auch von prophetischen Worten. Wenn Sie, und da kann sehr wohl sein, dass jemand so Worte von Gott her bekommt, wo vielleicht der erste Satz wirklich von Gott ist. Und die nächsten Sätze sind reines Fleisch. Das heißt, da kommt wirklich ein Satz, vielleicht ein Satz von Gott, der aufdeckt, nicht, dass da und da was nicht stimmt. Und dann setze ich gleichsam alle meine Gedanken, die ich sowieso schon immer hatte, die ich diesen Versammelten sowieso schon mal sagen wollte, auch noch hinten hin. Aber ich merke es gar nicht, dass das in einem Zug geht. Wo ich sagen muss, es kann der Anfang solcher Worte, die eingegeben werden, können von Gott sein, nicht? Und dazwischen kann wieder etwas von mir sein und dann wieder von Gott. Es kann also gemischt sein. Und da muss ich genau prüfen. Ich kann nicht einfach sagen, ich habe den Eindruck, Gott will uns das und das sagen. Genauso bei, wenn jemand solche Impulse kriegt in Bildung, nicht? Dann kann ich nicht sagen, das Ganze ist radikal von Gott. Es kann sehr wohl sein, dass da auch vieles von meiner Fantasie mitkommt, von meinem eigenen Denken und Wollen. Auf einmal fließt es auch rein. Ich muss immer unterscheiden, was ist von Gott, was ist von mir und was ist vielleicht sogar durch negative Beeinflussung. Also die Unterscheidung ist immer, immer notwendig. Und wichtig ist auch, dass nicht nur eine Sache ausschlaggebend ist, ein Kriterium, sondern bei der Unterscheidung der Geister brauche ich immer mehrere Kriterien. Also mehrere Dinge, die in die gleiche Richtung weisen. Also wenn ich zum Beispiel jetzt nicht weiß, wie ich mich entscheiden soll in einer wichtigen Lebensfrage, da kann ich jetzt nicht einfach sagen, jetzt lese ich die Heilige Schrift und vielleicht stoße ich auf das Wort, das mir Antwort gibt. Stoße auf ein Wort, das reicht, zeigt in diese Richtung. Aber das ist, da kann ich nicht sagen, das ist sicher. Vielleicht rede ich dann noch mit erfahrenen Menschen, die mir auch von sich aus raten, in diese Richtung zu gehen. Das wäre ein zweites Kriterium, wo Gott durch Menschen mir einen Weg zeigt. Und dann kann vielleicht noch ein drittes Kriterium dazukommen, vielleicht durch Gebet, durch die Gabe der Erkenntnis, kommt auch noch mal eins dazu, das auch in diese Richtung weist. Das sind jetzt die äußeren Kriterien, die alle in eine Richtung gehen. Das ist schon mal gut. Und dann ist wichtig, die inneren Kriterien. Habe ich auch innerlich ja, ein gutes Empfinden? Also einmal, spricht es mich an, dass ich sage, ja, das kann ich bejahen. Ja, das tut mir gut, ja, also das befreit mich. Ja. Das sind innere Kriterien. Dann kann ich sagen, wenn ich so einige Kriterien habe, jetzt kann ich in diese Richtung gehen. Also ich muss unterscheiden. Ich kann nicht bloß ein Kriterium nehmen, um dann mich zu entscheiden, so oder so. Ist auch wichtig. Wird auch zur Unterscheidung. Denn der Ungeist, der kann mich immer wieder auch in eine falsche Richtung bringen, wenn ich nur ein Kriterium habe. Und das kann ja sein, das ist eben gerade nicht von Gott vielleicht, sondern sogar von mir selber.
1: Das war unsere Sendung mit dem Titel «Die Gaben von der Unterscheidung der Geister». Ich möchte mich bei Ihnen, liebe Zuhörer und Zuhörerinnen, recht herzlich bedanken, dass Sie sich die Zeit genommen haben und mit mir durch die Sendung gegangen sind. Es würde mich freuen, wenn ich Sie wieder auf Radio Gloria begrüßen dürfte. Am Mikrofon war Gabi Kuhn und ich wünsche Ihnen Gottes Segen.

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Nie wieder Krieg. Dieses Gebet betete Papst Johannes Paul II. 1991 direkt vor dem Kriegsbeginn gegen den Irak. Wir beten mit ihm. Gott unserer Väter, groß und voll Erbarmen, Herr des Friedens und des Lebens, du Vater aller Menschen, du hegst Pläne des Friedens und nicht des Leides. Du verdammst die Kriege und brichst den Stolz der Gewalttäter. Du hast deinen Sohn Jesus gesandt, um den Menschen in nah und fern den Frieden zu verkünden, um die Menschen aller Rassen und Völker in einer einzigen Familie zu vereinen. Höre den einmütigen Aufschrei deiner Kinder. Höre auf die dringende Bitte der ganzen Menschheit. Nie wieder Krieg. Dieses Abenteuer, aus dem es kein Zurück mehr gibt. Nie wieder Krieg. Diese Spirale von Trauer und Gewalt. Eine Bedrohung für alle Geschöpfe. Im Himmel, zu Wasser und zu Land. In Gemeinschaft mit Maria, der Mutter Jesu, bitten wir dich nun, sprich zu den Herzen derer, die Verantwortung tragen für das Schicksal der Völker. Halt auf die Logik der Rache und Vergeltung. Ermögliche durch deinen Heiligen Geist neue Lösungen, großmütige und ehrenvolle Gesten des Friedens. Eröffne Räume des Dialogs und geduldigen Wartens, die fruchtbarer sind als überstürzte Kriegstermine. Gib unserer Zeit Tage des Friedens. Nie wieder Krieg. Gebet des heiligen Papstes Johannes Paul II.

Gedanke von Don Pirino Gaglione vom 18. August 2021. Der Wille Gottes muss nach dem Geist und den Absichten Gottes getan werden. Die Vernunft darf sich nicht ohne das Licht des Glaubens einmischen, denn sie könnte die Echtheit des Willens Gottes gefährden. Musik.

0: Im Namen des Vaters und des Sohnes und des Heiligen Geistes.
1: Amen.
0: Maria, Mutter Gottes, unsere liebe Frau von Einsiedeln, hilf uns in den Anliegen der Menschen, die nach Einsiedeln kommen, und in den Anliegen der Eheleute und Familien und Alleinerziehenden, die freudenreichen Geheimnisse mit Vertrauen zu beten. Ich glaube an Gott,
2: den Vater, den Allmächtigen, den Schöpfer des Himmels und der Erde, und an Jesus Christus, seinen eingeborenen Sohn, unseren Herrn, empfangen durch den Heiligen Geist, geboren von der Jungfrau Maria, gelitten unter Pontius Pilatus, gekreuzigt, gestorben und begraben, hinabgestiegen in das Reich des Todes, am dritten Tage auferstanden von den Toten, aufgefahren in den Himmel. Er sitzt zur Rechten Gottes des allmächtigen Vaters. Von dort wird er kommen, zu richten die Lebenden und die Toten. Ich glaube an den Heiligen Geist, die heilige katholische Kirche, Gemeinschaft der Heiligen, Vergebung der Sünden, Auferstehung der Toten und das ewige Leben. Amen.
0: Vater unser im Himmel, geheiligt werde dein Name. Dein Reich komme, dein Wille geschehe, wie im Himmel, so auf Erden.
2: Unser tägliches Brot gib uns heute und vergib uns unsere Schuld, wie auch wir vergeben unseren Schuldigen. Und führe uns nicht in Versuchung, sondern erlöse uns von dem Bösen.
0: Gegrüßt seist du, Maria, voll der Gnade, der Herr ist mit dir. Du bist gebenedeit unter den Frauen, und gebenedeit ist die Frucht deines Leibes, Jesus, der in uns den Glauben vermehre.
2: Heilige Maria, Mutter Gottes, bitte für uns Sünder, jetzt und in der Stunde unseres Todes. Amen.
0: Gegrüßt seist du, Maria, voll der Gnade, der Herr ist mit dir. Du bist gebenedeit unter den Frauen, und gebenedeit ist die Frucht deines Leibes, Jesus, der in uns die Hoffnung stärke.
2: Heilige Maria, Mutter Gottes, bitte für uns Sünder, jetzt und in der Stunde unseres Todes. Amen.
0: Gegrüßt seist du, Maria, voll der Gnade, der Herr ist mit dir. Du bist gebenedeit unter den Frauen, und gebenedeit ist die Frucht deines Leibes, Jesus, der in uns die Liebe entzünde.
2: Heilige Maria, Mutter Gottes, bitte für uns Sünder, jetzt und in der Stunde unseres Todes. Amen.
0: Ehre sei dem Vater und dem Sohn und dem Heiligen Geist.
2: Wie im Anfang, so auch jetzt und alle Zeit und in Ewigkeit. Amen.
0: Erstes Geheimnis: Jesus, den du, o Jungfrau, vom Heiligen Geist empfangen hast.
3: Aus dem Buch des Propheten Sacharja. Juble und freue dich, Tochter Zion, denn siehe, ich komme und wohne in deiner Mitte. Spruch des Herrn.
0: Vater unser im Himmel, geheiliget werde dein Name. Dein Reich komme, dein Wille geschehe, wie im Himmel, so auf Erden.
2: Unser tägliches Brot gib uns heute und vergib uns unsere Schuld, wie auch wir vergeben unseren Schuldigen. Und führe uns nicht in Versuchung, sondern erlöse uns von dem Bösen.
0: Gegrüßt seist du, Maria, voll der Gnade, der Herr ist mit dir. Du bist gebenedeit unter den Frauen, und gebenedeit ist die Frucht deines Leibes, Jesus, den du, Jungfrau, vom Heiligen Geist empfangen hast.
2: Heilige Maria, Mutter Gottes, bitte für uns Sünder, jetzt und in der Stunde unseres Todes. Amen.
0: Gegrüßt seist du, Maria, voll der Gnade, der Herr ist mit dir. Du bist gebenedeit unter den Frauen, und gebenedeit ist die Frucht deines Leibes, Jesus, den du, Jungfrau, vom Heiligen Geist empfangen hast.
2: Heilige Maria, Mutter Gottes, bitte für uns Sünder, jetzt und in der Stunde unseres Todes. Amen.
1: Gegrüßt seist du, Maria, voll der Gnade, der Herr ist mit dir. Du bist gebenedeit unter den Frauen, und gebenedeit ist die Frucht deines Leibes, Jesus, den du, Jungfrau, vom Heiligen Geist empfangen hast.
2: Heilige Maria, Mutter Gottes, bitte für uns Sünder, jetzt und in der Stunde unseres Todes. Amen.
1: Gegrüßt seist du, Maria, voll der Gnade, der Herr ist mit dir. Du bist gebenedeit unter den Frauen, und gebenedeit ist die Frucht deines Leibes, Jesus, den du, Jungfrau, vom Heiligen Geist empfangen hast.
2: Heilige Maria, Mutter Gottes, bitte für uns Sünder, jetzt und in der Stunde unseres Todes. Amen.
1: Gegrüßt seist du, Maria, voll der Gnade, der Herr ist mit dir. Du bist gebenedeit unter den Frauen, und gebenedeit ist die Frucht deines Leibes, Jesus, den du, Jungfrau, vom Heiligen Geist empfangen hast.
2: Heilige Maria, Mutter Gottes, bitte für uns Sünder, jetzt und in der Stunde unseres Todes. Amen.
1: Gegrüßt seist du, Maria, voll der Gnade, der Herr ist mit dir. Du bist gebenedeit unter den Frauen, und gebenedeit ist die Frucht deines Leibes, Jesus, den du, Jungfrau, vom Heiligen Geist empfangen hast.
2: Heilige Maria, Mutter Gottes, bitte für uns Sünder, jetzt und in der Stunde unseres Todes. Amen.
1: Gegrüßt seist du, Maria, voll der Gnade, der Herr ist mit dir. Du bist gebenedeit unter den Frauen, und gebenedeit ist die Frucht deines Leibes, Jesus, den du, Jungfrau, vom Heiligen Geist empfangen hast.
2: Heilige Maria, Mutter Gottes, bitte für uns Sünder, jetzt und in der Stunde unseres Todes. Amen.
1: Gegrüßt seist du, Maria, voll der Gnade, der Herr ist mit dir. Du bist gebenedeit unter den Frauen, und gebenedeit ist die Frucht deines Leibes, Jesus, den du, Jungfrau, vom Heiligen Geist empfangen hast.
2: Heilige Maria, Mutter Gottes, bitte für uns Sünder, jetzt und in der Stunde unseres Todes. Amen.
1: Gegrüßt seist du, Maria, voll der Gnade, der Herr ist mit dir. Du bist gebenedeit unter den Frauen, und gebenedeit ist die Frucht deines Leibes, Jesus, den du, Jungfrau, vom Heiligen Geist empfangen hast.
2: Heilige Maria, Mutter Gottes, bitte für uns Sünder, jetzt und in der Stunde unseres Todes. Amen.
1: Gegrüßt seist du, Maria, voll der Gnade, der Herr ist mit dir. Du bist gebenedeit unter den Frauen, und gebenedeit ist die Frucht deines Leibes, Jesus, den du, Jungfrau, vom Heiligen Geist empfangen hast.
2: Heilige Maria, Mutter Gottes, bitte für uns Sünder, jetzt und in der Stunde unseres Todes. Amen.
1: Ehre sei dem Vater und dem Sohn und dem Heiligen Geist.
2: Wie im Anfang, so auch jetzt und alle Zeit und in Ewigkeit. Amen.
3: Guter Gott, wir bitten dich für alle Frauen, die ein Kind erwarten. Schenke ihnen eine große Hoffnung und eine tiefe Freude über das neue Leben, das du ihnen anvertraust.
1: Zweites Geheimnis: Jesus, den du, o Jungfrau, zu Elisabeth getragen hast.
4: Aus dem Magnificat: Meine Seele preist die Größe des Herrn, und mein Geist jubelt über Gott, meinen Retter.
2: Vater unser im Himmel, geheiligt werde dein Name, dein Reich komme, dein Wille geschehe, wie im Himmel, so auf Erden.
1: Unser tägliches Brot gib uns heute, und vergib uns unsere Schuld, wie auch wir vergeben unseren Schuldigen. Und führe uns nicht in Versuchung, sondern erlöse uns von dem Bösen.
2: Gegrüßt seist du, Maria, voller Gnade, der Herr ist mit dir. Du bist gebenedeit unter den Frauen, und gebenedeit ist die Frucht deines Leibes, Jesus, den du, Jungfrau, zu Elisabeth getragen hast.
1: Heilige Maria, Mutter Gottes, bitte für uns Sünder, jetzt und in der Stunde unseres Todes. Amen.
2: Gegrüßet seist du, Maria, voller Gnade, der Herr ist mit dir. Du bist gebenedeit unter den Frauen, und gebenedeit ist die Frucht deines Leibes, Jesus, den du, Jungfrau, zu Elisabeth getragen hast.
1: Heilige Maria, Mutter Gottes, bitte für uns Sünder, jetzt und in der Stunde unseres Todes. Amen.
2: Gegrüßet seist du, Maria, voller Gnade, der Herr ist mit dir. Du bist gebenedeit unter den Frauen, und gebenedeit ist die Frucht deines Leibes, Jesus, den du, Jungfrau, zu Elisabeth getragen hast.
1: Heilige Maria, Mutter Gottes, bitte für uns Sünder, jetzt und in der Stunde unseres Todes. Amen.
2: Gegrüßet seist du, Maria, voller Gnade, der Herr ist mit dir. Du bist gebenedeit unter den Frauen, und gebenedeit ist die Frucht deines Leibes, Jesus, den du, Jungfrau, zu Elisabeth getragen hast.
1: Heilige Maria, Mutter Gottes, bitte für uns Sünder, jetzt und in der Stunde unseres Todes. Amen.
2: Gegrüßet seist du, Maria, voller Gnade, der Herr ist mit dir. Du bist gebenedeit unter den Frauen, und gebenedeit ist die Frucht deines Leibes, Jesus, den du, Jungfrau, zu Elisabeth getragen hast.
1: Heilige Maria, Mutter Gottes, bitte für uns Sünder, jetzt und in der Stunde unseres Todes. Amen.
2: Gegrüßet seist du, Maria, voller Gnade, der Herr ist mit dir. Du bist gebenedeit unter den Frauen, und gebenedeit ist die Frucht deines Leibes, Jesus, den du, Jungfrau, zu Elisabeth getragen hast.
1: Heilige Maria, Mutter Gottes, bitte für uns Sünder, jetzt und in der Stunde unseres Todes. Amen.
2: Gegrüßet seist du, Maria, voller Gnade, der Herr ist mit dir. Du bist gebenedeit unter den Frauen, und gebenedeit ist die Frucht deines Leibes, Jesus, den du, Jungfrau, zu Elisabeth getragen hast.
1: Heilige Maria, Mutter Gottes, bitte für uns Sünder, jetzt und in der Stunde unseres Todes. Amen.
2: Gegrüßet seist du, Maria, voller Gnade, der Herr ist mit dir. Du bist gebenedeit unter den Frauen, und gebenedeit ist die Frucht deines Leibes, Jesus, den du, Jungfrau, zu Elisabeth getragen hast.
1: Heilige Maria, Mutter Gottes, bitte für uns Sünder, jetzt und in der Stunde unseres Todes. Amen.
2: Gegrüßet seist du, Maria, voller Gnade, der Herr ist mit dir. Du bist gebenedeit unter den Frauen, und gebenedeit ist die Frucht deines Leibes, Jesus, den du, Jungfrau, zu Elisabeth getragen hast.
1: Heilige Maria, Mutter Gottes, bitte für uns Sünder, jetzt und in der Stunde unseres Todes. Amen.
2: Gegrüßet seist du, Maria, voller Gnade, der Herr ist mit dir. Du bist gebenedeit unter den Frauen, und gebenedeit ist die Frucht deines Leibes, Jesus, den du, Jungfrau, zu Elisabeth getragen hast.
1: Heilige Maria, Mutter Gottes, bitte für uns Sünder, jetzt und in der Stunde unseres Todes. Amen.
2: Ehre sei dem Vater und dem Sohn und dem Heiligen Geist.
1: Wie im Anfang, so auch jetzt und alle Zeit und in Ewigkeit. Amen.
4: Gott, unser Vater, segne alle Menschen, die für andere da sind und mit ihnen Freude und Leid teilen. Stelle jungen Ehepaaren Menschen zur Seite, die für sie da sind, wenn sie Rat und Unterstützung brauchen.
1: Drittes Geheimnis: Jesus, den du, O Jungfrau, geboren hast.
3: Aus dem Lukas-Evangelium. Ein großes himmlisches Heer lobte Gott und sprach: Verherrlicht ist Gott in der Höhe, und auf Erden ist Friede bei den Menschen seiner Gnade.
1: Vater unser im Himmel, geheiligt werde dein Name, dein Reich komme, dein Wille geschehe wie im Himmel so auf Erden.
2: Unser tägliches Brot gib uns heute und vergib uns unsere Schuld, wie auch wir vergeben unseren Schuldigen. Und führe uns nicht in Versuchung, sondern erlöse uns von dem Bösen.
1: Gegrüßt seist du, Maria, voll der Gnade, der Herr ist mit dir. Du bist gebenedeit unter den Frauen, und gebenedeit ist die Frucht deines Leibes, Jesus, den du Jungfrau geboren hast.
2: Heilige Maria, Mutter Gottes, bitte für uns Sünder, jetzt und in der Stunde unseres Todes. Amen.
1: Gegrüßt seist du, Maria, voll der Gnade, der Herr ist mit dir. Du bist gebenedeit unter den Frauen, und gebenedeit ist die Frucht deines Leibes, Jesus, den du Jungfrau geboren hast.
2: Heilige Maria, Mutter Gottes, bitte für uns Sünder, jetzt und in der Stunde unseres Todes. Amen.
1: Gegrüßt seist du, Maria, voll der Gnade, der Herr ist mit dir. Du bist gebenedeit unter den Frauen, und gebenedeit ist die Frucht deines Leibes, Jesus, den du Jungfrau geboren hast.
2: Heilige Maria, Mutter Gottes, bitte für uns Sünder, jetzt und in der Stunde unseres Todes. Amen.
1: Gegrüßt seist du, Maria, voll der Gnade, der Herr ist mit dir. Du bist gebenedeit unter den Frauen, und gebenedeit ist die Frucht deines Leibes, Jesus, den du Jungfrau geboren hast.
2: Heilige Maria, Mutter Gottes, bitte für uns Sünder, jetzt und in der Stunde unseres Todes. Amen.
1: Gegrüßt seist du, Maria, voll der Gnade, der Herr ist mit dir. Du bist gebenedeit unter den Frauen, und gebenedeit ist die Frucht deines Leibes, Jesus, den du Jungfrau geboren hast.
2: Heilige Maria, Mutter Gottes, bitte für uns Sünder, jetzt und in der Stunde unseres Todes. Amen.
1: Gegrüßt seist du, Maria, voll der Gnade, der Herr ist mit dir. Du bist gebenedeit unter den Frauen, und gebenedeit ist die Frucht deines Leibes, Jesus, den du Jungfrau geboren hast.
2: Heilige Maria, Mutter Gottes, bitte für uns Sünder, jetzt und in der Stunde unseres Todes. Amen.
1: Gegrüßt seist du, Maria, voll der Gnade, der Herr ist mit dir. Du bist gebenedeit unter den Frauen, und gebenedeit ist die Frucht deines Leibes, Jesus, den du Jungfrau geboren hast.
2: Heilige Maria, Mutter Gottes, bitte für uns Sünder, jetzt und in der Stunde unseres Todes. Amen.
1: Gegrüßt seist du, Maria, voll der Gnade, der Herr ist mit dir. Du bist gebenedeit unter den Frauen, und gebenedeit ist die Frucht deines Leibes, Jesus, den du Jungfrau geboren hast.
2: Heilige Maria, Mutter Gottes, bitte für uns Sünder, jetzt und in der Stunde unseres Todes. Amen.
1: Gegrüßt seist du, Maria, voll der Gnade, der Herr ist mit dir. Du bist gebenedeit unter den Frauen, und gebenedeit ist die Frucht deines Leibes, Jesus, den du Jungfrau geboren hast.
2: Heilige Maria, Mutter Gottes, bitte für uns Sünder, jetzt und in der Stunde unseres Todes. Amen.
1: Gegrüßt seist du, Maria, voll der Gnade, der Herr ist mit dir. Du bist gebenedeit unter den Frauen, und gebenedeit ist die Frucht deines Leibes, Jesus, den du Jungfrau geboren hast.
2: Heilige Maria, Mutter Gottes, bitte für uns Sünder, jetzt und in der Stunde unseres Todes. Amen.
1: Ehre sei dem Vater und dem Sohn und dem Heiligen Geist,
2: wie im Anfang, so auch jetzt und alle Zeit und in Ewigkeit. Amen.
5: Himmlischer Vater, wir bitten dich für alle Familien, in denen Unfrieden herrscht oder die in Armut leben müssen. Lass sie erfahren, dass dein Sohn Jesus Christus als Friedensfürst auch bei ihnen wohnen will.
1: Viertes Geheimnis: Jesus, den du, o Jungfrau, im Tempel aufgeopfert hast.
6: Aus dem ersten Buch Samuel. Hier bin ich, du hast mich gerufen.
2: Vater unser im Himmel, geheiligt werde dein Name, dein Reich komme, dein Wille geschehe, wie im Himmel, so auf Erden.
1: Unser tägliches Brot gib uns heute und vergib uns unsere Schuld, wie auch wir vergeben unseren Schuldigen. Und führe uns nicht in Versuchung, sondern erlöse uns von der Bösen.
2: Gegrüßet seist du, Maria, voller Gnade, der Herr ist mit dir. Du bist gebenedeit unter den Frauen, und gebenedeit ist die Frucht deines Leibes, Jesus, den du, Jungfrau, im Tempel aufgeopfert hast.
1: Heilige Maria, Mutter Gottes, bitte für uns Sünder, jetzt und in der Stunde unseres Todes. Amen.
2: Gegrüßet seist du, Maria, voller Gnade, der Herr ist mit dir. Du bist gebenedeit unter den Frauen, und gebenedeit ist die Frucht deines Leibes, Jesus, den du, Jungfrau, im Tempel aufgeopfert hast.
1: Heilige Maria, Mutter Gottes, bitte für uns Sünder, jetzt und in der Stunde unseres Todes. Amen.
2: Gegrüßet seist du, Maria, voller Gnade, der Herr ist mit dir. Du bist gebenedeit unter den Frauen, und gebenedeit ist die Frucht deines Leibes, Jesus, den du, Jungfrau, im Tempel aufgeopfert hast.
1: Heilige Maria, Mutter Gottes, bitte für uns Sünder, jetzt und in der Stunde unseres Todes. Amen.
2: Gegrüßet seist du, Maria, voller Gnade, der Herr ist mit dir. Du bist gebenedeit unter den Frauen, und gebenedeit ist die Frucht deines Leibes, Jesus, den du, Jungfrau, im Tempel aufgeopfert hast.
1: Heilige Maria, Mutter Gottes, bitte für uns Sünder, jetzt und in der Stunde unseres Todes. Amen.
2: Gegrüßet seist du, Maria, voller Gnade, der Herr ist mit dir. Du bist gebenedeit unter den Frauen, und gebenedeit ist die Frucht deines Leibes, Jesus, den du, Jungfrau, im Tempel aufgeopfert hast.
1: Heilige Maria, Mutter Gottes, bitte für uns Sünder, jetzt und in der Stunde unseres Todes. Amen.
2: Gegrüßet seist du, Maria, voller Gnade, der Herr ist mit dir. Du bist gebenedeit unter den Frauen, und gebenedeit ist die Frucht deines Leibes, Jesus, den du, Jungfrau, im Tempel aufgeopfert hast.
1: Heilige Maria, Mutter Gottes, bitte für uns Sünder, jetzt und in der Stunde unseres Todes. Amen.
2: Gegrüßet seist du, Maria, voller Gnade, der Herr ist mit dir. Du bist gebenedeit unter den Frauen, und gebenedeit ist die Frucht deines Leibes, Jesus, den du, Jungfrau, im Tempel aufgeopfert hast.
1: Heilige Maria, Mutter Gottes, bitte für uns Sünder, jetzt und in der Stunde unseres Todes. Amen.
2: Gegrüßet seist du, Maria, voller Gnade, der Herr ist mit dir. Du bist gebenedeit unter den Frauen, und gebenedeit ist die Frucht deines Leibes, Jesus, den du, Jungfrau, im Tempel aufgeopfert hast.
1: Heilige Maria, Mutter Gottes, bitte für uns Sünder, jetzt und in der Stunde unseres Todes. Amen.
2: Gegrüßet seist du, Maria, voller Gnade, der Herr ist mit dir. Du bist gebenedeit unter den Frauen, und gebenedeit ist die Frucht deines Leibes, Jesus, den du, Jungfrau, im Tempel aufgeopfert hast.
1: Heilige Maria, Mutter Gottes, bitte für uns Sünder, jetzt und in der Stunde unseres Todes. Amen.
2: Gegrüßet seist du, Maria, voller Gnade, der Herr ist mit dir, du bist gebenedeit unter den Frauen, und gebenedeit ist die Frucht deines Leibes, Jesus, den du, Jungfrau, im Tempel aufgeopfert hast.
1: Heilige Maria, Mutter Gottes, bitte für uns Sünder, jetzt und in der Stunde unseres Todes. Amen.
2: Ehre sei dem Vater und dem Sohn und dem Heiligen Geist,
1: wie im Anfang, so auch jetzt und alle Zeit und in Ewigkeit. Amen.
6: Guter Gott, wir bitten dich für alle Eltern von Kindern, denen du eine geistliche Berufung geschenkt hast. Lass sie diese erkennen, annehmen und nach Kräften unterstützen, damit sich diese in den Herzen der Kinder entfalten kann.
1: Fünftes Geheimnis: Jesus, den du, o Jungfrau, im Tempel wiedergefunden hast.
7: Aus dem Lukas-Evangelium. Maria bewahrte alles, was geschehen war, in ihrem Herzen.
1: Vater unser im Himmel, geheiliget werde dein Name. Dein Reich komme, dein Wille geschehe, wie im Himmel, so auf Erden.
8: Unser tägliches Brot gib uns heute und vergib uns unsere Schuld, wie auch wir vergeben unseren Schuldigen. Und führe uns nicht in Versuchung, sondern erlöse uns von dem Bösen.
1: Gegrüßt seist du, Maria, voll der Gnade, der Herr ist mit dir. Du bist gebenedeit unter den Frauen, und gebenedeit ist die Frucht deines Leibes, Jesus, den du, Jungfrau, im Tempel wiedergefunden hast.
8: Heilige Maria, Mutter Gottes, bitte für uns Sünder, jetzt und in der Stunde unseres Todes. Amen.
1: Gegrüßt seist du, Maria, voll der Gnade, der Herr ist mit dir. Du bist gebenedeit unter den Frauen, und gebenedeit ist die Frucht deines Leibes, Jesus, den du, Jungfrau, im Tempel wiedergefunden hast.
8: Heilige Maria, Mutter Gottes, bitte für uns Sünder, jetzt und in der Stunde unseres Todes. Amen.
1: Gegrüßt seist du, Maria, voll der Gnade, der Herr ist mit dir. Du bist gebenedeit unter den Frauen, und gebenedeit ist die Frucht deines Leibes, Jesus, den du, Jungfrau, im Tempel wiedergefunden hast.
8: Heilige Maria, Mutter Gottes, bitte für uns Sünder, jetzt und in der Stunde unseres Todes. Amen.
1: Gegrüßt seist du, Maria, voll der Gnade, der Herr ist mit dir. Du bist gebenedeit unter den Frauen, und gebenedeit ist die Frucht deines Leibes, Jesus, den du, Jungfrau, im Tempel wiedergefunden hast.
8: Heilige Maria, Mutter Gottes, bitte für uns Sünder, jetzt und in der Stunde unseres Todes. Amen.
1: Gegrüßt seist du, Maria, voll der Gnade, der Herr ist mit dir. Du bist gebenedeit unter den Frauen, und gebenedeit ist die Frucht deines Leibes, Jesus, den du, Jungfrau, im Tempel wiedergefunden hast.
8: Heilige Maria, Mutter Gottes, bitte für uns Sünder, jetzt und in der Stunde unseres Todes. Amen.
1: Gegrüßt seist du, Maria, voll der Gnade, der Herr ist mit dir. Du bist gebenedeit unter den Frauen, und gebenedeit ist die Frucht deines Leibes, Jesus, den du, Jungfrau, im Tempel wiedergefunden hast.
8: Heilige Maria, Mutter Gottes, bitte für uns Sünder, jetzt und in der Stunde unseres Todes. Amen.
1: Gegrüßt seist du, Maria, voll der Gnade, der Herr ist mit dir. Du bist gebenedeit unter den Frauen, und gebenedeit ist die Frucht deines Leibes, Jesus, den du, Jungfrau, im Tempel wiedergefunden hast.
8: Heilige Maria, Mutter Gottes, bitte für uns Sünder, jetzt und in der Stunde unseres Todes. Amen.
1: Gegrüßt seist du, Maria, voll der Gnade, der Herr ist mit dir. Du bist gebenedeit unter den Frauen, und gebenedeit ist die Frucht deines Leibes, Jesus, den du, Jungfrau, im Tempel wiedergefunden hast.
8: Heilige Maria, Mutter Gottes, bitte für uns Sünder, jetzt und in der Stunde unseres Todes. Amen.
1: Gegrüßt seist du, Maria, voll der Gnade, der Herr ist mit dir. Du bist gebenedeit unter den Frauen, und gebenedeit ist die Frucht deines Leibes, Jesus, den du, Jungfrau, im Tempel wiedergefunden hast.
8: Heilige Maria, Mutter Gottes, bitte für uns Sünder, jetzt und in der Stunde unseres Todes. Amen.
1: Gegrüßt seist du, Maria, voll der Gnade, der Herr ist mit dir. Du bist gebenedeit unter den Frauen, und gebenedeit ist die Frucht deines Leibes, Jesus, den du, Jungfrau, im Tempel wiedergefunden hast.
8: Heilige Maria, Mutter Gottes, bitte für uns Sünder, jetzt und in der Stunde unseres Todes. Amen.
1: Ehre sei dem Vater und dem Sohn und dem Heiligen Geist.
8: Wie im Anfang, so auch jetzt und alle Zeit und in Ewigkeit. Amen.
7: Gott, unser Vater, Dir vertrauen wir alle Frauen und Männer an, die ihre Kinder alleine ins Erwachsenenalter begleiten müssen oder die ihren Partner verloren haben. Stärke sie in ihrer Aufgabe und begleite sie, damit sie Frieden finden und aus der Hoffnung heraus leben.

0: Lasset uns beten. Gott, dein eingeborener Sohn hat uns durch sein Leben, seinen Tod und seine Auferstehung die Schätze des ewigen Heiles erworben. Wir verehren diese Geheimnisse im heiligen Rosenkranz der seligen Jungfrau Maria. Lass uns nachahmen, was sie enthalten, und erlangen, was sie verheißen. Darum bitten wir durch Christus, unseren Herrn.
1: Amen. Sei gegrüßt, du Tochter Gottes des Vaters. Sei gegrüßt, du Mutter Gottes des Sohnes. Sei gegrüßt, du Braut des Heiligen Geistes. Sei gegrüßt, du Tempel der allerheiligsten Dreifaltigkeit. Maria, Mutter der Gnade, Mutter der Barmherzigkeit, beschütze und beschirme uns vor dem bösen Feind. Nimm uns auf, jetzt und in der Stunde unseres Todes. Amen.
0: Der Herr sei mit euch.
1: Und mit deinem Geiste.
0: Auf die Fürsprache unserer lieben Frau von Einsiedeln, des heiligen Benedikt, des heiligen Meinrad und eurer Namenspatrone, segne euch, eure Familien und alle Menschen, die ihr in eurem Herzen tragt, der allmächtige und gütige Gott, der Vater, der Sohn und der Heilige Geist.
1: Amen.
0: Gelobt sei Jesus Christus.
1: In Ewigkeit. Amen.

0: Wir wollen jetzt miteinander das Abendgebet beten.
1: Im Namen des Vaters und des Sohnes und des Heiligen Geistes. Amen. Der heiligste Name Jesus sei in meinem Herzen. Er sei in meinem Munde. Er sei auf meiner Zunge. Der heiligste Name Jesus erleuchte meinen Verstand, reinige meine Fantasie, stärke meinen Willen. Der heiligste Name Jesus sei in mir. Er sei ob mir. Er sei vor mir. Er sei neben mir. Er sei in allen meinen Gedanken, Worten und Werken. Der heiligste Name Jesus sei mein Schutz wider alle bösen Anfälle und Versuchungen. Der heiligste Name Jesus bewahre mich vor allen schweren Gedanken, vor aller Mutlosigkeit und Verzagtheit. Der heiligste Name Jesus sei mein unerschütterliches Vertrauen, meine Kraft und Stärke, meine Hoffnung und Zuversicht im Leben und im Sterben. Im Namen des Vaters und des Sohnes und des Heiligen Geistes. Amen.
0: Gute Nacht alle miteinander und Gottes Reiche sagen, wünscht Ihnen Claudia Baumüller.

O Gott, komm mir zu Hilfe, Herr, eile mir zu helfen. Ehre sei dem Vater und dem Sohn und dem Heiligen Geist, wie im Anfang, so auch jetzt und alle Zeit und in Ewigkeit. Amen. Halleluja. Am Ende von dem Tag möchte ich mir Gott danken für alles Gute, was er uns geschenkt hat. Wir möchten ihn aber auch um Verzeihung bitten, für jeden Moment, wo wir es gefällt haben, in der Liebe zu leben, die Liebe gegenüber einem Mitmensch zu bezeugen. Ich bekenne Gott, dem Allmächtigen, und allen Brüdern und Schwestern, dass ich Gutes unterlassen und Böses getan habe. Ich habe gesündigt in Gedanken, Worten und Werken, durch meine Schuld, durch meine Schuld, durch meine große Schuld. Darum bitte ich die selige Jungfrau Maria, alle Engel und Heiligen und euch Brüder und Schwestern, für mich zu beten bei Gott, unserem Herrn. Der allmächtige Gott, erbarme sich unser, erlasse uns die Sünden nach und führe uns zum ewigen Leben. Amen. Christus, göttlicher Herr, dich liebt, wer nur Kraft hat zu lieben. Unbewusst, wer dich nicht kennt, sehnsuchtsvoll, wer um dich weiß. Christus, du bist meine Hoffnung, mein Friede, mein Glück, all mein Leben. Christus, dir neigt sich mein Geist. Christus, dich bete ich an. Christus, an dir halte ich fest mit der ganzen Kraft meiner Seele. Dich, Herr, liebe ich allein, suche dich, folge dir nach. Sei mir gnädig, Herr, und höre auf mein Flehen. Wenn ich rufe, erhöre mich, Gott, du mein Retter. Du hast mir Raum geschaffen, als mir Angst war. Sei mir gnädig und höre auf mein Flehen. Ihr Mächtigen, wie lange noch schmäht ihr meine Ehre? Warum liebt ihr den Schein und sinnt auf Lügen? Erkennt doch, wunderbar handelt der Herr an den Frommen. Der Herr erhört mich, wenn ich zu ihm rufe. Ereifert ihr euch, so sündigt nicht. Bedenkt es auf eurem Lager und werdet stille. Bringt rechte Opfer dar und vertraut auf den Herrn. Viele sagen, wer lässt uns Gutes erleben? Herr, lass dein Angesicht über uns leuchten. Du legst mir größere Freude ins Herz, als andere haben bei Korn und Wein in Fülle. In Frieden lege ich mich nieder und schlafe ein, denn du allein, Herr, lässt mich sorglos ruhen. Ehre sei dem Vater und dem Sohn und dem Heiligen Geist, wie im Anfang, so auch jetzt und alle Zeit und in Ewigkeit. Amen. Sei mir gnädig, Herr, und höre auf mein Flehen. Zu nächtlicher Stunde preiset den Herrn. Wohlan nun, preist den Herrn, all ihr Knechte des Herrn, die ihr steht im Haus des Herrn, zu nächtlicher Stunde. Erhebt eure Hände zum Heiligtum und preist den Herrn. Es segne dich der Herr vom Zion her, der Herr, der Himmel und Erde gemacht hat. Ehre sei dem Vater und dem Sohn und dem Heiligen Geist, wie im Anfang, so auch jetzt und alle Zeit und in Ewigkeit. Amen. Zu nächtlicher Stunde preiset den Herrn. Aus dem Buch Deuteronomium. Höre, Israel, Jahwe, unser Gott, Jahwe ist einzig. Darum sollst du den Herrn, deinen Gott, lieben, mit ganzem Herzen, mit ganzer Seele und mit ganzer Kraft. Diese Worte, auf die ich dich heute verpflichte, sollen auf deinem Herzen geschrieben stehen. Du sollst sie deinen Söhnen wiederholen. Du sollst von ihnen reden, wenn du zu Hause sitzt und wenn du auf der Straße gehst, wenn du dich schlafen legst und wenn du aufstehst.
Herr, auf dich vertraue ich, in deine Hände lege ich mein Leben. Lass leuchten über deinem Knecht dein Antlitz, hilf mir in deiner Güte, in deine Hände lege ich mein Leben. Ehre sei dem Vater und dem Sohn und dem Heiligen Geist. Herr, auf dich vertraue ich, in deine Hände lege ich mein Leben. Sei unser Heil, o Herr, wenn wir wachen, und unser Schutz, wenn wir schlafen, damit wir wachen mit Christus und ruhen in seinem Frieden. Nun lässt du, Herr, deinen Knecht, wie du gesagt hast, in Frieden scheiden. Denn meine Augen haben das Heil gesehen, das du vor allen Völkern bereitet hast. Ein Licht, das die Heiden erleuchtet, und Herrlichkeit für dein Volk Israel. Ehre sei dem Vater und dem Sohn und dem Heiligen Geist, wie im Anfang, so auch jetzt und alle Zeit und in Ewigkeit. Amen. Sei unser Heil, o Herr, wenn wir wachen, und unser Schutz, wenn wir schlafen, damit wir wachen mit Christus und ruhen in seinem Frieden. Lasset uns beten. Herr, bleibe bei uns in dieser Nacht, und wenn wir uns am Morgen erheben, dann lass uns in Freude der Auferstehung deines Sohnes gedenken, der mit dir lebt und herrscht in alle Ewigkeit. Amen. Eine ruhige Nacht und ein gutes Ende gewähre uns der allmächtige Herr. Amen. So möchten wir jetzt Gottes Segen erbitten für die kommende Nacht und auch für den morgigen Tag. Der Herr sei mit euch und mit deinem Geiste. Es segne und behüte euch der allmächtige und barmherzige Gott, der Vater und der Sohn und der Heilige Geist. Amen.

0: Weltweit feiern die franziskanischen Ordensgemeinschaften in jedem Jahr am 3. Oktober das Sterben des heiligen Franziskus von Assisi. Transitus, Übergang genannt. Was man unter dem Transitus, Übergang versteht, hierzu schenkt uns im Rahmen eines Referates der Franziskanerbruder Johannes Maria Pfister einige Gedanken. Ich möchte Bruder Johannes Maria vorstellen. Aufgewachsen ist er in Erlinsbach im Kanton Solothurn. Eintritt im Jahre 2010 in den Franziskanerorden. Nach Abschluss der Erstausbildung des Ordens studierte er in Graz und Paris Theologie. Er war knapp 2 Jahre Assistent im Fachbereich Liturgiewissenschaft an der Katholisch-Theologischen Fakultät der Karl-Franzens-Universität in Graz und doktorierte in Liturgiewissenschaft an der Theologischen Hochschule in Chur bei Professor A. Brigitte Jäckle-Merz über die Umsetzung der Liturgiereform bei den weiblichen franziskanischen Ordensgemeinschaften. Die Diplomarbeit schrieb er über die Transitusfeier anhand den Quellen des Franziskanerklosters in Graz. Mit dieser reichen Erfahrung ist Bruder Johannes Maria sicher ein kompetenter Referent zum Thema Transitus bei den Franziskanern. Und so begrüße ich dich, Bruder Johannes Maria, bei Radio Gloria ganz herzlich und wir freuen uns auf dein Referat zum Thema Transitus.
1: Ja, herzlichen Dank für die Einladung, dass ich hier bei Radio Gloria sprechen darf über die sogenannte Transitusfeier. Es ist für mich speziell eine Freude, über dieses Thema zu reden. Erstens, weil ich meine Diplomarbeit über dieses Thema geschrieben habe. Zweitens, weil wir Franziskaner uns in Jubiläumsjahre befinden. Wir feiern 2023 800 Jahre Ordensregel und 800 Jahre das Gretschow-Ereignis, das wie Franziskus die Weihnachtsfeier gestaltet hat. 2024 800 Jahre Stigmatisation des Heiligen Vaters Franziskus. 2025 den Sonnengesang. Und 2026 800 Jahre Todestag des Heiligen Franziskus und sozusagen 800 Jahre Transitus des heiligen Franziskus. Und das freut mich dahingehend ungemein, dass ich diese Feier, die mir persönlich sehr am Herzen liegt, hier vorstellen darf. Was erwartet Sie in meinem kleinen Referat? Zuerst eine kurze Einführung über die Transitusfeier, dann eine geschichtlicher Überblick, wo sind die Wurzeln dieser Feier? Dann betrachten wir die Feierform vor dem Konzil und wie das Zweite Vatikanische Konzil sich ja ganz stark die Feierformen der Kirche beeinflusst hat, werden wir dann auch die Form nach dem Konzil betrachten, die ein bisschen unübersichtlich ist, aber ich werde mich auf eine Feierform beschränken, die doch sehr verbreitet ist. Und zum Abschluss ein Überblick, was ist dann schlussendlich diese Transitusfeier? Was bedeutet sie für Franziskaner, für Franziskanerinnen? Was bedeutet sie oder kann sie für jeden gläubigen Christen, Katholiken, Christen bedeuten oder mitgeben in den Alltag. Jede Ordensgemeinschaft, seien es Benediktiner, Karmeliter, Dominikaner, haben Eigenheiten in der Liturgie, sprich in der Messfeier, dort speziell im Festkalender mit den eigenen Feiern, zum Beispiel eben das Gründungsfest oder das Fest des Gründers des Ordens, wie der Heilige Benedikt oder der Heilige Vater Franziskus oder Dominikus, aber auch eigene Feiern, die sich im Laufe der Jahrhunderte entwickelt haben. Und so gibt es auch diese Ausprägung im Stundengebet oder in verschiedenen Andachtsformen, die geprägt sind von der franziskanischen Spiritualität. Die franziskanische Familie, sprich die Franziskaner-Observanten, wie ich einer bin, die Franziskaner Konventualen, die schwarzen Franziskaner oder auch die Kapuziner. Das ist der erste Orden. Der zweite Orden sind die Klarissen. Und dann der dritte Orden, das ist die franziskanische Gemeinschaft, die Laienbewegung der Franziskaner, aber auch der regulierte dritte Orden. Dazu gehören zum Beispiel die Baldecker-Schwestern oder die Ingenbohler oder die Menzinger-Schwestern in der Schweiz. Das sind alles Franziskanerinnen. Nicht bekannt, aber es ist so. Eben diese franziskanische Familie feiert jeweils am Vorabend des Franziskusfestes, sprich also am 3. Oktober, den sogenannten Transitus oder Heimgangsfeier, Feierstunde zum Tod des heiligen Franziskus. Dieses Wort Transitus kommt vom lateinischen transire, das heißt hindurchgehen, hinübergehen. Ein anderes Wort für Durchgang des irdischen Lebens in das Himmlische. Der Tod wird somit nicht als brutaler Einschnitt und Ende des irdischen Lebens verstanden, sondern eine Tür, ein Hinübergehen in die himmlische, in die göttliche Wirklichkeit. Und da klingt schon etwas an, dass Franziskus mit dem Tod ein spannendes Verhältnis hat. Wir werden dann das noch sehen, genauer betrachten können. Dieses Wort Transitus, transire, vom Lateinischen hindurchgehen, das wurde im Mittelalter vielfach für die Beschreibung des Todes von einem Heiligen gebraucht. Zuerst in den sogenannten Transitus Mariae Legenden, also das heißt von den Todeslegenden der Mutter Gottes. Es gibt verschiedene Quellen, die beschreiben, wie die Mutter Gottes gestorben sei. Das sind Legenden, Beschreibungen. Die haben eine Wahrheit in sich, aber die beschreiben nicht die historische Wirklichkeit, wie die Mutter Gottes verstorben ist. Man vermutet, dass durch diese Transitus-Legenden, also diese Legenden, wie die Mutter Gottes verstorben ist, diese Bezeichnung Transitus dann auch auf die anderen Heiligen übernommen worden ist, um ihren Tod zu beschreiben. Und irgendeinmal, das weiß ich nicht, da sind meine Forschungen noch nicht vollendet, da hätte ich noch viel zu tun, aber die Franziskaner haben dieses Wort auch übernommen für die Beschreibung des Todes ihres Gründers, also des heiligen Franziskus. Soweit die Einführung. Nun die geschichtliche Wurzel dieser Feier. Meine Diplomarbeit hat die historischen Quellen des Franziskanerklosters in Graz untersucht. Wieso Graz? Ich habe dort an der katholischen Fakultät Theologie studiert und im Franziskanerkloster in Graz gelebt. Und dieses bald 800 Jahre alte Kloster hat viele Quellen, Handschriften, Inkunabeln, aber auch eine große und lange währende Hauschronik. Und ich habe das untersucht, die Bibliothek durchgeackert. Wo gibt es Quellen zu diesem Transitus? Diese Feier wurde bislang leider noch nicht untersucht. So war ich der Erste, der sich da herangewagt hat. So sind das alles noch ein bisschen Vermutungen, die ich da erzähle, aber sie haben doch guten Bestand und gute Argumente, dass es so gewesen ist und so gewesen sein könnte. Wenn Sie schon mal in Assisi waren, dann können Sie sich sicher erinnern an die große Basilika unterhalb von Assisi, Santa Maria degli Angeli. Der angeschlossene Konvent dort ist sogenannt der Protokonvent der Franziskaner. Franziskus hat gesagt, die Brüder müssen alle Klöster immer wieder verlassen, aber Portiuncula, diese kleine Kirche, die innerhalb der großen Basilika ist, wenn die Brüder da hinausgejagt werden, dann müssen sie gleich wieder in die Kirche gehen. Das ist der Ort, der Ursprung des Franziskanerordens. Nicht der Sacro Convento oberhalb in Assisi, der wurde ja später gebaut, zur Lebenszeit des Franziskus gab es dieses Kloster nicht, sondern Porciuncola, diese kleine Kapelle. Übrigens, Porciuncola heißt auf Deutsch Portionchen, also ein munziges kleines Stück, das Franziskus nicht sein eigen nannte, aber es doch irgendwie als sein Besitz angeschaut hat, weil da die Wurzel des Ordens ist. Und hinter dieser kleinen Kapelle gibt es eine zweite, hinten rechts, und das ist die sogenannte Transituskapelle. In dieser Kapelle wird überliefert, dass der heilige Franziskus dort verstorben ist. Ich vermute nun anhand von Quellen, dass in der Barockzeit hat man gerne auch Andachtsformen gepflegt, um den Tod, dieses Memento Mori, zu versinnbildlichen oder erfahrbar zu machen. Und dass da Ende des 17., Anfangs des 18. Jahrhunderts die Brüder angefangen haben, diese Kapelle kultisch einzubeziehen. Und dass da bis heute immer am 3. des Monats ziehen die Brüder oder der Zelebrant, der Vorsteher der Vesper, nach der Vesper in diese Kapelle und singen dort die Antiphon Salve Sancte Pater. Das ist eine alte überlieferte Antiphon aus dem Reimoffizium zu Ehren des heiligen Franziskus. Und ich vermute, dass dieses liturgische Begehen sich dann im Franziskanerorden von Porciuncola Santa Maria degli Angeli im Franziskanerorden verbreitet hat. Das älteste Formular, das ich in Graz gefunden habe, das habe ich gefunden in einem Brevier der ungarischen Franziskaner. Das hat irgendwie den Weg ins Franziskanerkloster Graz, in die dortige Bibliothek gefunden, mit dem Datum 1827. Also doch relativ spät. Also es hat sich noch nicht so schnell im Orden verbreitet. Sicher ist, dass es im Laufe des 19. Jahrhunderts sich ganz stark verbreitet hat und dann in Graz ab 1850 eigentlich jährlich begangen worden ist. Entweder am 4. oder am 3. am Vorabend. Am 4. ist ja eben das Hochfest des heiligen Franziskus. Gut, dann werde ich jetzt zur Form vor dem Konzil sprechen. Vor dem Zweiten Vatikanischen Konzil, wie es manchmal bedauern oder manchmal auch froh sind darüber, aber da war alles sehr stark festgeschrieben, sehr stark reglementiert. Und da kann man auch sagen, die Transitusfeier wurde bei den Franziskanern eigentlich überall gleich gefeiert. Und diese Feier gestaltete sich so, es ist überliefert in den alten franziskanischen Rituale. Da habe ich jetzt gerade ein Exemplar vor mir von 1908. Da ist beschrieben, in der ersten Zeit wurde es nicht am 3. Gefeiert, sondern am 4. Erst mit dem Aufkommen des historischen Denkens und auch der Wiederentdeckung von den alten franziskanischen Biografien oder den alten Biografien über den heiligen Franziskus, besser gesagt, hat man festgestellt, der Franziskus ist nicht am 4. gestorben, sondern am Vorabend. Aber der Transitus wurde zuerst am 4. und dann mehr eben im Zuge dieses historischen Erwachens am 3. gefeiert. Und hier wird beschrieben auf Latein, wie das gefeiert werden soll. Und so beschreibt das hier am 4. Oktober während oder vor dem Sonnenuntergang sollen die Brüder sich versammeln vor dem Altar des heiligen Franziskus nach der Vesper. Dort sollen sie hinziehen. Der Zelebrant soll mit einem weißen Vespermantel hinziehen und Ministranten mit zwei Leuchtern und auch mit Weihrauch Der Altar soll verehrt werden und dann soll die Antiphon gesungen werden, O Sanctissima Anima, in cuius transitu coeli cives occurrunt, angelorum chorus exultat et gloriosa trinitas invitat dicens mane nobiscum in aeternum. Der Inhalt dieser Antiphon heißt, ganz frei aus dem Lateinischen übersetzt, O du geheiligte Seele, die jetzt hinübergeht in den Himmel, Engelchöre jubeln über dich und die heiligste Dreifaltigkeit lädt dich ein, sagend, nimm teil am himmlischen Hochzeitsmahl. Nach dieser Antiphon wird der Psalm 141 gesungen. Das ist der Psalm, meine Stimme ruft, Herr, nach dir, meine Seele lechzt nach dir. Wieso dieser Psalm? Aus den alten Quellen weiß man, dass der Franziskus, wir werden das später dann bei der deutschen Version hören, diesen Psalm hat singen lassen in seiner Todesstunde. Darum wird dieser Psalm auch gesungen. Nachdem der Psalm gesungen worden ist und die Antiphon wiederholt wurde, wird nach all der franziskanischen Tradition niedergekniet und 5 zu Ehren der Wundmale des heiligen Franziskus, 5 Vater Unser, 5 Ehre sei dem Vater und 5 Ave Marias gebetet mit ausgestreckten Armen. Dann ist Stille, um diesen Todesmoment des Franziskus zu versinnbildlichen. Es gibt Rituale, die schreiben sogar vor, in dem Moment sollen auch die Kerzen gelöscht werden. Also es wird auch dramaturgisch inszeniert, dass der Franziskus stirbt. Wie der Lebensatem wird gegeben, das Licht des Lebens löscht aus. Die ausgestreckten Armen ist eine altchristliche Haltung des Gebets, die sogenannte Orantenstellung. Und es ist eben Franziskus, der ja auch die Stigmata empfangen hat. 2 Jahre vor seinem Tod hat er die Stigmata empfangen und sozusagen das Nachahmen Christus am Kreuz, der die Arme offen hat. Und Franziskus wurde dann auch als alter Christus, als anderer Christus bezeichnet, weil er eben die Wundmale getragen hat. Übrigens der erste in der Kirchengeschichte, wo das sehr gut dokumentiert ist, diese Stigmata. Obwohl Franziskus zu seiner Lebzeit hat er es versucht, diese Stigmata zu verstecken. Es war ihm unangenehm, dass die Leute das sehen. Das war ein Herzensgeheimnis zwischen ihm und dem dreifaltigen Gott, zwischen ihm und Christus. Aber diese Haltung hat sich dadurch im Franziskanerorden verbreitet, diese Orantenstellung, niederknien und die Arme ausgebreitet, um so diese Christusähnlichkeit, zu der wir berufen sind, darzustellen. Genau. Dann folgt die sogenannte Antiphon Salve Sancte Pater. Das ist auch aus dem Reimoffizium zu Ehren des heiligen Franziskus. Dazu werde ich dann später noch etwas sagen. Dann gibt es ein sogenanntes Versikel, so ein kurzes Wechselgebet. Die Oration des Vorstehers, der zu den dreifaltigen Gott bittet, dass auf die Fürsprachen des heiligen Franziskus die Brüder dem Ruf oder dem Anruf der franziskanischen Berufung oder der Forderung der franziskanischen Berufung auf die Fürbitte des heiligen Franziskus gerecht werden möge. Dann folgt der feierliche Segen, meist mit einer Franziskusreliquie und dann der feierliche Auszug. Und so ist dann vor dem Zweiten Vatikanischen Konzil diese Feier in ungefähr überall gleich gefeiert worden.

0: Wir sind zurück in der Sendung mit dem Franziskanerbruder Johannes Maria. Er stellt uns das sehr wichtige Fest für die Franziskaner vor, den Transitus. Und nun freuen wir uns auf die weiteren Gedanken. Hier geht es um die Feier nach dem Zweiten Vatikanischen Konzil.
1: Auch von mir herzliches Willkommen zurück. Wir werden jetzt, wie schon erwähnt, die Feier nach dem Zweiten Vatikanischen Konzil betrachten. Nach dem Konzil gab es ganz viele oder gibt es ganz viele Feierformen, wie man diese Transitusfeier gestaltet hat. Es ist auch ein Urwald für mich als Forscher, Urwald von Blätterkopien, zusammengeschnittenen, zusammengestellten Formularen. Ich orientiere mich hier an das Provinzgebetbuch Cor ad Deum der österreichischen Franziskaner. Wieso die österreichischen Franziskaner? Weil ich in Österreich studiert habe und die Schweizer Franziskaner eine abhängige Kustodie der österreichischen Franziskanerprovinz ist. Wir haben so zu wenige Brüder. Um eine eigenständige Provinz zu sein, so sind wir den österreichischen Mitbrüdern angehängt. Um 1900 gab es das sogenannte historische Erwachen auch in der franziskanischen Familie. Das ist dahingehend interessant, weil das nicht durch einen Franziskaner und nicht durch einen Katholik initiiert worden ist, sondern von einem reformierten Pfarrer aus Straßburg, den Paul Sabatier. Der hat ein Buch geschrieben über den heiligen Franziskus, der war fasziniert und hat gesagt, er hat Quellen gesucht und nachgefragt, wie hat Franziskus wirklich gelebt? Wer war dieser Franziskus? Und er hat anhand von diesen Quellen einige kritische Fragen gestellt, wie Franziskus von den Franziskanern auch dargestellt worden ist. Das hat einen Aufruhr in der franziskanischen Familie provoziert. Man hat gesagt, ja, ein reformierter Pfarrer sagt uns, wie der Franziskus gewesen sein soll. Das kann es nicht sein. Und gescheite Franziskaner haben nach Quellen gesucht, haben geforscht, die Bibliotheken durchgesucht. Was gibt es für Franziskus-Biografien, die uns ermöglichen zu erfahren, wie Franziskus wirklich war? Wie hat Franziskus wirklich gelebt? Und daraus ist ja dann über 100 Jahre, kann man so sagen, im deutschsprachigen Raum die sogenannten Franziskusquellen, das ist ein dickes Buch, herausgekommen mit den historischen Quellen zum Leben des heiligen Franziskus. Das sind zuerst die Briefe des heiligen Franziskus drin, die Gebete, die Texte. Und dann aber auch die Biografien, die ersten Biografien und die offiziellen Biografien des Ordens über den heiligen Franziskus bis etwa um das Jahr 1500. Franziskus, 1226 gestorben, bis etwa 1500, von 1226 her hat das natürlich angefangen mit den Biografien. Und diese Biografien oder auch Legenden, muss man sagen, hat man zusammengefasst in den sogenannten Franziskusquellen, dicker roter Schinken, einen sogenannten Ziegelstein, mit dem man auch einen Menschen erschlagen kann. Man ist auch manchmal fast erschlagen an der Fülle dieser Schriften. Aber gescheite Franziskaner haben sich das angetan, um diese Quellen den Menschen zugänglich zu machen. Wieso erzähle ich das jetzt? Weil die Feierform und die Gestaltung der Transitusfeier durch diese historische Forschung auch der Franziskaner stark beeinflusst ist. Die Transitusfeier wird heute meistens vielfach in der Grundform eines Wortgottesdienstes gefeiert. Dann gibt es die Feierform innerhalb einer Messe oder dann auch die Feierform innerhalb eine Vesper. Wir Franziskaner in der Schweiz, wir feiern das immer als eigene Feier, als Wortgottesdienst. Nicht innerhalb der Messe und nicht innerhalb einer Vesper. Weil es ja, wie ich vorher schon dargestellt habe, eine eigene Feierform ist, die nicht in der Messe und nicht im Stundengebet gefeiert worden ist, sondern außerhalb. Es ist etwas anderes, eine spezielle Andacht. Wie vorhin schon sichtbar geworden ist, haben die Brüder eigentlich nicht gehört, wie Franziskus gestorben ist. Ich habe mich dann gefragt, ja, wieso nicht? Wieso haben sie diesen Bericht vor dem Zweiten Vatikanischen Konzil nicht gelesen in dieser Feier? Und dann bin ich darauf gekommen, weil dieser Bericht schon in der Matutin, also in der Nachtgebet, die Brüder gehört haben. Also man hat das nicht verdoppelt, sondern man hat gesagt, na, das hört man in der Matutin, in der Lesung, dann muss man das nicht am Abend nochmals in der Feierform nochmals hören. Heute wird meistens vom ersten Biografen des heiligen Franziskus, Thomas von Celano, dieser Bericht vorgelesen, wie Franziskus gestorben ist. Das ist sehr berührend, dieser Bericht, weil es ist so ganz typisch Franziskus. Wie Franziskus selbst seinen Tod gestaltet hat. Franziskus war ein Italiener. Wir alle kennen die Italiener. Das sind meistens impulsive Menschen, die auch laut sind und immer haptisch, also sie müssen berühren und so. Das kennen wir von Wallfahrtsorten, wie die italienischen Nonnas da sich nach vorne drängen und alles anfassen wollen. Und Franziskus ist auch Italiener gewesen und das ist auch zu Recht und das ist auch das Schöne an dieser Figur, dass er im, das sehen wir auch bei der Weihnachtsfeier, er musste es inszenieren. Er wollte durch, das ist nicht ein Theater spielen, sondern er will dem Geheimnis Gottes möglichst nah werden. Er will erleben, wie dieses Kind, dieses göttliche Kind im Stall geboren wird und feiert dann auch Weihnachten in einer Höhle, in einer Grotte, in einem Stall, um das selber zu erleben, was dieses göttliche Kind erlebt hat. Und so auch seinen Tod. Er ist ganz bewusst, er wusste, dass es zu Ende geht und er hat auch diesen Tod gestaltet. Und das kommt zum Ausdruck, wenn die Brüder bei dieser Transitusfeier den Bericht vom Heimgang unseres heiligen Vaters Franziskus hören. Ich möchte diesen Bericht jetzt nicht vorlesen, das führt zu weit, aber einige Punkte erwähnen. Es wird berichtet, wie Franziskus die Brüder am Ende seines Lebens segnet. Nicht nur die Anwesenden, er segnet alle nachkommenden Franziskaner, die in Zukunft in den Orden eintreten. Und das ist nochmals etwas Schönes. Das heißt, der Vater Franziskus hat uns, mich als Franziskaner, schon in seiner letzten Stunde bedacht und sendet mir seinen Segen ins Ordensleben, ins Leben als Franziskaner. Und das wird mir auch bei jeder Feier des Transitus wieder bewusst. Ich darf den Segen meines Ordensgründers haben. Er hat ihn mir gegeben. Und es heißt so schön unter uns Franziskaner, Franz ist Kaner. Also keiner ist Franziskus. Wir müssen den Franziskus nicht kopieren. Nur Original ist legal. Also meine Art, das Franziskanische zu leben, hat den Segen des Ordensgründers. Ich muss ihn nicht kopieren. Aber ich darf ihn als Vorbild nehmen. Gut, dann ist berichtet, dass der heilige Vater Franziskus sich das Evangelium nach Johannes vorlesen hat lassen, wo es um die Fußwaschung geht. Also es geht ums letzte Abendmahl. Johannes berichtet ja nicht, dass die Brotbrechung oder die Einsetzungsworte, sondern das Johannesevangelium berichtet von der Fußwaschung. Und das lässt er sich vorlesen, eben diesen Dienst. Und dann, um das letzte Mal vor dem Sterben auch mit den Brüdern so zu feiern, lässt er sich Brot geben und teilt das Brot aus, wie Jesus eben das letzte Abendmahl gefeiert hat. Um ganz wie Jesus von dieser Welt zu gehen, so lässt Franziskus, so gestaltet er auch seinen Tod. Und als er merkt langsam, dass seine Kräfte schwinden, bittet er die Brüder, den Psalm 142, zu singen. Mit lauter Stimme schreie ich zum Herrn, laut flehe ich zum Herrn um Gnade. Ich schütte vor ihm meine Klagen aus, eröffne ihm meine Not. Wenn auch mein Geist in mir verzagt, du kennst meinen Pfad. Auf dem Weg, den ich gehe, legten sie mir Schlingen. Und so geht es weiter. Und so beten wird berichtet, wie die Brüder diesen Psalm beten. Und als der Psalm zu Ende geht, richtet Franziskus sich auf und sagt den Brüdern, zieht mich aus, ich will nackt sterben, wie Christus nackt am Kreuz gestorben ist. Ich will nackt sterben, wie es auch im Buch Hiob heißt, nackt bin ich auf die Welt gekommen, nackt kehre ich zur Erde zurück. Und so haben sie ihn auf ein raues Tuch gelegt und mit Asche bestreut, wie er es gewünscht hat. Und dann kommt Franziskus, wie er ist. Er sagt zum Arzt, der da gewesen ist, Bruder Arzt, keine Angst, der Tod ist nahe. Er wird mir Pforte zum Leben sein. Ich heiße willkommen, Bruder Tod. Und da ist dann, wenn diese Stelle vorgelesen wird, heißt es dann auch, Franziskus öffnet seine Augen und haucht seine Seele aus und so verschied er. Meistens wird da wirklich auch wieder eine Stille eingehalten, um diesem Tod des heiligen Franziskus bewusst zu werden. Wir merken vielleicht auch eine Parallele zur Karfreitagsliturgie. Wenn die Johannespassion vorgelesen wird, dann herrscht Stille, als es heißt, und Jesus hauchte seinen Geist aus und neigte sein Haupt. Dann knien die Leute nieder und es herrscht Stille. Also es gibt gewisse Parallelen zur Liturgie, zur Karfreitagsliturgie. Dann wird meistens der Sonnengesang des heiligen Franziskus gesungen, nach dieser Stille, weil da gerade auch der Bruder Tod willkommen geheißen wird, in der letzten Strophe. Anschließend folgt meist eine Lesung aus dem Römerbrief oder aus dem Galaterbrief. Der Vorsteher der Feier predigt passend zum Transitus im Verbund mit diesen Schriftstellen. Das Zweite Vatikanische Konzil hat ja auch festgehalten, dass alle liturgische Feiern sollen mit einem Schriftwort begleitet werden. So auch haben die Franziskaner gesagt, ja, wir wollen die Transitusfeier mit einem Schriftwort schmücken und das Geheimnis des Todes des heiligen Franziskus mit Hilfe der Schrift auch verstehen. Wie Franziskus ja selbst schon 1226 seinen Tod mit Hilfe der heiligen Schrift verstanden hat. Also da ist Franziskus ganz aktuell gewesen. Es folgt, dass ein Responsorium, ein altes Wechselgebet, das schon über Jahrhunderte im Franziskanerorden bekannt ist. Und dann an gewissen Orten wird entweder ein Lied zu Ehren des heiligen Franziskus gesungen oder eben das Salve Sancte Pater. Das Salve Sancte Pater ist übersetzt, ich lese es vor, Gruß dir, heiliger Vater, Licht der Heimat, der minderen Brüder Form, Spiegel der Tugend, Weg des Gerechten, Richtschnur der Sitten. Führe uns aus der Verbannung des Fleisches zum Reich der Himmel. Diese Antiphon liegt mir sehr am Herzen und so möchte ich es versuchen, diese Antiphon jetzt in der gregorianischen Form vorzusingen.

Diese alte Antiphon, wie ich es auch schon erwähnt habe, stammt aus dem Reimoffizium zum Fest des heiligen Franziskus, das der Komponist Julian von Speyer, ein Franziskaner, der war zuerst Hofkomponist des französischen Königs, bevor er Franziskaner geworden ist. Er hat den Auftrag vom Papst gekriegt, 1235 dieses Reimoffizium, also das Stundengebet zu Ehren des Franziskusfestes, zu komponieren und

0: Meist wird die Transitusfeier abgeschlossen, auch mit dem Segen, mit der Reliquie des heiligen Franziskus. Und anschließend, und der franziskanischen Familie ist ein Apero, oder wie man in Österreich sagt, eine Agape geplant, um gemeinsam diese Feier ausklingen zu lassen. So haben wir jetzt eine Übersicht gehabt über eine Einführung, dann einen Blick, wie haben die Brüder das oder die franziskanische Familie das vor dem Zweiten Vatikanischen Konzil gefeiert. Wie ist eine Feierform, eine mögliche Feierform nach dem Zweiten Vatikanischen Konzil? Jetzt noch kurz, was bedeutet das uns für Franziskus? Was bedeutet die Feier für uns? Wie schon erwähnt, Franziskus feiert das ganz bewusst in Gestaltung mit biblischen Texten. Er will auch seinen Tod gestalten im Sinne von im Spiegel der Heiligen Schrift. Wir haben gehört, wie Johannesevangelium, die Fußwaschung vorgelesen wurde. Er ahmt das Abendmahl nach mit dem Brechen des Brotes und verteilt das. Er feiert nicht die Messe, er war ständiger Diakon, der heilige Franziskus. Aber um das nachzuspielen, dieser Abschied von seinen engsten Freunden, von seinen Mitbrüdern, die anwesend waren. Er bricht das Brot, er teilt es aus, er lässt den Psalm 141 vorsingen, er heißt willkommen, Bruder Tod, er lässt sich nackt ausziehen, um wie Christus nackt gestorben ist, auch er wieder nackt sterben möchte, anhand der biblischen Parallele zum Buch Hiob. Er heißt den Bruder Tod willkommen und er sieht eben den Tod als Hinübergang, als Pforte zum Leben. Und wenn wir Franziskaner oder auch alle Christen diese Feier begehen, dann ist das eine Feier, erstens mal als Franziskaner, wie ich es schon erlebt habe, ich werde mir wieder bewusst, dass ich schon gesegnet bin von meinem Ordensgründer, hat alle Brüder auch in Zukunft gesegnet. Es nimmt mir auch, es soll mir sagen, hab keine Angst vor dem Tod. Es ist schlussendlich Abschluss eines Ringens der Gottesbeziehung. Wir stehen alle in einer Gottesbeziehung und das ist ja auch manchmal nicht nur einfach, aber dieses Ringen findet ein Ende. Und wir können hinübergehen in die Einheit mit dem dreifaltigen Gott. Und wie Franziskus diesen Übergang gefeiert hat, so sind auch wir eingeladen, den Tod nicht als Ende von allem zu sehen, sondern als Hinübergang. Hinübergang als Heimgang. Wir gehen zurück zu unserem himmlischen Vater in die Einheit, die Lebenseinheit mit dem dreifaltigen Gott. So ist diese Feier nicht nur ein liturgisches Theater, sondern eben, sie will uns mitgeben, zum einen das Gedenken an den Tod des heiligen Franziskus, das Denken an den eigenen Tod und die Erinnerung, dass das Ringen im irdischen Leben ein Ziel hat. Wie schon erwähnt, die Einheit mit dem dreifaltigen Gott, ihn schauen zu dürfen in seiner Herrlichkeit, in der Vollendung. Ich danke herzlich für Ihre Aufmerksamkeit.
1: Herzlichen Dank, Bruder Johannes Maria, dass du uns auf diese bewegende, eindrucksvolle Transitusreise mit dem heiligen Franz von Assisi mitgenommen hast. Und auch für den wunderschönen gesungenen Salve Sancte Pater. Und natürlich auch, dass du dir einen Moment Zeit für Radio Gloria genommen hast. Du hast die Transitus-Übergangsthematik im Rahmen deines Referates schön und verständlich herausgearbeitet. Deo gratias. Radio Gloria wünscht dir und der ganzen Gemeinschaft Gottes besonderen Segen und Schutz mit Freude im Herzen und das natürlich auch dem heiligen Franz von Assisi. Deo gratias, alles Gute.
0: Bitte schön, vergelt's Gott.
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Radio Gloria wünscht Ihnen, liebe Zuhörerinnen und Zuhörer, Gottes besonderen Segen und Schutz. Und so verabschiede ich mich von Ihnen, Ihre Andrea Marti.

Gedanke von Don Pirino Gaglione vom 19. August 2021. Aus dem Willen Gottes kommt alles. Im Willen Gottes wächst alles. Durch den Willen Gottes erwirbt man alles.

Wir beten um Ehrfurcht vor der Schöpfung und jetzt besonders um Regen. Wir beten zum heiligen Isidor, der Bauer war. Im Namen des Vaters und des Sohnes und des Heiligen Geistes. Amen. Durch die Fürsprache des heiligen Isidor bitten wir unseren Herrn um ausreichenden Regen und günstiges Wetter für unsere Ernten, Weiden und Gärten, sowie für unsere Bäche und Stauseen zur Versorgung unserer landwirtschaftlichen Bedürfnisse. Guter heiliger Isidor, bitte für uns. O Gott, indem wir leben, uns bewegen und unser Wesen haben, schenke uns genug Regen, damit wir, wenn wir mit dem versorgt werden, was uns in diesem jetzigen Leben trägt, mit größerer Zuversicht suchen können, was uns für die Ewigkeit erhält. Durch Jesus Christus, unseren Herrn. Amen. Im Namen des Vaters und des Sohnes und des Heiligen Geistes. Amen.

Nimm und schreibe. Ich aber werde die Flammen hineinlegen. Das sind Worte Jesu an die Schweizer Heilige Maria Bernarda Büttler. Sie lebte von 1848 bis 1924. Die heilige Schwester Maria Bernarda Büttler erlebte von Kind auf eine besonders intensive Nähe zur übernatürlichen Welt. Im Laufe ihres Lebens wurden ihr zahlreiche geistige Erlebnisse und die besondere Nähe von Heiligen und Engeln zuteil. Der Herr forderte sie wiederholt zum Schreiben auf. Ich habe dich bestimmt, dass du meinen armen, kleinen, demütigen und einfältigen meine Worte kundtust. Pfarrer Urs Keusch hat diese Tagebuchaufzeichnungen aufbereitet im Buch Heilige Maria Bernarda, Orgeltöne 2. Titel: Nimm und schreibe, ich aber werde die Flammen hineinlegen. Dieses Tagebuch wurde im Studio durch die Deutsche Katholische Blindenbücherei in Bonn aufgesprochen. Sprecherin ist Frau Nicole Meru.

0: 3. Es kommt alles wieder in der ersten Frische. Mit Gottes Gnade und im heiligen Gehorsam will ich hier in dieses Heft gesondert solche Dinge aufschreiben, welche bloß mich armes Würmlein betreffen. Mit diesen Worten leitet Maria Bernarda das dritte Heft ein, das sie gleichzeitig mit Heft 1 und 2 beschreibt. Es sind vorwiegend die ganz persönlichen Dinge, die sie in dieses Heft aufzeichnet, geistliche Erfahrungen, die sie bereits schon früher in ihrer Klosterzeit in Mariahilf 1867 bis 1888 und in Chone, Ecuador 1888 bis 1895 gemacht hatte, aber auch solche, die ihr aktuell widerfahren. Der Selbstbezeichnung »armes Würmlein« begegnen wir in ihren Schriften immer wieder. Diese Selbstverdemütigung war nicht ungewöhnlich in jener Zeit. Möglicherweise hat sie diese auch in bewusster Anlehnung an das Bibelwort gewählt: »Fürchte dich nicht, du armer Wurm Jakob, du Würmlein Israel, ich selber werde dir helfen.« Jesaja 41, 14. Eine Heilige werden. Maria Bernarda schreibt ihrem Seelenführer: »Eines Tages, mitten im Beten bei der Arbeit, sagte ich auf inneren Antrieb: Mein lieber Jesus, ist es nicht eine schwere Versuchung, ja Vermessenheit, dass mir zuweilen Einfälle kommen, ich müsse eine Heilige werden? Zumal du besser als die Menschen weißt, was für ein Abgrund des Elends ich bin? Jesus antwortete: Mitnichten. Es ist so, wie du meinst. Weder Versuchung noch Vermessenheit ist dies. Horche auf. Ich belehre dich in einem passenden und höchst fasslichen Gleichnis. Es folgt nun ein Gleichnis in epischer Breite, in dem Jesus ihr seine Liebe und Zuneigung erklärt. Ein König begegnet auf seiner Reise durch seine Ländereien einer Jungfrau, die ihm lieblich ins Auge sticht und die sein Herz verwundet zu einer Liebe, die ihn gleichsam zum Toren der Liebe zu ihr macht. Jedermann war erstaunt darüber, weil die Jungfrau gar nicht schön war von Gestalt, doch niemand konnte den König von seiner Liebe abbringen. Dann folgt der aufschlussreiche Satz: Er vermählte sich mit ihr mit all seiner Liebe und ausgesuchtesten Treue. Dieser Satz weist darauf hin, was sich schon früh im Leben der heiligen Maria Bernarda ereignet hat und von dem noch mehr als einmal die Rede sein wird. Die Mystik bezeichnet dieses »Er vermählte sich mit ihr« als geistige Vermählung. Diese wird als der höchste Grad mystischer Vereinigung der Seele mit Gott bezeichnet. Sie wird auch Vergöttlichung genannt, weil sie zu einer fast ständigen Vereinigung der Seele mit Gott führt und die Seele hineinnimmt zu einem inneren Schauen des Geheimnisses Gottes. Jesus sagt dann zu Maria Bernarda, dass der böse Feind über diese seine besondere Liebe zu ihr in Wut entbrannt sei. Und deshalb hasste er den König und suchte mit allen erdenklichen Ränken, sie ihm zu entreißen und dann unbarmherzig zu töten. Das ließ aber der König nimmer zu. Jesus kommt dann noch auf jene Phase in ihrem Leben als junge Schwester zu sprechen, wo sie in der Bedrängnis und Einsamkeit ihrer Seele versucht war, sich zu sehr an menschliche Liebe zu hängen und ihre ungeteilte Freundschaft mit Jesus zu gefährden. Darauf aber folgen die tröstlichen Worte, die auf dem Hintergrund alttestamentlicher Propheten zu lesen sind. Mein Lieben ist mein Vergessen und Verzeihen. Mit ewiger Liebe habe ich dich geliebt und darum aus Erbarmung dich an mich gezogen. In meine Hände habe ich dich eingeschrieben und in das Buch des Lebens aufgezeichnet. Und keine Macht des Todes hat deinen Namen tilgen können. Kein Ruhebänkchen war zu sehen. Am Karfreitag 1906, nach einer unruhigen Nacht, wird Maria Bernarda gedrängt, das folgende geistige Bild aufzuzeichnen. In der Kirche sah ich plötzlich einen Weg hoch oben, weiter fast als das Auge reicht. Kein Ruhebänkchen war zu sehen, und ich hörte: Diesen Weg musst du laufen, ohne ausruhen zu können, aber Erquickung werde ich dir schicken, damit du auszuhalten vermagst. So weit geht dein Lauf, von Höhe zu Höhe, bis du am Ziel angelangt zusammensinkst in deinem menschlichen Gebilde. Nachdem Maria Bernarda dieses Bild geschaut hat, steigen in ihr visionäre Bilder auf, welche die Zukunft betreffen und die sie bereits vor bald 30 Jahren geschaut hatte. Es müssen schreckliche Bilder über die letzten Zeiten mit ihren falschen Propheten gewesen sein. Es kam in höchster Ruhe, was mich hätte zu Boden werfen müssen, kommentiert Maria Bernarda, geht aber nicht näher darauf ein. Dann leitet sie über zu jenen Gnadenerweisen, die ihr bereits im Kloster Maria Hilf erwiesen wurden. Der erste besondere Gnadenerweis im Kloster Maria Hilf war dieser. Als ich, etwa 4 Wochen seit dem Klostereintritt, wegen eines Fußleidens das Bett hüten musste, sah ich plötzlich, wie Jesus mich mit einem Gürtel umgürtete, und statt des Schlosses setzte er ein scharfes Schwert daran, als Zeichen der Enthaltsamkeit und zugleich als Zeichen, dass der getötet würde, welcher sich erfrechte, ihn, den Gürtel, zu lösen oder zu zerreißen. Vergleiche Judith 9,2. Diese Gnade war bildlich. Die zweite besondere Gnade war eine in Worte gekleidete. Als ich Novizin war und während der heiligen Exerzitien betrachtend hinter dem Ofen saß, hörte ich plötzlich diese Worte: Mein Kind, mache dich gefasst auf viele Leiden. Das Schmerzlichste wird sein, dass du, nach meiner göttlichen Fügung, von deinen Hausobern nicht recht verstanden wirst. Ich werde dich so lange innerlich und äußerlich demütigen, bis du zu einer gründlichen Demut gelangt bist. Dann wirst du zu großer Vollkommenheit geführt. So wird Maria Bernarda einen Weg geführt, den alle gehen müssen, die zum Werk Gottes gerufen sind, im Sinne des Psalmwortes: Ehe ich gedemütigt wurde, ging mein Weg in die Irre. Nun aber halte ich mich an deine Verheißung. Psalm 119, 67. Das war das erste Mal, dass ich mich gedrängt fühlte, dies dem hochwürdigen Beichtvater mitzuteilen, während ich in der Welt draußen, ohne besondere geistliche Leitung, viele größere Gnaden in mir verschloss, dabei zufrieden war und mich auch gar nicht fürchtete. Denn von Täuschungen wusste ich damals in jener glücklichen Zeit noch nichts. Dem ersten Gnadenfrühling meines Lebens, an den ich nie denken kann, ohne Tränen der Sehnsucht nach ihm. Er nahm mich an der Hand und führte mich durch viele, sehr dunkle Gänge. Maria Bernarda berichtet nun ausführlich ihrem Beichtvater, wie Jesus sie als junge Schwester während 7 heiligen Messen in 7 Brautkammern einführte, bei jeder folgenden Messe in eine neue. Darin sei ihr Lebensgang bezeichnet. Sie schreibt ihm von jenem unbeschreiblichen Erlebnis, das ihr dabei geschenkt wurde, nämlich die allerinnigste Liebesvereinigung, die schließlich in der 7. Kammer zur ewigen, endgültigen Vermählung führte. In der 4. Kammer hört sie die geheimnisvollen, schönen Worte, auf die sie später nochmals zu sprechen kommen wird. Die mütterliche Kirche ist gut. In der 5. Kammer steht eine Ölpresse und es wird ihr zu verstehen gegeben, so lange musst du gepresst werden, bis heilendes Öl ausfließt. In einem anderen Bild sieht Maria Bernarda ihren Lebensweg etwas anders verlaufen. Er nahm mich an der Hand und führte mich durch viele sehr dunkle Gänge. Kein Licht war da, als nur ein einziges kleines Flämmchen. Doch immer führte er mich an der Hand. Das kleine Flämmchen bedeutete den heiligen Glauben, der mich in allen Prüfungen aufrecht erhalten sollte. Dieser Gang des Glaubens und der Prüfungen mündet schließlich ein in eine solche Liebesvereinigung, dass mir die Sinne schwanden und er stärkte mich. Diesem Erleben sei eine solche außerordentliche mystische Fruchtbarkeit entsprungen, dass es gar nicht auszusprechen ist, fügt Maria Bernarda an. Ich erwähle dich und deine Kinder zu Aposteln. Anschließend und im Zusammenhang mit dem Erleben ihrer mystischen Einigung schreibt Maria Bernarda, als sie krank im Bett liegt: Jesus sagte, stärke dich mit etwas Wein, du musst mit mir auf den Berg Horeb. Eine Schwester gibt ihr daraufhin ein wenig Wein zu trinken. Er führte mich hoch hinauf. Nun ging die Frage an mich: Wie viele Söhne hatte der Patriarch Jakob? Ich wusste es in Wahrheit kaum recht. Zum Glück fiel es mir ein und ich sagte: Ich meine, es waren 12. Dann erging die zweite Frage an mich: Wie viele Apostel erwählte ich? Ja, das weiß ich. 12. Nun habe 8, Seele. Gleich wie die 12 Söhne Jakobs die Stammväter der Völker des alten Bundes waren und die 12 heiligen Apostel die Stammväter des neuen Geschlechtes und Bundes sind, unter die ich alle Teile der Erde verteilte, dass sie diese bebauen und fruchtbar machen sollten, so erwähle ich heute dich und deine Kinder zu Aposteln. Ich übergebe euch das Apostolat mit allen Kämpfen, Mühen und Leiden, zugleich aber auch mit ihren Siegen. Und so befestige es über euch, dass es in keiner Weise entrissen werden kann. Fallen auch einige von ihnen, wie Judas, von ihrem Apostolate ab, so werde ich sie schon zu ersetzen wissen. Das Erste, was ihr als Anfang hierin zu tun habt, ist die gänzliche Armut, auf diese muss es sich gründen. Und wie ich dem Noach den Regenbogen am Himmel erscheinen ließ, als Zeichen des Friedens und des Bundes, den ich mit ihm geschlossen, so gebe ich auch dir ein Zeichen. Ich werde dich verherrlichen, damit die Schwestern deinen Worten glauben. Für Maria Bernarda bestand diese Verherrlichung darin, dass Jesus in wirklich wunderbarer Weise alle Schwestern im Kloster Maria Hilf ohne jede Ausnahme so gnadenvoll stimmte, dass alle in jener Zeit taten und eilten zu tun, was nur immer der Herr verlangte. Nachdem Maria Bernarda 2008 zur Ehre der Altäre erhoben wurde, dürfen wir diese Verherrlichung in einem umfassenderen Sinne verstehen. Andere Gnaden waren noch diese. Aus der Zeit des Frühlings ihres begnadeten Lebens im Kloster Maria Hilf schreibt Maria Bernarda ihrem Seelenführer: Andere Gnaden waren noch diese, dass ich oft Jesus so ganz und gar neben mir wandeln sah, und dann hatte ich eine erstaunliche Kraft zur Arbeit. Alles ging wie ohne Anstrengung, zum Beispiel Holzschleppen und Ähnliches. Auch sah ich ihn einmal als kleines Knäblein im Alter von nicht mehr als etwa 3 Jahren. Ich war mit einer Schwester beim Holzsägen, und da hüpfte es so fröhlich hin und her, auch unter der Säge hindurch, so dass ich oft fast einen Schrei tat, dass die Schwester es mit der Säge nicht verwunde. Es hatte ein grünes Kleidchen an und lehrte mich bei diesem Sägen so wunderbare Verse der Liebe geistig singen, wie ich dergleichen noch nie in einem Buche gefunden. Lange Zeit war ich dadurch vor Freude fast außer mir. Sein grünes Kleidchen sagte mir, dass es mir bald Leiden bringe. Und so geschah es auch. Auch bei anderen Mystikern erscheint das Jesuskind bisweilen in einem grünen Kleide. Grün galt im Mittelalter als die Farbe der Bekenner, auch des Wachstums und der Hoffnung. Es ist nicht das einzige Mal, dass Maria Bernarda Jesus als kleines Kind sieht. Diese Nähe zum göttlichen Kind will auch hinweisen auf den evangelischen Geist der Kindschaft, von dem Maria Bernarda durchdrungen war und den sie bis zu ihrem Lebensende aufmerksam übte. Glaubst du, dass ich dich zu einer Heiligen mache? Immer wieder fühlte sich Maria Bernarda vom Geist zum Schreiben gedrängt. Bisweilen auch über solche Dinge, denen gegenüber sie Widerwillen verspürt, ja, Angst. So verhielt es sich auch mit der folgenden Aufzeichnung aus dem Jahre 1906, von der sie sagt: Ich würde dieses nie und nimmer weder sagen noch schreiben, wenn nicht derselbe Geist, welcher mir alles Übrige gibt, mich zum Schreiben zwänge. Maria Bernarda ist, so führt sie nun aus, mit Holzarbeiten beschäftigt, aber in hohes Gebet wie versenkt. Da sagt Jesus zu ihr: Kind, glaubst du, dass du in deinem Leben noch keine schwere Sünde begangen hast? Und ob ich wollte oder nicht, ich musste sagen: Ja, Jesus, ich glaube es. Weiter sagte er: Glaubst du, dass du in deinem Leben noch keine ganz freiwillige, lässliche Sünde getan hast? Ach, ich musste wieder sagen: Ja, ich glaube es. Und zum dritten Mal sagte er: Glaubst du, dass du noch nie eine ganz und gar mit Erkenntnis und Überlegung freiwillige Unvollkommenheit getan hast? Und ach, ach, auch jetzt musste ich sagen: Ja. Ja, musste ich sagen im Bewusstsein von tausend und abertausend Sünden und Fehlern, musste glauben wider allen Glauben. Daraufhin fährt Jesus fort: das habe ich bewirkt mit der ganzen Kraft meiner Liebe zu dir, dass ich nimmer zuließ, dass du mit klarer Erkenntnis dessen, was du dachtest, redetest und tatest, zur Sünde oder Unvollkommenheit einstimmtest. Maria Bernarda, ich sagte noch einmal, ach, und er fuhr fort, glaubst du, dass ich dich zu einer Heiligen mache? Und ich musste sagen, ja. Und jetzt kommt das Ärgste. Glaubst du, dass du heilig gesprochen wirst? Und auch da musste ich sagen, ja. Ich bin es, der alle Heiligen erschaffen hat. Ich habe ihnen Gnade geschenkt. Ich habe ihnen die Herrlichkeit bereitet. Ich habe sie durch meine Gnade berufen, durch meine Erbarmung an mich gezogen. Ich habe sie durch viele Prüfungen geführt. Ich habe ihnen herrliche Tröstungen zufließen lassen. Ich habe ihnen Beharrlichkeit gegeben. Ich habe ihre Geduld gekrönt. Thomas von Kempen, Nachfolge Christi.
1: Sie hörten aus dem Tagebuch der Schweizer Heiligen Schwester Maria Bernarda Büttler. Der Titel dieses Buches: Nimm und schreibe, ich aber werde die Flammen hineinlegen. Diese Tagebuchaufzeichnungen wurden bearbeitet und herausgegeben von Pfarrer Urs Keusch. 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

Wir beten um Ehrfurcht vor der Schöpfung und besonders um Regen. Im Namen des Vaters und des Sohnes und des Heiligen Geistes. Amen. O Gott, die Erde dürstet nach Regen, und wir warten darauf, dass du das Land und all seine Geschöpfe, die Flüsse und Seen, die Felder und Gärten erfrischest. Sende reichlich Regen, wir bitten dich, und lehre uns, bessere Verwalter all der Segnungen zu sein, die du uns schenkst. Durch Jesus Christus, unseren Herrn. Amen. Im Namen des Vaters und des Sohnes und des Heiligen Geistes. Amen.

Ganz herzlich willkommen, liebe Hörerinnen und Hörer, Radio Gore zur Evangeliumsbetrachtung. Der Text ist aus dem Lukas-Evangeliums, Kapitel 10, der Vers 17 bis 24. In jener Zeit kehrten die 72 zurück und berichteten voll Freude: Herr, sogar die Dämonen gehorchen uns, wenn wir deinen Namen aussprechen. Da sagte er zu ihnen: Ich sah den Satan wie einen Blitz vom Himmel fallen. Seht, ich habe euch die Vollmacht gegeben, auf Schlangen und Skorpione zu treten und die ganze Macht des Feindes zu überwinden. Nichts wird euch schaden können. Doch freut euch nicht darüber, dass euch die Geister gehorchen, sondern freut euch darüber, dass eure Namen im Himmel verzeichnet sind. In dieser Stunde rief Jesus, vom Heiligen Geist erfüllt, voll Freude aus: Ich preise dich, Vater, Herr des Himmels und der Erde, weil du all das den Weisen und Klugen verborgen, den Unmündigen aber offenbart hast. Ja, Vater, so hat es dir gefallen. Mir ist von meinem Vater alles übergeben worden. Niemand weiß, wer der Sohn ist, nur der Vater, und niemand weiß, wer der Vater ist, nur der Sohn, und der, dem es der Sohn offenbaren will. Jesus wandte sich an die Jünger und sagte zu ihnen allein: Selig sind die, deren Augen sehen, was ihr seht. Ich sage euch, viele Propheten und Könige wollten sehen, was ihr seht, und haben es nicht gesehen, und wollten hören, was ihr hört, und haben es nicht gehört. Evangelium unseres Herrn Jesus Christus. Lob sei dir, Christus.

Liebe Mitchristen, Jesus, er spricht hier von den Kleinen, von den Unmündigen, denen sich Gott offenbart. Und Jesus, er ist selber derjenige geworden, der klein geworden ist. Er ist ein kleines Kind geworden, hat sich ganz verdemütigt, ist auf diese Welt gekommen. Und in dieser Welt hat er nicht als der mächtige Große gelebt, sondern er ist mit Demut und Sanftmut durch dieses Leben gegangen, als jemand, der ganz klein ist, als jemand, der den letzten Platz einnimmt, als jemand, der dient und nicht bedient werden will. Und von Christus können wir Gott kennenlernen, wenn wir denselben Weg gehen wie er, wenn wir uns auch klein machen können, diesen kleinen, demütigen, sanftmütigen Weg gehen. Wir können sagen, dass Jesus schon unser Kreuz getragen hat. Und das haben schon so viele Menschen erlebt, dass wenn sie ihr Leiden mit dem Leiden von Christus verbinden, dass sie es dann nicht mehr alleine tragen, dass er mitträgt, dass im Leiden Christi auch ein Sinn für das eigene Leiden gewonnen werden kann. Jesus, er kann uns Ruhe verschaffen. Und das sehen wir ja immer wieder, dass Menschen, die nicht zu Jesus gehen, Menschen, die in vielen anderen Sachen Ruhe, Erholung, Erfrischung suchen für ihre Seele, für ihren Leib, dass sie es eigentlich nicht finden. Sie suchen, aber sie finden es nicht. Nur in Christus, in ihm, dem Sohn Gottes, er, der uns erneuern will, der uns erquicken will, der uns Ruhe verschaffen will, in ihm können wir es finden. Und so müssen wir uns fragen, wo suche ich diese Ruhe für meine Seele? Leider, so müssen wir immer wieder feststellen, gehen so viele Menschen zu Sachen, die ihnen nicht wirklich Ruhe, Erfrischung, Erquickung schenken können. So oft sucht man in der Gier, in den Begierden dieser Welt, wahre Erholung, wahre Erfrischung der Seele, und doch fühlt man sich dann oft eher schwerer als vorher, weil diese Sachen uns verunreinigen, uns von Gott wegziehen und unsere Seele irgendwie gefangen nehmen von der Gier. Wie kann ich also sicher sein, dass ich in Jesus Ruhe finde? Das einzige Mittel dazu ist der Gehorsam. Wenn ich ihm gehorsam bin, seine Wege gehe, dann bin ich auch in der Nähe von ihm. Der Gehorsam erzeigt mir immer und immer wieder, dass ich ganz neu bei Jesus bin. Und im Gehorsam erfahre ich auch immer wieder, dass Gott mir diese innere Ruhe, diesen inneren Frieden schenkt, dass so vieles dann von ihm mitgetragen wird in meinem Leben und ich auch viel mehr Mut habe, auch das Kreuz zu tragen, auch Schwieriges zu durchgehen und auch immer wieder diese Zuversicht, diese Hoffnung habe, ja Christus, du bist mit mir, dein Joch ist leicht, weil ich mein Joch zusammen mit dir tragen darf. Wir Menschen, wir sind für die Glückseligkeit geschaffen, die Glückseligkeit in Gott. Und so können wir diese wahre Glückseligkeit auch nur in Gott finden, in Christus finden und nicht in der Welt. Wollen wir also keine Zeit mehr verlieren, wollen wir zu Jesus gehen und bei ihm diese Erfrischung der Seele finden. Wir können uns heute fragen, glauben wir wirklich, dass Jesus unserer Seele Erleichterung geben kann? Nur er? Es braucht den Glauben an Christus, der uns hilft, immer wieder zu ihm zu gehen, auf vieles zu verzichten, was uns von ihm wegführen will. Und es ist auch der Glauben, der uns hilft, durch dieses Leben zu gehen, das Leben als etwas Kostbares, als etwas Wertvolles anzusehen, nämlich als eine Vorbereitung für die Ewigkeit, für die ewige Glückseligkeit. Wenn wir das Leben jetzt mit Christus tragen, dann dürfen wir in diese ewige Seligkeit eingehen. Aber wenn wir alles alleine versuchen, alles alleine machen wollen, eigene Wege gehen, dann verfehlen wir doch unser Ziel, die Ewigkeit, weil wir sie nicht schon jetzt gewählt haben. Wollen wir unsere Fähigkeiten und die Sachen, die unsere Welt uns bietet, nur in dem Sinn brauchen, dass sie uns helfen, Gott näher zu kommen, dass sie uns helfen, näher bei Christus zu sein. Alles so zu gebrauchen, wie Christus es uns gesagt hat, gezeigt hat. Er, der als sanftmütiger und demütiger Mensch durch diese Welt gegangen ist. Von ihm wollen wir lernen, nur eines im Herzen haben. Ich möchte den Willen des Vaters tun, möchte ihn lieben. Lernt von mir, denn ich bin demütig und sanftmütig von Herzen. Das sagt uns Jesus im heutigen Evangelium. Wollen wir klein werden,
heruntersteigen vom Schemel des Stolzes und wie Kinder Gottes durch dieses Leben gehen in der Gewissheit, dass Gott uns alles offenbaren wird, wenn wir diese demütige Haltung einnehmen, wie es die Mutter Gottes so schön vorgelebt hat. Sie hatte ein schweres Joch, aber ihr Joch wurde leicht, weil sie es mit Gott getragen hat. So viele Menschen wählen in ihrem Stolz das Weltliche, gehen eigene Wege, wollen auf nichts verzichten, wollen alles verkosten und dann merken sie immer mehr, wie sie Sklaven der Gier werden, Sklaven dieser Welt. Und das ist doch das schwere Joch, das sie zu tragen haben. Diese ständige Gier, die in ihnen bohrt, diese ständige Anstrengung, die sie auf sich nehmen müssen, um diese Gier zu stillen. Wollen wir in Christus frei werden, wollen wir in Christus erfahren, dass er jedes Joch leicht machen kann, weil er es mit uns getragen hat, weil er es mit uns tragen will, weil wir unser Kreuz mit seinem Kreuz verbinden dürfen. Der demütige Weg, es ist immer der gute Weg, denn der demütige Weg ist immer auch der Weg des Gehorsams und der Gehorsam wiederum ist der Weg des Glaubens, der Hingabe an Gott und an die Mitmenschen. Damit wir immer den Mut haben, diesen Weg zu gehen und so auch immer wieder diese Erfrischung, diese Ruhe in Christus finden dürfen, entdecken dürfen, möchte ich Ihnen den Segen geben. Der Herr sei mit euch und mit deinem Geiste. Es segne und behüte euch der allmächtige und barmherzige Gott, der Vater und der Sohn und der Heilige Geist. Amen.

0: Gelobt sei Jesus Christus, in Ewigkeit. Amen. Liebe Hörerschaft, Sie sind ganz herzlich zum Angelusgebet eingeladen mit Pfarrer Guido Hangartner und seiner Pfarrgemeinde. Und anschließend schenkt uns Pfarrer Guido Hangartner einige Gedanken zum Thema der Dankbarkeit, der Buße und dem Gebet.
1: Der Engel des Herrn brachte Maria die Botschaft. Gegrüßet seist du, Maria, voll der Gnade. Der Herr ist mit dir. Du bist gebenedeit unter den Frauen und gebenedeit ist die Frucht deines Leibes, Jesus.

Maria sprach, siehe, ich bin die Magd des Herrn. Gegrüßet seist du, Maria, voller Gnade, der Herr ist mit dir. Du bist gebenedeit unter den Frauen, und gebenedeit ist die Frucht deines Leibes, Jesus. Und das Wort ist Fleisch geworden. Gegrüßet seist du, Maria, voller Gnade, der Herr ist mit dir. Du bist gebenedeit unter den Frauen, und gebenedeit ist die Frucht deines Leibes, Jesus.

Bitte für uns, heilige Gottesmutter. So lasset uns beten. Allmächtiger Gott, gieße deine Gnade in unsere Herzen ein. Durch die Botschaft des Engels haben wir die Menschwerdung Christi, deines Sohnes, erkannt. Führe uns durch sein Leiden und Kreuz zur Herrlichkeit der Auferstehung. Darum bitten wir durch Christus, unseren Herrn. Wir beten in den Anliegen des Heiligen Vaters. Vater unser im Himmel, geheiligt werde dein Name, dein Reich komme, dein Wille geschehe, wie im Himmel, so auf Erden.

Gegrüßet seist du, Maria, voll der Gnade, der Herr ist mit dir. Du bist gebenedeit unter den Frauen, und gebenedeit ist die Frucht deines Leibes, Jesus.

0: Weg mit dir, Satan. Es sind die Worte, die Christus Petrus ins Gesicht schleudert, nachdem Petrus ihm Vorwürfe, Vorhaltungen macht, weil Jesus sagt, dass er gekreuzigt würde. Wie sollen wir das verstehen? Wir können es verständlich ummünzen, wenn jemand sagt, ich muss ins Spital, weil ich einen Krebs operieren lassen muss. Und der beste Freund oder die beste Freundin zu dieser Person sagt, ja, geht's dir noch, das kannst du doch nicht machen. Lass das. Dann muss man sich sagen, wer solche Freunde hat, braucht keine Feinde mehr. Denn sie wünschen ihm offensichtlich den Tod auf andere Art und Weise. Ist hart formuliert, aber es zeigt ein bisschen, wie manchmal ein gut gemeinter Rat eben etwas sehr Dummes ist. Und darum sagt Jesus, du hast nicht das im Sinn, was Gott will, sondern was die Menschen wollen. Und die Menschen wollen nicht immer das, was Gott will. Ja, in aller Regel wollen sie es nicht. Meistens wollen die Menschen genau das Gegenteil von dem, was Gott will. Sie wollen ein bequemes Leben, ein spaßvolles Leben, mit einer schönen Reise nach der anderen, mit einem Luxusartikel nach dem anderen. Und dazu ist mir in die Hände geraten einige Aussagen von einem Multimilliardär, der schwer erkrankt ist, unheilbaren Krebs hat und sein eigenes Leben zu Ende gehen sieht. Und er meint, in anderen Augen ist mein Leben die Essenz des Erfolges, das heißt das Ergebnis, der Inhalt des Erfolges. Abgesehen von der Arbeit hatte ich aber nur wenig Freude. Am Ende ist Reichtum nur eine Tatsache, an die ich mich gewöhnt hatte. Als ich krank da niederlag, erkannte ich, dass all mein Reichtum angesichts des drohenden Todes völlig bedeutungslos ist. Du kannst jemanden einstellen, der für dich Auto fährt, der für dich Geld verdient, aber du kannst dir niemanden mieten, der deine Krankheit für dich tragen kann. Man kann viele materielle Dinge finden, aber es gibt eine Sache, die man nie wieder finden kann, wenn sie einmal verloren geht: dein Leben. Behandle dich gut und wertschätze vor allem die anderen. Wenn man schlauer wird, erkennt man, dass eine Uhr von 30 Franken und eine für 3000 Franken die gleiche Zeit anzeigen. Ob wir eine Handtasche für 100 Franken oder für 1000 Franken tragen, der Geldbetrag in der Börse bleibt doch der gleiche. Und egal, ob wir ein Auto für 300.000 Franken fahren oder für 30.000 Franken, der Weg und die Entfernungen sind die gleichen. Du erreichst dasselbe Ziel. Und wenn das Haus, in dem du wohnst, 300 Quadratmeter oder 3000 Quadratmeter hat, deine Einsamkeit ist doch dieselbe. Dein wahres inneres Glück kommt niemals von materiellen Gütern dieser Welt. Erziehen wir unsere Kinder doch nicht, reich zu sein, erziehen wir sie, glücklich zu sein. Wenn sie denn erwachsen sind, werden sie den wahren Wert der Dinge erkennen und nicht ihren Preis. Es ist seltsam, dass ein Milliardär, der alles im Leben hatte, sein Todesurteil durch Krankheit vor Augen haben muss, um das zu erkennen. Und dennoch erkannte er viel mehr, als die meisten je erkennen, gerade aufgrund seiner Krankheit. Dieser Multimilliardär ist übrigens am 5. Oktober 2011 seinem Krebsleiden erlegen. Und einige wissen vielleicht schon, wer es war. Es war Steve Jobs, der sein Vermögen gemacht hat mit dem Computerwesen und im Handywesen. Lasst uns gemeinsam danken für das, was es uns im Leben Gutes gegeben hat. Lasst uns bereuen, was wir verbockt haben. Nicht nur gegenüber Gott, auch gegenüber den Nächsten. Und lasst uns gemeinsam beten, dass nicht nur unser Leben gottgefällig und beschützt ist, sondern das Leben eines jeden in unserem Ortes, in unserem Kanton, in unserem Land, ja gegenwärtig sogar auf der Welt. Lasst uns um Frieden beten und nicht um Krieg. Denn mit mehreren Päpsten muss ich hagen am heutigen Tag. Mit dem Krieg kann alles verloren sein. Aber nichts ist verloren mit dem Frieden. Amen.
1: Ein Vergeltsgott an Pfarrer Guido Hangartner und seiner Pfarrgemeinde für das Angelusgebet. Gelobt sei Jesus Christus in Ewigkeit. Amen.

0: Wir beten die 15 Vater unser und die 15 gegrüßt seist du Maria, die Jesus der heiligen Brigitta von Schweden geoffenbart hat.
1: Endlich erschien ihr Christus in einer Vision eines Tages. Er gab ihr auch großartige Verheißungen für alle Menschen, die diese Gebete verrichten wollten. Jesus sprach zu Brigitta: Wer diese Gebete während eines Jahres jeden Tag verrichtet, wird 15 Seelen aus seiner Verwandtschaft aus dem Fegfeuer erlösen. 15 Gerechte aus seiner Verwandtschaft werden die Gnade der Beharrlichkeit erlangen und 15 Sünder aus seiner Verwandtschaft werden sich bekehren. Die Person selbst, welche sie betet, wird die ersten Stufen der Vollkommenheit erreichen und 15 Tage vor ihrem Tod werde ich ihr meinen kostbaren Leib reichen, damit sie durch denselben vor dem ewigen Hunger bewahrt werde. Ich werde ihr mein kostbares Blut zu trinken geben, um sie vor dem ewigen Durst zu bewahren. Bei ihrem Tode werde ich mit meiner vielgeliebten Mutter kommen und ihre Seele gnadenreich empfangen und sie in die ewigen Freuden einführen. Wer diese Gebete auch andere lehrt, dessen Freude und Verdienste werden in Ewigkeit dauern. An dem Ort, wo man diese Gebete verrichtet, ist Gott mit seiner Gnade gegenwärtig.
2: Die 15 Gebete, die der heiligen Brigitta von Christus geoffenbart wurden, sind von der katholischen Kirche offiziell anerkannt. Papst Pius IX. Kannte diese Gebete und approbierte sie am 31. Mai 1862, indem er sie als der Wahrheit entsprechend und zum großen Nutzen für das Heil der Seelen erachtete. Betrachten wir im Folgenden das Leiden Jesu in den Gebeten der heiligen Brigitta, so wie der Herr es selbst gewünscht hat.
1: Christi Leiden am Ölberg bis zur Dornenkrönung. O Jesus, du Wonne aller, die dich lieben, du Freund und Heiland der Sünder, gedenke der tiefinnersten Betrübnis, die du erduldet hast, als die von Ewigkeit vorherbestimmte Zeit deines heiligen Leidens nahe war. Du deinen Jüngern die Füße gewaschen, deinen Leib und dein Blut ihnen zur Speise gereicht, sie mildreich getröstet hattest und dann in der Fülle der Traurigkeit selbst bezeugtest. Betrübt ist meine Seele bis zum Tod. Denke an all die Qual und Bedrängnis, die du vor deinem Kreuzestod erlitten, als du nach dreimaligem Gebet und blutigem Angstschweiß von deinem Jünger verraten, von deinem Volk gefangen, falsch angeklagt, von deinen Richtern ungerecht verurteilt, in der auserwählten Stadt in hochfestlicher Zeit unschuldig verworfen, deiner Kleider beraubt, mit Fäusten geschlagen, an eine Säule gebunden, gegeißelt, mit Dornen gekrönt und mit unzähligen anderen Unbilden misshandelt wurdest. Durch diese Leiden verleihe mir, o Herr mein Gott, wahre Zerknirschung, würdige Genugtuung und die Nachlassung aller meiner Sünden.
2: Vater unser im Himmel, geheiligt werde dein Name. Dein Reich komme, dein Wille geschehe, wie im Himmel, so auf Erden. Unser tägliches Brot gib uns heute und vergib uns unsere Schuld, wie auch wir vergeben unseren Schuldigern. Und führe uns nicht in Versuchung, sondern erlöse uns von dem Bösen. Gegrüßet seist du, Maria, voll der Gnade. Der Herr ist mit dir. Du bist gebenedeit unter den Frauen, und gebenedeit ist die Frucht deines Leibes, Jesus. Heilige Maria, Mutter Gottes, bitte für uns Sünder, jetzt und in der Stunde unseres Todes. Amen.
1: Christi Verspottung. O Jesus, du Freude der Engel, gedenke der Betrübnis, die du ertragen, als alle deine Feinde wie grimmige Löwen dich umringten und mit Fäusten schlugen und dein Angesicht bespien. Durch diese Qualen und die ruchlosen Schmachworte womit deine Feinde dich bedrängten. Erlöse mich, o Herr Jesus, von allen meinen sichtbaren und unsichtbaren Feinden und lass mich in deinem Schutze zum ewigen Heile gelangen.
2: Vater unser im Himmel, geheiligt werde dein Name, dein Reich komme, dein Wille geschehe wie im Himmel, so auf Erden. Unser tägliches Brot gib uns heute und vergib uns unsere Schuld, wie auch wir vergeben unseren Schuldigern. Und führe uns nicht in Versuchung, sondern erlöse uns von dem Bösen. Gegrüßet seist du, Maria, voll der Gnade. Der Herr ist mit dir. Du bist gebenedeit unter den Frauen. Und gebenedeit ist die Frucht deines Leibes, Jesus. Heilige Maria, Mutter Gottes, bitte für uns Sünder, jetzt und in der

0: ist die Annagelung ans Kreuz. O Jesus, du Werkmeister der Welt, der du in deiner Unermesslichkeit Himmel und Erde umfassest, gedenke des bitteren Schmerzes, den du erduldet, als die grausamen Kriegsknechte deine Hände und Füße mit scharfen Nägeln durchbohrten und ans Kreuz schlugen, wobei sie Schmerz auf Schmerz häufend deine Glieder so gewaltsam nach der Länge und Breite des Kreuzes ausspannten, dass sie aus den Gelenken gerissen wurden. Durch diese bitterste Kreuzesqual bitte ich dich, mir die heilige Furcht und Liebe zu deinem heiligen Namen zu erteilen.
1: Vater unser im Himmel, geheiligt werde dein Name, dein Reich komme, dein Wille geschehe, wie im Himmel, so auf Erden. Unser tägliches Brot gib uns heute und vergib uns unsere Schuld, wie auch wir vergeben unseren Schuldigern. Und führe uns nicht in Versuchung, sondern erlöse uns von dem Bösen. Gegrüßet seist du, Maria, voll der Gnade. Der Herr ist mit dir. Du bist gebenedeit unter den Frauen. Und gebenedeit ist die Frucht deines Leibes, Jesus. Heilige Maria, Mutter Gottes, bitte für uns Sünder, jetzt und in der Stunde unseres Todes. Amen.
0: Christi Gebet für seine Kreuziger. O Jesus, du himmlischer Arzt, gedenke der Todesschwäche, der Schmerzen, welche du, erhöht am Kreuzesbaume, an all deinen verwundeten und zerfleischten Gliedern ertragen hast, so dass kein Schmerz dem deinen glich und vom Scheitel deines Hauptes bis zu den Fußsohlen nichts Gesundes an dir zu finden war. Und wie du dennoch, all diese Qualen nicht beachtend, für deine Feinde gebetet und gesprochen hast. Vater, vergib ihnen, denn sie wissen nicht, was sie tun. Durch diese Barmherzigkeit verleihe mir, dass die Erinnerung an deine bittersten Leiden mir zur vollkommenen Verzeihung aller meiner Sünden und Verirrungen gereiche.
1: Vater unser im Himmel, geheiligt werde dein Name, dein Reich komme, dein Wille geschehe, wie im Himmel, so auf Erden. Unser tägliches Brot gib uns heute und vergib uns unsere Schuld, wie auch wir vergeben unseren Schuldigern. Und führe uns nicht in Versuchung, sondern erlöse uns von dem Bösen. Gegrüßet seist du, Maria, voll der Gnade. Der Herr ist mit dir. Du bist gebenedeit unter den Frauen und gebenedeit ist die Frucht deines Leibes, Jesus. Heilige Maria, Mutter Gottes, bitte für uns Sünder, jetzt und in der Stunde unseres Todes. Amen.

0: Christi Barmherzigkeit gegen reumütige Sünder. O Jesus, du Spiegel der ewigen Klarheit, gedenke jener Betrübnis, die dein Herz bedrängte, als du im Lichte all deiner Weisheit zwar die selige Zukunft der Auserwählten sahest, welche durch die Verdienste deines Leidens ihr Heil finden, aber auch die Verwerfung so vieler Gottloser, die durch eigene Schuld in das ewige Verderben stürzen werden. Durch die unergründliche Tiefe deiner Erbarmung, in der du mit uns Sündern und Irrenden so schmerzliches Mitleid empfunden und die du dem Räuber neben dir erwiesen hast, als du zu ihm sprachst, heute wirst du bei mir im Paradiese sein, bitte ich dich, du wollest auch mir in der Stunde des Todes Barmherzigkeit erweisen.
1: Vater unser im Himmel, geheiligt werde dein Name, dein Reich komme, dein Wille geschehe, wie im Himmel, so auf Erden. Unser tägliches Brot gib uns heute und vergib uns unsere Schuld, wie auch wir vergeben unseren Schuldigern. Und führe uns nicht in Versuchung, sondern erlöse uns von dem Bösen. Gegrüßet seist du, Maria, voll der Gnade. Der Herr ist mit dir. Du bist gebenedeit unter den Frauen und gebenedeit ist die Frucht deines Leibes, Jesus. Heilige Maria, Mutter Gottes, bitte für uns Sünder, jetzt und in der Stunde unseres Todes. Amen.
0: Christi Testament am Kreuze. O Jesus, König und Freund der Seelen, der du allein aller Liebe und Sehnsucht würdig bist. Gedenke jener Betrübnis, die du empfunden, als du in Blöße und Elend von allen deinen Freunden verlassen am Kreuze

dein Name, dein Reich komme, dein Wille geschehe, wie im Himmel, so auf Erden. Unser tägliches Brot gib uns heute und vergib uns unsere Schuld, wie auch wir vergeben unseren Schuldigern. Und führe uns nicht in Versuchung, sondern erlöse uns von dem Bösen. Gegrüßet seist du, Maria, voll der Gnade. Der Herr ist mit dir. Du bist gebenedeit unter den Frauen, und gebenedeit ist die Frucht deines Leibes, Jesus. Heilige Maria, Mutter Gottes, bitte für uns Sünder,

0: Christi Durst. O Jesus, du Quelle der unerschöpflichen Gütigkeit, der du aus tiefstem Verlangen am Kreuze sprachest, mich dürstet. Entzünde in unseren Herzen die Sehnsucht nach allen Übungen der wahren Tugend und vertilge in uns gänzlich alle Begierlichkeit der Sinne und alle böse Lust nach Ergötzungen.
1: Vater unser im Himmel, geheiligt werde dein Name, dein Reich komme, dein Wille geschehe wie im Himmel, so auf Erden. Unser tägliches Brot gib uns heute und vergib uns unsere Schuld, wie auch wir vergeben unseren Schuldigern. Und führe uns nicht in Versuchung, sondern erlöse uns von dem Bösen. Gegrüßet seist du, Maria, voll der Gnade. Der Herr ist mit dir. Du bist gebenedeit unter den Frauen, und gebenedeit ist die Frucht deines Leibes, Jesus. Heilige Maria, Mutter Gottes, bitte für uns Sünder, jetzt und in der Stunde unseres Todes. Amen.

0: Christi trank. O Jesus, du Süßigkeit des Herzens und unauslöschliche Freude der dir ergebenen Seelen. Durch die Bitterkeit des Essigs und der Galle, die du für mich gekostet hast, verleihe mir, dass ich in der Todesstunde zum Heil und Trost meiner Seele dich würdig empfangen möge.
1: Vater unser im Himmel, geheiligt werde dein Name, dein Reich komme, dein Wille geschehe, wie im Himmel, so auf Erden. Unser tägliches Brot gib uns heute und vergib uns unsere Schuld, wie auch wir vergeben unseren Schuldigern. Und führe uns nicht in Versuchung, sondern erlöse uns von dem Bösen. Gegrüßet seist du, Maria, voll der Gnade. Der Herr ist mit dir. Du bist gebenedeit unter den Frauen, und gebenedeit ist die Frucht deines Leibes, Jesus. Heilige Maria, Mutter Gottes, bitte für uns Sünder, jetzt und in der Stunde unseres Todes. Amen.

0: ist die Angsthof am Kreuz. O Gott, du herrschende Kraft und Jubel des Gemütes, gedenke der Qual und Bedrängnis, die du gelitten, als du im Herannahen deines bitteren Todes mit lauter Stimme riefest, mein Gott, warum hast du mich verlassen? Durch diese Angst der scheinbaren Verlassenheit, womit du uns von der ewigen Verlassenheit erlöst hast, bitte ich dich, Herr unser Gott, dass du mich in meinen Drangsalen niemals verlassen wollest.
1: Vater unser im Himmel, geheiligt werde dein Name, dein Reich komme, dein Wille geschehe wie im Himmel so auf Erden. Unser tägliches Brot gib uns heute und vergib uns unsere Schuld, wie auch wir vergeben unseren Schuldigern. Und führe uns nicht in Versuchung, sondern erlöse uns von dem Bösen. Gegrüßet seist du, Maria, voll der Gnade. Der Herr ist mit dir. Du bist gebenedeit unter den Frauen, und gebenedeit ist die Frucht deines Leibes, Jesus. Heilige

0: Maria, Mutter Gottes, bitte für uns Sünder, jetzt und in der Stunde unseres Todes. Amen.
1: Christi, viele Wunden. O Jesus, Anfang und Ende, Kraft und Leben, gedenke, dass du dich vom Haupte bis zu den Fußsohlen gänzlich für uns in das Meer der Leiden versenkt hast. Durch die Größe und Tiefe deiner schmerzlichsten Wunden lehre mich in Sünden versunkenen, durch wahren Liebesgehorsam deine Gebote beachten.
0: Vater unser im Himmel, geheiligt werde dein Name, dein Reich komme, dein Wille geschehe wie im Himmel, so auf Erden. Unser tägliches Brot gib uns heute und vergib uns unsere Schuld, wie auch wir vergeben unseren Schuldigern. Und führe uns nicht in Versuchung, sondern erlöse uns von dem Bösen. Gegrüßet seist du, Maria, voll der Gnade. Der Herr ist mit dir. Du bist gebenedeit unter den Frauen. Und gebenedeit ist die Frucht deines Leibes, Jesus. Heilige Maria, Mutter Gottes, bitte für uns Sünder, jetzt und in der Stunde unseres Todes. Amen.
1: Christi, tiefe Wunden. O Jesus, du Abgrund der tiefsten Barmherzigkeit, um der Tiefe deiner Wunden willen, die das Mark deiner Gebeine durchdrangen, bitte ich dich, ziehe mich aus dem Abgrund der Sünden und verbirg meine Seele in deinen heiligsten Wunden vor dem Angesichte deines strafenden Zornes, damit ich nicht deiner Gerechtigkeit anheimfalle.
0: Vater unser im Himmel, geheiligt werde dein Name, dein Reich komme, dein Wille geschehe wie im Himmel, so auf Erden. Unser tägliches Brot gib uns heute und vergib uns unsere Schuld, wie auch wir vergeben unseren Schuldigern. Und führe uns nicht in Versuchung, sondern erlöse uns von dem Bösen. Gegrüßet seist du, Maria, voll der Gnade. Der Herr ist mit dir. Du bist gebenedeit unter den Frauen. Und gebenedeit ist die Frucht deines Leibes, Jesus. Heilige Maria, Mutter Gottes, bitte für uns Sünder, jetzt und in der Stunde unseres Todes. Amen.

0: Christi, blutende Wunden. O Jesus, du strahlendes Bild der Wahrheit, Zeichen der Einigkeit und Band der Liebe. Gedenke der zahllosen Wunden, die deinen ganzen Leib bedeckten und ihn mit deinem heiligsten Blute färbten. Gedenke der unbegreiflichen Peinen, die du in diesem reinsten Leib für uns erduldet hast. Was hättest du noch mehr tun sollen, was du nicht getan hast? Ich bitte dich, o gütigster Jesus, schreibe mit deinem kostbaren Blute alle diese Wunden in mein Herz, damit ich deinen Schmerz und deinen Tod darin alle Zeit lese und in treuer Dankbarkeit bis zum Ende verharre.
1: Vater unser im Himmel, geheiligt werde dein Name, dein Reich komme, dein Wille geschehe wie im Himmel, so auf Erden. Unser tägliches Brot gib uns heute und vergib uns unsere Schuld, wie auch wir vergeben unseren Schuldigern. Und führe uns nicht in Versuchung, sondern erlöse uns von dem Bösen. Gegrüßet seist du, Maria, voll der Gnade. Der Herr ist mit dir. Du bist gebenedeit unter den Frauen, und gebenedeit ist die Frucht deines Leibes, Jesus. Heilige Maria, Mutter Gottes, bitte für

0: Christi letzte Angst. O Jesus, unsterblicher und unüberwindlicher König, gedenke der Schmerzen, die du erlitten hast, als alle Kräfte deines Körpers dich gänzlich verließen und du mit geneigtem Haupte sprachest, es ist vollbracht. Durch diese deine Todesangst erbarme dich meiner in meiner letzten Stunde, wenn mein Gemüt bedrängt und mein Geist niedergebeugt sein wird.
1: Vater unser im Himmel, geheiligt werde dein Name, dein Reich komme, dein Wille geschehe wie im Himmel, so auf Erden. Unser tägliches Brot gib uns heute und vergib uns unsere Schuld, wie auch wir vergeben unseren Schuldigern. Und führe uns nicht in Versuchung, sondern erlöse uns von dem Bösen. Gegrüßet seist du, Maria, voll der Gnade. Der Herr ist mit dir. Du bist gebenedeit unter den Frauen, und gebenedeit ist die Frucht deines Leibes, Jesus. Heilige Maria, Mutter Gottes, bitte für uns Sünder.

0: Christi scheiden. O Jesus, du Eingeborener des Allerhöchsten Vaters und Ebenbild seiner Weisheit, gedenke jener innigsten Hingebung, mit der du riefest, Vater, in deine Hände empfehle ich meinen Geist. Und wie du alsdann mit zerrissenem Leibe, mit gebrochenem Herzen, deine Barmherzigkeit über uns vollendet und so deinen Geist aufgegeben hast. Durch diesen kostbaren Tod bitte ich dich, o König der Heiligen, stärke mich im Streite gegen den Satan, die Welt und das Fleisch, damit ich, der Welt absterbend, dir lebe und meine Seele, wenn sie in der Stunde des Todes von ihrer Pilgerschaft zurückkehrt, mit erbarmender Liebe von dir aufgenommen werde.
1: Vater unser im Himmel, geheiligt werde dein Name, dein Reich komme, dein Wille geschehe wie im Himmel, so auf Erden. Unser tägliches Brot gib uns heute und vergib uns unsere Schuld, wie auch wir vergeben unseren Schuldigern. Und führe uns nicht in Versuchung, sondern erlöse uns von dem Bösen. Gegrüßet seist du, Maria, voll der Gnade. Der Herr ist mit dir. Du bist gebenedeit unter den Frauen, und gebenedeit ist die Frucht deines Leibes, Jesus. Heilige Maria, Mutter Gottes, bitte für uns Sünder, jetzt und in der Stunde unseres Todes. Amen.

0: Die letzte und gänzliche Blutvergießung. O Jesus, du wahrer und fruchtbarer Weinstock, in welchen wir eingepflanzt sind, gedenke jener überreichen Vergießung deines Blutes, welches du gleich dem Safte der gepressten Traube vergossen, als du aus deiner durch die Lanze geöffneten Seite Blut und Wasser so reichlich hervorquellen ließest, dass auch kein Tropfen zurückblieb und dein heiligster Leib hoch am Kreuze schwebte. Durch diese Vergießung deines Blutes stärke meine Seele im letzten Todesstreite und lass sie von allen Flecken rein vor dir erscheinen.
1: Vater unser im Himmel, geheiligt werde dein Name, dein Reich komme, dein Wille geschehe wie im Himmel, so auf Erden. Unser tägliches Brot gib uns heute und vergib uns unsere Schuld, wie auch wir vergeben unseren Schuldigern. Und führe uns nicht in Versuchung, sondern erlöse uns von dem Bösen. Gegrüßet seist du, Maria, voll der Gnade. Der Herr ist mit dir. Du bist gebenedeit unter den Frauen. Und gebenedeit ist die Frucht deines Leibes, Jesus. Heilige Maria, Mutter Gottes, bitte für uns Sünder, jetzt und in der Stunde unseres Todes. Amen.
0: Nimm an, o Jesus, dieses Gebet in deiner übergroßen Liebe, in der du alle Wunden deines heiligsten Leibes für uns getragen hast. Erbarme dich meiner und aller mit Sünden beladenen und verleihe allen gläubigen Seelen, den Lebendigen wie den Abgeschiedenen, Gnade, Verzeihung und das ewige Leben. Amen.
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1: Ich lade Sie ein, gemeinsam mit mir und zwei Familien aus Eichstätt den glorreichen Rosenkranz zu beten. In ihm betrachten wir die Auferstehung und Himmelfahrt Jesu Christi. Er hat den Tod überwunden und uns ein neues Leben in der Gemeinschaft mit Gott geschenkt. Bei diesem Rosenkranz beten wir für die Kirche, dass Gott sie beständig erneuere und für die Einheit der Christen. Im Namen des Vaters und des Sohnes und des Heiligen Geistes. Amen. Ich glaube an Gott, den Vater, den Allmächtigen, den Schöpfer des Himmels und der Erde, und an Jesus Christus, seinen eingeborenen Sohn, unseren Herrn, empfangen durch den Heiligen Geist, geboren von der Jungfrau Maria, gelitten unter Pontius Pilatus, gekreuzigt, gestorben und begraben, hinabgestiegen in das Reich des Todes, am dritten Tage auferstanden von den Toten, aufgefahren in den Himmel. Er sitzt zur Rechten Gottes des allmächtigen Vaters. Von dort wird er kommen, zu richten die Lebenden und die Toten. Ich glaube an den Heiligen Geist, die heilige katholische Kirche, Gemeinschaft der Heiligen, Vergebung der Sünden, Auferstehung der Toten und das ewige Leben. Amen. Vater unser im Himmel, geheiligt werde dein Name, dein Reich komme, dein Wille geschehe wie im Himmel, so auf Erden. Unser tägliches Brot gib uns heute und vergib uns unsere Schuld, wie auch wir vergeben unseren Schuldigern. Und führe uns nicht in Versuchung, sondern erlöse uns von dem Bösen. Gegrüßet seist du, Maria, voll der Gnade. Der Herr ist mit dir. Du bist gebenedeit unter den Frauen. Und gebenedeit ist die Frucht deines Leibes, Jesus, der in uns den Glauben vermehre.
2: Heilige Maria, Mutter Gottes, bitte für uns Sünder, jetzt und in der Stunde unseres Todes. Amen.
1: Gegrüßet seist du, Maria, voll der Gnade, der Herr ist mit dir. Du bist gebenedeit unter den Frauen, und gebenedeit ist die Frucht deines Leibes, Jesus, der in uns die Hoffnung stärke.
2: Heilige Maria, Mutter Gottes, bitte für uns Sünder, jetzt und in der Stunde unseres Todes. Amen.
1: Gegrüßet seist du, Maria, voll der Gnade, der Herr ist mit dir. Du bist gebenedeit unter den Frauen, und gebenedeit ist die Frucht deines Leibes, Jesus, der in uns die Liebe entzünde.
2: Heilige Maria, Mutter Gottes, bitte für uns Sünder, jetzt und in der Stunde unseres Todes. Amen.
1: Ehre sei dem Vater und dem Sohn und dem Heiligen Geist, wie im Anfang, so auch jetzt und alle Zeit und in Ewigkeit. Amen. O mein Jesus, verzeih uns unsere Sünden, bewahre uns vor dem Feuer der Hölle, führe alle Seelen in den Himmel, besonders jene, die deiner Barmherzigkeit am meisten bedürfen. Erstes Geheimnis: Jesus, der von den Toten auferstanden ist. Aus dem Evangelium nach Lukas. Am ersten Tag der Woche gingen die Frauen mit den wohlriechenden Salben, die sie zubereitet hatten, in aller Frühe zum Grab. Da sahen sie, dass der Stein vom Grab weggewälzt war. Sie gingen hinein, aber den Leichnam Jesu des Herrn fanden sie nicht. Während sie ratlos dastanden, traten zwei Männer in leuchtenden Gewändern zu ihnen. Die Frauen erschraken und blickten zu Boden. Die Männer aber sagten zu ihnen: Was sucht ihr den Lebenden bei den Toten? Er ist nicht hier, sondern er ist auferstanden. Vater unser im Himmel, geheiligt werde dein Name, dein Reich komme, dein Wille geschehe, wie im Himmel, so auf Erden.
2: Unser tägliches Brot gib uns heute und vergib uns unsere Schuld, wie auch wir vergeben unseren Schuldigen. Und führe uns nicht in Versuchung, sondern erlöse uns von dem Bösen.
3: Gegrüßet seist du, Maria, voll der Gnade, der Herr ist mit dir. Du bist gebenedeit unter den Frauen, und gebenedeit ist die Frucht deines Leibes, Jesus, der von den Toten auferstanden ist.
2: Heilige Maria, Mutter Gottes, bitte für uns Sünder, jetzt und in der Stunde unseres Todes. Amen.
3: Gegrüßet seist du, Maria, voll der Gnade, der Herr ist mit dir. Du bist gebenedeit unter den Frauen, und gebenedeit ist die Frucht deines Leibes, Jesus, der von den Toten auferstanden ist.
2: Heilige Maria, Mutter Gottes, bitte für uns Sünder, jetzt und in der Stunde unseres Todes. Amen.
3: Gegrüßet seist du, Maria, voll der Gnade, der Herr ist mit dir. Du bist gebenedeit unter den Frauen, und gebenedeit ist die Frucht deines Leibes, Jesus, der von den Toten auferstanden ist.
2: Heilige Maria, Mutter Gottes, bitte für uns Sünder, jetzt und in der Stunde unseres Todes. Amen.
3: Gegrüßet seist du, Maria, voll der Gnade, der Herr ist mit dir. Du bist gebenedeit unter den Frauen, und gebenedeit ist die Frucht deines Leibes, Jesus, der von den Toten auferstanden ist.
2: Heilige Maria, Mutter Gottes, bitte für uns Sünder, jetzt und in der Stunde unseres Todes. Amen.
3: Gegrüßet seist du, Maria, voll der Gnade, der Herr ist mit dir. Du bist gebenedeit unter den Frauen, und gebenedeit ist die Frucht deines Leibes, Jesus, der von den Toten auferstanden ist.
2: Heilige Maria, Mutter Gottes, bitte für uns Sünder, jetzt und in der Stunde unseres Todes. Amen.
3: Gegrüßet seist du, Maria, voll der Gnade, der Herr ist mit dir. Du bist gebenedeit unter den Frauen, und gebenedeit ist die Frucht deines Leibes, Jesus, der von den Toten auferstanden ist.
2: Heilige Maria, Mutter Gottes, bitte für uns Sünder, jetzt und in der Stunde unseres Todes. Amen.
3: Gegrüßet seist du, Maria, voll der Gnade, der Herr ist mit dir. Du bist gebenedeit unter den Frauen, und gebenedeit ist die Frucht deines Leibes, Jesus, der von den Toten auferstanden ist.
2: Heilige Maria, Mutter Gottes, bitte für uns Sünder, jetzt und in der Stunde unseres Todes. Amen.
3: Gegrüßet seist du, Maria, voll der Gnade, der Herr ist mit dir. Du bist gebenedeit unter den Frauen, und gebenedeit ist die Frucht deines Leibes, Jesus, der von den Toten auferstanden ist.
2: Heilige Maria, Mutter Gottes, bitte für uns Sünder, jetzt und in der Stunde unseres Todes. Amen.
3: Gegrüßet seist du, Maria, voll der Gnade. Der Herr ist mit dir. Du bist gebenedeit unter den Frauen, und gebenedeit ist die Frucht deines Leibes, Jesus, der von den Toten auferstanden ist.
2: Heilige Maria, Mutter Gottes, bitte für uns Sünder, jetzt und in der Stunde unseres Todes. Amen.
3: Gegrüßet seist du, Maria, voll der Gnade. Der Herr ist mit dir. Du bist gebenedeit unter den Frauen, und gebenedeit ist die Frucht deines Leibes, Jesus, der von den Toten auferstanden ist.
2: Heilige Maria, Mutter Gottes, bitte für uns Sünder, jetzt und in der Stunde unseres Todes. Amen.
4: Ehre sei dem Vater und dem Sohn und dem Heiligen Geist, wie im Anfang, so auch jetzt und alle Zeit und in Ewigkeit. Amen. O mein Jesus, verzeih uns unsere Sünden, bewahre uns vor dem Feuer der Hölle, führe alle Seelen in den Himmel, besonders jene, die deiner Barmherzigkeit am meisten bedürfen.
3: Zweites Geheimnis: Jesus, der in den Himmel aufgefahren ist. Aus der Apostelgeschichte. Nachdem Jesus nach seiner Auferstehung 40 Tage hindurch den Aposteln erschienen ist und zu ihnen vom Reich Gottes gesprochen hat, wurde er vor ihren Augen emporgehoben, und eine Wolke nahm ihn auf und entzog ihn ihren Blicken.
1: Während sie unverwandt ihm nach zum Himmel emporschauten, standen plötzlich zwei Männer in weißen Gewändern bei ihnen und sagten: Ihr Männer von Galiläa, was steht ihr da und schaut empor zum Himmel? Dieser Jesus, der von euch ging und in den Himmel aufgenommen wurde, wird ebenso wiederkommen, wie ihr ihn habt zum Himmel hingehen sehen.
2: Vater unser im Himmel, geheiligt werde dein Name, dein Reich komme, dein Wille geschehe, wie im Himmel, so auf Erden. Unser tägliches Brot gib uns heute und vergib uns unsere Schuld, wie auch wir vergeben unseren Schuldigen. Und führe uns nicht in Versuchung, sondern erlöse uns von dem Bösen. Gegrüßet seist du, Maria, voll der Gnade. Der Herr ist mit dir. Du bist gebenedeit unter den Frauen und gebenedeit ist die Frucht deines Leibes, Jesus, der in den Himmel aufgefahren ist.
4: Heilige Maria, Mutter Gottes, bitte für uns Sünder, jetzt und in der Stunde unseres Todes. Amen.
2: Gegrüßet seist du, Maria, voll der Gnade. Der Herr ist mit dir. Du bist gebenedeit unter den Frauen und gebenedeit ist die Frucht deines Leibes, Jesus, der in den Himmel aufgefahren ist.
4: Heilige Maria, Mutter Gottes, bitte für uns Sünder, jetzt und in der Stunde unseres Todes. Amen.
2: Gegrüßet seist du, Maria, voller Gnade, der Herr ist mit dir. Du bist gebenedeit unter den Frauen und gebenedeit ist die Frucht deines Leibes, Jesus, der in den Himmel aufgefahren ist.
4: Heilige Maria, Mutter Gottes, bitte für uns Sünder, jetzt und in der Stunde unseres Todes. Amen.
2: Gegrüßet seist du, Maria, voller Gnade, der Herr ist mit dir. Du bist gebenedeit unter den Frauen und gebenedeit ist die Frucht deines Leibes, Jesus, der in den Himmel aufgefahren ist.
4: Heilige Maria, Mutter Gottes, bitte für uns Sünder, jetzt und in der Stunde unseres Todes. Amen.
2: Gegrüßet seist du, Maria, voller Gnade, der Herr ist mit dir. Du bist gebenedeit unter den Frauen und gebenedeit ist die Frucht deines Leibes, Jesus, der in den Himmel aufgefahren ist.
4: Heilige Maria, Mutter Gottes, bitte für uns Sünder, jetzt und in der Stunde unseres Todes. Amen.
2: Gegrüßet seist du, Maria, voller Gnade, der Herr ist mit dir. Du bist gebenedeit unter den Frauen und gebenedeit ist die Frucht deines Leibes, Jesus, der in den Himmel aufgefahren ist.
4: Heilige Maria, Mutter Gottes, bitte für uns Sünder, jetzt und in der Stunde unseres Todes. Amen.
2: Gegrüßet seist du, Maria, voller Gnade, der Herr ist mit dir. Du bist gebenedeit unter den Frauen und gebenedeit ist die Frucht deines Leibes, Jesus, der in den Himmel aufgefahren ist.
4: Heilige Maria, Mutter Gottes, bitte für uns Sünder, jetzt und in der Stunde unseres Todes. Amen.
2: Gegrüßet seist du, Maria, voller Gnade, der Herr ist mit dir. Du bist gebenedeit unter den Frauen und gebenedeit ist die Frucht deines Leibes, Jesus, der in den Himmel aufgefahren ist.
4: Heilige Maria, Mutter Gottes, bitte für uns Sünder, jetzt und in der Stunde unseres Todes. Amen.
2: Gegrüßet seist du, Maria, voller Gnade, der Herr ist mit dir. Du bist gebenedeit unter den Frauen und gebenedeit ist die Frucht deines Leibes, Jesus, der in den Himmel aufgefahren ist.
4: Heilige Maria, Mutter Gottes, bitte für uns Sünder, jetzt und in der Stunde unseres Todes. Amen.
2: Gegrüßet seist du, Maria, voller Gnade, der Herr ist mit dir. Du bist gebenedeit unter den Frauen und gebenedeit ist die Frucht deines Leibes, Jesus, der in den Himmel aufgefahren ist.
4: Heilige Maria, Mutter Gottes, bitte für uns Sünder, jetzt und in der Stunde unseres Todes. Amen.

0: Drittes Geheimnis: Jesus, der uns den Heiligen Geist gesandt hat. Aus der Apostelgeschichte. Als der Pfingsttag gekommen war, befanden sich alle am gleichen Ort. Da kam plötzlich vom Himmel her ein Brausen, wie wenn ein heftiger Sturm daherfährt, und erfüllte das ganze Haus, in dem sie waren. Und es erschienen ihnen Zungen wie von Feuer, die sich verteilten. Auf jeden von ihnen ließ sich eine nieder. Alle wurden mit dem Heiligen Geist erfüllt und begannen in fremden Sprachen zu reden, wie es der Geist ihnen eingab.
1: Vater unser im Himmel, geheiligt werde dein Name, dein Reich komme, dein Wille geschehe, wie im Himmel so auf Erden.
2: Unser tägliches Brot gib uns heute und vergib uns unsere Schuld, wie auch wir vergeben unseren Schuldigern. Und führe uns nicht in Versuchung, sondern erlöse uns von dem Bösen.
1: Gegrüßet seist du, Maria, voll der Gnade, der Herr ist mit dir. Du bist gebenedeit unter den Frauen und gebenedeit ist die Frucht deines Leibes, Jesus, der uns den Heiligen Geist gesandt hat.
2: Heilige Maria, Mutter Gottes, bitte für uns Sünder, jetzt und in der Stunde unseres Todes. Amen.
1: Gegrüßet seist du, Maria, voll der Gnade, der Herr ist mit dir. Du bist gebenedeit unter den Frauen und gebenedeit ist die Frucht deines Leibes, Jesus, der uns den Heiligen Geist gesandt hat.
2: Heilige Maria, Mutter Gottes, bitte für uns Sünder, jetzt und in der Stunde unseres Todes. Amen.
1: Gegrüßet seist du, Maria, voll der Gnade, der Herr ist mit dir. Du bist gebenedeit unter den Frauen und gebenedeit ist die Frucht deines Leibes, Jesus, der

0: fest mit dir. Du bist gebenedeit unter den Frauen und gebenedeit ist die Frucht deines Leibes, Jesus, der uns den Heiligen Geist gesandt hat.
1: Heilige Maria, Mutter Gottes, bitte für uns Sünder, jetzt und in der Stunde unseres Todes. Amen.
0: Gegrüßet seist du, Maria, voll der Gnade. Der Herr ist mit dir. Du bist gebenedeit unter den Frauen und gebenedeit ist die Frucht deines Leibes, Jesus, der uns den Heiligen Geist gesandt hat.
1: Heilige Maria, Mutter Gottes, bitte für uns Sünder, jetzt und in der Stunde unseres Todes. Amen.
0: Gegrüßet seist du, Maria, voll der Gnade. Der Herr ist mit dir. Du bist gebenedeit unter den Frauen und gebenedeit ist die Frucht deines Leibes, Jesus, der uns den Heiligen Geist gesandt hat.
1: Heilige Maria, Mutter Gottes, bitte für uns Sünder, jetzt und in der Stunde unseres Todes. Amen.
0: Gegrüßet seist du, Maria, voll der Gnade, der Herr ist mit dir. Du bist gebenedeit unter den Frauen und gebenedeit ist die Frucht deines Leibes, Jesus, der uns den Heiligen Geist gesandt hat.
1: Heilige Maria, Mutter Gottes, bitte für uns Sünder, jetzt und in der Stunde unseres Todes. Amen.
0: Gegrüßet seist du, Maria, voll der Gnade, der Herr ist mit dir. Du bist gebenedeit unter den Frauen und gebenedeit ist die Frucht deines Leibes, Jesus, der uns

0: Gegrüßet seist du, Maria, voller Gnade, der Herr ist mit dir. Du bist gebenedeit unter den Frauen und gebenedeit ist die Frucht deines Leibes, Jesus, der uns den Heiligen Geist gesandt hat.
1: Heilige Maria, Mutter Gottes, bitte für uns Sünder, jetzt und in der Stunde unseres Todes. Amen.
0: Gegrüßet seist du, Maria, voller Gnade, der Herr ist mit dir. Du bist gebenedeit unter den Frauen und gebenedeit ist die Frucht deines Leibes, Jesus, der uns den Heiligen Geist gesandt hat.

0: bedürfen.
1: Viertes Geheimnis: Jesus, der dich, o Jungfrau, in den Himmel aufgenommen hat. Aus dem Katechismus der katholischen Kirche. Nach Vollendung ihres irdischen Lebenslaufs wurde die unbefleckte Jungfrau Maria von jedem Makel der Erbsünde unversehrt bewahrt, mit Leib und Seele in die himmlische Herrlichkeit aufgenommen. Die Aufnahme der heiligen Jungfrau ist eine einzigartige Teilhabe an der Auferstehung ihres Sohnes und eine Vorwegnahme der Auferstehung der anderen Christen.
0: Vater unser im Himmel, geheiligt werde dein Name, dein Reich komme, dein Wille geschehe, wie im Himmel, so auf Erden.
2: Unser

0: und im Bösen. Gegrüßet seist du, Maria, voll der Gnade, der Herr ist mit dir. Du bist gebenedeit unter den Frauen, und gebenedeit ist die Frucht deines Leibes, Jesus, der dich, o Jungfrau, in den Himmel aufgenommen hat.
1: Heilige Maria, Mutter Gottes, bitte für uns Sünder, jetzt und in der Stunde unseres Todes. Amen.
0: Gegrüßet seist du, Maria, voll der Gnade, der Herr ist mit dir. Du bist gebenedeit unter den Frauen, und gebenedeit ist die Frucht deines Leibes, Jesus, der dich, o Jungfrau, in den Himmel aufgenommen hat.
1: Heilige Maria, Mutter Gottes, bitte für uns Sünder, jetzt und in der Stunde unseres Todes. Amen.
0: Gegrüßet seist du, Maria, voll der Gnade, der Herr ist mit dir. Du bist gebenedeit unter den Frauen, und gebenedeit ist die Frucht deines Leibes, Jesus, der dich, o Jungfrau, in den Himmel aufgenommen hat.
1: Heilige Maria, Mutter Gottes, bitte für uns Sünder, jetzt und in der Stunde unseres Todes. Amen.
0: Gegrüßet seist du, Maria, voll der Gnade, der Herr ist mit dir. Du bist gebenedeit unter den Frauen, und gebenedeit ist die Frucht deines Leibes, Jesus, der dich, o Jungfrau, in den Himmel aufgenommen hat.
1: Heilige Maria, Mutter Gottes, bitte für uns Sünder, jetzt und in der Stunde unseres Todes. Amen.
0: Gegrüßet seist du, Maria, voll der Gnade, der Herr ist mit dir. Du bist gebenedeit unter den Frauen, und gebenedeit ist die Frucht deines Leibes, Jesus, der dich, o Jungfrau, in den Himmel aufgenommen hat.
1: Heilige Maria, Mutter Gottes, bitte für uns Sünder, jetzt und in der Stunde unseres Todes. Amen.
0: Gegrüßet seist du, Maria, voll der Gnade, der Herr ist mit dir. Du bist gebenedeit unter den Frauen, und gebenedeit ist die Frucht deines Leibes, Jesus, der dich, o Jungfrau, in den Himmel aufgenommen hat.
1: Heilige Maria, Mutter Gottes, bitte für uns Sünder, jetzt und in der Stunde unseres Todes. Amen.
0: Gegrüßet seist du, Maria, voll der Gnade, der Herr ist mit dir. Du bist gebenedeit unter den Frauen, und gebenedeit ist die Frucht deines Leibes, Jesus, der dich, o Jungfrau, in den Himmel aufgenommen hat.
1: Heilige Maria, Mutter Gottes, bitte für uns Sünder, jetzt und in der Stunde unseres Todes. Amen.
0: Gegrüßet seist du, Maria, voll der Gnade, der Herr ist mit dir. Du bist gebenedeit unter den Frauen, und gebenedeit ist die Frucht deines Leibes, Jesus, der dich, o Jungfrau, in den Himmel aufgenommen hat.
1: Heilige Maria, Mutter Gottes, bitte für uns Sünder, jetzt und in der Stunde unseres Todes. Amen.
0: Gegrüßet seist du, Maria, voll der Gnade, der Herr ist mit dir. Du bist gebenedeit unter den Frauen, und gebenedeit ist die Frucht deines Leibes, Jesus, der dich, o Jungfrau, in den Himmel aufgenommen hat.
1: Heilige Maria, Mutter Gottes, bitte für uns Sünder, jetzt und in der Stunde unseres Todes. Amen.
0: Gegrüßet seist du, Maria, voll der Gnade, der Herr ist mit dir. Du bist gebenedeit unter den Frauen, und gebenedeit ist die Frucht deines Leibes, Jesus, der dich, o Jungfrau, in den Himmel aufgenommen hat.
1: Heilige Maria, Mutter Gottes, bitte für uns Sünder, jetzt und in der Stunde unseres Todes. Amen.
0: Ehre sei dem Vater und dem Sohn und dem Heiligen Geist,

0: Besten bedürfen.
1: Fünftes Geheimnis: Jesus, der dich, o Jungfrau, im Himmel gekrönt hat. Aus dem Katechismus der katholischen Kirche. Die Gottesmutter Maria wurde als Königin des Alls vom Herrn erhöht, um vollkommener ihrem Sohn gleichgestaltet zu sein, dem Herrn der Herren und dem Sieger über Sünde und Tod. Weil sie dem Willen des Vaters, dem Erlösungswerk ihres Sohnes und jeder Anregung des Heiligen Geistes voll und ganz zustimmte, ist die Jungfrau Maria für die Kirche das Vorbild des Glaubens und der Liebe. Daher stellt sie das Urbild der Kirche dar.
2: Vater unser im Himmel, geheiligt werde dein Name, dein Reich komme, dein Wille geschehe, wie im Himmel, so auf Erden. Unser tägliches Brot gib uns heute und vergib uns unsere Schuld, wie auch wir vergeben unseren Schuldigen, und führe uns nicht in Versuchung, sondern erlöse uns von dem Bösen.
3: Gegrüßet seist du, Maria, voll der Gnade, der Herr ist mit dir. Du bist gebenedeit unter den Frauen, und gebenedeit ist die Frucht deines Leibes, Jesus, der dich, o Jungfrau, im Himmel gekrönt hat.
0: Heilige Maria, Mutter Gottes, bitte für uns Sünder, jetzt und in der Stunde unseres Todes. Amen.
3: Gegrüßet seist du, Maria, voll der Gnade, der Herr ist mit dir. Du bist gebenedeit unter den Frauen, und gebenedeit ist die Frucht deines Leibes, Jesus, der dich, o Jungfrau, im Himmel gekrönt hat.
0: Heilige Maria, Mutter Gottes, bitte für uns Sünder, jetzt und in der Stunde unseres Todes. Amen.
3: Gegrüßet seist du, Maria, voll der Gnade, der Herr ist mit dir. Du bist gebenedeit unter den Frauen, und gebenedeit ist die Frucht deines Leibes, Jesus, der dich, o Jungfrau, im Himmel gekrönt hat.
0: Heilige Maria, Mutter Gottes, bitte für uns Sünder, jetzt und in der Stunde unseres Todes. Amen.
3: Gegrüßet seist du, Maria, voll der Gnade, der Herr ist mit dir. Du bist gebenedeit unter den Frauen, und gebenedeit ist die Frucht deines Leibes, Jesus, der dich, o Jungfrau, im Himmel gekrönt hat.
0: Heilige Maria, Mutter Gottes, bitte für uns Sünder, jetzt und in der Stunde unseres Todes. Amen.
3: Gegrüßet seist du, Maria, voll der Gnade, der Herr ist mit dir. Du bist gebenedeit unter den Frauen, und gebenedeit ist die Frucht deines Leibes, Jesus, der dich, o Jungfrau, im Himmel gekrönt hat.
0: Heilige Maria, Mutter Gottes, bitte für uns Sünder, jetzt und in der Stunde unseres Todes. Amen.
3: Gegrüßet seist du, Maria, voll der Gnade, der Herr ist mit dir. Du bist gebenedeit unter den Frauen, und gebenedeit ist die Frucht deines Leibes, Jesus, der dich, o Jungfrau, im Himmel gekrönt hat.
0: Heilige Maria, Mutter Gottes, bitte für uns Sünder, jetzt und in der Stunde unseres Todes. Amen.
3: Gegrüßet seist du, Maria, voll der Gnade, der Herr ist mit dir. Du bist gebenedeit unter den Frauen, und gebenedeit ist die Frucht deines Leibes, Jesus, der dich, o Jungfrau, im Himmel gekrönt hat.
0: Heilige Maria, Mutter Gottes, bitte für uns Sünder, jetzt und in der Stunde unseres Todes. Amen.
3: Gegrüßet seist du, Maria, voll der Gnade, der Herr ist mit dir. Du bist gebenedeit unter den Frauen, und gebenedeit ist die Frucht deines Leibes, Jesus, der dich, o Jungfrau, im Himmel gekrönt hat.
0: Heilige Maria, Mutter Gottes, bitte für uns Sünder, jetzt und in der Stunde unseres Todes. Amen.
3: Gegrüßet seist du, Maria, voll der Gnade, der Herr ist mit dir. Du bist gebenedeit unter den Frauen, und gebenedeit ist die Frucht deines Leibes, Jesus, der dich, o Jungfrau, im Himmel gekrönt hat.
0: Heilige Maria, Mutter Gottes, bitte für uns Sünder, jetzt und in der Stunde unseres Todes. Amen.
3: Gegrüßet seist du, Maria, voll der Gnade, der Herr ist mit dir. Du bist gebenedeit unter den Frauen, und gebenedeit ist die Frucht deines Leibes, Jesus, der dich, o Jungfrau, im Himmel gekrönt hat.
0: Heilige

0: meisten bedürfen.
1: Wir bitten um Gottes Segen. Der Herr sei mit euch.
0: Und mit deinem Geiste.
1: Er segne und beschütze euch und alle unsere Familien, der allmächtige und gütige Gott, der Vater und der Sohn und der Heilige Geist.
0: Amen.
1: Gelobt sei Jesus Christus.
0: In

0: Sie hören jetzt aus dem Tagebuch von der Schweizer Heiligen, der Schwester Maria Bernarda Büttler. Das Buch hat herausgegeben, der emeritierte Pfarrer aus Keusch. Die Sprecherin ist Nicole Meru.
1: Kein Ordensleben ohne Gehorsam. Maria Bernarda spürt auch einmal eine Schwester neben sich, die schon ziemlich lange in Maria Hilf gestorben war. Sie bittet in leidendem Zustand um Gebet und sagt zu ihr: »O, wie schrecklich stehen die Ordenspersonen beim Gerichte da, wenn sie sich dem Gehorsam zu entziehen suchten.« Maria Bernarda fügt dann noch an: »Der Schreck, den sie mir in schweren Worten ausdrückte, blieb mir nachher noch lang.

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Wir beten das Weihegebet zum heiligen Erzengel Michael. Im Namen des Vaters und des Sohnes und des Heiligen Geistes. Amen. Ewiger Vater, durch deinen Sohn, unseren Herrn Jesus Christus, bringen wir dir im Heiligen Geist Lobpreis und Ehre dar. Durch dein ewiges Wort, das im Schoß der Jungfrau Maria Fleisch angenommen hat, hast du alles erschaffen, die sichtbare und die unsichtbare Welt, Throne und Herrschaften, Mächte und Gewalten. Alles ist durch Jesus und auf ihn hin geschaffen. Du schaust mit großer Güte auf jeden von uns. Öffne unsere Herzen für deine Liebe und deinen Heilsplan. Erwecke auf die Fürsprache Mariens, der Braut des Heiligen Geistes, aller Engel und Heiligen, die Herzen aller Menschen für deine Liebe und erwecke sie aus dem Schlaf der Gottesferne. Heute danken wir dir ganz besonders, dass du die heiligen Engel erschaffen hast. Wir stimmen ein in ihren Lobpreis, den sie unaufhörlich vor deinem Thron darbringen. Und nun kommen wir zu dir, heiliger Erzengel Michael, du Führer der himmlischen Heerscharen, du großer Streiter für die Ehre Gottes, du Bezwinger des Bösen, du liebevoller Freund der Menschen. Du möchtest nicht, dass wir verloren gehen. Heute sind wir zu dir auf den Gargano gepilgert, um deine Freundschaft zu erbitten. Wir kommen stellvertretend für viele andere, die zu uns gehören. Wir kommen stellvertretend für die Länder und Gebetsgruppen, deren Fahnen wir zu diesem heiligen Ort mitgebracht haben. Heiliger Erzengel Michael, wir bitten dich, bewahre uns vor Krieg, Unheil und Katastrophen und vor dem Strafgericht Gottes, welches du gemäß der Heiligen Schrift ausführen wirst. Dir weihen wir uns und unsere Familien, unsere Freunde und Bekannten, unsere Länder und alle Menschen, die in dieser Stunde an vielen Orten mit uns verbunden sind. Endlich empfehlen wir dir unsere heilige katholische Kirche, die in dieser Zeit auf vielfache Weise bedrängt ist. Sancte Michael, Archangele, defende nos in proelio, contra nequitiam et insidias diaboli esto presidium. Imperet ili Deus supplices deprecamur. Tuque princeps militiae celestis satanam aliosque spiritus malignos. Qui ad perditionem animarum pervagantur in mundo. Divina virtute in infernum detrude. Amen.

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Wir beten um Ehrfurcht vor der Schöpfung und jetzt besonders um Regen. Wir beten zum heiligen Isidor, der Bauer war. Im Namen des Vaters und des Sohnes und des Heiligen Geistes. Amen. Durch die Fürsprache des heiligen Isidor bitten wir unseren Herrn um ausreichenden Regen und günstiges Wetter für unsere Ernten, Weiden und Gärten, sowie für unsere Bäche und Stauseen zur Versorgung unserer landwirtschaftlichen Bedürfnisse. Guter heiliger Isidor, bitte für uns. O Gott, indem wir leben, uns bewegen und unser Wesen haben, schenke uns genug Regen, damit wir, wenn wir mit dem versorgt werden, was uns in diesem jetzigen Leben trägt, mit größerer Zuversicht suchen können, was uns für die Ewigkeit erhält. Durch Jesus Christus, unseren Herrn. Amen. Im Namen des Vaters und des Sohnes und des Heiligen Geistes. Amen.

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1: Recht herzlich willkommen, liebe Zuhörerinnen und Zuhörer bei Radio Gloria. Es begrüßt Sie am Mikrofon Peter Galliker. Heute haben wir das Thema der Heilige Franziskus, ein zweiter Christus. Wir dürfen also wieder von der Spiritualität vom Heiligen Franz vom Assisi sprechen in dieser Stunde bei Radio Gloria. Und dazu bereits zugeschaltet am Telefon ist der Pater Gottfried Egger. Grüß Gott, Pater Gottfried.
2: Ja, grüß Gott, Herr Galliker. Ja, liebe Hörerinnen, liebe Hörer von Radio Gloria. Der Mystiker Angelus Silesius sagt im 17. Jahrhundert, was du liebst, in das wirst du verwandelt. Ich denke, dass dieses Wort trifft auf wunderbare Weise auf unseren Ordensgründer Franz von Assisi zu. Er, der in seinem Leben Jesus unsäglich liebte, wurde gleichsam in ihn verwandelt. Die Zeitgenossen nannten ihn einen zweiten Christus. Franziskus alter Christus heißt das lateinisch. Wenn sie ihn sahen, dann wurden sie an Jesus Christus erinnert. Ein Mensch wie Franziskus hat sich zutiefst in Christus hineingedacht, in das Kind von Bethlehem, in den Wanderprediger, Jesus von Nazareth, in den Herrn am Kreuz. So gibt sein Biograf, Bruder Thomas von Celano, ein wunderbares Zeugnis wieder, wenn er sagt, zudem wissen die Brüder, die mit ihm verkehrten, wie er täglich, ja ständig die Rede von Jesus auf den Lippen hatte, wie süß und lieblich sein Zwiegespräch, wie gütig und wie liebevoll seine Unterredung mit ihm. Aus der Fülle seines Herzens redete sein Mund und die Quelle seiner erleuchtenden Liebe, die sein ganzes Innere erfüllte, sprudelte über nach außen. Immer war er mit Jesus beschäftigt. Jesus trug er stets im Herzen. Jesus im Mund. Jesus in den Ohren. Jesus in den Augen, Jesus in den Händen, Jesus in seinen übrigen Gliedern. Wie oft vergaß er, wenn er zu Tisch saß und Jesus hörte oder nannte oder nur dachte, die leibliche Speise. Ja, noch mehr, oft, wenn er seines Weges ging und Jesus dachte oder sang, vergaß er seines Weges und forderte alle Elemente auf zum Lobe Jesu. Und weil er in wunderbarer Liebe immer Christus Jesus, und zwar